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MDR Kultur mit der Geschichte des WF-Gotik-Treffens erzählt in Songs aus jedem Festival Jahrgang einer. 2017, da gelang den Bookern des WGT erneut ein Highlight. Amanda Palmer, die ehemalige Sängerin der Dresden Dolls, steht für aufwendige Live-Shows. Das Visuelle ist bei der US-Amerikanerin immer mindestens genauso wichtig wie die Musik. Unter Beweis gestellt beim WF-Gotik-Treffen in Leipzig 2017. Amanda Palmer und The Angel Gabriel.

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1: Unglaublich, aber wahr. Erst im Jahr 2018 erlebten wir das WGT-Debüt von Blixar Bargeld. Dass der Mann weder mit den Neubauten noch als Solist bisher den Weg zum Festival gefunden hatte, lag nicht an Abneigung. Es hatte sich einfach nicht ergeben. 2018 dann aber, zusammen mit dem italienischen Musiker und Komponisten Teo Teardo. Mit dem verfolgt Bargeld seit ein paar Jahren einen weniger experimentell improvisativen Weg. Zusammen gaben sie 2018 den krönenden Pfingstabschluss in der Kuppelhalle des Leipziger Volkspalastes.

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Der letzte Jahrgang vor Corona, unter anderem mit Jonathan Bree. Schräge Maskenmenschen bewegen sich wie in 60er-Jahre-Aufnahmen vom Grand Prix de la Chanson. Schwarz-weiß, entrückt, stylisch. Jonathan Bree ist eigentlich ein Singer-Songwriter aus Neuseeland und enterte das WGT 2019 im Leipziger Schauspielhaus mit wunderschönem Indie-Dream-Pop und YouTube-Klickzahlen jenseits von Gut und Böse.

0: Und hier kommt jetzt der Bruch. Was Pleiten, Pech und Pannen rund um die Jahrtausendwende nicht vermochten, schaffte ein kleines Spike-Protein. Covid-19 drehte dem WGT den Saft ab. Corona rauschte ab 2020 um die Welt und brachte auch das Live-Geschäft zum Erliegen. Wie so viele ging auch das WEF-Gotik-Treffen in eine Zwangspause. Erst 2022 ging es in Leipzig weiter, unter anderem mit Musik aus Dresden.
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0: Postpunk lebt, zugegeben keine große Neuigkeit, aber eine schöne Erkenntnis, die einem schon bei den ersten Gitarrenklängen des Songs Probleme überkommt. Die Dresdner Band Die Arbeit gab es schon unter anderem Namen. Das Debüt ging 2020 in der Corona-Pandemie ein wenig unter. Beim WGT haben sie dann dennoch gespielt.
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0: MDR Kultur, das ist die Geschichte des WEF-Gotik-Treffens erzählt in Songs. 2023 ein Volltreffer. Dass beim WEF-Gotik-Treffen mal ganz frisch der deutsche Act für den Eurovision Song Contest auf der Bühne steht, war eine Premiere und ein Clou. Und was für einer. Mögen die altgedienten Haudegen auch vom ESC Europa mit Nichtachtung gestraft worden sein, das WGT-Publikum wusste es besser und feierte Lord of the Lost erst recht.
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1: Einer der schönsten Momente beim WGT-Treffen 2024. Das großartige Comeback von Miranda Sexgarden. Die Briten hatten Anfang der 90er Jahre einige Kinnladen zum Runterklappen gebracht. Im Kern damals drei Sängerinnen mit Violine, die zunächst aus der Welt der Madrigale kamen. Und dann nahmen sie eine sägende Gitarre und eine unfassbar treibende Rhythmussektion dazu und schufen so einen nie dagewesenen, hypnotischen, rollenden und dank der Stimmen himmlischen Sound. Ging Jahrzehnte später auch wunderbar auf. Miranda Sexgarden und Sunshine.

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Und seien wir ehrlich, das war wahrhaft royaler WGT-Besuch 2025. John Lydon, a.k.a. Johnny Rotten, der Mann, der mit den Sex Pistols die Anarchie in UK ausgerufen und die königliche Familie verspottet hat, der schneite mit seinem Post-Pistols-Projekt Public Image Limited beim WIF-Gotik-Treffen in den mitternächtlichen Agra vorbei. Ein Knaller. Ja, man könnte sagen, Lydon hat mit seinen fast 70 Jahren auch schon bessere Jahre gesehen. Es stimmt, die verschiedenen Pistols-Reunions waren nicht immer erfolgreich wie gewünscht. Der Auftritt beim Roskilde-Festival, das war 96, als Rotten schon nach wenigen Minuten im Set das nicht wohlgesonnene Publikum anging mit den Worten »If you continue to throw broken bottles, we just go home and fuck you«, was er dann auch tat. Auch sonst gibt's nach wie vor genug Kontroversen rund um seine Person, aber hey, eben eine Legende. Und in Leipzig hat er mit seiner Band durchgespielt.

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1: Und da sind wir. Mit Musik durch die WGT-Jahre, angekommen im aktuellen Jahrgang 26. Und was wollen wir da mal herausstellen? Die Neubauten, die es nun endlich ins Line-Up geschafft haben. Kim Wilde, eine weitere 80er-Ikone mit einem Auftritt in den Agra-Hallen. Oder die Rückkehr der deutschen Myrna Loy. Wir entscheiden uns hier für Grausame Töchter. 2026 schon zum fünften Mal dabei, ein Projekt mehr als eine Band. Im Zentrum immer die Künstlerin Aranea Piel, welche immer wieder neue Mitstreiterin um sich schart, wenn es darum geht, live zu spielen oder neue Alben aufzunehmen. 7 sind es seit Beginn der 10er Jahre schon geworden, immer harter Elektro, mal mit einem Schwenk in den Industrial, mal in den Punk. So oder so, fast immer geht es in den Tracks um Sex, um BDSM, aber vor allem um Selbstermächtigung und das mit Spaß und Anlauf zelebrierte Eintreten von sexuellen Rollenbildern. Dass Frau Piel dabei neben all der offensiv zur Schau getragenen Lust vor allem eine sprichwörtliche Rampensau ist, gesegnet mit großem stimmlichen und schauspielerischen Talent, sollte eigentlich nicht, muss aber dringend erwähnt werden. Wer sich also von Lack, Latex und Leder zu sehr ablenken lässt, sollte sich ihrem Chanson-Projekt widmen, bei dem sie wunderbar Brecht, Feuchtwanger oder Holländer interpretiert. Hier aber zusammen mit ihrem Projekt Grausame Töchter.

0: Das musste mal geschrien werden. Grausame Töchter, unser Act, den wir in dieser Liste, in dieser Reihe für den aktuellen Jahrgang ausgewählt haben.
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0: Und da schauen wir uns zu dieser nachtschlafenden Zeit jetzt tief in die Augen und geben ein Versprechen ab. Diese Liste setzen wir selbstverständlich fort, solange es das Wolf-Gotik-Treffen und natürlich MDR Kultur geben kann. Solange setzen wir immer wieder einen hier drauf. Und weil wir jetzt noch ein bisschen Zeit haben bis um drei, bis dann die DJs von Adventurous Music den letzten Ritt bis zum Morgen übernehmen, schauen wir doch mal, wen wir uns in den kommenden Jahren ganz schön und ganz gern beim WGT so vorstellen können. Man wird ja wohl noch mal träumen dürfen. Wie wäre es zum Beispiel mit 070 Shake aus den USA, die im letzten Jahr mit Tracks wie Elephant richtige Bretter vorgelegt haben? Hören wir gleich. Oder endlich mal Archive. Wäre das nicht ein Match in Heaven? Oder noch besser Nick Cave. Der ist doch im Sommer in Dresden. Da können wir ihn direkt doch mal fragen. Den mal im Rahmen des WGT, vielleicht im Gewandhaus. Das wäre doch schön. Oder aber auch schön Madrugada. Würde ich mich persönlich sehr drüber freuen. Das wäre doch alles nicht zu viel verlangt, finde ich. Die kleine individuelle Wunschliste jetzt noch bis um drei hier bei MDR Kultur. 070 Shake, Archive, Nick Cave und Madrugada.

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1: Um 6 Uhr mit Susanne Lemke. Russland hat die ukrainische Hauptstadt Kiew in der Nacht massiv mit Drohnen und Raketen angegriffen. Wie die örtliche Militärverwaltung mitteilte, kam ein Mensch ums Leben, rund 20 Menschen wurden verletzt. Insgesamt wurden etwa 40 Gebäude beschädigt, darunter auch Hochhäuser und eine Schule. Zuvor hatte der ukrainische Präsident Volodymyr Zelensky davor gewarnt, dass Russland erneut eine neue atomwaffenfähige Mittelstreckenrakete einsetzen könnte. Ob das passiert ist, ist noch unklar. In der Nähe des Weißen Hauses in Washington ist am Abend ein Mann von Sicherheitskräften getötet worden. Wie der Secret Service mitteilte, hatte der 21-jährige Verdächtige an einem Kontrollpunkt eine Waffe aus einer Tasche gezogen und geschossen. Beamte hätten das Feuer erwidert und den Mann getroffen. Er sei später im Krankenhaus für tot erklärt worden. Den Angaben zufolge wurde außerdem ein unbeteiligter Passant verletzt. US-Präsident Donald Trump hielt sich während der Attacke im Weißen Haus auf. In Thüringen sind kaum Kindergärten geschlossen worden, obwohl es immer weniger Kinder gibt. Das geht aus Zahlen des Thüringer Bildungsministeriums hervor. Danach wurden 2010 gut 82.000 Kinder in mehr als 1.300 Einrichtungen betreut. Im vergangenen Jahr waren es rund 600 Kinder weniger. Bildungsminister Christian Tischner sagte, Ziel sei, ein möglichst dichtes Netz für die Kinderbetreuung zu erhalten. Eine Einrichtung müsse in maximal 15 Minuten mit dem Auto erreichbar sein. Bei den Filmfestspielen im französischen Cannes ist die deutsche Regisseurin Valeska Griesebach mit dem Preis der Jury ausgezeichnet worden. Sie bekam die Auszeichnung für ihren Film »Das geträumte Abenteuer«. Daran geht es um eine Archäologin, die in ihrer Heimat im Grenzgebiet zwischen Bulgarien und der Türkei zurückkehrt. Den Preis für die beste Regie bekam der Film »Vaterland« mit Sandra Hüller. Die Goldene Palme erhielt der rumänische Regisseur Cristian Mungiu für seinen Film Fjord. Der deutsche Fußballmeister Bayern München hat auch den DFB-Pokal gewonnen. Die Bayern setzten sich im Finale gegen Stuttgart mit 3:0 durch. Mann des Abends war Harry Kane, der alle drei Tore erzielte. Die Bayern haben damit bereits zum 21. Mal den DFB-Pokal gewonnen. Bei der Eishockey-Weltmeisterschaft siegte die deutsche Mannschaft gegen Österreich mit 6:2. Das Team hat aber nur noch geringe Chancen, das Viertelfinale zu erreichen. Das waren die Nachrichten. Das Wetter. Die Temperaturen von 5 Uhr. Auf dem Brocken 15 Grad, Chemnitz fast wolkenlos 16 Grad, Dresden wolkenlos 15, Eisenach wolkig 14, Erfurt leicht bewölkt bei 13 Grad. Fichteberg wolkenlos 14, Gera 14, Görlitz wolkenlos 14 Grad. In Halle leicht bewölkt 16, Leipzig leicht bewölkt 16, Magdeburg fast wolkenlos 18, Meiningen fast wolkenlos bei 14 Grad. Heute Sonne, zum Teil auch Schleier oder Quellbewölkung, nur örtlich kurze Schauer oder Gewitter. 25 bis 30 Grad, vorübergehend auffrischender Nordwestwind. Morgen meist sonnig, 26 bis 30 Grad. Sonnenaufgang in Halle war heute 5:08 Uhr, Sonnenuntergang ist 21:09 Uhr. MDR Verkehrsdienst. A4 Richtung Frankfurt zwischen Bucher und Magdala Behinderungen nach einem Wildunfall. Und A13 Richtung Dresden zwischen Bronco und Großrieschen befindet sich Öl auf der rechten Fahrspur. Soweit der MDR Verkehrsdienst, 6:04 Uhr.
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1: Pfingstsonntag, der Heilige Geist, der ist im Anflug und wir begrüßen ihn heute mit Johann Sebastian Bachs Kantate Wer mich liebet, der wird mein Wort halten.

0: Volles Orchester und Chor sind da zu hören und eigentlich hätte ich bei dieser Kantate, wer mich liebet, der wird mein Wort halten, noch die Nummer im Bachwerke-Verzeichnis dazu sagen müssen, denn es gibt von Bach zwei Pfingstkantaten mit diesem Text beginnen, die auch noch an zwei aufeinanderfolgenden Jahren entstanden sind. Wir besprechen heute im Podcast die spätere der beiden. Erstmals aufgeführt wurde sie 1725 in Leipzig und die Nummer im Bachwerke-Verzeichnis ist die 74. Aber wir können feststellen, Michael, dass sie mit der im Jahr zuvor entstandenen Kantate gleichen Namens doch recht eng verwandt ist.
1: Absolut, lieber Bernhard. Es gibt Überschneidung. Zwei Sätze sind textlich identisch und musikalisch auch fast identisch, wobei ich dich ein bisschen berichtigen muss. Auf jeden Fall ist es so, dass Bach tatsächlich ein Jahr zuvor am ersten Pfingsttag 1724 dieses Stück BWV 59 aufgeführt hat. Aus dem Jahr stammen die Aufführungsstimmen. Die Partitur hat ein paar Eigenarten, die darauf hindeuten, dass Bach das Stück nochmal ein Jahr zuvor eigentlich schon komponiert hatte, was insofern pikant ist. Das ist nämlich zwei Wochen vor seinem offiziellen Dienstantritt hier in Leipzig gewesen. Mhm. Dann wäre es sozusagen die verkappte Einführungsmusik des Thomaskantors gewesen. Aber wie immer in der Bachforschung, es gibt Hypothesen. Vielleicht kommt auch bald mal wieder eine neue Beobachtung hinzu in die Diskussion und dann müssen wir das alles wieder anders zusammenbauen. Also es könnte sein, dass es tatsächlich das erste Stück gewesen ist, das Bach als gewählter Thomaskantor komponiert hat.
0: Was er also noch in Köthen komponiert hat, mit der Hoffnung, dass er Pfingsten hier sein Amt antreten könne. Näheres gibt es dazu gleich, also wie diese Umarbeitungen geschehen sind. Erstmal möchte ich ein bisschen auf den Text zu sprechen kommen. Der stammt nämlich von einer guten Bekannten, die im Kantatenschaffen von Bach eben 1725 eine große Rolle spielt. Christiane Marianne von Ziegler.
1: Genau, es ist nach wie vor in diesem verbleibenden Rest des zweiten Dienstjahres für Bach Ziegler-Time. Also nach Ostern hat ja dann Bach, nachdem er von dem Prinzip des Choralkantatenjahrgangs Abstand genommen hat, auf Texte der Zieglerin gesetzt, Leipziger Poetin. Wir kennen die Texte dadurch, dass sie eben zwei Jahre später gedruckt erscheinen in einem Band von der Zieglerin herausgegeben, Versuch in gebundener Schreibart. Da taucht eben unser Kantatentext auch auf und damit wissen wir in dem Fall ganz sicher, es ist ein Text der Zieglerin. Ein weiterer Text. Insgesamt hat Bach ja 9 Kantaten in der Zeit zwischen Ostern und dem Trinitatisfest 1725 auf Texte der Zieglerin komponiert.
0: Und wir haben ja hier schon ein bisschen Zieglerinnen-Erfahrung und haben feststellen können, dass diese Zieglerinnen-Kantaten irgendwie doch immer so eine ähnliche Form haben. Meist 5- oder 6-sätzig sind sie. Ist das hier Pfingstsonntag anders? Ist ja schließlich auch ein höheres Fest.
1: Nein, es ist eigentlich das typische Schema, wobei etwas, was ganz charakteristisch für die Texte der Zieglerin ist, dass sie nämlich sehr viel mit dem Evangeliumstext des jeweiligen Sonntags arbeitet, ist in dieser Kantate besonders stark ausgeprägt. Wir haben gleich 3-mal Bibelzitate, die sie nutzt. 2 davon stammen tatsächlich aus dem Evangeliumstext. Der Evangeliumstext für den ersten Pfingsttag ist Johannes 14, Verse 23 bis 31. Der Heilige Geist wird euch alles lehren. Und da ist gleich der Beginn. Der wird wortwörtlich in der Kantate zitiert, dann Vers 28 als eine Art Bekräftigung kommt dann noch ein Zitat aus dem Römerbrief. Also die Zieglerin bedient sich ganz eifrig bei Bibeltext und setzt ihn dann in einen Dialog mit ihren eigenen Reflexionen.
0: Und da sind wieder sehr schöne Metaphern dabei, wenn man auf die Arientexte der Zieglerin schaut. Ich habe da was gelesen von den Saiten, die da gestimmt werden sollen, also Saiten mit AI. Also da geht es ja auch so ein bisschen auf die Musik ein. Kann man sagen, dass das durchaus eine musikaffine Dichtung schon ist?
1: Unbedingt. Also die Zieglerin wusste, was sie tat. Sie war auch selber eine begeisterte Hobbymusikerin. Trotzdem muss man bei dieser Kantate sagen, ich glaube, es gibt 2 zentrale Themen. In den ersten 3 Sätzen kommt jeweils das Wort Wohnung vor. Und das ist ihr großes Thema. Das Pfingstfest, wenn der Heilige Geist über uns kommt, da zieht der Heilige Geist inklusive Jesus in unseren Herzen ein. Er nimmt darin Wohnung. Und insofern ist es praktisch eine Art Einzugsparty des Heiligen Geistes in unsere Herzens-WG. Jetzt mal etwas überspitzt formuliert.
0: Ja, ist gut verständlich gewesen.
1: Ja. Und in der zweiten Hälfte dann wird sich darüber gefreut. Und ganz viele Adjektive, die mit Freuen, mit Lachen verbunden sind, spielen da eine Rolle in den kommenden Sätzen. Und das wird auf die Spitze getrieben dann in der Tenorarie. Kommt, eilet, stimmet, Zeit und Lieder in muntern und erfreuten Ton. Und das ist wirklich der Moment, wo das Singen so richtig thematisiert wird in einer Kantate. Zitate mal wieder, also dieser Fall von Musik in Musik. Und da hat es auch Bach dann richtig krachen lassen.
0: Also fröhliches Pfingstfest hier in der Musik von Bach. Und wollen wir gleich mal auf den Eingangschor etwas näher zu sprechen kommen. Das habe ich ja vorhin schon so ein bisschen angedeutet. Und du hast auch schon gesagt, also die Übernahme eines Satzes aus dem Vorjahr, vielleicht sogar aus dem Vorjahr und dann aber doch eine gehörige Umarbeitung. Kannst du uns das mal ein bisschen näher erklären?
1: Ich sehe, höre und staune bei diesem Stück, weil Bach zwar im gewissen Sinne wiederverwertet hat, aber sich da nicht wirklich leichter gemacht hat. Also er hat sich den Eingangssatz dieser älteren Pfingstkantate genommen, der da aber nur ein Duett war. Also zwei Sänger und zwei Trompeten und Streicher. Und jetzt hat er den musikalisch aufgebrezelt. Aus dem Duett wird plötzlich ein vollständiger Chor. Und es kommt eine dritte Trompete hinzu. Und damit das alles noch festlicher wird, wird auch noch ein Oboenchor hineinkomponiert. Also Bach komponiert eine Version 2.0. Jetzt noch prächtiger, jetzt noch virtuoser. Man muss sich das ja ein bisschen vorstellen, wie das Auffüllen eines Lückentextes. Unter natürlich schwierigen Bedingungen, weil das ist ja alles extrem polyphon. Und in dieses dichte Netz jetzt noch so viele neue Noten hinein zu komponieren, dass das Ganze insgesamt noch schöner ist. Das ist natürlich nicht nur ein Puzzlespiel, sondern eine riesenintellektuelle Herausforderung. Und Bach hat auf der ganzen Linie gewonnen, würde ich sagen. Also großartig. Und ich denke, das war für ihn selber auch ein Abenteuer und wahrscheinlich eine Herausforderung, die er sich gestellt hat, um sich das wöchentliche Komponieren von Kantaten noch ein bisschen spannender zu machen.
0: Und ich schlage vor, wir hören das mal im Vergleich, denn das ist wirklich bemerkenswert. Wir hören mal ganz kurz einen Auszug aus der Vorgängerversion von 1724, also Duett.

Das ist nur ein ganz kurzer Ausschnitt gewesen, jetzt aus der Kantate 59 mit dem gleichen Namen. Wer mich liebet, der wird mein Wort halten. 1724 und jetzt die Version 2.0, wie du sehr schön gesagt hast, also noch prächtiger, Pfingsten 1725. Da klingt so.

0: Ja, schon ein enormer Unterschied und man denkt fast, es ist ein neues Stück, aber es basiert eben doch auf der Kantate des vorherigen Jahres. Gehen wir mal ein bisschen weiter in der Musik dieser Pfingstkantate. Es gibt zwei weitere Bibelzitate, das hast du ja schon gesagt. Wie geht Bach jetzt damit um? Das erste wird ja mit dem Chor ausgedrückt. Wie werden die anderen beiden dargestellt?
1: Ja, es passiert das, was Bach sehr oft bei den Bibelzitaten macht, in den Zieglerinnen Kantaten. Er legt das in aller Regel dem Bass in den Mund, also die Vox Christi. Und ganz eindrucksvoll finde ich hier das erste Jesus-Zitat. Ich gehe hin und komme wieder zu euch. Hättet ihr mich lieb, so würdet ihr euch freuen. Und wenn wir uns das mal anhören, merken wir, da ist eine ganz konstant sich bewegende Achtelfigur im Bass, hat einen ganz besonderen Drive. Und es ist total interessant zu sehen, dieses Bild, ich gehe hin und komme wieder zu euch. Also weggehen und wiederkommen. Das haben wir permanent in den musikalischen Figuren, sowohl im Continuo als auch in dem, was Jesus singt. Also ich gehe weg, da bewegen sich die Noten nach oben. Und ich komme wieder nach unten, ganz klar, weil das Weggehen geht ja Richtung Himmel, ja, und das Wiederkommen auf Erden nach unten. Also das transportiert Bach ganz plastisch, das ist wieder Tonmalerei vom Feinsten. Ja.

0: zu euch. Da spricht also Christus direkt zu uns, und zwar sehr eindringlich, wiederholt ja auch immer wieder seine Worte in diesem Falle. Und dann gibt es in dieser Kantate zum Pfingstsonntag drei Arien, Sopran, Tenor und Alt singen. Ich würde gerne auf die dritte, auf die Altarie etwas näher eingehen, denn da ist von höllischen Ketten die Rede, die man wirklich klappern hört.
1: Ja, und für mich ist es tatsächlich eine Opernarie par excellence. Und der Text ist: Nichts kann mich erretten von höllischen Ketten als Jesu dein Blut. Dein Leiden, dein Sterben macht mich ja zum Erben. Ich lache der Wut. Also ich bin einfach total glücklich, dass der Heilige Geist bei mir eingezogen ist, dass Jesu mich errettet hat. Die Hölle ist Geschichte für mich, auch der Tod ist überwunden. Kurzum, wenn ich diese Arie höre, habe ich tatsächlich immer dieses Bild vor Augen, am Ende einer prächtigen Barockoper von Reinhard Kaiser oder Georg Friedrich Händel kommt der Deus ex machina vom Himmel singend und trägt diese Arie vor. Alle Konflikte lösen sich in Wohlgefallen auf. Das Ganze hochvirtuos vorgetragen. Also ich finde das Starstück dieser Kantate. Und wer da hinterher nicht Lust hat, nach Hause zu gehen und einen Pfingstbraten sich in die Röhre zu schieben, also dem ist nicht mehr zu helfen.
0: Und der Geiger oder die Geigerin, der da spielt, muss ordentlich vorher mal die Noten anschauen.
1: Ja, nicht? Also für das Muckengeld sind allerhand Töne zu spielen.
0: Wir hören mal ganz kurz rein.

0: ein ziemlich irrwitziger Part da auf der Solo-Violine. Und damit ist diese Pfingstkantate auch schon fast zu Ende. Und Bach wird an diesem Pfingstsonntagmorgen wahrscheinlich in der Nikolaikirche die erste Aufführung geleitet haben. Michael, wie ging es denn dann weiter für ihn? Denn das fing ja gerade mal erst an, das Pfingstprogramm. Also mit dem Pfingstbraten in der Röhre, das wird sich noch ein bisschen hingezogen haben.
1: Den musste die Anna Magdalena lange warm halten, weil der Bach gut zu tun hatte. An den hohen Festtagen ist es ja gang und gäbe in Leipzig, dass Bach eben früh in der Einhauptkirche, 7 Uhr im Gottesdienst, die Festkantate aufführt. Dann im Nachmittagsgottesdienst in der anderen Hauptkirche. Und dann muss Bach aber noch dazwischen bei dem Gottesdienst in der Paulinerkirche aufgrund einer sehr alten Tradition als Thomaskantor eben auch noch musizieren. Das muss er an den drei Hochfesten tun, also Weihnachten, Ostern, Pfingsten. Hier ist es aber so, da hat es in den ersten Jahren, als Bach hier Thomaskantor gewesen ist, tatsächlich ein bisschen Reibereien gegeben. War ein bisschen die Frage, ob er immer noch dafür zuständig ist oder der Universitätsmusikdirektor, ein neues Amt, was es erst seit wenigen Jahren gab. Aber da eben tatsächlich Geld dranhang, hat Bach das Ganze auch gerichtlich klären lassen und es kam heraus, nein, das ist wirklich die tradierte Aufgabe des Thomaskantors. Aber es wurde in dem Zusammenhang festgestellt, die Thomaner sind nicht dazu verpflichtet. Das ist wirklich nur der Thomaskantor selbst. Aber Fakt ist, auch in der Unikirche hatte er da noch zu tun. Also das heißt, er hat den Braten dann vermutlich doch erst irgendwie kalt bekommen.
0: Michael, darf ich dich kurz um eine kleine Zusammenfassung dieser Kantate am Pfingstsonntag bitten?
1: Also was mich wirklich an dieser Kantate beeindruckt, ist, dass sie im Grunde alles liefert, was eine große Festkantate braucht. Es ist Action, es ist Einkehr, es sind virtuose Schaustücke, wir haben Shampoos, wir haben Drama, es ist letztlich alles dabei. Für mich die perfekte Einzugsparty für den Heiligen Geist in unsere Herzen musikalisch.
0: Und jetzt hören wir die Kantate Wer mich liebet, der wird mein Wort halten zum ersten Pfingsttag, Bachwerkeverzeichnis 74, und zwar mit Deborah York Sopran, Bogner Bartosch Alt, Jörg Dürmüller Tenor und Klaus Mertens Bass. Es singt der Amsterdam Baroque Choir, es spielt das Amsterdam Baroque Orchestra, die Leitung hat Ton Koopmann.

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1: Um 7 Uhr mit Susanne Lemke. Russland hat die ukrainische Hauptstadt Kiew in der Nacht massiv mit Drohnen und Raketen angegriffen. Wie die örtliche Militärverwaltung mitteilte, kam ein Mensch ums Leben, rund 20 Menschen wurden verletzt. Insgesamt wurden etwa 40 Gebäude beschädigt, darunter auch Hochhäuser und eine Schule. Zuvor hatte der ukrainische Präsident Volodymyr Zelensky davor gewarnt, dass Russland erneut eine atomwaffenfähige Mittelstreckenrakete nutzen könnte. Unklar ist noch, ob sie eingesetzt wurde. In der Nähe des Weißen Hauses in Washington ist am Abend ein Mann von Sicherheitskräften getötet worden. Wie der Secret Service mitteilte, hatte der 21-jährige Verdächtige an einem Kontrollpunkt eine Waffe gezogen und geschossen. Beamte hätten das Feuer erwidert und den Mann getroffen. Er sei später im Krankenhaus für tot erklärt worden. Den Angaben zufolge wurde außerdem ein unbeteiligter Passant verletzt. US-Präsident Donald Trump hielt sich während der Attacke im Weißen Haus auf. In Thüringen sind kaum Kindergärten geschlossen worden, obwohl es immer weniger Kinder gibt. Das geht aus Zahlen des Thüringer Bildungsministeriums hervor. Danach wurden 2010 gut 82.000 Kinder in mehr als 1.300 Einrichtungen betreut. Im vergangenen Jahr waren es rund 600 Kinder weniger. Die Zahl der Kitas bleibt aber weitgehend konstant. Bildungsminister Christian Tischner sagte, Ziel sei, ein möglichst dichtes Netz für die Kinderbetreuung zu erhalten. Bei den Filmfestspielen im französischen Cannes ist die deutsche Regisseurin Valeska Griesebach mit dem Preis der Jury ausgezeichnet worden. Sie bekam die Auszeichnung für ihren Film »Das geträumte Abenteuer«. Darin geht es um eine Archäologin, die in ihrer Heimat im Grenzgebiet zwischen Bulgarien und der Türkei zurückkehrt. Den Preis für die beste Regie bekam der Film »Vaterland« mit Sandra Hüller. Die Goldene Palme erhielt der rumänische Regisseur Christian Mungiu für seinen Film »Fjord«. Der deutsche Fußballmeister Bayern München hat auch den DFB-Pokal gewonnen. Die Bayern setzten sich im Finale gegen Stuttgart mit 3:0 durch. Harry Kane erzielte alle drei Tore. Bei der Eishockey-Weltmeisterschaft siegte die deutsche Mannschaft gegen Österreich mit 6:2. Das Team hat aber nur noch geringe Chancen, das Viertelfinale zu erreichen. Das waren die Nachrichten. Das Wetter. Die Temperaturen von 6 Uhr, auf dem Brocken 16 Grad, Chemnitz wolkig 17, Dresden sonnig 15 Grad, Eisenach heiter 14, Erfurt heiter 13 Grad, Fichtelberg sonnig 13, Gera 14, Görlitz sonnig 14 Grad, Halle sonnig 16, Leipzig heiter 16 Grad, Magdeburg sonnig 18, in Meiningen wolkig bei 13 Grad. Heute Sonne, zum Teil auch Schleier oder Quellbewölkung, örtlich kurze Schauer oder Gewitter, 25 bis 30 Grad, vorübergehend auffrischender Nordwestwind. Morgen meist sonnig, 26 bis 30 Grad, am Dienstag viel Sonne und weiter warm. MDR Verkehrsdienst, A9 Richtung Berlin zwischen Brück und Belitz, Behinderungen nach einem Unfall. Und die A14 Richtung Dresden ist zwischen Halle Ost und Gröbers nach einem Unfall gesperrt. Soweit der Verkehrsdienst, 7.03 Uhr.
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1: Lorem Ipsum Texte sind Platzhaltertexte. Sie geben einen Eindruck, wie der fertige Text in einem Dokument, zum Beispiel einer Broschüre, am Ende aussehen wird. Lorem Ipsum Texte sind Geschwafel, ohne Bedeutung. Der Text ist absichtlich unverständlich, damit der Betrachter für die Arbeit nicht durch den Inhalt abgelenkt wird. Ich frage mich allerdings, was wäre, wenn wir in der Kommunikation untereinander alles daran setzen würden, dass der Empfänger oder die Empfängerin uns wirklich versteht? Wir müssten die Denkweise des anderen ergründen, uns richtig in ihn oder sie hineinversetzen und dann erst mit unserer Sache kommen. Das würde vor allem und zuerst bedeuten, du bist mir wichtiger als meine Botschaft, die ich dir übermitteln möchte. Wir feiern Pfingsten. Da geht's um den Heiligen Geist. Er kommt wie Feuer auf Menschen und bringt sie zur Ekstase, so berichtet es die Bibel. Damit ist schon alles erzählt, beinahe. Außer vielleicht, dass dieser Heilige Geist bewirkt, dass Menschen so reden, dass sie wirklich verstanden werden. Das spricht mich an. Denn ich fürchte, wir sind eine Lorem-Ipsum-Gesellschaft geworden. Es wird viel Unverständliches geredet. Manche werden lauter, um sich Gehör zu verschaffen. Botschaften werden zugespitzt. Jeder will seine Wahrheit loswerden. Überzeugungskraft ersetzt mangelndes Einfühlungsvermögen. Mein Wunsch für Pfingsten wäre, dass der Heilige Geist unter uns etwas anderes bewirkt. Er möge uns sensibel für die Lebenssituation anderer machen. Was mich betrifft, habe ich mir selber vorgenommen, in Gesprächssituationen, in denen ich mich getroffen fühle, zunächst mal durchzuatmen, dann Rückfragen zu stellen, vielleicht ein oder zwei, noch nicht bewerten. Das klärt schon vieles. Im Nachhinein versuche ich, diesen Moment noch mal Revue passieren zu lassen. Was genau hat mich getroffen? Was war mein Reflex? Wie könnte ich etwas anders machen? Ja, das ist herausfordernd. Ohne Gottes Geist fast unmöglich. Aber der Effekt, die Lorem Ipsum Platzhaltertexte zu löschen und stattdessen wirklich neu hinzuhören, auf Gottes Geist und auf die, mit denen ich spreche, der Effekt wäre erstaunlich.
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1: Kaffee ist Kult und für die meisten von uns ein Morgen ohne das koffeinhaltige Heißgetränk unvorstellbar. Kaffee bedeutet aber auch Geselligkeit, Ritual und nicht zuletzt Lifestyle. Und wie stark der unseren Alltag prägen kann, davon handelt der folgende Text von der Filmemacherin und Erzählerin Doris Dörri. Von ihr ist unser Wortschatz heute. Es liest Marina Frenk.
2: Blümchenkaffee. Ich liebe Kaffee. Als ich als Jugendliche von Karo-Kaffee auf echten Bohnenkaffee umsteigen durfte, war ich stolz wie eine Primelkönigin. Kaffee trinken war ein Synonym für Erwachsensein. Ich trank Espresso und kam mir mondän vor, türkischen Kaffee und fühlte mich kosmopolitisch. Im Sommer gab es Eiskaffee mit Schlagsahne und Vanilleeis. Cappuccino wurde grundsätzlich mit Sahne serviert. Ich trank literweise Filterkaffee, der in allen Filmproduktionsbüros aus riesigen Kaffeemaschinen rann und stundenlang vor sich hin köchelte, bis er nach grenzenloser Verbitterung über die Gesamtsituation schmeckte. Und dann fingen mit einem Mal alle an, italienischen Cappuccino mit Milchschaum zu trinken und fühlten sich über die Maßen gebildet, wenn sie grammatikalisch korrekt zwei Cappuccini bestellten. Ich trank nun auch morgens, mittags, abends Cappuccino, was kein Italiener versteht, denn in Italien ist um 12 Uhr Schluss damit. Ab da trinkt man nur noch Espresso. Die Steigerung von Cappuccino war die Latte Macchiato, die korrekterweise der Latte Macchiato heißen muss. Aber das sagt man lieber nicht bei uns, sonst wird man knallhart korrigiert. In Amerika beschwerte ich mich über den schwachen Blümchenkaffee, aber liebte die freien Refills. Bald hieß es, zu viel Kaffee sei gesundheitsschädlich und führe zu Herzproblemen und Falten. Aber kaum wollte ich deshalb meinen Kaffeekonsum einschränken, eröffnete an jeder Ecke ein Starbucks. Als Kette verabscheut, lümmelte ich mich dennoch ab und an gern in den lila Sofas und freute mich über meinen falsch geschriebenen Namen auf dem Pappbecher. Kaffeekochen war plötzlich eine höchst komplizierte Angelegenheit, für die man die Ausbildung zum Barista brauchte. Kurz nachdem ich endlich begriffen habe, dass die kleinste Größe bei Starbucks Tall heißt, ist jetzt bald wieder Schluss mit Starbucks, denn mit einem Mal sehen wir nicht mehr ein, warum wir uns jahrelang ewig angestellt haben, um schlechten und überteuerten Kaffee zu trinken und die Welt mit Pappbechern zu überziehen. Inzwischen haben wir ja alle unsere eigene Kapselkaffeemaschine zu Hause, für die George Clooney so schön Reklame gemacht hat, auf das wir umgerechnet pro Kaffee ein Vielfaches zahlen und die Aluminiumvorkommen der Welt ausbeuten, bevor wir die Kapseln in den ungetrennten Müll schmeißen und mit schlechtem Gewissen beim Filterkaffee unserer Ahnen schwören, nur noch recycelfähige Kapseln zu verwenden oder die gebrauchten brav zurückzubringen. Bevor wir das wirklich in die Tat umsetzen, sind die Kapseln schon wieder out. Denn jetzt trinken wir gebrühten Kaffee, für den wir allerdings eine lachhaft teure Maschine benötigen, die eher an ein Chemielabor erinnert als an simples Kaffeekochen. Und neuerdings ist Kaffeetrinken sogar gesund. Allerdings nur bei 3 bis 4 Tassen am Tag. 2 oder 5 sind weiterhin schädlich. Und wie groß muss die Tasse sein? Mir wird das Kaffeetrinken zu kompliziert. Ich glaube, ich steige um auf Tee. Wenn nur nicht die Teezeremonie wäre.
1: Das war unser Wortschatz heute, Blümchenkaffee. Marina Frenk las Doris Dörri. Der Text stammt aus dem Band Die Welt auf dem Teller, kulinarische Inspirationen, erschienen im Diogenes Verlag Zürich.

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4: Um 8 Uhr mit Susanne Lemke. Russland hat die ukrainische Hauptstadt Kiew in der Nacht massiv angegriffen. Wie die örtliche Militärverwaltung mitteilte, kam ein Mensch ums Leben, rund 20 Menschen wurden verletzt. Insgesamt wurden etwa 40 Gebäude beschädigt, darunter auch Hochhäuser und eine Schule. Zuvor hatte der ukrainische Präsident Volodymyr Zelensky davor gewarnt, dass Russland erneut eine atomwaffenfähige Mittelstreckenrakete nutzen könnte. Unklar ist noch, ob sie eingesetzt wurde. In der Nähe des Weißen Hauses in Washington ist am Abend ein Mann von Sicherheitskräften getötet worden. Wie der Secret Service mitteilte, hatte der 21-jährige Verdächtige an einem Kontrollpunkt eine Waffe gezogen und geschossen. Beamte hätten das Feuer erwidert und den Mann getroffen. Er sei später im Krankenhaus für tot erklärt worden. Den Angaben zufolge wurde außerdem ein unbeteiligter Passant verletzt. US-Präsident Donald Trump hielt sich während der Attacke im Weißen Haus auf. BSW-Gründerin Sarah Wagenknecht fordert angesichts hoher Energiepreise einen Schutzschirm für die deutsche Industrie. Sie sagte der deutschen Presseagentur, die Energiepreise müssten etwa halbiert werden. Unter anderem sollten Steuern und Abgaben gesenkt werden. Außerdem müsse man Öl und Gas wieder dort einkaufen, wo es am billigsten sei, auch in Russland. Wagenknecht schlug für den Sommer einen Industriegipfel mit Bundeskanzler Friedrich Merz vor. Bei den Filmfestspielen im französischen Cannes ist die deutsche Regisseurin Valeska Griesebach mit dem Preis der Jury ausgezeichnet worden. Sie bekam die Auszeichnung für ihren Film »Das geträumte Abenteuer«. Darin geht es um eine Archäologin, die in ihrer Heimat im Grenzgebiet zwischen Bulgarien und der Türkei zurückkehrt. Den Preis für die beste Regie bekam der Film »Vaterland« mit Sandra Hüller. Die Goldene Palme erhielt der rumänische Regisseur Christian Mungiu für seinen Film »Fjord«. Der deutsche Fußballmeister Bayern München hat auch den DFB-Pokal gewonnen. Die Bayern setzten sich im Finale gegen Stuttgart mit 3:0 durch. Harry Kane erzielte alle 3 Tore. Bei der Eishockey-Weltmeisterschaft siegte die deutsche Mannschaft gegen Österreich mit 6:2. Das Team hat aber nur noch geringe Chancen, das Viertelfinale zu erreichen. Das waren die Nachrichten.
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5: Und so sieht's aus mit dem Wetter. Der Brocken leicht bewölkt bei 17 Grad, in Chemnitz ebenfalls leicht bewölkt 18, Dresden stark bewölkt 16 Grad, Eisenach fast wolkenlos 15 Grad, in Erfurt ist es wolkig bei 15, der Fichtelberg leicht bewölkt bei 15 Grad, Gera leicht bewölkt 16 Grad, Görlitz wolkenlos 17, Halle leicht bewölkt 18, Leipzig wolkig bei 18 Grad, Magdeburg wolkenlos bei 20 Grad und Meiningen leicht bewölkt bei 15 Grad. Und das wird heute ein schöner Sonntag mit Sonne. Zum Teil sind ein paar dichte Schleier und Quellwolken dabei. Es bleibt aber überwiegend trocken. Nur am Nachmittag kann örtlich mal ein ganz kurzer Schauer oder auch ein Gewitter dabei sein. Aber wie gesagt, es ist sehr selten eher. Wieder sommerlich warm heute bei Höchstwerten von 25 bis 30 Grad. Bei vorübergehend etwas mehr Nordwestwind. Bis Mittwoch bleibt es dann bei reichlich Sonne. Montag und Dienstag weiterhin sommerlich mit Temperaturen bis 31 Grad. Am Mittwoch dann etwas kühler. Dann haben wir maximal noch 24 Grad. Und der Blick noch auf die Straßen, da sieht es im Moment so aus. Einmal eine Meldung, Vorsicht auf der A4, Frankfurt Richtung Dresden zwischen Apolda und Magdala. Hier liegt ein totes Reh auf der Fahrbahn. Ansonsten haben Sie freie Fahrt, fahren Sie überall vorsichtig und kommen Sie gut an. Die Zeit, es wird 8.04 Uhr.
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5: Und an diesem Pfingstsonntag mit André Sittner, ich wünsche Ihnen einen schönen guten Morgen. Und das hier ist Bluesman Eric Bibb mit der Chain Reaction.

komplettieren. Und nun ist ein besonders großes Stück in Magdeburg angekommen, nämlich die zweitgrößte Glocke Deutschlands. 14 Tonnen ist sie schwer, der Transport war also nicht so einfach und heißt Credamus, also lasst uns glauben. Und diese Glocke wird künftig das Domgeläut komplettieren, bis es dazu kommt. Dauert es aber noch ein bisschen, aber wir haben uns das Ganze schon mal angeschaut, dazu gleich mehr. Und er ist gerade durch, wenig erfolgreich, mal wieder für Deutschland, der Eurovision Song Contest. Vor 70 Jahren gab es ihn zum ersten Mal. Damals hieß er noch Grand Prix Eurovision de la Chanson, fand ich irgendwie den schöneren Namen. Das dann in unserem Stichtag gegen drei Viertel.

0: Sie ist eine vielbeschäftigte Frau, Rachel Portman, Filmmusikkomponistin und viel gefragt, hatte auch hier in Halle schon mal Filmmusikpreis bekommen. Und das war ihr Soundtrack zum Streifen War of the Button, der Krieg der Knöpfe, der irische Film aus dem Jahr 1994, Chasing the Fox, so hieß dieser Ausschnitt. Sie hören MDR Kultur am Pfingstsonntag, Home is where the Dome is, so heißt es in Magdeburg. Der Dom ist die erste gotische Kathedrale in Deutschland und er hat alle Zerstörungen in seiner über 800-jährigen Geschichte überlebt. Von den Glocken des Doms kann man das leider nicht sagen, das Geläut ist derzeit ziemlich überschaulich. Deshalb hat sich vor 8 Jahren ein Glockenverein gegründet und der begrüßt heute zum Pfingstgottesdienst im Magdeburger Dom die größte Glocke des neuen Geläuts. Bis die allerdings zu hören sein wird, wird noch ein bisschen Zeit vergehen. Uli Wittstock berichtet drüber.
1: Im Moment haben nur 3 läutefähige Glocken. Mehr ist nicht. Das ist die Glockenkultur am Magdeburger Dom, die etwas bescheiden ist, um es vorsichtig zu formulieren.
2: Martin Groß, einer der Aktiven im Magdeburger Domglockenverein. Die Türme des Domes ragen weit in das Umland. Hören kann man die Glocken aber nicht sonderlich gut. Wie das ursprüngliche Geläut geklungen hat, das weiß niemand, denn es gibt nur sehr wenige Hinweise. Klar ist, der Dom war früher weithin zu hören. Noch einmal Martin Groß.
1: Wir wissen, dass es wesentlich mehr Glocken waren. Wir wissen, dass eine Riesenglocke abgestürzt ist, steht in der Schöppenchronik. Wahrscheinlich während der Schmalkaldischen Kriege, während man Glocken umgießen wollte, zu Kanonen, wie das immer gemacht wurde, furchtbarerweise. Aber Details haben wir in sehr spärlicher Form.
2: Während der Zerstörung der Stadt im Dreißigjährigen Krieg verlor der Dom einen großen Teil seines Geläuts. Die Zerstörungen im Zweiten Weltkrieg überstanden die Glocken hingegen unbeschadet. Doch die häufige Nutzung der wenigen verbliebenen Glocken sorgt immer wieder für Probleme im Geläut. Und so wurde vor 8 Jahren ein Plan gefasst, der seinerzeit zunächst auf ungläubiges Staunen, bald aber auch auf Interesse stieß. Andreas Schumann, Vorsitzender des Magdeburger Domglockenvereins.
3: Ja, als wir uns im März 2018 gegründet haben und wir gedacht haben, wir wollen 12 Glocken für den Magdeburger Dom, da haben manche gesagt, ihr seid größenwahnsinnig. Und das ging dann alles so schnell. Wir haben so viele Freunde gefunden, die uns helfen. So viele Spender, so viele Unterstützer. Dafür sind wir so dankbar. Und es wäre nie möglich gewesen, ohne eben das Engagement der Einzelnen, die wir jetzt alles in die Breite getragen haben.
2: So schwingt sie in der Klangprobe, die größte Glocke des neuen Geläuts, mit dem lateinischen Namen Credamus, wir glauben. Sie wird heute im Pfingstgottesdienst offiziell enthüllt, im Garten des Domes. Denn mit 15 Tonnen Gewicht ist die Credamus Deutschlands zweitgrößte Glocke und passt nicht durch die Portale des Magdeburger Doms. Mit der Credamus sind nun alle 8 neuen Glocken in Magdeburg. Zusammen mit den 4 alten Glocken wird das Geläut stattliche 42 Tonnen wiegen. Das weltweit größte Geläut in einer evangelischen Kirche. Doch werden die beiden Türme diese gewaltige Last auch tragen können? Diese Frage stellt man sich auch in der Kulturstiftung Sachsen-Anhalt. Als Eigentümerin des Domes ist die Stiftung für den Erhalt des Bauwerks verantwortlich. Kerstin Steller von der Kulturstiftung Sachsen-Anhalt kennt die kritischen Anmerkungen zur Standsicherheit des Doms.
4: Die Glocken an sich schwingen, also es werden sozusagen Schallwellen halt ausgebreitet. Da gab es Simulationsuntersuchungen, also wir haben Spezialbüros beauftragt, um das Schwingungsgutachten zu machen. Und wenn es vom Ergebnis her nicht so gewesen wäre, dass man das nicht verantworten kann, würden wir diesen Weg auch nicht weiter verfolgen.
2: Allerdings wird es noch dauern, bis die Glocken wirklich zu hören sein werden. Denn zunächst müssen die Domtürme ertüchtigt werden. Es müssen zudem auch noch die Aufhängungen, also die Glockenstühle, sowie die Klöppel hergestellt werden. Mit einem Termin für die Einweihung des neuen Geläuts im Magdeburger Dom hält sich der Glockenverein noch zurück. Aber demnächst gibt es einen wichtigen Gedenktag in der Magdeburger Stadtgeschichte. 2031 jährt sich zum 400. Mal die totale Zerstörung der Stadt im Dreißigjährigen Krieg. Da sollen die Glocken klingen, sagt Andreas Schumann vom Domglockenverein.
3: Das wäre ein sehr großer Wunsch von uns und ich glaube, das ist machbar. Schaffbar ist das auf jeden Fall und ich glaube, uns ist allen bewusst, dass das ein ganz, ganz wichtiges Datum in der Stadtgeschichte Magdeburgs ist. Und es wäre, glaube ich, wunderbar, wenn die Friedensglocken dann läuten zum 400-jährigen traurigen Zerstörungsjubiläum.
2: Wie das neue Geläut klingen wird, das kann man schon auf der Internetseite des Glockenvereins hören. Nicht nur der Luftraum über Magdeburg wird also schwingen.
0: Nicht zuletzt war ja die größte dann auch mitschwingt Credamus, die heute in Magdeburg begrüßt wird beim Pfingstgottesdienst, die zukünftig größte Glocke des Magdeburger Geläuts und zweitgrößte Glocke überhaupt in Deutschland, 14 Tonnen schwer, wie die dann hoch in den Domturm kommt, das wird auch nochmal eine Herausforderung. Und Uli Wittstock hat es schon gesagt, unter domglockenmagdeburg.de kann man sich das Geläut und die bisherigen Glocken ganz individuell anhören. Dort kann man dann natürlich auch spenden und sich über das Projekt informieren.

Tori Amos mit den Gasoline Girls hier bei MDR Kultur. Und das hier ist eine Stimme, die ich persönlich immer gern höre hier bei unserem Musikprogramm. Amy Mann, Give Me 15.

Amy Mann, Give Me 15, unseren MDR Kultur, 8.26 Uhr ist es, das hier sind die Manic Street Preachers und die warnen vor Gewalt. If you tolerate this, your children will be next. Wenn du das tolerierst, dann werden deine Kinder vielleicht die nächsten sein.

0: 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If you tolerate this, your children will be next in my next reach preaches here by MDR Kultur. Und damit haben wir es 8.30 Uhr.
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0: Und das wird ein recht angenehmer Pfingstsonntag heute mit Sonne. Zum Teil sind auch dichte Schleier und Quellwolken mit dabei. Da bleibt's aber weitgehend trocken trotzdem. Nur am Nachmittag kann mal ein bisschen Regen dabei sein, ganz wenig und auch nur vereinzelt oder sogar auch mal ein Gewitter. Und es wird heute wieder sommerlich warm, bei Höchstwerten von 25 bis 30 Grad, vorübergehend mit etwas mehr Wind aus Nordwest. Und bis Mittwoch bleibt's bei Wärme und Sonne. Montag und Dienstag weiterhin sommerlich mit Werten bis zu 31 Grad, am Mittwoch dann etwas kühler, dann haben wir maximal noch 24 Grad, das ist aber auch ganz ordentlich. Und der Blick noch auf die Straßen, da sieht es momentan so aus, Vorsicht auf der A71 Richtung Sangerhausen zwischen Erfurt Nord und Sömmerda Süd. Hier liegt ein totes Reh auf der rechten Fahrspur und geblitzt wird auch, und zwar auf der A4 Frankfurt Richtung Dresden zwischen Hermsdorf Ost und Rüdersdorf. Soweit die Meldungen, fahren Sie mal vorsichtig und kommen Sie gut an, die Zeit 8.31 Uhr.
2: 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Jetzt aus Leipzig, Kimona.

selbst. Kemona aus Leipzig, eigentlich in Halle geboren, heute in Leipzig zu Hause, macht so eine Mischung aus Soul, Jazz und R&B und das war sie hier mit As the Wind. Das hier ist Paul McCartney, war ja gerade noch zu Gast bei der letzten Show von Stephen Colbert als Überraschungsgast und hier trinkt er eine Tasse englischen Tees, English Tea.

Man denkt ja mal, das ist ein Klischee, aber schon bei meinem ersten England-Besuch ist mir das aufgefallen. Auf jedem Hotelzimmer oder in jedem R&B-Zimmer steht ein Teekocher. Das ist tatsächlich so. English Tea, Sir Paul McCartney hier bei MDR Kultur am Pfingstsonntag. Und das hier ist Víkingur Ólafsson, der Shooting Star unter den jüngeren Pianisten. Hier spielt er Jean-Philippe Rameau.

0: Mikko Olofsson spielt hier Jean-Philippe Rameau und Sie hören MDR Kultur. Wir haben es 8.36 Uhr.
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0: Und gerade ist er erst wieder vorbei und Deutschland hatte wieder wenig Glück oder war wenig erfolgreich, müssen wir vielleicht eher sagen, beim Eurovision Song Contest. Die Geschichte dieser Veranstaltung, die ist schon ziemlich lang. Vor 70 Jahren fand im schweizerischen Lugano der erste Grand Prix Eurovision de la Chanson statt, so hieß er damals noch, Dirk Böhling mit den Erinnerungen dran.
2: Große Karrieren.
3: Merci, merci.
2: Echte Welthits. Und auch ein paar deutsche musikalische Glücksmomente.
4: Ein bisschen Frieden, ein bisschen Sonne.
2: All das hätten wir ohne diesen Schlagerwettbewerb vielleicht nicht erlebt, der zunächst noch einen Namen trug, den hierzulande nur Französischlehrkräfte richtig aussprechen konnten.
5: Grand Prix Eurovision de la Chanson.
2: 1956. Der Zweite Weltkrieg ist etwas mehr als 10 Jahre vorbei. Und mit Blick auf ein möglichst geeintes Europa herrscht Aufbruchstimmung auch in ein musikalisches Miteinander. Der Weltrundfunkverein war der European Broadcasting Union, kurz EBU, gewichen, in der Fernsehformate aus verschiedenen Ländern Europas gezeigt werden. So findet die Krönung der englischen Königin Elizabeth und die Fußball-Weltmeisterschaft 1954 den Weg auch auf deutsche Mattscheiben. Und Mitte der 50er Jahre entsteht die Idee für einen europäischen Liederwettstreit, der anders als die Schlagerfestivals von Sanremo und Baden-Baden ganz auf das Medium Fernsehen zugeschnitten sein soll. Es ist nicht weniger als die Geburtsstunde des größten Musikwettbewerbs der Welt, was da in Lugano über die Bühne geht.
6: Eccoci giunti alla finale europea dei concorsi della canzone.
2: Sieben Nationen, nämlich Belgien, Frankreich, die Niederlande, Luxemburg, Italien, die Bundesrepublik und Gastgeber Schweiz, singen gegeneinander an. Pro Land 2 Solo-Darbietungen mit Orchester, maximal 3,5 Minuten und Tanzen ist verboten. Übrigens wären auch Dänemark, England und Österreich gerne dabei gewesen, verpassten aber die Anmeldefrist. Deutschland schickt Walter Andreas Schwarz und Freddy Quinn ins Schlagerrennen.
7: So geht das jede Nacht.
2: Welchen Platz sich der Wiener Wahlhamburger ersungen hat, ist nicht überliefert, da nur der Siegertitel bekannt gegeben wird. Der kommt von der Schweizerin Lys Assia und heißt bezeichnenderweise Refrain. Der Rest ist Musikgeschichte. In seinen 70 Lebensjahren hat der Eurovision Song Contest, wie er heute heißt, nicht nur aus deutscher Sicht vieles zu Gehör gebracht, was entweder völlig zu Recht vergessen wurde oder auch irgendwie im Ohr blieb. Da gab es totalen Nonsens. Neben gefeierten Triumphen, unvergessene Sätze.
8: Germany 12 points. Alle Mann, einer alleine, du so Poeng. Deutschland 12 Pünktzen. Punkti.
2: Und sogar einen mittlerweile im Ruhestand befindlichen Mr. ESC.
9: Peter Ober.
10: Aber das ist ja komisch. Ich meine, man macht 30, 35 Jahre Radio, ja, und für den Song Contest ist man bekannt.
2: Heute bringen finanzielle Erwartungen, politische Neutralität und der Umgang mit umstrittenen Beiträgen den ESC immer öfter unter Druck. Aber daran dachte am 24. Mai 1956 um 21 Uhr noch niemand, als in wenigen schwarz-weißen Fernsehapparaten die erste Übertragung stattfand. Das war heute, vor 70 Jahren.
0: Und im schweizerischen Lugano der erste Grand Prix Eurovision de la Chanson vor 70 Jahren. Und Dirk Böhling hat für uns daran erinnert.
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die Flöte im Jazz und er ist einer ihrer wichtigsten Protagonisten, Magnus Lindberg, der Schwede, hier zusammen mit Ida Sand und Stockholm Underground, Spooky, so hieß dieser Titel und das hier ist Backride Lonesome.

Der Sohn der Nachbarin war es im Deutschen, im Englischen ist es noch ein bisschen schärfer, da ist nämlich der Sohn eines Predigers, den sie da verführen möchte, Dusty Springfield in diesem Falle mit diesem Titel von John Hurley. Und das hier ist Luca Basanesa und La Piccola Orchestra Popolare mit Lascia tutto e vieni qui.

Das große Vorbild für ihn war eine Legende des Canto Popolare, Fabrizio De André nämlich. Den hat Luca Bassanese in seiner Jugend rauf und runter gehört, wie er selber erzählt. Heute ist er selbst einer der wichtigen Cantatori Italiens der jüngeren Generation, hier zusammen mit seinem Piccola Orchestra Popolare und dem Titel Lascia tutto e vieni qui. Lass alles liegen und komm her, so könnte man es vielleicht übersetzen. In der kommenden Stunde, da geht es bei uns um die Evangelische Landeskirche Sachsens. Da ist einiges im Argen, nicht nur dass die Präsidentin der Landessynode überraschend nicht gewählt worden ist. Es gibt auch insgesamt Streit in der Landeskirche. Warum? Das klären wir nach den Nachrichten.

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3: Um 9 Uhr mit Susanne Lemke. Russland hat die ukrainische Hauptstadt Kiew in der Nacht massiv mit Drohnen und Raketen angegriffen. Wie die örtliche Militärverwaltung mitteilte, kam ein Mensch ums Leben. Rund 20 Menschen wurden verletzt. Insgesamt wurden demnach etwa 40 Gebäude beschädigt, darunter auch Hochhäuser und eine Schule. Zuvor hatte der ukrainische Präsident Volodymyr Zelensky davor gewarnt, dass Russland erneut eine atomwaffenfähige Mittelstreckenrakete nutzen könnte. Unklar ist noch, ob sie eingesetzt wurde. In der Nähe des Weißen Hauses in Washington haben Sicherheitskräfte einen Mann getötet. Wie der Secret Service mitteilte, hatte der 21-Jährige zuvor auf Beamte geschossen, dabei sei auch ein Passant verletzt worden. Ob der Angreifer vorhatte, zum Weißen Haus vorzudringen, ist noch unklar. Die US-Medien berichten, hatte der Mann psychische Probleme und war wiederholt mit Sicherheitskräften aneinander geraten. Auf der Plattform Truth Social bedankte sich Präsident Donald Trump bei den Einsatzkräften. BSW-Gründerin Sarah Wagenknecht fordert angesichts hoher Energiepreise einen Schutzschirm für die deutsche Industrie. Sie sagte der deutschen Presseagentur, die Energiepreise müssten etwa halbiert werden. Unter anderem sollten Steuern und Abgaben gesenkt werden. Außerdem müsse man Öl und Gas wieder dort einkaufen, wo es am billigsten sei, auch in Russland. Wagenknecht schlug für den Sommer einen Industriegipfel mit Bundeskanzler Friedrich Merz vor. In Deutschland werden immer weniger SMS geschrieben. Wie die Bundesnetzagentur mitteilte, sank die Zahl der verschickten Kurzmitteilungen im vergangenen Jahr auf knapp 3 Milliarden. Im Jahr zuvor waren es noch fast 5,2 Milliarden. Das liegt laut der Behörde vor allem daran, dass Verbraucher immer häufiger über Dienste wie WhatsApp chatten und Banken auf modernere Sicherheits-Apps umsteigen. Der deutsche Fußballmeister Bayern München hat auch den DFB-Pokal gewonnen. Die Bayern setzten sich im Finale gegen Stuttgart mit 3:0 durch. Harry Kane erzielte alle 3 Tore. Bei der Eishockey-Weltmeisterschaft siegte die deutsche Mannschaft gegen Österreich mit 6:2. Das Team hat aber nur noch geringe Chancen, das Viertelfinale zu erreichen. Das waren die Nachrichten.
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4: Und so sieht's im Moment aus. In Nordhorn bewölkt bei 18 Grad, Dresden wolkenlos 19, Eisenach hier fast keine Wolken, 16 Grad, in Erfurt leicht bewölkt bei 18, Garde liegen wolkig bei 20, Hoyerswerda wolkig bei 21 Grad, in Magdeburg fast klarer Himmel bei 21 Grad, Neuhaus am Rennweg auch fast wolkenlos 19 Grad, in Uschatz stark bewölkt bei 20, Plauen fast wolkenlos 16 Grad, Wernigerode wolkig bei 23 Grad und die Lutherstadt Wittenberg überwiegend bewölkt bei 19 Grad. Heute am Tag viel Sonne, zum Teil sind aber auch dichte Schleier und Quellwolken mit dabei. Es bleibt aber überwiegend trocken, nur am Nachmittag kann örtlich mal ein kurzer Schauer oder auch ein Gewitter dabei sein. Wieder sommerlich warm heute, bei Höchstwerten von 25 bis 30 Grad, bei vorübergehend etwas mehr Wind aus Nordwest. In der Nacht dann kaum Wolken bei 13 bis 7 Grad. Und morgen dann bis Mittwoch reichlich Sonne, Montag und Dienstag noch sommerlich mit Temperaturen bis 31 Grad, am Mittwoch dann etwas kühler, dann haben wir aber auch noch immerhin 24 Grad. Der MDR Verkehrsdienst mit folgenden Meldungen: Vorsicht auf der A71 Richtung Sangerhausen zwischen Erfurt Nord und Sömmerda Süd, hier liegt ein totes Reh auf der rechten Fahrspur. A14 Richtung Magdeburg zwischen Naunhof und dem Dreieck Partenauer, hier gibt es Behinderungen nach einem Unfall, und Vorsicht auf der A14 Richtung Magdeburg zwischen Döbeln-Nord und Mutschen. Hier liegt ein totes Wildschwein auf der Fahrbahn. Geblitzt wird auf der A4 Frankfurt Richtung Dresden zwischen Hermsdorf-Ost und Rüdersdorf. Wenn Sie unterwegs sind, gute Fahrt, fahren Sie vorsichtig und kommen Sie gut an. Die Zeit, wir haben es 9.04 Uhr.
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4: Mit André Sitten an diesem Pfingstsonntagmorgen. Schön, dass Sie bei uns sind. Und das hier ist Dota mit einem guten Buch.

Lieber ein gutes Buch statt Social Media, das empfiehlt Dota hier bei MDR Kultur. In der Evangelischen Landeskirche Sachsens, da ist ein Machtkampf entstanden.

0: Kurt Elling und der Jake Mason Trio mit The Modern Ark und Sie hören MDR Kultur. Der Kirche wird ja oft viel Wille zur Harmonie nachgesagt. So kolportiert sie es auch gern selbst unter Brüdern und Schwestern. Umso erstaunlicher ist da jetzt ein Machtkampf, der sich gerade in der evangelischen Landeskirche Sachsens abspielt. Es geht unter anderem um die Präsidentin der Landessynode, die überraschend nicht gewählt wurde, und um die Aufarbeitung sexualisierter Gewalt. Andreas Roth hat die Hintergründe für uns.
1: Sie ist die Nummer 2 an der Spitze der sächsischen Landeskirche. Doch dann war für Bettina Westfeld, die Präsidentin der Landessynode, plötzlich Schluss. Die Kirchenleitung berief die Historikerin überraschend nicht wieder in das neu gewählte Kirchenparlament.
2: Ja, ich bin von vielen ermutigt worden, nochmal für die Präsidentschaft zu kandidieren.
1: Erinnert sich Bettina Westfeld an die Abstimmung Mitte April. Sie ist selbst

0: stellvertretende Vorsitzende der Kirchenleitung. Doch als es um die Berufung in die neue Synode ging, stimmte eine Mehrheit des 18-köpfigen Gremiums plötzlich gegen sie oder enthielt sich der Stimme.
1: Es hat keiner derjenigen, die mich nicht unterstützt haben, vorher mit mir gesprochen. Also ich konnte damit nicht rechnen.
0: 60 der 80 Sitze der Sächsischen Landessynode werden von Kirchvorstehern und Pfarrern von der Basis gewählt. Das restliche Viertel beruft die Kirchenleitung. Routine, so schien es.
2: Ich habe fast minutenlang geschwiegen, weil ich das nicht für möglich gehalten hätte.
0: Sagt Landesbischof Tobias Bilz, der Vorsitzende der Kirchenleitung.
2: Für mich war das eine Selbstverständlichkeit, weil es halt auch so üblich ist, dass man den Präsidenten oder die Präsidentin beruft in die nächste Synode, damit die Möglichkeit besteht, dass der bisherige Präsident oder die Präsidentin eben in unserem Fall sich zur Wiederwahl stellen kann.
0: Wer genau in der Kirchenleitung gegen die Synodenpräsidentin gestimmt hat und warum, das ist unbekannt. Die Wahl ist geheim, doch es gibt Indizien, denn seit langem wird hinter den Kulissen der Sächsischen Landeskirche erbittert um die Aufarbeitung sexualisierter Gewalt gestritten. Bettina Westfeld hat sich hier früh klar positioniert.
3: Sie hat regelmäßig mit uns gesprochen, hat da wirklich gut zugehört, hat uns reden lassen.
0: Sagt Frank Hartlich-Themel, der als einer der Betroffenen in der unabhängigen regionalen Aufarbeitungskommission Sachsen mitarbeitet.
3: Auch wie sie mit uns gesprochen hat, das war sensibel. Sehr empfindsam war sie, habe ich sie erlebt. Aber auch wie sie geantwortet hat auf unsere Fragen, da habe ich gemerkt, ja, sie hat uns verstanden.
0: Als Synodenpräsidentin kämpfte Westfeld für die Übernahme einer Richtlinie der evangelischen Kirche in Deutschland zur besseren Anerkennung von sexualisierter Gewalt. Betroffene sollen höhere Zahlungen erhalten, leichter Gehör finden und vor allem soll es eine wirklich unabhängige Anerkennungskommission geben. Doch als die Synode im letzten Herbst genau dies beschließen wollte, drängte das Landeskirchenamt auf Ausschluss der Öffentlichkeit und versuchte, das Gesetz zu verhindern. Die Synodenpräsidentin hielt dagegen und der Landesbischof steht hinter ihr.
2: Bettina Westfeld ist mutig, das heißt, sie tritt für die Dinge ein, die ihr wichtig sind. Also ich denke, dass Bettina Westfeld eine sehr gute Präsidentin gewesen ist.
0: Obwohl mehr als 3/4 der Synode trotz der Störfeuer für die bessere Anerkennung sexualisierter Gewalt stimmte, setzt die Kirchenleitung den Vollzug des Gesetzes noch immer aus. Auf Betreiben des Landeskirchenamtes und seines Präsidenten Hans-Peter Vollbach. Zu den genauen Gründen dafür will sich Vollbach gegenüber dem MDR nicht äußern, verweist nur auf rechtliche Bedenken. Beteiligte vermuten, es gehe dem Landeskirchenamt, der Diakonie und konservativen Stimmen in der Synode um Angst vor zu hohen Zahlungen an Betroffene und um Deutungshoheit. Mitten in diesen Kampf hinein fällt nun die Nichtwahl der bisherigen Synodenpräsidentin.
3: Ich rede wieder mehr von der Täterorganisation,
0: sagt Frank Hartlich-Themel aus der Betroffenenvertretung.
3: Betroffene hatten plötzlich ein Gegenüber, zu dem sie Vertrauen gefasst haben. Und das ist für uns nicht einfach. Also da fehlen mir irgendwo auch mittlerweile die Worte. Und welche Bedeutung hat dann die Synode? Das ist ja eine Demütigung für unser Demokratieverständnis.
0: Ende Mai tagt die Kirchenleitung wieder. Noch kann sie eine weitere Person für die neue Synode berufen und eine bessere Anerkennung für Betroffene sexualisierter Gewalt umsetzen oder auch nicht.
4: Streit und Machtkampf in der evangelischen Landeskirche Sachsens, das war Andreas Roth mit den Hintergründen.

Shaky Graves. Time flies, wie die Zeit vergeht, könnte man da vielleicht sagen. Und Sie hören MDR Kultur am Pfingstsonntag. Das hier ist Wladimir Felsmann am Klavier, beziehungsweise in diesem Falle am Kamin. Das ist vielleicht nicht so die beste Idee bei der Wärme im Moment. Robert Schumann aus den Kinderszenen.

0: Die Schottin Eliza Shaddad, The Man I Admire. Und Sie hören MDR Kultur in unserem pfingstlichen Feiertagsprogramm. Laden wir Sie heute und morgen jeweils ab 18 Uhr ein zu einer transatlantischen Gesellschaftskomödie mit dem zweiteiligen Hörspiel Die Europäer nach dem gleichnamigen Roman von Henry James. Eugenia und ihr charmanter Bruder Felix reisen Mitte des 19. Jahrhunderts zu ihren Verwandten in die neue Welt. Die scharfsinnige und sehr elegante Baronin steht kurz vor der Scheidung und will sich in Amerika nach einer guten Partie umsehen. Als sie allerdings in Boston ankommen, bereut sie die Reise schon, denn das Wetter behagt ihr nicht und auch von den amerikanischen Verwandten erhofft sie sich nicht viel. Felix allerdings, sein allzeit gut gelaunter Bohemian, ist zuversichtlich, was ihm auch gleich den Unmut seiner Schwester einbringt.
1: Du besitzt keinen Ehrgeiz.
2: Aber du, liebe Baronin.
1: Ja. Und mein Ehrgeiz hat mich an diesen entsetzlichen Ort gebracht. Nein, unsere Verwandten tun so etwas nicht.
2: Du meinst das Gerangel um die Pferdebahnen?
1: Das ist bei reichen Leuten ausgeschlossen.
2: Bist du sicher, dass sie reich sind?
1: Herr im Himmel, du kannst Sachen sagen. Glaubst du, ich wäre sonst jemals hierher gekommen? Ich rechne nicht damit, dass sie klug sind oder freundlich. Jedenfalls am Anfang. Oder vornehm oder interessant. Aber ich bestehe unbedingt darauf, dass sie reich sind.
2: Ja, ich rechne auch damit, dass sie reich sind. Und klug und freundlich und vornehm und interessant und überhaupt wunderbar. Sicher sind unsere Cousinen so hübsch wie alle Mädchen in diesem Land. Ich werde sie gleich morgen aufsuchen.
1: Lieber Bruder, du wirst immer ein Kind bleiben.
0: Ob Felix recht hat oder dann aber doch seine skeptische Schwester und wie sich das Zusammentreffen mit den amerikanischen Verwandten gestaltet, das erfahren Sie im Hörspiel Die Europäer mit Judith Rossmeier und Patrick Güldenberg in den Rollen der Geschwister und mit Ulrich Nöten als Erzähler. 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

Randy Crawford. Und wie fast immer Joe Sample mit am Klavier, mit Feeling Good. Und bis halb hier ist noch Fats Waller, Fats Domino unterwegs, Fats Domino mit I'm Walking. Diesen Titel kennen Sie ja noch aus diversen Tankstellen-Werbungen der Vergangenheit.

0: Antoine Domino, der Mann am Klavier, schon immer mit einer gewissen Körperfülle gesegnet und deswegen hat ihn der Bandleader Billy Diamond, in dessen Band er damals gespielt hat, den Beinamen oder den Spitznamen Fats verpasst und so ist er dann auch bekannt geworden als Fats Domino. Sören, MDR Kultur, 9.30 Uhr haben wir's.
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0: Oh, das wird ein recht angenehmer Pfingstsonntag heute. Sonne, zum Teil auch dichte Schleier und Quellwolken dabei, aber überwiegend trocken. Nur am Nachmittag mal ein paar Regentropfen oder auch das eine oder andere Gewitter. Das Ganze bei sommerlichen Höchstwerten von 25 bis 30 Grad mit etwas mehr Wind zum Teil aus Nordwest. In der Nacht dann kaum Wolken bei 13 bis 7 Grad. Morgen gibt es dann reichlich Sonne. Das Ganze bis Mittwoch, Montag und Dienstag auch nochmal sommerlich warm mit bis zu 31 Grad. Am Mittwoch dann etwas kühler, aber das ist ja auch nicht unangenehm, mit maximal 24 Grad. Und der MDR Verkehrsdienst meldet Vorsicht auf der A14 Richtung Magdeburg zwischen Döbel Nord und Mutschen. Hier liegt ein totes Wildschwein auf der Fahrbahn. Und die A14 Richtung Dresden ist zwischen Dreieck Partenaue und Naunhof nach einem Unfall gesperrt. Hier ist ein Rettungshubschrauber im Einsatz. Geblitzt wird auf der A4 Frankfurt Richtung Dresden zwischen Hermsdorf Ost und Rüdersdorf. Wenn Sie unterwegs sind, gute Fahrt, fahren Sie vorsichtig. Die Zeit 9.32 Uhr wird's.
1: 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Jetzt aus Dresden, Garda.

Garda, die Indie-Band aus Dresden, um Frontmann Kai Lehrmann, Appalauer Waterkurs, diese Titel von Ihnen hier bei MDR Kultur. Und wir schauen gleich nach Magdeburg. Da hatte die umstrittene Theaterinszenierung Wunde Stadt ihre Uraufführung, die sich ja mit dem Anschlag auf den Magdeburger Weihnachtsmarkt beschäftigt, beziehungsweise den mit den Mitteln des Theaters aufarbeiten wollte. Ob das und wie das gelungen ist, das weiß gleich Stefan Petraszewski.

0: Das Café Zimmermann mit Musik von Jean-Baptiste Lully und wir schauen hier bei MDR Kultur nach Magdeburg. Gestern Abend kam am Theater Magdeburg ein Stück zur Uraufführung, das die Amokfahrt über den Weihnachtsmarkt in Magdeburg als Thema hat, die am 20. Dezember 2024 passiert war. 6 Menschen kamen damals ums Leben, über 300 wurden verletzt. Und das Schauspiel hatte im Frühjahr 2025 angekündigt, es wolle sich mit dem Thema auf der Bühne auseinandersetzen. Der Arbeitstitel damals 3 Minuten und da gab es dann schnell Proteste. Man warf dem Theater Voyeurismus vor, es wolle die Amokfahrt nachspielen. Das hatte das Theater aber nie behauptet, doch dann den Titel doch geändert in Wunde Stadt. Und unser MDR Kulturtheaterredakteur Stefan Petraszewski hat die Uraufführung gesehen. Guten Morgen.
1: Ja, guten Morgen, André.
0: Was ist denn da jetzt für ein Text entstanden?
1: Ja, der Autor ist Kevin Rittberger, der hat lange Erfahrung mit solchen Stückentwicklungen und hat seit Mai 2025 in Magdeburg recherchiert, mit vielen Leuten gesprochen und dann aus den Gesprächen einen Text komponiert, der auf der Bühne gut 2 Stunden lang ist und ich durfte das Stück vorher lesen.
0: Und es wurde ja gesagt, es soll nicht nachgespielt werden, diese Amokfahrt. Gibt es trotzdem irgend sowas wie eine Handlung?
1: Also keine Handlung im klassischen Sinne, dass hier eine Geschichte erzählt würde. Es ist stattdessen 4-mal ein Blick auf bestimmte Menschen und Personengruppen. Man kann also von 4 Akten sprechen. Der 1. Akt spielt kurz nach der Amokfahrt, der 2. ein halbes Jahr später, der 3. etwa 1 Jahr später und der 4. Akt spielt heute. Und mit jedem Akt wird also der zeitliche Abstand zur Amokfahrt immer größer. Und wir, das Publikum, sehen zu, wie Betroffene dieses Trauma verarbeiten.
0: Und was sind das jetzt für Menschen und Gruppen, die da mal wieder vorkommen?
1: Also zu Beginn ist da eine Künstlerin in ihrem Atelier und die kann nicht mehr malen. Sie hat auf dem Weihnachtsmarkt, war sie unterwegs und eine Frau ist neben ihr gestorben. Erst nach einem halben Jahr gelingt es ihr, wieder einfache Kreise zu Papier zu bringen und erst nach einem Jahr kann sie dann wieder kleine Kurse geben. Dann gibt es Szenen, in denen Betroffene einen Gesprächskreis bilden. Sie reden über das, was sie erlebt haben, verarbeiten das dann in immer neuen Dialogen und in unterschiedlichen Konstellationen und tragen im Chor immer wieder einen Satz wie ein Leitmotiv vor: Wir wollen unser altes Leben zurück. Ja, dann haben wir Szenen, da kommen Menschen zu Wort, die beruflich mit dem Anschlag zu tun haben, also Sanitäter, Therapeuten, Pfarrer. Einmal fällt der Begriff für sie Seelsorger und dann gibt es auch Szenen in arabischer Sprache. Da spricht dann eine Krankenschwester, die seit 30 Jahren in Magdeburg lebt und am Ende die Stadt verlässt, weil sie jetzt stigmatisiert und beschimpft wird. Ihr gehört nicht hierhin und die Krankenschwester reagiert wütend, Zitat, weil ich Deutschland mein ganzes Leben geschenkt und mir eingebildet habe, hier heimisch zu sein.
0: Das klingt also so, als ob auch extreme Meinungen da nicht ausgespart werden.
1: Ja, es ist alles dabei, auch die Forderung, den Täter mit dem Tod zu bestrafen, wobei der Täter hier nie selbst zu Wort kommt. Dem Täter soll keine Bühne gegeben werden. Allerdings gibt es die Amokfahrt mehrfach als symbolische Szene. Da kommt das Ensemble von der Nebenbühne, es sind 4 Schauspielerinnen und 6 Schauspieler auf die Bühne und sie schieben so Bürostühle vor sich her und die Stuhlbeine vibrieren und rumpeln dadurch. Die Schauspieler gehen erst und rennen dann immer schneller im Kreis. Und das ist dann ein lautes, dröhnendes Geräusch, akustisch noch verstärkt durch ein Mikrofon, das in der Bühnenmitte über den Köpfen hängt. Also diese Szene, das ist so eine Art Zwischenspiel zwischen den Akten, markiert immer wieder den Moment des Traumas. Und dann geht es um die Verarbeitung eben, um die Rückkehr in den Alltag. Autor Kevin Rittberger schreibt einmal den Satz: Der Körper ist eine Heilungsmaschine, geboren, um sich selbst reparieren zu können. Wut ist also wichtig, als Stufe, um das alte oder auch neue Leben dann zurückzufinden, auch Trauer. Am Ende von jedem Akt kommen Trauernde zu Wort. Da wird dann in gereimter Sprache ein großer historischer Bogen geschlagen und alle Wunden der Stadt werden zusammengetragen, also vom 30-jährigen Krieg über die Pogromnacht 1938 in Magdeburg, die Bombardierung der Stadt im 2. Weltkrieg, Trümmerfrauen. Und ganz am Ende gibt es noch eine Szene, die beschreibt eine Utopie, eine Hoffnung.
0: Und wie sieht die aus?
1: Die Szene ist ein Epilog und spielt im Jahr 2077, also gut 50 Jahre dann nach der Amokfahrt. Magdeburg hat sich durch den Klimawandel verändert, hat sich angepasst. Neue Baumarten wurden gepflanzt, die Trockenheit und Sturzregen vertragen und das Klima ist jetzt mediterran. Und so wird auch gebacken in dieser letzten Szene, so eine Art Früchtebrot. In dieser letzten Szene kommen viele Kulturen zusammen, aus China, aus dem Nahen Osten, aus Europa. Ein gutes Miteinander ist am Ende also möglich.
0: Also eine echte Utopie. Wie kommt das jetzt auf die Bühne?
1: Also Regisseur Sebastian Nübling und seine Bühnen- und Kostümbildnerin Una Jankow lassen alles auf der leeren schwarzen Bühne spielen. Die Schauspieler tragen schwarze Hosen und graue Kapuzenjacken, also sozusagen Trauer in Uniform. Erst auf den zweiten Blick zeigen sich so kleine Unterschiede hier in dem Grau. Da steckt doch ein bisschen Rot und da ein bisschen Blau. Ja, und mit der Zeit und dem zeitlichen Abstand kommt dann immer mehr Farbe und Leben zurück. Ein Baum rollt da herein oder Kunstrasen markiert den Frühling, der in die Stadt wieder einzieht. Es gibt bunte Luftballon, um damit neu das Atmen zu üben in diesen Gesprächskreisen. Zuletzt erscheinen die Schauspieler wieder in individuellen, farbigen Kleidern. Es gibt da, also am Ende ist es eine Szene, die offenbar in der Johanneskirche spielt. Das ist eine alte Kirche gleich neben dem Ort der Amokfahrt, wo damals auch viele Blumen abgelegt waren. In der Kirche befindet sich eine Bronzeskulptur, die trauernde Magdeburg. Das ist original, das Lutherdenkmal in Worms. Hier ist es ein Abguss. Die hat die Bombardierung überlebt und sie wird jetzt auf die Bühne geschoben. Und die Schauspieler setzen sich dazu, eigentlich so wie Touristen, schauen sie an. Und die trauernde Magdeburg steht dann auf und beginnt neu zu leben. Also das ist das Ende. Es ist alles sehr symbolisch und abstrakt in Szene gesetzt. Im Zentrum steht der Text. Und der Kreis spielt eine große Rolle, eben als Gesprächskreis, als Kreis, den die Künstlerin malen will. Und ich kann als Jahresring an den Bäumen. Also eine große Inszenierung oder Choreografie der Kreise. Und dabei tauchen dann natürlich Fragen auf. Muss ein Kreis offen sein oder geschlossen? Kann Neues in den Kreis hineinkommen oder ist er auf Abschottung aus? So entsteht dann ein Bild der Stadtgesellschaft mit den zentralen Fragen, wer gehört dazu und wer nicht. Und die Botschaft ist, Trauerarbeit ist immer auch eine Frage, wie es danach weitergehen soll. Damit zielt diese Inszenierung also klar in eine Richtung auf eine bessere Zukunft.
0: Und vielleicht noch ein Wort zu den 10 Schauspielern. Wie haben die das umgesetzt?
1: Also niemand verkörpert hier eine Rolle, niemand fühlt sich ein und versucht irgendetwas nachzuspielen. Man bleibt auf Distanz, konzentriert sich auf den Text, versucht trotzdem, aber natürlich dem Geschehen und dem danach nahe zu kommen. Das ist natürlich ein Balanceakt, der über 2/3 der Spieldauer auch gut gelingt und gut funktioniert. Dann gibt es leider erste Texthänger. Zuletzt wird der Text in einer Szene sogar abgelesen und auch immer mehr Text, der differenzierte Haltung eigentlich beinhaltet, über einen Kamm geschoren und dem Publikum in einem forcierten Ton serviert. Also die Figur der Krankenschwester, gespielt von Miriam Abbas, verliert dadurch viel. Andererseits, Isabel Will als Künstlerin bleibt präzise und klar, das ist fantastisch. Also mein Fazit: Für einen guten Text, der hier, wie gesagt, im Zentrum steht, wählt das Regieteam einen passenden ästhetischen Rahmen. Aber das Ensemble ist damit am Ende überfordert.
0: Das die Einschätzungen unseres Theaterredakteurs Stefan Petraschewski. Gestern Abend kam am Theater Magdeburg das Stück Wunde Stadt zur Uraufführung. Dass die Amokfahrt über den Magdeburger Weihnachtsmarkt als Thema hat, war ja sehr umstritten im Vorfeld. Und MDR Kultur per Theaterredakteur Stefan Petraschewski hat es, wie gesagt, gesehen. Die nächste Aufführung, wenn Sie selbst ein Bild machen wollen, am Pfingstmontag ist schon ausverkauft. Karten gibt es dann wieder ab dem kommenden Dienstag. Das wäre dann der 26.05. Stefan, vielen Dank.

Kurt Wagner und Lambjob hier bei MDR Kultur, Slip Dissolved and Loosed. Er setzt Texte mit wenigen Worten so in Szene, dass sie ein Ereignis werden, so heißt es im evangelischen Literaturportal über den Wortkünstler und Sänger Tobias Pitzold. Er ist Frontmann der Musik-, Kabarett- und Slam-Gruppe Zwischenfall aus Leipzig und Autor kleiner, aber feiner Bücher mit Reflexionen beispielsweise übers Unterwegssein, das Leben im Allgemeinen und die Welt gläubiger Menschen im Besonderen. Als guter Beobachter deckt er humorvoll Absurditäten und Widersprüche auf. Der gebürtige Karl-Marx-Städter ist Moritzburger Diakon und engagiert sich bundesweit für das Diakonat als Wesensäußerung der Kirche. Gemeinsam mit der Diakonin Magdalena Adler und Diakon Danilo Lemmel gestaltet er den Gottesdienst aus der Apostelkirche Dresden-Trachau, den wir ab 10 Uhr übertragen.

MDR Kultur überträgt am heutigen Pfingstsonntag einen Gottesdienst aus der Apostelkirche Trachau in Dresden. Die liturgische und musikalische Gestaltung übernehmen die Diakone Tobias Petzold, Danilo Lemmel und Frank Krause sowie Diakonin Magdalena Adler. An der Orgel spielt Justin Koch. Die Predigt wird im Dialog von Diakonin Magdalena Adler und Diakon Tobias Petzold gehalten. Die Gesamtleitung dieser Übertragung hat die Rundfunkbeauftragte der Evangelisch-Lutherischen Landeskirche Sachsens, Mira.

0: Herzlich willkommen zu unserem Pfingstgottesdienst in und aus der Apostelkirche in Dresden-Trachau. In dieser Stunde laden wir ein, Gott zu hören und Gott zu gehören. Darum komm, Heiliger Geist, du Schöpferkraft, an diesen Pfingstsonntag zu uns. Pfingsten ist das Fest der offenen Türen, der weiten Herzen und des frischen Windes. Wir bitten dich, brich das Eis unserer Gleichgültigkeit und wehe weg den Staub von unseren Seelen. Lass deinen guten göttlichen Geist keine Geschichte vergangener Zeiten sein, sondern eine lebendige Kraft, die uns hier und jetzt und überall berühren will. Öffne uns für dein Wort. Schenke uns die Gewissheit, dass dein Atem uns belebt und verbindet. Und komm in unsere Mitte. Entzünde dein Feuer in uns und lass uns diesen Gottesdienst in deinem Licht feiern. Im Namen des Vaters und des Sohnes und des Heiligen Geistes. Amen. Amen. Unsere Hilfe steht im Namen des Gottes,
1: der Himmel und Erde gemacht hat.
0: Der Herr sei mit euch.
1: Und mit deinem Geist.
0: Amen. Du bleibst immer derselbe, was sich auch ändert. Wenn sich ändern Wetter, Ton und Jahreszahl, wenn Zeiten wechseln, Meinungen und Herrscher, selbst wenn diskutiert wird, ob man dich noch braucht. Und falls man abschließend feststellen wird, dass das alles ganz und gar Unfug ist mit dir und dumm und aus der Mode, bleibst du doch trotzdem derselbe, hängst am Kreuz und hängst an mir von Ewigkeit zu Ewigkeit.

Liebe Pfingstfestgemeinde, über diesem Jahr steht so eine gut pfingstliche Jahreslosung aus dem Buch der Offenbarung. Und die will uns eine Offenbarung.

0: Wir wären darum froh, wenn alles bleibt, wie es ist, beim Alten und wie wir es kennen.
1: Kannst du das darum bitte lassen, mit dem Neumachen?
0: Kannst du bitte alles so lassen, lieber Gott?
1: Von dort aber heißt es, siehe, ich mache alles neu.
0: Und wir sollen aufmerken, bevor uns Hören und Sehen vergeht.
1: Denn hinschauen müssen wir auch, weil Gott sagt, siehe.
0: Da schärfen wir Sinn und Sinne.
1: Denn Gott
0: hat die Macht, Neues zu schaffen und macht einfach los.
1: Und siehe, es war sehr gut alles. So wie damals bei der ersten Schöpfung, die uns im Alten Testament überliefert ist, also
0: Wasser und Wolken am ersten Tag,
1: Sonne und Sterne am zweiten Tag,
0: Berge und Bäume am dritten Tag,
1: Kraut und Rüben am vierten Tag,
0: Hund und Katz am fünften Tag,
1: Hinz und Kunz am sechsten Tag,
0: Saus und Braus
1: am siebten Tag.
0: Und nun schafft Gott wieder neu.
1: Seht darum nach und seht nach vorn.
0: Seht, was ist, was war, was werden will.
1: Und wie Gott sich das gedacht hat mit der Welt, mit seiner Kirche und mit uns.
0: Da dürfen wir hinschauen, zuhören und mitmachen.
1: Denn Neues will werden. Seht ihr es schon?

Wir feiern heute Gottesdienst hier in der Apostelkirche im Dresdner Stadtteil Trachau. Sie gehört zur evangelisch-lutherischen Laurentiuskirchgemeinde Dresden-Neustadt und trägt den Namen derer, dessen Geschichte in der Bibel für einen Anfang und einen Aufbruch stehen, für ein Bewegtsein, für eine Begeisterung, für einen Neubeginn. Vor fast genau 100 Jahren erfolgte die Grundsteinlegung unserer Apostelkirche. Immer mehr Menschen siedelten sich hier im Dresdner Norden an und der Wunsch nach einer eigenen Kirche wuchs. Zur nächsten Kirche waren es derzeit immerhin fast 4 Kilometer Fußmarsch. Ich hoffe, dass es nicht nur Bequemlichkeit war, sondern auch ein Stück vom himmlischen Brausen und von göttlicher Begeisterung, das die Menschen hier zu einem Neubau bewegte. Das Land war eine Schenkung des ortsverbundenen Gutsbesitzers Johann Heinrich Trobisch. Das Ziel war ein zentraler Ort, an dem sich die Menschen des Stadtteils begegnen können. So entstand ein Gemeindezentrum mit vielfältig nutzbaren Räumlichkeiten.

vom Gemeindesaal im Keller bis hin zu Gruppenräumen oben im Kirchturm direkt unter den Glocken. Im Haus finden sich Taufkapelle und Kirchsaal, Küche und Hausmeisterwerkstatt, auch eine sozialdiakonische offene Jugendarbeit, Verwaltungsräume und Wohnungen haben hier ihren Platz. Sogar ein Kindergarten und ein Schulherz belebte über viele Jahrzehnte dieses Kirchengebäude, bevor sie nebenan ein neues Zuhause fanden. Und weil Pfingsten ein Fest der Erneuerung ist, finden auch im Kirchgebäude gerade umfangreiche Bau- und Renovierungsarbeiten statt. Die Apostelkirche ist ein Haus für kirchennahe und kirchenferne Menschen. Oder wie es in der Festschrift zur Kirchweih im Jahre 1929 heißt, die Räume sollen teils sakraler, teils profaner Bestimmung dienen. Heute Morgen sind sie auf jeden Fall ein Ort des Feierns. Und dazu gehört gemeinsames Singen. So lade ich ein zum Gemeindelied »Heiliger Geist, du Tröster mein«. Wir finden es im evangelischen Gesangbuch unter der Nummer 128.

0: Wir hören die Lesung über das Pfingstgeschehen in Anlehnung an den Text, der uns für uns in der biblischen Apostelgeschichte, Kapitel 2, Verse 1 bis 13, aufgeschrieben wurde.
1: Und als der Pfingsttag gekommen war, waren sie alle beieinander an einem Ort.
0: Alle zusammen, statt jeder für sich.
1: Alle an einem Ort, statt jeder in der eigenen Stube.
0: Eine sieht die andere, anstatt alle vereinzelt das eigene Display.
1: Und es geschah plötzlich ein Brausen vom Himmel wie von einem gewaltigen Sturm und erfüllte das ganze Haus, in dem sie saßen.
0: Kein laues Lüftchen, ein gewaltiger Sturm zieht auf.
1: Der macht ein Ende mit windstiller Schwüle.
0: Der weht weg die abgestandene Luft.
1: Der pustet um, was nicht fest ist.
0: Und gibt Rückenwind für alles, was kommen will.
1: Und es erschienen ihnen Zungen, zerteilt und wie von Feuer, und setzten sich auf einen jeden von ihnen. Und sie wurden alle erfüllt von dem Heiligen Geist und fingen an zu predigen in anderen Sprachen, wie der Geist ihnen zu reden eingab.
0: Sie haben gut reden, so wie ihnen der Schnabel gewachsen ist. Das Herz auf der Zunge fangen sie begeistert Feuer, brennen für ihre Sache, brennen an anstatt aus und geben die Flamme weiter, kommen zur Sache und kommen zur Sprache, jede in ihrer, der Geist ist willig, die Zunge auch.
1: Es wohnten aber in Jerusalem religiöse Leute, die waren gottesfürchtige Männer aus allen Völkern unter dem Himmel. Als nun dieses Brausen geschah, kam die Menge zusammen und wurde verstört, denn ein jeder und eine jede hörte sie in der eigenen Sprache reden.
0: Um Gottes Willen wird hier geredet. Nicht churchy und nicht abkanzelnd von oben herab, nicht an den Leuten vorbei, sondern mitten ins Herz. Ein Windhauch als Atempause. Ach du lieber Gott, was soll das werden?
1: Sie verwunderten sich und sprachen, siehe, sind nicht diese alle, die da reden, Galiläer? Wie hören wir sie denn, egal ob Fremde oder Einheimische, jede und jeder in der eigenen Muttersprache? Wir hören sie in unseren Sprachen, die großen Taten Gottes verkünden.
0: Sie reden verständlich und sie werden verstanden. In aller Muttersprache, in jedes Vaterland. Simultan übersetzt vom Heiligen Geist.
1: Sie entsetzten sich aber alle und waren ratlos und sprachen einer zu dem anderen,
0: Was will das werden?
1: ¿Qué significa esto? ¿Qué es que sé? What does it mean? Andere aber hatten ihren Spott und sprachen, sie sind voll mit süßem Wein.
0: Lieblich, wie mein Gnädiger auch sagt zu mancher Plöche. Was aber war das für ein Staunen, Spaßen und Spotten über die Verzückten, wie sie um Gottes Willen die Hände zum Himmel rissen und dabei viel Wind machten und Lärm um nichts Sichtbares.
1: Die einen lachen sich tot, das ist immer einfach. Die anderen sind ratlos, jeden ratlos, dafür braucht es Mut. Und alle sind sie unsicher, was wird denn nun werden?
0: Doch statt Wein selig zu sein, wird reiner Wein eingeschenkt. Denn nüchtern betrachtet geht es hier doch ziemlich hochgeistig zu.
1: Und als sich der Sturm gelegt hatte, war es nur eine Frage der Zeit, bis auch uns sich die Frage stellt, was das denn wohl werden wird aus uns.
0: Und ob es denn einen gibt, der uns retten will, heraus aus diesem Leben, in ein anderes Leben, ins Leben ganz lebendig.

Manchmal nachts auf dem Weg von irgendeinem Ereignis oder einfach so an Bahnsteigen, Bushaltestellen, Baustellen, Ampeln, fragst du dich mit vollem Herz und leerem Kopf, wohin mit dir und dem Gefühlten und dem Geträumten und allem, was sich nicht sagen lässt, hochaufgelöst in 16:9 oder 27 Buchstaben. Zwischen schlagendem Puls, sehender Augen, sehnender Seele fragst du, wohin mit all deinen Orten und Worten, mit Bildern und Liedern, mit allem, was du bist und was dich leben lässt, eine Ewigkeit kurz, eine Zeit lang weit. Und einen langen Augenblick bist du eins mit dir, mit ihr und den anderen, mit Gott und den Tränen manchmal und meistens nachts.

für unsere Nächte, für die Alltage und für sonnige Sonntage auch wollen wir unseren christlichen Glauben bekennen und wenn möglich aufrecht und aufrichtig dazu stehen. Ich glaube an Gott, den Vater, den Allmächtigen, den Schöpfer des Himmels und der Erde und an Jesus Christus, seinen eingeborenen Sohn, unseren Herrn, empfangen durch den Heiligen Geist, geboren von der Jungfrau Maria, gelitten unter Pontius Pilatus, gekreuzigt, gestorben und begraben, hinabgestiegen in das Reich des Todes, am dritten Tage auferstanden von den Toten, aufgefahren in den Himmel, er sitzt zur Rechten Gottes, des allmächtigen Vaters. Von dort wird er kommen, zu richten die Lebenden und die Toten. Ich glaube an den Heiligen Geist, die heilige christliche Kirche, Gemeinschaft der Heiligen, Vergebung der Sünden, Auferstehung der Toten und das ewige Leben. Amen. Und so singen wir aus dem Büchern Singt von Hoffnung das Gemeindelied Nummer 21, Komm, Heiliger Geist, mit deiner Kraft.

0: Liebe Gemeinde, da sitzen sie nun, die Jünger, ein paar Wochen nach Ostern, genau 50 Tage. Darum heißt es Pfingsten vom griechischen Wort Pentekoste. Die Fenster sind zu, die Türen verrammelt, nicht weil es zieht, sondern weil sie Angst haben. Die Angst, dass es mit ihnen genauso endet wie mit Jesus, nur eben ohne Ostern und Happy End. Sie sind eine kleine, verunsicherte Gemeinschaft, die von der Substanz lebt. Sie verwalten die Erinnerung an Jesus, aber sie haben keine Kraft für die Zukunft. Und oft genug sind sie sprachlos dabei.
1: Das kennen wir gut. Auch wir verbarrikadieren uns privat und kirchlich so gern in Gewohnheiten, denn das haben wir ja schon immer so gemacht. Alles Neue und Andere und die Welt überhaupt ist so komplex und vieles wirkt für uns viel zu bedrohlich. Doch dann passiert etwas von außen. Draußen ist auf einmal irgendetwas anders.
0: Es geschah plötzlich ein Brausen vom Himmel wie von einem gewaltigen Wind.
1: Ein gewaltiger Wind. Gott klopft nicht höflich an, er tritt ein die Tür mit Heiligem Geist. Und da ist in diesem Fall kein sanftes Säuseln für die spirituelle Wohlfühlseele. Er ist auch kein ach so freimachender Wellness-Worship und auch kein gemächliches Geistgedenken.
0: Er ist ein Sturm. Er ist ein gewaltiger Sturm. Der lässt sich nicht mit Händen festhalten, nicht in Formulare pressen oder in Kirchenmauern einsperren. Und dann ist da noch etwas anderes.
1: Denn da waren Zungen wie von Feuer.
0: Feuer wärmt und Feuer entzündet. Wer mit dem Geist in Berührung kommt, bleibt nicht derselbe. Die Jünger fangen an zu reden, und zwar so, dass es alle verstehen.
1: So wie der Wind ist auch der Heilige Geist nicht direkt erfahrbar. Er lässt sich nur an den Wirkungen spüren. Zum Beispiel, dass durch die Kraft des Geistes die Jünger plötzlich sprachfähig werden. Und vor allem, dass sie verstanden werden. Da stehen Menschen aus aller Herren- und Frauenländer und sie hören kein Kirchenlatein, sondern sie hören Gottes Taten und Gebote in ihrer eigenen Herzenssprache.
0: Pfingsten sagt uns, Gott spricht deine Sprache. Gott spricht nicht nur die Sprache der Glaubenden oder der Schlauen. Gott spricht nicht nur die Sprache derer, die ihm besonders fromm tun. Vielmehr spricht Gott auch die Sprache der Gescheiterten und der Trauernden, der Zweifelnden und Hoffenden und aller, die von einer besseren Welt träumen. Dabei ist der Heilige Geist auch ein Brückenbauer. Er überwindet die Sprachlosigkeit, die uns so oft trennt. Und weil ein guter Geist dahinter steht, überwindet er vielleicht auch manche Rechthaberei, die sich abgrenzt von den anderen, den jeweils anderen, die ja sonst so falsch denken und reden.
1: Die Leute in der Pfingstgeschichte sind leidenschaftlich in ihrem Glauben. So leidenschaftlich, dass sie darüber reden müssen und große Worte machen. Und es ist ja auch ganz biblisch, denn
0: am Anfang war das Wort und das Wort war bei Gott.
1: Und auch wenn wir beim Zuhören unserer Reden heute manchmal denken, bei Gott war das Wort vielleicht auch ganz gut aufgehoben, gibt Gott sein Wort weiter. Kommen die Menschen zum Wort und kommen zu Wort und es kommt die Rede auf Jesus. Und das geschieht hier auf ganz wundersame Weise. So, dass sich Außenstehende an den Kopf greifen und sich wundern, dass sowas frei herumlaufen darf.
0: Sind die voll von süßem Wein?
1: Das kann man ja über Glaubende auch heute manchmal denken. Denn mitunter ist ja das, was wir Christen so machen, von außen betrachtet sicher auch ein bisschen befremdlich. Unsere Sprache, unsere Symbole und manche Methoden auch. Wenn wir morgens um 10 ein Abendmahl feiern, dabei mit 30 anderen aus demselben Kelch trinken und sagen, der Wein sei das Blut Jesu. Wenn wir uns als Glaubensbekenntnis ein Kreuz um den Hals hängen, weil unser kirchliches Firmenzeichen eben eine alte Hinrichtungsmethode zeigt. Oder wenn wir uns in gemeindlichen Stuhlkreisen um gestaltete Mitten versammeln und dabei dem Klischee nach mit bunten Tüchern heiße Luft bewegen. Vielleicht auch, wenn Sie uns gerade jetzt mit unserem Reden zufällig im Autoradio hören.
0: Was Gläubige so treiben, wirkt für Menschen außerhalb glaubensbezogener Blasen manchmal sehr eigenwillig. Heute und damals. Darum ist es nicht verwunderlich, dass es heißt,
1: Sie trieben ihren Spott.
0: Wir lachen ja lieber über die anderen als über uns selbst. Doch warum eigentlich? Weil die begeistert sind von etwas?
1: Weil sie verrückt sind von der Norm?
0: Weil sie Lachhaftes tun und uns dabei peinlich berühren?
1: Oder weil wir auch gern einmal wieder so richtig entflammt, entzündet, entbrannt werden würden von irgendwas oder irgendwem irgendwie?
0: Und so stellt sich auch uns die Frage, was begeistert uns eigentlich? Und können wir drüber reden?
1: Wir Sachsen sind ja nun grundsätzlich nicht so als Frohnaturen bekannt. Hier werden Freude und Leidenschaft ja gern nach innen gezeigt. Nicht gemeckert ist genug gelobt. Und wenn wir uns schon mal freuen, vergessen wir das oft, das auch unserem Gesicht zu sagen. Wenn es um Glaubensdinge geht, dann sind wir besonders verschlossen. Da wird es kompliziert, da wird es privat. Meinen Glauben lasse ich mir nicht nehmen, also bleibt er besser bei mir. In aller Stille ruht er sanft.
0: Doch die Leute in der Geschichte sind nicht ruhig. Sie sind laut und sie sind voll, aber nicht mit Wein, sondern mit Hoffnung. Und die kommt zu Wort, denn mit der Sprache geht es los. Und die lässt sich auch heute für uns nutzen, um über den Glauben zu reden. In der Frühstückspause, bei der Arbeit zum Beispiel.
1: Wenn der Kollege sagt, um Gottes Willen.
0: Ja, genau, um den geht es.
1: Wenn die Nachbarin flucht, zum Teufel damit.
0: Wirklich?
1: Und wenn Leute himmelschreiend um Himmels Willen in Gottes Namen etwas hoffen und das dann sogar eintritt, Gott sei Dank.
0: Wem sonst? Es sind kleine Dinge, aber damit beginnt die Rede vom Glauben und von einer Hoffnung, die größer ist als die Hoffnungslosigkeit in den Nachrichten, in Diagnosen und in manchem Gemüt, damals und heute. Dabei gilt es, hinzuhören und nachzufragen, in welcher Sprache müssen wir heute von Gott reden, damit die Menschen uns verstehen?
1: Sicher ist es nicht die Sprache der Dogmen und Ordnungen. Es ist auch nicht das Postulat der rechten Meinung und des mit Worten bekannten Glaubens. Vielmehr ist es oft die Sprache der helfenden Tat, des Zuhörens und der bedingungslosen Annahme. Auch von Menschen, die anders sind und ticken als du und ich. Wenn ich Jesus in seinen Worten und in seinem Leben richtig verstehe, darf ein Glaubensbekenntnis kein Lippenbekenntnis sein. Aus Worten sollen Taten werden und eine gottgefällige Haltung.
0: Als Diakoninnen und Diakone wissen wir, dass um Jesu Willen Gemeinde und Gemeinwesen, Haltungen und Handlungen fest zusammengehören. Oder wie Franz von Assisi gesagt haben soll, predige das Evangelium jederzeit und wenn nötig, benutze Worte. Pfingsten ist dabei die Einladung Gottes, uns anstecken zu lassen, um nach Gottes Werten in Werken und Worten unsere Welt, unsere Kirche und unsere privaten Blasen geistreich zu gestalten. Gern auch im Unterschied zum gewöhnlichen Gewohnten. Gottes Geist will uns dafür Rückenwind geben. Denn Gott spricht, siehe, ich mache alles neu und anders auch.
1: So will ich gutgläubig sein. Ich möchte glauben gegen alle Vernunft, an alles Gute in allen Menschen aller Welt und selbst in mir.
0: So will ich weltfremd sein. Ich mag Großes erwarten, Hoffnung hegen und mit Passion aufstehen und einstehen für alles, was recht ist.
1: So will ich arglos sein. Ich will borgen den Untreuen, ertragen die Unerträglichen, lieben die Lieblosen und bitten für jene, die fluchen.
0: Denn wer gutgläubig ist, darf der Welt fremd, alles arg los und Jesus auf der Spur sein. Dessen Botschaft ist nicht von dieser Welt.
1: Sie ist für diese Welt.
0: Mit Feuer und Flamme und heiligem Sturm.
1: Also geh mir auf den Geist, Geist. Komm her, du Heiliger. Komm wie ein Blitz, komm taubengleich über mich, um mich und komm mir zu nah. Lass mich geistig umtagt sein und fühl dich in mir wie zu Hause. Reiß mich hoch, lass mich nicht sitzen, setze mich in Bewegung und lass mich brechen mein Schweigen. Lass mich reden, was mir hoch ist und heilig. Lass mich bleiben bei der Sache, bei deiner großen Sache ein für allemal. Und wenn ich dereinst den Geist aufgebe, dann bitte gib du mich nicht auf.

0: Wir laden ein zum Gebet. Komm, Heiliger Geist, und wehe durch deine Kirche. Wir bitten dich, schenke uns Mut, alte Pfade zu verlassen, wenn sie eng geworden sind, und die Kraft, neue Wege zu gehen. Brich die Mauern zwischen den Konfessionen und Traditionen nieder, damit wir die eine Sprache der Liebe sprechen, die alle Menschen verstehen. Lass uns als Gemeinschaft ein Ort sein, an dem sich jede und jeder willkommen fühlt, ungeachtet der Herkunft oder der Geschichte. Entzünde in uns das Feuer der Begeisterung, damit wir Zeugen deiner Hoffnung sind in einer zweifelnden und oft verzweifelten Welt.
1: Gott, dein Geist weht, wo er will, auch durch die Straßen und Plätze unserer Stadt. Wir bitten dich für das Miteinander vor unseren Haustüren. Schenke den Verantwortlichen in Politik und Verwaltung Weisheit und ein waches Herz für die Nöte der Menschen. Lass unsere Städte Orte der Begegnung sein, an dem Fremde zu Nachbarn werden. Hilf uns, den Lärm des Hasses durch die leise Stärke der Hilfsbereitschaft zu ersetzen. Segne die Schulen, die Betriebe und die sozialen Orte, damit Frieden und Gerechtigkeit wachsen können.
2: Lebendiger Gott, wir bringen dir alle Menschen, deren Herz heute schwer ist. Sende deinen Geist als Tröster zu denen, die einsam sind, die trauern oder deren Lebensmut erloschen ist. Wir bitten dich für die Kranken und jene, die an den Grenzen ihrer Kraft arbeiten. Und wir bitten dich auch für uns selbst. Öffne unsere verschlossenen Türen, nimm uns die Angst vor der Zukunft und schenke uns die Gelassenheit, die aus dem Vertrauen zu dir wächst. Lass uns spüren, dass wir nicht allein sind, sondern dass dein langer Atem und dein guter Geist uns trägt, heute und an jedem neuen Tag.
0: Und so bitten wir für alles, was wir auf dem Herzen haben, mit den Worten des auferstandenen Christus. Vater unser im Himmel, geheiligt werde dein Name, dein Reich komme, dein Wille geschehe, wie im Himmel, so auf Erden. Unser tägliches Brot gib uns heute und vergib uns unsere Schuld, wie auch wir vergeben unseren Schuldigern. Und führe uns nicht in Versuchung, sondern erlöse uns von dem Bösen. Denn dein ist das Reich und die Kraft und die Herrlichkeit in Ewigkeit. Amen.
1: Wir singen jetzt gemeinsam das Gemeindelied O komm, du Geist der Wahrheit. Wir finden es unter der Nummer 136 im evangelischen Gesangbuch, die Strophen 1 bis 4.

0: Liebe Pfingstfest-Gottesdienst-Gemeinde, man sagt ja, Pfingsten sei der Geburtstag der Kirche. Und man meint damit alles, was evangelisch, katholisch, in aller Freiheit an gemeindlichem Leben passiert. Aber ich freue mich auch immer, wenn es eine Kirche gibt, die offen ist als Gebäude auch. Mitten auf deinem Weg lass dich aufhalten. Komm an. Komm zur Ruhe, komm zu dir, komm, was und wer da wolle, komme, wie du bist und nimm deinen Platz. Dort, wo Menschen lange vor dir schon waren, mit ihren Fragen und Zweifeln, Freuden und Ängsten, Kindern und Toten, dort, wo Menschen lange noch nach dir sein werden, nimm Platz. Nimm dir den Platz im Tageslauf, Jahreslauf, Lebenslauf, nimm dir den Platz für dich, für andere, für das Unaussprechliche und mache Platz für deine Fragen, für dein Suchen und für den einen. Und so lasst uns den pfingstlichen Segen unseres großen Gottes empfangen. Du bist bei mir. Du machst dich mit mir auf den Weg. Du bist bei mir, wenn ich glücklich bin, und du bist da, wenn alles schwierig ist.
1: Du bist bei mir. Du bist mit mir auf dem Weg. Du gibst meinem Leben Richtung und meinem Handeln Sinn.
0: Du bist bei mir, immer und überall, auf allen Wegen. Weil du bei mir bist, kann auch ich ganz bei mir sein und so werden, wie ich von dir gedacht bin.
1: Darum, mein Gott, weise mir einen Weg, leite mich auf deinem Weg, segne mich auf meinem Weg.
0: Heute und an allen Tagen bist du, großer Gott, bei mir.
1: So segne uns Gott, der Allmächtige und Barmherzige. Gott Vater, Sohn und Heiliger Geist, Gottes Geist durchdrungener Frieden sei in uns, um uns und durch uns.
0: Amen. Amen.

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1: Ukrainischen Präsidenten Volodymyr Zelensky erneut die Mittelstreckenrakete Oreshnik eingesetzt. Zelensky sagte, die Waffe sei gegen die Großstadt Bila-Zerkva nahe Kiew abgefeuert worden. Die atomwaffenfähige Rakete hat eine Reichweite von bis zu 5000 Kilometer und kann extrem schnell fliegen. Russland hatte in der Nacht Kiew und die umliegende Region mit Drohnen und Raketen angegriffen. Nach ukrainischen Angaben wurden mindestens 4 Menschen getötet und mehr als 60 verletzt. In der Nähe des Weißen Hauses in Washington haben Sicherheitskräfte einen Mann getötet. Wie der Secret Service mitteilte, hatte der 21-Jährige zuvor auf Beamte geschossen. Dabei sei auch ein Passant verletzt worden. Ob der Angreifer vorhatte, zum Weißen Haus vorzudringen, ist noch unklar. Wie US-Medien berichten, hatte der Mann psychische Probleme und war wiederholt mit Sicherheitskräften aneinander geraten. Das Netzwerk Welcome Saxony hat Firmen in Sachsen aufgefordert, rassistischen Aussagen im Unternehmen entgegenzutreten. Die Mitgründerin des Netzwerks, Silvia Pfefferkorn, sagte dem MDR, auch wenn in den Firmen rechte Parolen oder Homophobie auftauchen, müsse man mit den Menschen sprechen. Unternehmer sollten ihren Wertekanon klar kommunizieren. Weltoffenheit sei ein wesentlicher Wirtschafts- und Standortfaktor. Die AfD schreibe in ihre Programme, dass ein Wirtschaftsraum Europa keine Option sei. Das gefährde am Ende auch den eigenen Arbeitsplatz und den eigenen Wohlstand. BSW-Gründerin Sarah Wagenknecht fordert angesichts hoher Energiepreise einen Schutzschirm für die deutsche Industrie. Sie sagte der deutschen Presseagentur, die Energiepreise müssten etwa halbiert werden. Unter anderem sollten Steuern und Abgaben gesenkt werden. Außerdem müsse man Öl und Gas wieder dort einkaufen, wo es am billigsten sei, auch in Russland. Wagenknecht schlug für den Sommer einen Industriegipfel mit Bundeskanzler Friedrich Merz vor. In Deutschland werden immer weniger SMS geschrieben. Wie die Bundesnetzagentur mitteilte, sank die Zahl der verschickten Kurzmitteilungen im vergangenen Jahr auf knapp 3 Milliarden. Im Jahr zuvor waren es noch fast 5,2 Milliarden. Das liegt laut der Behörde vor allem daran, dass Verbraucher immer häufiger über Dienste wie WhatsApp chatten und Banken auf modernere Sicherheits-Apps umsteigen. Das waren die Nachrichten.
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2: Und die aktuellen Temperaturen. Der Brocken stark bewölkt bei 19 Grad, in Chemnitz wolkenlos 23, Dresden ebenfalls wolkenlos 24, Eisenach fast wolkenlos 21, in Erfurt fast wolkenlos bei 23 Grad, der Fichtelberg wolkenlos bei 19, Gera bewölkt bei 24 Grad, Görlitz wolkenlos 25, Halle und Leipzig heiter bei 24 Grad, Magdeburg leicht bewölkt bei 25 und Meiningen ebenfalls leicht bewölkt bei 24 Grad. Heute bleibt es bei vergleichsweise viel Sonne, zum Teil sind aber auch dichte Schleier und Quellwolken mit dabei, überwiegend aber trocken, nur am Nachmittag mal örtlich kurze Schauer und Gewitter möglich. Wieder sommerlich warm heute, bei Höchstwerten von 25 bis 30 Grad, bei vorübergehend etwas mehr Wind aus Nordwest, die Nacht dann kaum mit Wolken, bei 13 bis 7 Grad und bis Mittwoch gibt es dann reichlich Sonne. In der kommenden Woche Montag und Dienstag sommerlich mit bis zu 31 Grad, am Mittwoch dann etwas kühler, aber aushaltbar bei maximal 24 Grad. Und der Verkehrsdienst meldet A4 Frankfurt Richtung Dresden zwischen Chemnitz-Glösa und Chemnitz-Ost. Behinderungen hier nach einem Unfall. Die A9 Richtung München zwischen Niemeck und Klein-Marzens. Stau nach einem Unfall. Hier verlieren Sie 10 Minuten. Die A14 Richtung Dresden zwischen Dreieck-Partenau und Naunhof. 3 Kilometer Stau. Auch hier nach einem Unfall. Hier müssen Sie 15 Minuten mehr rechnen. Und im Landkreis Börde ist die Straße zwischen Magdeburg-Olvenstedt und Ebendorf wegen eines Brandes gesperrt. Im Landkreis Nordsachsen zwischen Freiroda und Kursdorf in Höhe der A14 gibt es Behinderungen nach einem Unfall und geblitzt wird auf der A4 Frankfurt Richtung Dresden zwischen Hermsdorf-Ost und Rüdersdorf, auf der A14 Richtung Schwerin an der Abfahrt Lüderitz und auf der A38 Richtung Leipzig zwischen Breitenworbis und Bleicherode. Soweit die Meldungen. Wenn Sie unterwegs sind, fahren Sie vorsichtig und kommen Sie gut an. Die Zeit 11.04 Uhr.
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2: Und damit herzlich willkommen zum Sonntagsraten am Pfingstsonntag mit Axel Thielmann. Ich bin Anto Sittner, wir sagen Hallo.

0: Ist zwar das gleiche alte Lied, aber es hat eine andere Bedeutung, seit du weg bist. It's the same old song, Rod Stewart hier bei MDR Kultur. Und Sie hören das Sonntagsraten. Heute ist ja bekanntlich Pfingstsonntag. Da ist man gern unterwegs in der Natur. Das Wetter spielt ja auch wunderbar mit. Oder man besucht einen Gottesdienst. Im Sonntagsraten geht's aber heute nur am Rande um dieses Fest. Alles Weitere sagt Ihnen Axel Thielmann.
1: Der Mai ist ja im Allgemeinen ein heiterer Monat. Er lässt uns den Sommer erahnen, ohne uns unter der Hitze leiden zu lassen. In den Straßencafés und auf den Freisitzen begegnen wir uns unter blauem Himmel und mit guter Laune, und die Sorgen des Alltags, die in diesem Jahr der Unsicherheiten bei vielen von uns zugenommen haben dürften, erscheinen nicht so nah. Wir ärgern uns zwar jeden Tag über die hohen Benzinpreise oder den politischen Wahnsinn, der die Welt in Atem zu halten scheint, und haben Angst vor der Heizkostenabrechnung, aber wenigstens brauchen wir nicht mehr den Wintermantel. Und die Heizung bleibt auch aus, obwohl es in den letzten Tagen recht kühl war. Grund genug, um mal wieder eine Sendung über die Heiterkeit zu machen. Was macht uns gute Laune? Warum feixen die einen über etwas, worüber andere wiederum überhaupt nicht lachen können? Welches Geheimnis haben fröhliche Menschen? Und warum haben solche Dinge wie das Wetter Einfluss auf unsere Laune? Alles Fragen, über die man auch im Radio mal reden könnte, oder? Humor und Heiterkeit bestimmen also heute die drei Fragen beim Sonntagsraten. Und auch die These, Humor ist, wenn man trotzdem lacht, kommt dabei nicht zu kurz.

Ja, die Aufmerksamen unter Ihnen werden es gemerkt haben. Es geht natürlich heute nicht ums Thema Heiterkeit. Darum ging es vor 14 Tagen. Und weil wir gerade dabei waren, da lösen wir das gleich mal auf, was wir da gefragt haben vor 14 Tagen. Da ging es, wie gesagt, ums Thema Heiterkeit. Und wir fragten, was uns so gute Laune macht, warum die einen über was feixen, worüber andere nicht lachen können, welches Geheimnis fröhliche Menschen haben, warum solche Dinge wie Wetter zum Beispiel Einfluss auf unsere Laune haben. Humor und Heiterkeit waren bestimmend bei den drei Fragen am Sonntagsraten am 10. Tag des Wonnemonats Mai. Und wir haben im Rätsel Nummer 1 gefragt, welchem Philosophen, der, obwohl ein Zeitgenosse von Sokrates, zu den Vorsokratikern gezählt wird und vermutlich um 370 vor Christus starb, haben wir den atomistischen Materialismus zu verdanken. Man nennt ihn auch den lachenden Philosophen. Die Antwort wäre gewesen Demokrit. Rätsel Nummer 2, da ging es um Fratzen und Masken. Die haben ja einen entscheidenden Unterschied. Eine Fratze schneiden ist ein lebendiger Vorgang, Masken dagegen sind starr. Und sie gibt es übrigens schon seit Tausenden von Jahren. Masken verbergen das wahre Gesicht, manchmal schützen sie es auch. Und das Maskenpaar der lachenden und der weinenden Maske, es steht für die Komödie und die Tragödie, es sei der griechischen Antike Sinnbild für das dramatische Theater. Wir haben gefragt, welche Musen stehen denn hinter diesen beiden Masken, also die Muse der tragischen Dichtung und des Trauergesangs und die Muse der komischen Dichtung und der Unterhaltung. Da hätten wir gerne die Namen gehabt und die wären gewesen Melpomene und Thalia. Und im Rätsel Nummer 3 ging es um die Mission Artemis II, die am 1. April dieses Jahres startete und ja den 1970 aufgestellten Rekord der Kollegen von der Apollo 13 Mission geknackt haben, die sich bis dahin am weitesten von der Erde entfernt hatten. Wir haben gefragt, wie weit waren die vier Astronauten der Artemis II am weitesten Punkt von der Erde entfernt? Das wäre die Frage 3 gewesen und die Antwort wäre gewesen 406.771 Kilometer. Alles gewusst hat Manfred Kessler in Mühlberg am Muldenstausee. Herzlichen Glückwunsch an Sie, geht unser Gewinnerpaket und alle anderen können natürlich heute auch wieder mitmachen. Wenn Sie die drei Antworten wissen auf unsere heutigen Rätsel, dann gerne per Mail an sonntagsraten@mdr.de oder per Fax 0345 300 5423 postalisch an den Mitteldeutschen Rundfunk, MDR Kultur, Kennwort Sonntagsraten, Postfach 100 122 in 06140 Halle an der Saale. Am besten geht's natürlich im Internet auf unserer Website und da finden Sie das Antwortformular, wo Sie dann einfach Ihre Antworten eintragen. Und in einem unserer heutigen Rätsel gibt's auch wieder einen Fehler, der da versteckt ist. Wenn Sie den finden, gern kostenfrei anrufen 0800 55 99 88.

0: Hier, das ist unsere Rufnummer dafür, dann gibt es eine zusätzliche Gewinnchance. Und worum es heute am Pfingstsonntag tatsächlich geht, das sagt Ihnen jetzt nochmal Axel Thiemann.
1: Pfingsten, so wie es in der Bibel beschrieben wird, verstehen viele Menschen, die über den tieferen Sinn dieses Festes nachdenken, als konkrete Utopie, die gesellschaftlichen Stillstand beendet und echte Gemeinschaft ermöglicht. Doch eine Utopie wäre keine Utopie, wenn sie sich zur Zeit ihrer Entstehung als sofort realisierbar herausstellen würde. Das kann verschiedene Gründe haben, je nachdem, um was für eine Utopie es sich handelt oder ob sie überhaupt gewollt ist. Und haben nicht die meisten Versuche, utopische Entwürfe mit Gewalt umzusetzen, fast zwangsläufig zu einer Verschlechterung der gesellschaftlichen Situation geführt? Utopie und Realität. Zwischen diesen Polen bewegen wir uns heute in dieser Stunde zwischen 11 und 12 am Pfingstsonntagvormittag.

0: das Reinhard. Bredeling Quintett, das seit längerem schon nur noch ein Quartett ist, weil Reinhard Bredeling irgendwie abhanden gekommen ist. Und Kardor, so hieß dieser Titel von Ihnen, und Sie hören das Sonntagsraten am Pfingstsonntag hier bei MDR Kultur. Da geht's heute um den Zwiespalt zwischen Utopie und Realität. Und hier haben wir unser Rätsel Nummer 1. Bitte, Axel Thielmann.
1: Das Wort utopisch führen viele von uns ständig im Mund und meinen damit unrealistisch. Das kann es bedeuten, muss es aber nicht, denn viele Utopien haben sich am Ende hergestellt oder sind umgesetzt worden. Haben wir nicht alle Wünsche, Idealvorstellungen? Manche von uns treibt die Vision von einer besseren Welt ohne Armut und Ausbeutung und der Wunsch, dass alle Menschen frei sind und es weltweit Frieden gibt, um. Andere sind da wiederum pragmatischer und denken eher an das eigene Wohl. Aber wie dem auch sei, erst kommt die Utopie, dann die Praxis. So viel steht schon mal fest. Das Wunschbild von einer fortschrittlichen Gemeinschaft, die in der Zukunft liegt, hat Thomas Morus 1516 in seinem Roman Utopia ausführlich beschrieben. Da steht das Gemeinwohl über allem, die Bewohner des imaginären Landes verachten Grausamkeiten an Mensch und Tier gleichermaßen. Es gibt nur wenige, aber klare Gesetze, Ärzte sind gut ausgebildet und Krankenhäuser ordentlich ausgestattet. Kurz, das höchste Ziel ist das Glück der Menschen. Das ist so ungefähr das Gegenteil der damals bestehenden sozialen Verhältnisse in England. Die von Morus beschriebene Gesellschaftstheorie, in der alle das gleiche Recht auf alles haben und in der durch die Beseitigung des Privateigentums der Naturzustand wiederhergestellt werden sollte, existierte bis zum 19. Jahrhundert nur in der Theorie. Erst dann entstand eine politische Bewegung, die versuchte, dies umzusetzen, der Kommunismus. Mit dem ersten kommunistisch regierten Staat der Welt sollte die Utopie Realität werden und führte ins Elend. Schon anfangs unter Lenin, aber erst recht unter seinem Nachfolger Stalin. Eine blutige Diktatur entstand, in der die Masse der Bevölkerung zu bloßen Objekten gesellschaftlicher Planung erniedrigt und keinerlei abweichende Meinung geduldet wurde. Bei Verstößen konnte es jeden erwischen und die Utopie von einer gerechten Gesellschaft verhungerte mit jenen, die sie träumten, in den Gulags. Die Erfahrungen mit Stalins Diktatur veranlassten viele Schriftsteller und Philosophen darüber nachzudenken, wie es wohl sein würde, wenn man in einer technologisierten Gesellschaft leben müsse, die von einer Gewaltherrschaft beherrscht wird. Tolkiens 1932 erschienener utopischer Roman »Schöne neue Welt« ist ein gutes Beispiel dafür, oder Orwells Zukunftsvision vom totalitären Überwachungsstaat. In seinem 1949 erschienenen Roman 1984 wird ein solcher dargestellt. Protagonist der Handlung ist ein einfaches Mitglied der diktatorisch herrschenden Staatspartei, der im Ministerium für Wahrheit, also im Propagandaministerium in London arbeitet, sich der allgegenwärtigen Überwachung zum Trotz seine Privatsphäre sichern will und darüber hinaus etwas über die reale, nicht redigierte Vergangenheit erfahren möchte. Dadurch gerät er in Konflikt mit dem System, das ihn letztendlich einer Gehirnwäsche unterzieht. Bei der Lektüre dieses Buches läuft es einem mitunter kalt den Rücken runter, denn wir finden darin nur allzu viel Diesseitiges, so viel Doppeldenk, Gutdenk und Neusprech, um mal drei Begriffe aus dem Roman zu verwenden, dass wir uns fragen, woran wir uns noch gewöhnen müssen in dieser unserer Welt. Man könnte trübsinnig werden, wenn es da nicht die Utopie von dem wirklichen Paradies auf Erden gäbe. Doch das liegt wohl noch so weit entfernt, dass wir uns eigentlich keine Gedanken darum machen müssen.
0: Das meint zumindest Axel Thielmann. In Orwells Roman übrigens gibt es eine Gestalt, die nie jemand zu Gesicht bekam, die aber scheinbar an der Spitze der hierarchischen Struktur des totalitären Staates Ozeanien steht. Sie blickt von riesigen Plakaten auf die Bevölkerung herab, die verpflichtet ist, diesen allgegenwärtigen Überwacher zu lieben. Er sieht angeblich alles und verfolgt die Bürger bis in die intimsten Bereiche ihres Privatlebens. Wie heißt diese imaginäre Schreckfigur? Figuren. Kleiner Tipp, eine 1999 in den Niederlanden ausgestrahlte Reality-Show, die wir uns auch mittlerweile aus dem deutschen Privatfernsehen kennen, die trägt denselben Namen. Das wäre also unsere heutige Rätselfrage Nummer 1.

0: Daniel Benjamin hier bei MDR Kultur. Und am Telefon habe ich jetzt Herrn Werner Erich aus Weißenfels. Ich grüße Sie, Herr Erich.
1: Ja, einen schönen guten Tag.
0: Sie haben einen Fehler gefunden in unserem gleich im ersten Rätsel.
1: Ja, genau. Also die schöne neue Welt ist, soweit ich mich erinnern kann, von Aldous Huxley und nicht von Herrn Tolkien. Und es ist zwar lange her, dass ich es gelesen habe, aber das war schon ein beeindruckendes Büchlein.
0: Und nicht unbedingt eine Utopie, würde ich sagen, oder?
1: Ja, das ist eine eher negative Utopie.
0: Eher dystopischer Roman, wo da alle voreingeteilt werden, schon in Kasten und so. Also pränatal ist es, glaube ich, schon, ne? Wird das schon eruiert, wer da wohin gehört und so. Eine ganz gruselige Geschichte eigentlich. Ganz richtig, absolut, ja. Nicht von Tolkien, da kennen wir ja den Herrn der Ringe. Da gibt es ja allenfalls das Auenland als so kleines Paradies mittendrin. Was ich da, ja, sonst ja auch eher düsteren Welt, so ein bisschen.
1: Ja, genau.
0: Schön, Sie haben es rausbekommen. Sie rufen aus Weißenfels an.
1: Genau, aus Weißenfels, bei herrlichem Sonnenschein.
0: Und
1: ja.
0: Unternehmen heute noch aus, am Pfingstsonntag?
1: Na, leider nicht. Ich bin etwas lediert und hab mir vor ein paar Tagen ein Bänderriss zugezogen.
0: Oh je, also von dann wird es nicht mit dem Wandern.
1: Schade. Nee, eher humpeln.
0: Dann setzen Sie sich auf den Balkon oder die Terrasse und genießen Sie den Sonnenschein. Wunderbar.
1: Ja, genau.
0: Sie bekommen in absehbarer Zeit ein Gewinnerpaket von uns. Bitte bleiben Sie noch dran wegen der Adresse und ich wünsche Ihnen noch schöne Pfingsten. Vielen Dank fürs Mitmachen.
1: Und danke für Ihre Sendung.
0: Danke, tschüss.
1: Tschüss.

0: Die Freude der Rückkehr. Gioia di Ritorno aus den Capricci von Bellerofonte Gastaldi hier mit der lauten Kompanie in Berlin. Und Sie hören MDR Kultur, der Sonntagsraten. Heute geht's um das Thema Utopie und ihr Bezug zur Realität. Und vielleicht sollte man nach dem letzten Rätsel auch den Begriff Dystopie noch mit dazu nehmen. Immerhin ist die, wenn man die Zukunft schauen, ja vermutlich wahrscheinlicher als die Utopie. Wir sind bei unserem Rätsel Nummer 2. Bitte, Axel Thiemann.
1: In unserer hochtechnisierten Welt scheint der Zukunftsdiskurs vor allem um technologische Projekte, um die Auswirkungen der künstlichen Intelligenz oder um synthetische Biologie zu kreisen. Der Code des Lebens soll sich einmal so einfach redigieren lassen, als wäre er ein Word-Dokument. Dagegen werden soziale Fantasien in den Laboren von Silicon Valley eher zu einem Randphänomen. Das führt mindestens zu den folgenden Fragen. Können technologische Durchbrüche und technische Utopien die Welt wirklich verbessern? Und werden diese technischen Utopien am Ende auch jahrhundertealte soziale Utopien ersetzen? Wie wollen wir leben? Welche andere Welten sind möglich? Taugen politische Utopien überhaupt für ein besseres Leben? Welchen Ruf haben sie in unserer modernen Gesellschaft? Und ist Zukunft heute noch ein utopischer Ort oder nur noch eine Hochrechnung der Gegenwart? Fragen über Fragen, die man sich so, aber auch immer anders beantworten kann. Fakt ist eins: Wenn man sich die Welt von morgen vorstellt, erkennt man viele unzulängliche Dinge im Hier und Jetzt. Auch deshalb sind Utopien und Visionen so wichtig. Ursprünglich waren Utopien unerreichbare Orte im Raum, wie zum Beispiel die Insel Atlantis. Heute scheinen technische oder wissenschaftliche Utopien für viele interessanter zu sein. In dieser unserer schönen neuen Zukunftswelt machen vielleicht KI-geführte Roboter die Arbeit, auf dass wir Menschen uns entspannt auf die faule Haut legen können. Da sind wir ja schon weit gekommen, wenn man sich die neuesten Entwicklungen zum Beispiel von humanoiden Haushaltsrobotern betrachtet. Oder alle Krankheiten werden durch überragende wissenschaftliche Forschung geheilt und die Menschheit ist in der Lage, mit schnellen Raumschiffen andere Planeten zu besiedeln. Solche Bilder gab es schon in meinen Schulbüchern mit dem Hinweis, dass es im Jahr 2000 Siedlungen auf dem Mond geben und das Jahr 2000 das Jahr des Kommunismus heißen werde. Die Welt um 1900 muss atemberaubend gewesen sein. In Paris fand eine sensationelle Weltausstellung statt, bei der zum ersten Mal eine Rolltreppe gezeigt wurde. Auch wurde ein Dieselmotor demonstriert, der auf Wunsch der französischen Regierung mit Erdnussöl betrieben wurde. Überall wurde der wissenschaftlich-technische Fortschritt sichtbar. In vielen Städten gab es erstmals elektrisches Licht aus Glühbirnen und mehr Autos knatterten über das Kopfsteinpflaster. Die Bücher von Jules Verne gaben den Sound der Zukunft vor, mit Raketen, die auf den Mond fliegen, und Unterseebooten, die die Tiefen der Meere erforschen. Man stellte sich rollende Häuser und Eisenbahnschiffe vor. Viele dieser Zukunftsvisionen sind Wirklichkeit geworden, im Positiven wie im Negativen. Und einige dieser Vorstellungen muten selbst heute noch skurril an, wie zum Beispiel die Eroberung der Meerestiefen für allerlei Freizeitaktivitäten, wie etwa Unterwasser-Cricket, eine Rundreise mit dem Walbus oder fliegende Verkehrspolizisten. Aber was nicht ist, kann ja noch werden. Und werden wir nicht die heutigen Denkanstöße aus dem Computer irgendwann mal brauchen und realisieren müssen, wenn die Menschheit überleben will? Sollte Ihnen so manche Utopie versponnen oder nachgerade anmaßend vorkommen, denken Sie an Oscar Wilde, der einst die folgenden Sätze zu Papier brachte: Eine Weltkarte, in der das Land Utopia nicht verzeichnet ist, verdient keinen Blick, denn sie lässt die Küste aus, wo die Menschheit ewig landen wird. Und wenn die Menschheit da angelangt ist, hält sie Umschau nach einem besseren Land und richtet ihre Segel dahin. Der Fortschritt ist die Verwirklichung der Utopien.
0: Wie weise. Und schon sind wir bei unserer zweiten Rätselfrage im heutigen Sonntagsraten, wenn auch der Begriff Utopie vom Roman Utopia des englischen Humanisten Thomas Morus stammt, so ist doch das Urbild aller Utopien ein um 375 vor Christus von einem griechischen Philosophen verfasstes Werk. Darin wird in einem fiktiven, literarisch gestalteten Dialog über die Gerechtigkeit und ihre mögliche Verwirklichung in einem idealen Staat diskutiert. Um welches Werk könnte es sich handeln und wer schrieb es? Der Autor gilt als einer der bekanntesten und einflussreichsten Persönlichkeiten der Geistesgeschichte. Das wäre unsere heutige zweite Frage.

0: Bill Withers, eine Sonnenschein. Es gibt keinen Sonnenschein, weil sie gegangen ist. Offensichtlich ist sie noch da, denn die Sonne scheint ja. Sie hören MDR Kultur, das Sonntagsraten am Pfingstsonntag. Utopie und Realität, das sind heute unsere Themen. Und Thomas Morus hat ja sein gelobtes Land wohlweislich Utopia genannt, was ja so viel wie nirgendwo heißt oder wörtlich übersetzt Utopos, kein Ort. Auch der wusste also schon genau Bescheid über die Utopie der Utopie. Darum geht's heute und wir sind bei unserer Rätselfrage Nummer 3. Bitte, Axel Thielmann.
1: Der polnische Philosoph, Essayist und Romancier Stanisław Lem gehört ohne Zweifel zu den meistgelesenen Science-Fiction-Autoren. Seine Werke wurden mehr als 45 Millionen Mal verkauft und in 57 Sprachen übersetzt, obwohl sie durch die zahlreichen Wortspiele und Wortschöpfungen als schwierig zu übersetzen gelten. Bereits in den 1960er und 70er Jahren schrieb er über Themen wie Nanotechnologie, neuronale Netze und virtuelle Realität. Er setzte sich in seinen Werken aber auch kritisch mit künstlicher Intelligenz, Robotern oder der Gentechnik auseinander. Die langfristige Überlebensfähigkeit der Menschheit und die Kommunikationsversuche der Erdenbürger mit außerirdischen Intelligenzen spielen in seinen Werken ebenso eine Rolle wie das auf Technikgläubigkeit und wissenschaftlichen Erkenntnissen beruhende Überlebenheitsdenken. Kurzum, Lem war nicht nur ein brillanter Romanautor, der sein Publikum auf großartige Weise zu unterhalten wusste, sondern ein Visionär und Utopist, der zahlreiche komplexe Technologien und die damit einhergehenden ethischen Diskussionen Jahrzehnte vor ihrer tatsächlichen Entwicklung erdachte. Aber nicht nur seine Romane sind spannend, sondern auch sein Leben. Stanisław Lem kam als Sohn einer polnisch-jüdischen Arztfamilie auf die Welt und hatte eine behütete Kindheit. Er studierte von 1940 bis zur Besetzung Lembergs durch deutsche Truppen 1941 Medizin an der Uni Lemberg. Der Krieg unterbrach seine Studien, aber er konnte mit gefälschten Papieren seine jüdische Herkunft verschleiern. Der Großteil seiner Familie kam im Holocaust ums Leben. Lem arbeitete als Hilfsmechaniker und Schweißer für eine deutsche Firma, hatte Kontakte zum Widerstand und setzte nach der Vertreibung der Deutschen sein Studium in Lemberg fort. Nachdem seine Heimatstadt an die Sowjetunion gefallen war, zog er nach Krakau, wo er weiter Medizin studierte und sich mit angewandter Psychologie beschäftigte. In dieser Zeit fielen auch seine ersten literarischen Versuche. Er begann, Geschichten und Theaterstücke zu schreiben. Der literarische Durchbruch kam 1956 mit Obłok Magellana, zu Deutsch Gast im Weltraum. Der Roman spielt in einer kommunistischen, utopischen Zukunft im 32. Jahrhundert. Die Menschheit hat das gesamte Sonnensystem besiedelt und versucht jetzt erstmals zu einem anderen Sonnensystem zu reisen. Auf dem Raumschiff Gea sammeln sich 227 Männer und Frauen, um zum System Alpha Centauri zu reisen. Die Reise dauert viele Jahre und ist für die Astronauten psychisch schwer belastend. Unterwegs stoßen sie zufällig auf ein uraltes Relikt des Kalten Krieges, ein mit Massenvernichtungswaffen bestücktes Raumschiff der NATO, das einem Unfall zum Opfer fiel und seit Jahrhunderten durch den Raum treibt. Auf einem Planeten im System Proxima Centauri entdeckt die Expedition Spuren organischen Lebens und der Protagonist bleibt vor Ort, um sie zu untersuchen, während das Raumschiff weiterfliegt, um den Ursprung dieses Lebens zu suchen. Via Radio erfährt der Protagonist dann von einer Kontaktaufnahme der Gea mit einer fortgeschrittenen Zivilisation im System Alpha Centauri. Interessant ist in diesem Zusammenhang, dass Alpha Centauri A und B auf der Top 100 Ziele-Liste eines von der NASA geplanten Projekts, das mit Hilfe mehrerer Weltraumteleskope ab 2020 nach erdähnlichen Planeten in anderen Planetensystemen der Milchstraße suchen sollte. Im Februar 2006 wurde es aufgrund von Budgetkürzungen auf unbestimmte Zeit verschoben. Es ist doch ein Elend mit dem Geld. Schade eigentlich, dass alles immer nur daran hängt. Dabei hat es von seiner Stofflichkeit eigentlich nichts mit einem Teleskop oder Raumschiff zu tun. Doch wie sagte schon Johnny Depp mit seiner Erfahrung als Millionär, mit Geld kann man kein Glück kaufen, aber eine Yacht, mit der man ins Glück segeln kann.
0: Vielleicht ja die Black Pearl. Mit einem US-amerikanischen Science-Fiction-Film des Regisseurs James Cameron. Damit kommen wir zu unserer dritten Frage, der weltweit 2009 in die Kinos kam. Da spielt das Sternsystem Alpha Centauri auch eine tragende Rolle. Er spielt im Jahr 2154. Die Rohstoffe auf der Erde sind erschöpft und die Lebensbedingungen für die stark wachsende Bevölkerung werden immer schlechter. Der Konzern Resources Development Administration baut auf dem erdähnlichen fernen Mond Pandora im Alpha Centauri-System einen begehrten Rohstoff ab und gerät dabei zunehmend in Konflikt mit einer humanoiden Spezies, die sich gegen die Übernahme ihrer Welt verteidigt. Die Hauptrolle in dem digital gedrehten 3D-Science-Fiction-Film spielte Sam Worthington. Wie heißt dieser Oscar-prämierte Film? Das wäre heute unsere dritte und letzte Frage.

The Crash Test Dummies, Brad Roberts Stimme haben Sie sicherlich erkannt. I Never Fall Asleep at Night, also die Schlaflosen hier unterwegs. Und das hier ist Musik von Bonaventure Gil, das Allegro Tempo di Cappella aus seinem Konzert E-Moll für Oboe, Streicher und Basso Continuo mit Gabor Boldotsky. Der spielt hier die Trompete statt der Oboe.

Jockey Full of Bourbon, Yun Sunna mit diesem Titel von Tom Waits, und Sie hören das Sonntagsraten am Pfingstsonntag, und ich fasse für Sie nochmal kurz unsere heutigen Rätselfragen zusammen zum Thema Utopie und Realität in Orwells Roman 1984 oder 1984. Gibt es eine imaginäre Gestalt, die da von riesigen Plakaten auf die Bevölkerung herabblickt, und die Bürger sind verpflichtet, sie zu lieben, und sie überwacht sie bis in die intimsten Bereiche ihres Lebens hinein. Wie heißt diese Figur? Das wäre unsere erste Frage. Frage Nummer zwei. Als Urbild aller Utopien gilt einem 375 vor Christus von einem griechischen Philosophen verfasstes Werk. Darin wird über die Gerechtigkeit und ihre mögliche Verwirklichung in einem idealen Staat diskutiert. Um welches Werk könnte es sich handeln? Wer hat es geschrieben? Der Autor gilt als einer der wichtigsten und einflussreichsten Persönlichkeiten der Geistesgeschichte. Und unsere dritte Frage. In einem US-amerikanischen Science-Fiction-Film des Regisseurs James Cameron, der weltweit 2009 in die Kinos kam, da spielt der erdähnliche Mond Pandora im Sternsystem Alpha Centauri eine tragende Rolle. Die Hauptrolle in dem digital gedrehten 3D-Science-Fiction-Streifen spielte Sam Worthington. Wie hieß dieser Film? Das wäre unsere dritte und letzte Frage.

0: Ja, und diese zarte Stimme, die gehört zu Maria Solheim, norwegische Songwriterin. Wildest Day, diesen Titel hat sie uns dagelassen bei einer MDR Kultur Studio Session. Wir sind schon wieder am Ende unseres pfingstlichen Sonntagsratens. Und auch heute gibt es wieder ein Gedicht zum Ende der Sendung. Axel Thiemann, worum geht's darin und wer hat's geschrieben?
1: Bertolt Brecht, 1943 im Exil in den USA. Brecht hatte es für sein Stück Schweig im Zweiten Weltkrieg vorgesehen. Es blieb aber Fragment, erschien posthum und wurde von Hans Eisler in seiner heutigen Form auch vertont. Das Gedicht ist ein Gleichnis auf die Vergänglichkeit herrschender Zustände, aber auch Trost und Hoffnung für die Schwachen und Unterlegenen und damit zwar utopisch, aber dennoch realistisch zugleich, denn es schildert, was nach allgemeiner Erfahrung immer geschieht, dass alles sich ändert. Großes verfällt und Kleines wächst. Die drei Strophen, von denen zwei identisch sind, haben eine große poetische Kraft und für mich durchaus eine Nähe zu einem berühmten Satz aus dem Lukasevangelium, der eine religiös-utopische Hoffnung beschreibt. Er zerstreut, die im Herzen voll Hochmut sind, die Mächtigen stürzt er vom Thron und erhöht die Niedrigen. Bertolt Brecht, das Lied von der Moldau. Am Grunde der Moldau wandern die Steine. Es liegen drei Kaiser begraben in Prag. Das Große bleibt groß nicht und klein nicht das Kleine. Die Nacht hat 12 Stunden, dann kommt schon der Tag. Es wechseln die Zeiten, die riesigen Pläne der Mächtigen kommen am Ende zum Halt. Und gehen sie einher, auch wie blutige Hähne, es wechseln die Zeiten, da hilft kein Gewalt. Am Grunde der Moldau wandern die Steine, es liegen 3 Kaiser begraben in Prag. Das Große bleibt groß nicht und klein nicht das Kleine. Die Nacht hat 12 Stunden, dann kommt schon der Tag.
0: Axel Thiemann mit diesem Gedicht von Bertolt Brecht und das war unser pfingstliches Sonntagsraten. Nach den Nachrichten geht's weiter mit dem MDR Kulturcafé. Zu Gast dann der Schauspieler Harald Krasnitzer. Gerade ist sein Film Der verlorene Mann im Kino zu sehen, in dem es ums Thema Demenz geht. Unter anderem darüber spricht er dann mit Gastgeberin Hilke Thesen. Wir waren das Sonntagsraten mit Axel Thiemann. Ich bin André Sittner. Danke fürs Zuhören. Tschüss und schöne Pfingsten.

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2: Um 12 Uhr mit Rio Takeda. Russland hat im Ukraine-Krieg erneut die Mittelstreckenrakete Oreshnik eingesetzt. Das Verteidigungsministerium in Moskau sprach von einem Vergeltungsangriff. Die Ukraine habe zuvor zivile Ziele in Russland attackiert. Nach ukrainischen Angaben schlug die Oreshnik in der Großstadt Bila Tsakwa nahe Kiew ein. Die atomwaffenfähige Rakete hat eine Reichweite von bis zu 5000 Kilometer und kann extrem schnell fliegen. Russland hatte in der Nacht Kiew und die umliegende Region mit Drohnen und Raketen angegriffen. Nach ukrainischen Angaben wurden mindestens 4 Menschen getötet und mehr als 60 verletzt. Die USA und Iran stehen nach US-Angaben kurz vor einer Vereinbarung. US-Außenminister Marco Rubio klärte, in den kommenden Stunden könne es gute Nachrichten geben. Seinen Angaben zufolge zeichnet sich im Streit um die vom Iran blockierte Straße von Hormus eine Einigung ab. Zuvor hatte Präsident Donald Trump erklärt, eine Vereinbarung sei bereits weitgehend ausgehandelt. Laut Rubio soll das Abkommen einen Prozess einleiten, der den Besitz von Atomwaffen durch den Iran dauerhaft verhindert. In Halle ermittelt die Polizei nach einem mutmaßlichen illegalen Autorennen. Wie eine Sprecherin mitteilte, sollen am Abend 2 Autos mit hoher Geschwindigkeit durch das Stadtzentrum gefahren sein. Demnach war einer der Wagen auf ein anderes Auto aufgefahren. Dieses sei gegen eine Ampel geschleudert worden. Laut Polizei kamen beide Fahrer verletzt ins Krankenhaus. Der zweite Raser sei mit einem dunklen Auto geflüchtet. Es werden Zeugen gesucht. Das Netzwerk Welcome Saxony hat Firmen in Sachsen aufgefordert, rassistischen Aussagen in Unternehmen entgegenzutreten. Die Mitgründerin des Netzwerks, Silvia Pfefferkorn, sagte dem MDR, auch wenn in den Firmen rechte Parolen oder Homophobie auftauchten, müsse man mit den Menschen sprechen. Unternehmer sollten ihren Wertekanon klar kommunizieren. Weltoffenheit sei ein wesentlicher Wirtschafts- und Standortfaktor. In Deutschland werden immer weniger SMS geschrieben. Wie die Bundesnetzagentur mitteilte, sank die Zahl der verschickten Kurzmitteilungen im vergangenen Jahr auf knapp 3 Milliarden. Im Jahr zuvor waren es noch 5,2 Milliarden. Das liegt laut der Behörde vor allem daran, dass Verbraucher immer häufiger über Dienste wie WhatsApp chatten und Banken auf modernere Sicherheits-Apps umsteigen. Das waren die Nachrichten. Das Wetter mit den Temperaturen von 12 Uhr, Brocken 19 Grad, Chemnitz sonnig 24, Dresden leicht bewölkt 25, Eisenach sonnig 24, Erfurt sonnig 24 Grad, Fichtelberg sonnig 20, Gera 26, Görlitz leicht bewölkt 26 Grad, Halle sonnig 26, Leipzig sonnig 27, Magdeburg wolkig 25, Meiningen sonnig 25 Grad. Am Nachmittag neben heiteren oder sonnigen Abschnitten von Norden wolkiger, dabei örtlich kurze Schauer oder Gewitter möglich, Höchstwerte 25 bis 30 Grad, vorübergehend auffrischender Nordwestwind. In der Nacht leicht bewölkt oder sternenklar und trocken, Tiefstwerte 13 bis 7 Grad. Morgen bei wenigen Wolken Ganztag Sonnenschein und trocken 26 und 30 Grad. Am Dienstag weiter sonnenreiches Hochdruckwetter bei kaum geänderter Temperatur. MDR-Verkehrsdienst. Im Landkreis Börde ist die Straße zwischen Magdeburg-Olvenstedt und Ebendorf wegen eines Brandes gesperrt. Im Landkreis Nordsachsen zwischen Fallroda und Kursdorf in Höhe der A14 Behinderungen nach einem Unfall. Geblitzt wird auf der A4 Frankfurt Richtung Dresden zwischen Hermsdorf-Ost und Rüdersdorf, auf der A14 Richtung Schwerin an der Abfahrt Lüderitz und ein Blitzer auf der A38 Richtung Leipzig zwischen Breitenworbis und Bleicherode. Soweit der MDR-Verkehrsdienst. Die Zeit 12.04 Uhr.
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3: Er ist einer der bekanntesten Schauspieler im deutschen Fernsehen. Er ist ein Typ, dem man alles abnimmt. Das stand mal über ihn geschrieben. Harald Krasnitzer, herzlich willkommen.
4: Danke vielmals für die Einladung und für die netten Einführungsworte. Bin ich ganz erstaunt.
3: Sie sind der Typ, der alles abnimmt. Können Sie damit was anfangen?
4: Ich tue mir immer schwer. Ich versuche nur meine Arbeit zu machen und die versuche ich so zu machen, dass sie erstens mir großen Spaß macht und dass ich sie einfach gut mache.
3: Ich habe noch zwei Zitate, Herr Krasnitzer, die Sie, finde ich, ganz gut
4: super
3: beschreiben.
4: Bringen Sie mich gleich in den ersten zwei Minuten schwer in Verlegenheit.
3: Okay, in der Süddeutschen stand mal geschrieben, Sie sind wohl nicht der wandlungsfähigste Schauspieler, aber ein sehr nahbarer.
4: Ja, das ist richtig. In einem gewissen Sinne stimmt das.
3: Schön fand ich auch, Harald Krasnitzer ist ein Repräsentant der Bodenständigkeit. Das fand ich sehr schön. Können Sie damit was anfangen?
4: Finde ich auch spannend, weil es hat eigentlich gefällt mir das am besten, muss ich sagen.
3: Warum?
4: Weil, wie immer wir die Bodenständigkeit auslegen, sie hat etwas mit Wirklichkeiten und mit Konfrontationen mit Wirklichkeiten zu tun. Und das ist etwas, was eigentlich für mein Leben immer eine ganz wichtige Rolle spielt und ich auch gerne versuche, meine Rollen auch auf dieses Glatteis zu führen. Und das ist etwas, was mich schon sehr fasziniert.
3: Millionen Krimi-Fans kennen Sie natürlich aus dem Wiener Tatort als grummeligen Kommissar Moritz Eisner. Aber es wäre zu kurz gesprungen, Sie nur auf diese Rolle zu reduzieren. Macht es Ihnen aber trotzdem Spaß, so einen kranteligen Moritz Eisner zu spielen?
4: Ich finde ja sehr lustig, dass der immer als krantig und grummelig.
3: Sie finden das nämlich gar nicht, ne?
4: Ich finde das überhaupt nicht. Nein, ich finde im Gegenteil, auch hier ist ein Mensch am Werk, der über Jahrzehnte einen Job ausübt. Das sind Menschen, die über Jahrzehnte jedes Mal irgendwo vor jemanden stehen, der am Boden liegt und der übel zugerichtet ist. Und die aufgrund dieser Zurichtung und aufgrund dessen, was ihnen da begegnet, wie Seismographen reagieren. Sie wissen, was los ist da draußen in der Gesellschaft. Aber ich halte den für einen hochempathischen Menschen. Der hat nur einfach keine Zeit für Sinnlosigkeiten und die Dinge, die so nebenbei laufen, sondern der geht direkt auf die Sachen zu, die ihn interessieren und wo er weiß, um das geht's jetzt.
3: Und das macht ihn ja auch wieder sympathisch. Noch in diesem Jahr hängt Harald Krasnitzer die Rolle als Moritz Eisner im Wiener Tatort an den Nagel. Wie sich das nahende Ende anfühlt und warum es in seinem neuen Film geht und vieles mehr, das erzählt uns Harald Krasnitzer. Am Mikrofon begrüßt Sie Hilke Thesen. Schönen guten Tag.

0: Eine glückliche, aber ein bisschen eingefahrene Ehe, bis eines Tages Kurt, gespielt von Harald Krasnitzer, vor der Tür steht, der Ex-Mann von Hanne. Problem ist, durch seine Demenzerkrankung kann er sich gar nicht erinnern, dass man sich bereits vor 20 Jahren voneinander getrennt hat. Die Demenzerkrankung war nicht das erste Mal Thema in einem Film für Sie. Auch im Tatort kam das schon vor, ne?
1: Ja.
0: Um Tatort Elektriker, da ging es um einen Mord im Pflegeheim, der niemanden kalt ließ. Und da haben Sie eine alte Freundin wieder getroffen. Und zunächst merkt man das gar nicht, aber die war auch an Demenz erkrankt. War das Thema für Sie so spannend, dass Sie es gleich zweimal bearbeitet haben?
1: Nein, das sind dann Korrelationen, die sich manchmal ergeben. Es scheint offensichtlich in der Luft zu liegen. Und in dem Film von Welf Reinhardt ist die Krankheit gar nicht der Vordergrund, sondern es ist eine Liebesgeschichte. Und es erzählt eine Liebesgeschichte. Die Umstände, die dazu führen, sind ganz anders. Und sie haben nicht den Schwerpunkt darauf, dass man jetzt sich auf einen Dementkranken und seine Merkwürdigkeiten und all das, was halt in dieser Krankheit so passiert, konzentriert, sondern es geht sehr stark um das, wie reagiert dieses Trio. Es hat viel mit Erinnerung zu tun, es hat viel mit aus einer Zeit zu kommen zu tun. Also alle drei sind angetreten vor 50, 60 Jahren mit einem Ideal. Und dieser Kurt kommt mit seiner Langzeiterinnerung quasi genau in dieses Segment hinein, dass er sich erinnert, dass da mal war, etwas war, wo man aufgebrochen ist. Und das schafft Emotionen unter diesen dreien, die einfach so, ich nenne es jetzt mal so merkwürdig, einfach sehr berührend sind und manchmal so komisch sind, aber auch eine ganz große Tiefe in sich haben.
0: Und als das Paar, also Bernd und Hanne, ihn vorübergehend bei sich aufnehmen, da kehrt zwischen den beiden auch so eine verloren geglaubte Leichtigkeit wieder in die Ehe zurück. Und je mehr Zeit vergeht, desto stärker gerät das gemeinsame Leben der beiden dann auch aus den Fugen. Also das macht wirklich Spaß beim Zuschauen.
1: Ja, ich fand auch, also erstens uns hat's bei den Dreharbeiten, muss man sagen, auch nochmal unglaublich Spaß gemacht, weil Welf hier so eine genaue Zeichnung abgegeben hat und uns sehr genau geführt hat. Und wir drei eigentlich auch alle in so einem Alterszyklus sind, wo das durchaus Thema ist. Also du kannst es nicht mehr verleugnen, du kannst nicht mehr sagen, naja, was geht mich das an? Sondern all diese Themen stehen vor der Tür. Wir sind wir sind keine Zeitgenossen mehr, sondern wir gehen also nicht mehr mit der Zeit, sondern wir kommen in eine eigene Zeitschiene, die bedeutet, jetzt kommen wir in eine ganz andere Runde, dort gibt's andere Reflexionen und auch eine Endlichkeit, ja. Das finde ich ein unglaublich spannendes Biotop.
0: Und es ist ein unglaublich ruhig erzählter Film mit ruhiger Hand, fast elegisch, mit einem ganz tollen Cast. Ich finde, dass Sie, Dagmar Manzel, August Zinner, unheimlich toll miteinander agieren. Was hat Sie gereizt an dieser Zusammenarbeit?
1: Erstens gereizt an den Zweien, dass Dagmar und August für mich immer einfach traumhaft gute, unglaubliche Schauspieler sind. Und darüber hinaus, und das ist mindestens genauso viel, wenn nicht sogar mehr, bei mir ein Ausschlag. Es sind ganz wunderbare Menschen. Und was im Zuge dieser Arbeit einfach so spannend war und was auch so selten ist, also das hat man nicht so oft. Ich habe es mit der Adele, ich habe es mit meiner Frau manchmal, wenn wir an Drehorte kommen, wo wir dann merken, okay, jetzt gelingt uns das, eine Atmosphäre zu schaffen, die nichts mit Konkurrenz zu tun hat, sondern mit einem gemeinsamen Ziel und etwas, was zutiefst freundschaftlich ist. Diese Bereitschaft, einfach die Hosen runterzulassen und zu sagen, komm, lass mal alle Ellbogen und Eitelkeiten weg. Um worum geht's hier? Ja, was wollen wir uns hier erzählen? Wollen wir virtuos sein oder wollen wir ehrlich sein? Und das ist eine Mischung, die findet man bei den beiden im gleichen Ausmaß und unglaublich hoch entwickelt. Und das macht so großen Spaß, weil du weißt, du kannst jeden Tag frei sein. Du musst nicht auf irgendwelche Absichten Acht geben. Du musst auf keine anderen Sachen, Spielarten Rücksicht nehmen. Und das ist etwas, was ein freies Arbeiten ermöglicht. Und dadurch kommen dann auch Dinge zustande, die plötzlich sehr nahe sind und sehr, sehr warm werden. Und das hat in uns eine so große Freundschaft auch entwickelt. Das ist auch so ein schönes Ergebnis dieses Films. Eine wirklich tiefe entwickelte Freundschaft zwischen diesen dreien.
0: Die Atmosphäre spürt man tatsächlich auch, wenn man den Film sieht. Sie haben gerade gesagt, es sind natürlich Themen, die uns alle angehen. Und im wahren Leben ist dieses Thema Demenz in unser beider Leben auch sehr präsent. Also unsere beiden Mütter waren oder sind dement. Und ich finde auch tatsächlich, dass die Umstände und der Umgang mit

0: der Demenz in diesem Film einerseits sehr berührend ist, andererseits auch real, wenn man mal schaut auf die Dinge, die da passieren. Kein adäquater Heimplatz, wo geht man hin mit diesen Leuten? Die Überforderung natürlich auch, die Demenz auch in einer Familie auslöst. Ich fand das unheimlich real dargestellt.
1: Das ist eine der dunklen Seiten dieser Krankheit, ja? Dass die Angehörigen sozusagen immer ein ganz wesentlicher Teil dieser Krankheit sind, insofern, dass sie einfach unglaublich belastet sind und dass sie in vielen Bereichen sehr alleine gelassen werden. Also wenn dieses Vergessen einsetzt, wenn die eigenen Welten der betroffenen Personen größer werden als die, die nicht mehr zugänglich sind für dich, also wo du keinen Eingriff mehr hast, wo du verzweifelt scheiterst, weil du jemandem etwas erklären willst, was für dich normal ist und für den nicht mehr normal ist. Das alles sind zum Teil wirklich große Tragödien und die bergen aber gleichzeitig auch manchmal wirklich viel Humor in sich.
0: Das stimmt.
1: Das ist das eine. Das zweite ist aber, was mich an diesem Film so fasziniert, wir sehen etwas anderes. Hier wird nicht nur sozusagen das Scheitern wirkmächtig, sondern es wird ein ganz anderes Prinzip wirkmächtig. Das Prinzip der Würde und das Prinzip der Liebe. Und wenn diese beiden Prinzipien sozusagen gepaart mit gesundem Menschenverstand aufeinandertreffen und dieser Krankheit begegnen, dann hat die was. Sie zwingt uns nämlich sozusagen in ein anderes Tempo und sie zwingt uns in einen anderen Blickwinkel. Diese anderen Blickwinkel, die sind deswegen so toll, weil sie uns gleichzeitig etwas Neues lernen. Ich kann das jetzt nur so von meiner Mutter erzählen, weil das in den letzten Tagen einfach sehr spannend war. Ich war immer der Ansicht, ich habe ein sehr rationales Bild auf die Welt, ein sehr nüchternes und durchaus emotional. Und ich dachte, über meine Arbeit habe ich viel Ahnung über das, was Liebe ist oder auch was Menschen ausmacht. Aber ich wurde eines wirklich Besseren belehrt über meine Schwester, die das noch viel ausgeprägter hatte. Wenn ich gesagt habe, du, wir müssen jetzt langsam mal darüber reden, was ist noch würdig? Wann beginnt das unwürdig zu werden für meine Mutter? Dann hat meine Schwester nichts zu antworten gewusst. Aber dann ist sie mit mir ins Altersheim gegangen und wir haben unsere Mutter in den Rollstuhl gesetzt und sie hat gesagt, komm mit. Und wir sind rausgefahren und wir standen in der Sonne und meine Mutter hat ihren Kopf wie eine Sonnenblume Richtung Sonne bewegt. Und in diesem Augenblick wurde mir klar, da gibt's eine ganz andere Fähigkeit, in Beziehung zu treten mit den Wirklichkeiten, nämlich wie eine Sonnenblume. Das heißt, sie kann das vielleicht nicht benennen. Sie kann nicht sagen, Sonne und warm und schön und ah, ist das heute ein toller Tag. Aber sie hat das tiefe Gefühl dafür. Und diese Beziehung, die ich darüber beobachten konnte, wenn sie einen Baum ansieht, du spürst förmlich, dass da eine Beziehung zwischen ihr und diesem Baum ist. Und die fangen an, in irgendeiner Form zu kommunizieren. Oder sei das, auch wenn sie einen nicht mehr kennt und dir nicht mehr den Namen sagen kann und manchmal auch durch dich hindurchblickt und dich anschaut und du weißt, der Blick geht ganz woanders hin. Und dann nimmt sie die Hand und plötzlich läuft die gesamte Energie des Speichers in dir herüber und sagt, ich bin deine Mutter. Und dann weißt du, jetzt ist was anders. Das ist eine andere Dimension. Dort wird's warm, dort wird's sozusagen würdig. Und ich habe meinen Begriff diesbezüglich wirklich massiv ändern müssen, bis zuletzt. Und das fand ich wirklich faszinierend und wirklich außergewöhnlich schön.
0: Der neue Film mit Harald Krasnitzer, Der verlorene Mann, läuft im Kino. Und seit 1999 spielte er den Moritz Eisner im Wiener Tatort. Aber damit ist in diesem Jahr Schluss und darum geht's gleich. 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

0: Seit mehr als 25 Jahren spielt Harald Krassnitzer Kommissar Moritz Eisner am Tatort aus Wien. Mit dabei an seiner Seite die tolle Adele Neuhauser. Mit Adele Neuhauser alias Bibi Fellner gelten Sie beide als das wildeste Tatortpaar überhaupt. Im Tatort verbindet Sie eine enge Freundschaft, aber das ist auch im echten Leben so, oder?
1: Ja.
0: Sie beide lösen in diesem Jahr Ihren letzten gemeinsamen Fall. Zu sehen ist er dann im Herbst. Haben Sie beide eigentlich das Ende besprochen? Also waren Sie sich einig, dass es jetzt Zeit wäre zu gehen?
1: Ja, also da gibt es mehrere Dinge dazu zu sagen, weil das ist ja eine Reise. Zum einen gibt es den Punkt der Entscheidung, der beginnt irgendwann, wenn man feststellt, der hat auch was mit Älterwerden zu tun und der hat etwas mit, wie lange kannst du noch selbst bestimmen und wie lange kannst du sagen, das ist jetzt gut und das ist noch meins und jetzt wird es nicht mehr meins, jetzt hat es etwas mit einem Zwang zu tun oder es hat etwas mit einer anderen Störung zu tun in dir, das musst du kontrollieren können. Und das Angenehme war, dass man das mit der Adele, wenn man so befreundet ist wie wir, dass uns das völlig klar war, dass wir jetzt genau an dem Punkt sind und uns klar war, dass wir genau diesem Punkt aufhören müssen und wollen.
0: Und auch gemeinsam aufhören.
1: Und auch gemeinsam aufhören, weil es uns gut tut und weil wir es selbstbestimmt machen. Wir nicht rausgetragen werden und nicht irgendwo plötzlich jemand sagt, also hören Sie, jetzt sind Sie aber schon und wie lange wollen Sie denn noch machen? Oder auch die Momente, die wir ja auch kennen, dass du am nächsten Tag die Zeitung aufschlägst und sagst, der Sender hat das abgestellt und du hast vorher mit niemandem gesprochen. Also das kann dir alles passieren und das sind alles Dinge, die passieren. Und das wollten wir nicht und wir haben gesagt, das tut uns viel besser, wenn wir sagen jetzt und eigentlich haben wir festgestellt, viel besser können wir nicht werden. Also wir können nicht noch mehr an Substanz bringen, als wir ohne dies versucht haben zu bringen. Und jetzt können wir einfach schön gehen und wir haben uns nochmal ein paar Sachen einfallen lassen, so für den Schluss, für die letzten beiden. Und das war für uns wichtig und ist gut.
0: Sie haben den Moritz Eisner seit 1999 gespielt. Sie sind einer der dienstältesten Kommissare im Tatort. Hätten Sie damals eigentlich gedacht, als Sie Ende der 90er angetreten sind, dass das so lange dauern würde?
1: Nein, ich denke überhaupt nie.
0: Aber etwa irgendwie so auf der halben Strecke, da haben Sie dann Adele Neuhauser alias Bibi Fellner dazugeholt oder sie ist dazu gestoßen. Wie wichtig war sie denn eigentlich für die Entwicklung dieses Tatorts?
1: Immer wichtig, wenn sozusagen dann auch zum richtigen Zeitpunkt etwas dazukommt, was absolut wichtige Impulse setzt. Und noch dazu in dem Fall eine Frau zu einer Zeit, wo wir gewusst haben, jetzt müssen wir mal wirklich aufhören mit diesen Lonesome Wolf und all diesen Merkwürdigkeiten, die da so als Attribute herumschweben und wo man immer so ein Klischeebild zeigt, sondern lass uns da nochmal was anderes erzählen. Und insofern war das der super GAU-Gewinn, den wir uns nur einfallen lassen können haben. Also es konnte uns nichts Besseres passieren. Also das ist ein wirkliches Geschenk und ein Turbo nochmal gewesen für all das, was wir gemacht haben.
0: Mit welchen Empfindungen blicken Sie denn so auf diesen letzten Tatort? Das ist nach 25 langen Jahren ja auch ein ganz schönes Pfund.
1: Ach, da halten wir es ganz einfach, weil wir, wir sagen, das ist ja noch eine Reise. Der 4. Oktober ist noch weit weg. Ja? Und der wirkliche Abschied und all das, was wir dann empfinden und all das, was dann passiert und all was, was wir dazu denken, wird im Grunde genommen in dem Augenblick stattfinden, wenn wir am Zaun sind und den Fuß zum Klettern bewegen müssen. Und wir denken, das ist nicht vor September oder also vor Ende September, Anfang Oktober.
0: Also haben Sie noch einen langen Sommer vor sich, aber macht man sich trotzdem Gedanken über das filmische Ende?
1: Nee, weil wir frei sind und weil unser Ende war ja, Drehende war ja bereits letztes Jahr im November, Dezember. Dort haben wir den letzten abgedreht, davor haben wir den vorletzten gemacht. Beide haben etwas miteinander zu tun, die genau zuschauen können, das sehen. Da entwickelt sich etwas. Aber die eigentliche Arbeit, das, was uns ausmacht, das, wo wir unseren Raum haben und uns wohlfühlen, ist der Augenblick, wo jemand sagt, morgen um 6 Uhr in der Früh wirst du abgeholt und um 6.30 Uhr sitzt du in der Maske. Und um 7.30 Uhr ist die erste Probe. Und bis dahin könnt ihr nochmal mit dem Regisseur die ersten 5 Szenen durchgehen. Schönen Drehstart. Das ist sozusagen unser Raum. Und dann geht es 21 Tage, wie es im Tatort üblich war, darum, was können wir aus dieser Geschichte rausholen und wie können wir sie in dieser Zeit, wo wir uns hier versammelt haben, noch besser machen und Spaß haben und frei sein und uns achten und respektieren und eine Lebenszeit verbringen, die gut ist und dabei eine gute Geschichte zu erzählen. Das ist unser Arbeitsraum. Und den hatten wir im Dezember und der war im Dezember wirklich sehr dicht und sehr gut mit allen Emotionen, mit allen Sachen, die halt so passieren. Und das war schön und war gut. Und den Rest, den können wir noch gar nicht ahnen, weil das, da beginnt ja so, wie wir immer sagen, die Folklore. Jetzt wird man dann irgendwann uns wohin stellen und sagen, guckt, da sind sie und jetzt heute haben wir die letzte Vorstellung und dann wird es irgendeine Emotion geben. Und ich weiß aber gar nicht, ob die noch was mit uns zu tun hat oder ob das nicht schon was anderes ist.
0: Ja, die ist ja dann auch schon ziemlich weit weg.
1: Ja, und man merkt natürlich auch, wie schnell sich das wandelt. Wir empfanden das immer sehr lustig, dass es anfänglich immer hieß, oh, das ist aber traurig, dass ihr geht. Ja? Und plötzlich fingen die Fragen an, ah, interessant, wisst ihr denn schon, wer die Neuen sind? Und ab diesem Zeitpunkt wussten wir, dass wir eigentlich schon Geschichte sind.
0: Beim Tatort gibt es ja gerade sowas wie einen Generationenwechsel. Sie und Adele Neuhäuser als das Wiener Ermittlerduo gehen. In München haben Udo Wachtfeitel und Miroslav Nemec Schluss gemacht. Da gibt es so einen Umbruch. Glauben Sie, das wird dieser Serie gut tun?
1: Den gibt es laufend. Also wenn jetzt zwei so alte Walfische wie die Münchner und die Wiener quasi stranden und ihre Badehosen ausziehen, dann ist das natürlich ein Ereignis. Aber die Veränderung hat es in dieser Reihe ja laufend gegeben, wenn man genau hinsieht. Und es hat immer irgendwo einen Wechsel gegeben. Mal kam wieder ein neues Team dazu, mal gab es wieder eins weniger. Es ist immanente Bewegung in dieser Reihe und das ist mit Sicherheit einer der Erfolgskriterien dieser Reihe, dass sie immer in Bewegung bleibt und einfach reagiert und tut und auch, muss man sagen, ausprobiert. Ja.
0: Viele Schauspieler oder Schauspielerinnen, die wollen ja auch gar nicht so lange in so einer Serie spielen, weil sie Angst haben vor Schubladen. Das war bei Ihnen aber nicht so, oder?
1: Ach, ich habe nie Schubladenangst gehabt. Also ich habe ja nun 3 Serien gemacht. Den Bergdoktor, den Tatort, den Winzerkönig. Und ich habe nebenbei andere Sachen auch gemacht und habe nie das Gefühl gehabt, jetzt in irgendeiner Schublade zu sein. So einfach ist das.
0: Wofür hätten Sie denn gerne nach dem Tatort mehr Zeit?
1: In erster Linie, glaube ich mal, zum Verarbeiten. Weil man kommt auch in ein Alter, wo man weiß, also ich werde jetzt dieses Jahr 66 und dann weißt du, dein Zeitfenster ist in etwa, sagen wir mal, 15 bis maximum 20 Sommer, die du ohne medizinische Hilfsmittel über die Runden kommst, also keinen Rollator oder keine Säckchen an deiner Seite rumhängen hast. Dann bist, so lange kannst du, glaube ich, mal autonom sein. Und wenn das passiert, ist das ein Glücksfall. Und jetzt muss irgendwann mal so der Plan her, was heißt das denn eigentlich? Und wie begegnest du dem dann auch? Das ist der eine Punkt. Und der zweite Punkt ist, man muss sich auch irgendwann auseinandersetzen mit der Vergänglichkeit auch dieses Berufes. Alles, was wir tun, hat eine sehr kurze Halbwertszeit. Wir als Schauspieler denken nur immer, wow, jetzt habe ich eine unglaubliche Karriere gemacht. Aber das kannst du ausklicken innerhalb von einer Woche und dann ist es weg. Und das geht sehr schnell und es geht auch immer schneller. Aber wie entwöhnst du dich selber von diesem Gift der Aufmerksamkeitsökonomie, die dir ja immer vorgaukelt, etwas zu sein? Und wo dämmst du diese Reflexe ein, zu meinen, du verdientest jetzt irgendeine Aufmerksamkeit? Man fragt sich dann auch, wofür eigentlich jetzt? Ja? Und das sind so die Dinge, die jetzt mal auf jeden Fall anstehen. Das ist das eine. Und das andere ist, Zeit zu haben, noch genauer hinzuschauen und zu sagen, oh, das würde mir jetzt Spaß machen. Und auch mal zu sagen, das macht mir jetzt gerade weniger Spaß, weil jetzt bin ich gerade am See und da ist schöner.
0: Dass Harald Krasnitzer Schauspieler wurde, das war in jungen Jahren gar keine ausgemachte Sache und darum geht's gleich.

0: Harald Krasnitzer, der Schauspieler, ist heute zu Gast. Sie sind in Grödig bei Salzburg geboren. Ihr Vater war Schlosser, ihre Mutter arbeitete in einer Süßwarenfabrik. Und ihre Herkunft haben Sie mal mit den Worten beschrieben: Meine Eltern waren liebevoll und warmherzig, aber es war auch prekär und restriktiv. Halt diese kleine Welt eines Arbeiters geprägt von Ängsten. Was für Ängste waren denn das?
1: Wie immer, existenzielle. Wie schafft man den Anschluss an das, was man Aufschwung nannte? Wann können wir uns auch ein Auto leisten, so wie es der Nachbar schon hat? Oh, guck mal, der da drüben hat schon einen Farbfernseher, wir sehen noch schwarz-weiß. Getrieben von diesen konsumistischen Dingen, die da durchaus berechtigt waren, weil er vorher nichts war und die durchaus auch so der verzweifelte Versuch sind, endlich Lebensfreude zu empfinden für all die schwere Arbeit, gab es natürlich immer Spannungen, weil die Wünsche nicht kohärent waren mit den Einkommen. Und so kam es halt immer wieder dazu, dass man gesagt hat, na gut, dann nehmen wir halt den Kredit auf. Aber diese Kredite, die schlingen dich dann halt mit der Zeit auch immer enger ein. Und das ist manchmal spürbar. Und dann kommt der Stress, dann kommt der Druck und dann ist der auch spürbar in einer Familie. Und dann ist das manchmal durchaus schwierig.
0: Sie haben dann später Abitur gemacht an der HTL Eisenstadt mit Fachrichtung Elektrotechnik. Und dann haben Sie eine Ausbildung zum Speditionskaufmann absolviert. Das ist alles sehr weit weg von der Schauspielerei. Nun war das sicher kein Zuhause, wo man sich das Leben eines Schauspielers gut vorstellen kann. Aber wie haben Sie dann trotzdem Ihre Liebe zur Schauspielerei entdeckt?
1: Aber das ist eine dieser unendlichen Geschichten, die immer irgendwo auftauchen, aber leider nicht wahr sind. Also ich habe kein Abitur.
0: Sie haben Speditionskaufmann gelernt.
1: Ich habe Speditionskaufmann gelernt und ich habe den auch abgeschlossen. Und dann, als ich das alles hatte, weil das eine Zeit war, wo ich meinem Vater niemals hätte sagen trauen, hör mal zu, ich habe da gerade durch einen Schulfreund etwas entdeckt. Das würde ich gerne verfolgen und das ist die Leidenschaft für das Theater. Und da war relativ klar, der hat gesagt, nee, du musst jetzt einen anständigen Beruf erlernen. Und etwas, was aus seiner Sicht als Arbeiter was Besseres war, also das ist der, der im Büro sitzt, ja, dann musste ich das machen. Und dann habe ich das gemacht und dann habe ich ihm den Lehrabschlussbrief vorgelegt und auch dieses eine Jahr danach noch gemacht. Und dann haben sie mich, muss man ehrlichkeitshalber auch sagen, sie haben mich gefeuert, weil ich schon so unzuverlässig war in diesem Beruf und eigentlich mehr mit Theater beschäftigt. Und ich habe zwei Container vertauscht und habe die wechselseitig wieder dorthin geschickt, wo sie eigentlich hergekommen sind. Und das hat dann zu so einer großen Verwechslungskomödie am damaligen Grenzübergang Walserberg bei Salzburg geführt, dass der Zollbeamte mich hochzitiert hat und wir beide nur diese beiden Container aufgemacht haben und gewusst haben, da stimmt hinten und vorne alles nicht. Und nachdem mich das ja überhaupt nicht interessiert hat, habe ich den Zollbeamten angeschaut und habe mit den Schultern gezuckt und bin verzweifelt abgetrottelt und wusste, this is the end. Und so war es dann auch. Am Nachmittag kam dann der Anruf vom Firmenchef und sagte, hat einmal durchgearbeitet und sagte, Sie haben noch 14 Tage Urlaub. Die geben wir Ihnen und wir würden uns freuen, wenn Sie am Montag nicht ins Büro kommen. Viel Erfolg bei Ihrer Reise. Das war eine der schönsten Entlassungen, die ich mir hätte vorstellen können.
0: Sie haben dann eine Schauspielausbildung an der Elisabethbühne in Salzburg gemacht. Mhm. Und dann gab es da Mitte der 80er Jahre noch festes Engagement. Es folgten dann ganz viele Jahre am Theater in Graz, in Wien oder auch in Saarbrücken. Wie schauen Sie dann auf Ihre Theaterjahre zurück? Haben Sie gerne auf der Bühne gestanden?
1: Ja, habe ich. Aber auch da gilt das Prinzip. Ich fand das ja schon immer als junger Schauspieler ganz fürchterlich, wenn man irgendwo in Kantinen kam und dann saßen da ältere Schauspieler und die sagen, oh, ich habe 1963. Und dann erzählten die, wo sie was gespielt haben. Und weißt du noch, wie Hans auf die Bühne kam und sagte, ich habe. Und dann wusste er nicht weiter. Dann kam die Soufflöse raus und hat von der linken Ecke. Und als die dann so anfingen, diese ganzen Dinge zu erzählen, die in der Situationskomik wirklich lustig sind, aber in der Wiedererzählung niemanden mehr in einen Reflex der Komik bringen, weil sie die Zusammenhänge nicht sehen, hat das was total Trauriges. Und genau das wollte ich nie. Mir war immer klar, wenn eine Vorstellung abgespielt ist, wenn eine Rolle abgespielt ist an einem Theater für einen bestimmten Zeitpunkt, dann ist sie weg. Du kannst dann nicht Jahre danach sagen, wissen Sie eigentlich, dass ich den Hamlet gespielt habe oder dass ich den Faust gespielt habe in Saarbrücken 1900. Das interessiert niemanden. Und du selber darfst dich auch nicht dafür interessieren, weil es war. Und das ist dann gut, weil dann hast du eine ganz gesunde Seelenmentalität. Du bleibst in der Echtzeit, du bleibst in der Realität und vermogelst dich nicht irgendwo in Vergangenheiten, die keinen Wert mehr haben und die überhaupt nichts erzählen.
0: Und war das der Grund auch, warum Sie dann von der Bühne zum Film gewechselt sind?
1: Nee, der war nochmal ein bisschen anders. Es gab eine Aufführung von Die Treuerinnen in Wien zu einer Zeit, als der Ex-Jugoslawien-Krieg noch aktiv war. Und wir haben Die Treuerinnen auf die Frauen von Sarajevo gemünzt. Also das war darauf hingespielt. Und gleichzeitig hat es aber in Sarajevo täglich Angriffe gegeben und Bomben. Und dann sind die Schauspieler, inklusive mir, am Abend immer nach Hause, haben Nachrichten gesehen. Und am nächsten Tag in der Früh traf man sich und hat sich erzählt, unter Tränen und tiefster Erschütterung, dass man am Vorabend gesehen hat, wie einer Frau beim Milchholen das Kind aus der Hand geschossen wurde. Also, und wir waren alle, standen wir da und regelmäßig wurde geweint vor der Probe. Und dann ist mir irgendwann richtig schlecht geworden, weil ich gemerkt habe, was für eine Blasphemie. Wir sitzen hier in fetten Wien und tun so, als würden wir auch nur annähernd uns irgendwie annähern können, das nicht beschreibbar ist. Krieg ist nicht beschreibbar. Das Grauen, der Wahnsinn ist nicht beschreibbar. Du kannst dir nicht anmaßen, so zu tun, als würdest du auch nur annähernd dieses Gefühl nachspielen können oder es auch nur annähernd tun zu dürfen. Und ich fand das so blasphemisch, dass mir richtig schlecht wurde und ich habe mich richtig geschämt, weil ich mir gedacht habe, alles, was uns passieren kann, ist, dass wir betrunken vor die Straßenbahn laufen. Aber wenn wir hier von Krieg reden, wo er in Zeitgleichheit, Echtzeit stattfindet, in einer Luftlinie zu Wien von knapp 400 Kilometern und das auch noch mit einer genetisch-historischen Verbindung zu dieser Stadt, ja, die ja schon einmal für Wien und für Europa einen ganz entscheidenden Punkt gespielt hat, dachte ich, das kann ich nicht und das will ich nicht. Ich will nicht so Theater machen. Ich will nicht in diesen Türmen sitzen, wo dann immer so getan wird, als wäre das das Wichtigste und man eigentlich weit weg ist vom Wichtigen. Und so hat dann das andere mir erstmal den Raum gegeben, mich anders zu kalibrieren und festzustellen, oh, man kann drehen. Das ist jetzt vielleicht nicht Hochkultur, aber es ist eine Form des Geschichtenerzählens. Aber ich habe gleichzeitig die Zeit, die Welt anders nochmal zu erfahren und nochmal anders hinzusehen und was zu lernen von dieser Welt. Und das fand ich eigentlich sehr angenehm.

0: Der Schauspieler Harald Krasnitzer, den kennen viele aus dem österreichischen Tatort als Kommissar Moritz Eisner. Das ist natürlich nicht die einzige Rolle. Er spielte unter anderem auch in den Fernsehserien Der Bergdoktor, Der Winzerkönig. Und privat ist er mit der Schauspielerin Ann-Kathrin Kramer verheiratet. Sie nennt ihn Harry, er nennt sie Anne. Was mich total überrascht hat, ist, dass Sie gar nicht in Österreich leben, sondern in Wuppertal. Fühlen Sie sich da wohl?
1: Ja, natürlich. Also es gibt einen starken Österreich-Bezug, der auch aufrechterhalten wird. Und so haben wir beides.
0: Aber Sie haben auch einen großen Garten im Bergischen Land, ein 1000 Quadratmeter Grundstück am Steilufer der Wupper. Das klingt erstmal super. Und in diesem Garten tun Sie nur das Allernötigste. Wodurch zeichnet sich dieser Krasnitzer Kramer-Garten aus?
1: Durch Wildheit und Ungepflegtheit und völlige Anarchie unter den Pflanzen und Respektlosigkeit uns Besitzern gegenüber. Dort können vor unseren Augen Wühlmäuse nackig herumtanzen und wir haben keine Chance. Sie respektieren uns nicht. Sie zeigen uns ihre tiefste Verachtung und wir genießen das mit größtmöglicher Leidenschaft, dass die alle sich vor unseren Augen völlig anarchisch bewegen und handeln und walten und schalten dürfen, wie sie gerade können.
0: Das wäre meine nächste Frage gewesen. Ich habe gelesen, wenn man den Garten betritt, über den Fußweg an der Kleingartengrenze entlang, dann ist das erste Gefühl Anarchie und Harmonie in gleichen Teilen.
1: Ja, die einen sagen so, die anderen sagen so. Aber ich würde es in erster Linie, sagen wir mal, ich würde mich schämen, daraus den Begriff des Kulturgartens abzuleiten, weil er ist einfach nur vernachlässigt. Aber das Wesentliche ist, auf der Terrasse zu sitzen und sich über jeden Maulwurfhügel zu freuen und nicht dann in Hysterie zu verfallen und zu sagen, Gottes Willen, was ist denn hier los?
0: In der Datsche auf diesem Grundstück an der Wupper, da gibt es einen westafrikanischen Thron. Was hat es denn damit auf sich?
1: Das ist ein Geschenk von meiner Agentin aus Wien. Das war aus einer Zeit, wo wir sehr viel in Afrika waren. Und sie hat den eines Tages bekommen. Und wir nennen ihn einen Thron, weil er was hat von einem Thron. Aber es ist ein sehr schöner, bestickter Holzsessel, wirklich schönes Kunsthandwerk. Und mich erinnert da an eine wichtige Zeit in Afrika.
0: Sie engagieren sich auch sozial in Afrika immer noch, oder?
1: Das soziale Engagement in Afrika hat so ein bisschen abgenommen. Ich kann ja nichts. Ich bin ja kein Arzt. Ich bin kein Techniker.
0: Aber Sie sind ja auch politisch engagiert und Sie haben viel für Afrika getan und gespendet.
1: Ja, das ist aber Pipifax.
0: Die österreichischen Sozialisten, denen Sie nahestehen, die könnten doch einen wie Sie gebrauchen, oder?
1: Da sagen auch die einen so und die anderen so. Aber ich glaube, dass, um das nochmal klarzustellen, ich glaube, wir reden von einer Weltanschauung und nicht von einem Dogma. Und ich habe aus der Sozialdemokratie eine Weltanschauung gelernt. Und die beinhaltet im Wesentlichen den unerschütterlichen Glauben daran, dass es eine gerechte Welt gibt. Und alles andere, was in diesen Parteien stattfindet, an Kleinzänkereien und an Wirrnissen, interessiert mich mittlerweile überhaupt nicht mehr. Weil ich einfach merke, dass bei vielen sozialdemokratischen Bewegungen der eigentliche Kern dieser Weltanschauung, nämlich uns immer wieder zu zwingen, zu hinterfragen, was ist denn eigentlich das Bessere und wo können wir tatsächlich jetzt anfangen, unkonventionell zu gestalten. Das war sozusagen die Kernzone dieser Bewegung und das war die Kernaufgabe, sich selbst immer wieder zu hinterfragen, tue ich das Richtige? Und aus dem System heraus gab es in Wien eine unglaublich dichte Schule dieser Sozialdemokratie, die erstaunlicherweise überwiegend aus Ärzten bestand. Und es gibt ein ganz schönes Zitat von Lenin, der dort lange Zeit im Exil war und immer in einem bestimmten Kaffeehaus mit den Wiener Genossen Schach gespielt hat. Und er schreibt dann in sein Tagebuch, also die Wiener Genossen, ich habe selten so was Kluges und Tolles und die haben so ihre Ideen und wirklich gute Pläne und haben tolle Sachen auf die Reihe gekriegt, aber es sind keine Revolutionäre. Und er hatte natürlich vollkommen recht damit, sind keine Revolutionäre gewesen, es waren Heiler. Und das Heilen von Gesellschaften ist in meinem Blickwinkel das Wichtigste, was Sozialdemokratie machen kann.
0: Sie waren früher mal in Ihrer jugendlichen Zeit relativ wild. Nach eigenen Angaben waren Sie Fallschirmspringer, Autorennfahrer, Bungee-Jumper. Bräuchten Sie das heute auch noch, so viel Adrenalin?
1: Autorennfahrer ist ein völliger Blödsinn. Ich habe ein einziges Mal an einem Autorennen teilgenommen. Da durfte ich 3 Runden fahren und dann hat der Sender gesagt, mach das nicht, das ist zu gefährlich, weil wir brauchen dich zu drehen. Also stand ich nur mit irgendeiner Rennfahrerkluft dann in der Box und habe mich geärgert, dass ich da überhaupt teilgenommen habe, weil ich ja nicht mitfahren durfte. Dann habe ich Bungee-Jumpen gemacht. Das hat einfach Spaß gemacht, weil es entspannend war und weil ich es ausprobieren wollte. Plötzlich war ich der wilde Hund, der Bungee-Jumpen macht. Dann habe ich Fallschirmspringen gemacht, weil es mich interessiert hat, weil ich wissen wollte, wie das geht und ob man das. Und ein Freund von mir hat gesagt, du, das ist wie Fahrradfahren. Das ist ganz einfach, das lernst du schnell. Also habe ich es ausprobiert. Ja, dann war ich der wilde Hund. Und das alles hat aber für mich eine ganz andere Bewandtnis gehabt.
0: Nämlich welche?
1: Zu gucken, was passiert eigentlich immer genau an diesen Dingen. Tun wir das, um uns selbst dann irgendwie eine noch dickere Hose anzuziehen? Oder passiert etwas in uns, wenn wir an diese Grenzen gehen? Und dieses Passieren in uns, wenn so ein Impact kommt, dass du plötzlich aus dem Flugzeug fällst, das ist nochmal was anderes. Und das schafft in dir andere Geschichten. Und ich habe dann auch nach einer bestimmten Zeit, ich habe das gar nicht so lange gemacht, ich habe mir dann mal, also irgendwann die Füße auch gebrochen. Und dann habe ich gemerkt, jedes Mal, wenn ich in den Flieger einsteige, überlege ich, ob ich den Schirm das letzte Mal richtig gepackt habe. Und dann weißt du, das ist Humbug, was du hier machst. Es hat nichts mit wirklich dem Sport zu tun, sondern es hat jetzt nur mit Laune zu tun, also lass es. Und so habe ich das mit all den Dingen gemacht. Ich habe sie ausprobiert, ich habe sie gemacht aus Neugierde. Dann habe ich festgestellt, manchmal auch als Eitelkeit oder eben auch, um irgendwie so Heldentum, so männliche Attribute in einem zu fühlen oder zu denken. Und unterm Strich kommt raus, alles Quatsch. Ja, und das finde ich dann auch wieder gut.
0: Sie hören jetzt im Tatort auf in diesem Jahr und Sie haben gesagt, es ist Zeit zu gehen und sich auch zu überlegen, was man gerne mit seiner verbleibenden Zeit noch machen möchte. Ich habe gelesen, Sie würden auch nicht ausschließen, noch mal ganz umzusatteln, was ganz anderes zu machen, einen ganz neuen Beruf zu lernen. Was wäre denn das? Irgendwas mit Holz oder vielleicht Gärtnern?
1: Nein, Gärtnern, das wäre Landschaftsgärtner in Wuppertal werden und dann hätten die aber eine Freude. Also das wäre spannend, ja. Nein, ich werde nach wie vor diesem Beruf treu bleiben und es wird auch in diesem Jahr, mache ich sowieso schon wieder viel zu viel, als ich eigentlich gedacht habe, dass ich machen will. Und im nächsten Jahr leider auch schon vieles angedacht. Aber es gibt tatsächlich oft den Gedanken, dass man sich manchmal mit Dingen auseinandersetzen könnte, die wichtiger wären. Meine Generation ist eine, die aufgebrochen ist mit einem Ideal oder einer Sehnsucht. Und im Grunde genommen haben wir das an die Wand gefahren, muss man auch sagen. Und wir übergeben der nächsten Generation etwas, was ein wirklich schwieriges Unterfangen wird. Und insofern überlege ich oft, welche Wege es gäbe, denn nochmal Fundamente zu legen für die, die jetzt nach uns kommen, dass sie es besser haben oder dass sie es vielleicht besser machen können. Und wie wir ein paar Dinge nochmal aus der Welt schaffen und nochmal klarer dafür auftreten, dass man sagt, hey, jetzt muss es doch endlich mal ein bisschen gerechter werden. Jetzt muss mal Schluss werden mit diesem Zeitalter der Oligarchen. Und das ist etwas, was mich durchaus manchmal noch sehr reizt und ich aber noch nicht den richtigen Punkt gefunden habe, wo ich ansetzen kann.
0: Wir machen jetzt auch Schluss, Herr Krasnitzer. Unsere Zeit ist um. Ich bedanke mich sehr für das Gespräch.
1: Ich sage danke für Ihre Zeit.
0: Der wirklich sehenswerte neue Film mit Harald Krasnitzer, Der verlorene Mann, läuft im Kino. Und vom Mikrofon verabschiedet sich Hilke Thesen. Tschüss.

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4: Um 13 Uhr mit Ryo Takeda. Die EU-Außenbeauftragte Kaja Kallas wirft Russland wegen der jüngsten Raketenangriffe auf die Ukraine nukleares Säbelrasseln vor. Im Online-Nachrichtendienst X schreibt Kallas: Der mutmaßliche Einsatz von Mittelstreckenraketen des Typs Oreshnik sei eine politische Einschüchterungstaktik. Die Oreshnik ist für atomare Sprengköpfe ausgelegt. Russland hatte zuvor den Einsatz der Mittelstreckenrakete bestätigt. Nach ukrainischen Angaben schlug die Oreshnik in der Großstadt Bila Tsakwa nahe Kiew ein. Russland hatte in der Nacht Kiew und die umliegenden Regionen mit Drohnen und Raketen angegriffen. Nach ukrainischen Angaben wurden mindestens 4 Menschen getötet und mehr als 60 verletzt. Die USA und Iran stehen nach US-Angaben kurz vor einer Vereinbarung. US-Außenminister Marco Rubio erklärte, in den kommenden Stunden könne es gute Nachrichten geben. Seinen Angaben zufolge zeichnet sich im Streit um die vom Iran blockierte Straße von Hormuz eine Einigung ab. Zuvor hatte Präsident Donald Trump erklärt, eine Vereinbarung sei bereits weitgehend ausgehandelt. Laut Rubio soll das Abkommen einen Prozess einleiten, der den Besitz von Atomwaffen durch den Iran dauerhaft verhindert. In Halle ermittelt die Polizei nach einem mutmaßlichen illegalen Autorennen. Wie eine Sprecherin mitteilte, sollen am Abend 2 Autos mit hoher Geschwindigkeit durch das Stadtzentrum gefahren sein. Demnach war einer der Wagen auf ein anderes Auto aufgefahren. Dieses sei gegen eine Ampel geschleudert worden. Laut Polizei kamen beide Fahrer verletzt ins Krankenhaus. Es werden Zeugen gesucht. Das Netzwerk Welcome Saxony hat Firmen in Sachsen aufgefordert, rassistischen Aussagen im Unternehmen entgegenzutreten. Die Mitgründerin des Netzwerks, Silvia Pfefferkorn, sagte dem MDR, auch wenn in den Firmen rechte Parolen oder Homophobie auftauchten, müsse man mit den Menschen sprechen. Unternehmer sollten ihren Wertekanon klar kommunizieren. Weltoffenheit sei ein wesentlicher Wirtschafts- und Standortfaktor. In Deutschland werden immer weniger SMS geschrieben. Wie die Bundesnetzagentur mitteilte, sank die Zahl der verschickten Kurzmitteilungen im vergangenen Jahr auf knapp 3 Milliarden. Im Jahr zuvor waren es noch fast 5,2 Milliarden. Das liege vor allem daran, dass Verbraucher immer häufiger über Dienste wie WhatsApp chatten und Banken auf modernere Sicherheits-Apps umsteigen. Das waren die Nachrichten.
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5: Die Temperaturen. Auf dem Brocken 19 Grad in der letzten Stunde. Dresden meldet wolkenlos 27, 25 Grad bei blauem Himmel. Pardon, oh, verschluckt. In Eisenach, in Erfurt und in Garde liegen. Hoyerswerda fast wolkenlos 27 Grad. Magdeburg fast wolkenlos 24. Neuss am Rennweg meldet 24. Oschatz 27. In Plauen ebenso auch in Wittenberg, Wernigerode 23 Grad. Ich glaube, das ist das erste Mal in meiner Radiolaufbahn, dass ich ins Mikrofon gehustet habe. Es tut mir sehr leid. Da war wahrscheinlich eine Flocke in der Luft. Am Nachmittag teils heiter, teils sonnig, vorübergehend auch wolkiger, dazu örtlich kurze Schauer oder Gewitter, 25 bis 30 Grad. In der Nacht kaum Wolken bei 13 bis 17 Grad, morgen viel Sonne, 26 bis 30 Grad nochmal. Wir schauen auf die Straßen der MDR Kulturverkehrsservice. Vorsicht auf der A4 Frankfurt Richtung Dresden. Zwischen Chemnitz-Glöser und Chemnitz-Ost liegen Fahrzeugteile auf der Fahrbahn. Dann A9 Richtung München zwischen Niemeck und Kleinmarzehns Stau für 15 Minuten. Und auf der B89 Richtung Saalfeld zwischen Eisfeld und Neuhaus am Rennweg Behinderungen wegen eines Feuerwehreinsatzes. Gute Fahrt, so Sie unterwegs sind. Es ist 13.04 Uhr.
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5: Mit Ellen Schweder. Guten Tag, ich grüße Sie. 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
1: Sidran, Ballad of a Thin Man bei MDR Kultur. Willkommen bei uns an diesem Pfingstsonntagnachmittag. Es gibt dieses Phänomen im Moment, da treffen sich Menschen in Parks oder an öffentlichen Orten zum Liedersingen. In Halle organisiert das zum Beispiel die Bürgerstiftung, zuletzt jeden Mittwoch. Ich habe so den Eindruck, dass Liedersingen ist die vielleicht lebendigste Totgeglaubte unter den kulturellen Praktiken hierzulande. Es ist unser großes Thema auch in dieser Stunde, denn sehr lebendig ist es aktuell in Weimar. Da gibt es dazu ein Festival, Liedstadt Weimar, und genau dort schauen wir uns gleich um.

Sass bei MDR Kultur mit ihrer immer leicht belegten Stimme, so weit weg von Bel Canto und trotzdem ganz großer Gesang. Der Gesang ist auch jetzt unser Thema. Das Kunstlied in erster Linie, Schubert, Schumann, Strauss. Es gehört zu den intimsten Formen der klassischen Musik. Eine Stimme, ein Klavier und dann entstehen ganze Welten daraus. Manchmal kriegt das Genre nochmal so eine Frischzellenkur, wie vor 5 Jahren. Das haben Sie bestimmt wahrgenommen hier bei uns. Gisbert zu Kniphausens Album Lass ihre Hunde heulen, wo er zusammen mit dem Pianisten Kai Schumacher Schubert-Lieder in ein Popgewand verpasst hat. Aber trotzdem gilt das Genre vielen als gefährdet. Zu still, zu klein, zu speziell für die Gegenwart. Und

0: und haben Passanten mit Liedern beschenkt. An 4 Stationen fand das statt: im Herdergarten, im Lieblingscafé im Kirms Krakow-Haus, am Stadtschloss und im Hotel Russischer Hof. Und abends kam dann alles zusammen in der Sendehalle beim Eröffnungskonzert. Pfingstsingen hieß das. Initiator und Tenor Julian Prégardien dehnt den Liedbegriff. Lyrik gehört dazu, Improvisation gehört dazu, neue Vertonungen, genauso wie Schubert. Und einer der Künstler, der diese Eröffnung verkörpert, ist Daniel Arkadi Gerzenberg, Pianist und Dichter. Und der ist am Schloss aufgetreten. Und den habe ich mal gefragt, für wen er heute eigentlich schreibt.
1: Ich versuche mir immer vorzustellen, für Menschen zu schreiben, die jetzt leben. Und dann finde ich es persönlich auch einfach wichtig, das zeitgenössisch auch zu denken. Und Improvisation, Liedimprovisation ist dann eben auch eine Möglichkeit, das herzustellen, weil es setzt nicht voraus, eine Komposition zu schaffen oder einen Auftrag zu geben, sondern es kann wirklich aus dem Moment heraus entstehen. Und das bestimmt auch ein bisschen das Gefühl, auch weil die Klänge von außen auch mit eine Wirkung spielen. Also es ist ja einfach ein öffentlicher Raum. Zum Beispiel jetzt hier spielen nebenan Leute Tischtennis oder irgendjemand rückt einen Stuhl im Sand zurecht oder hier die Glocken klingen. Und das wird dann irgendwie Teil des Kunstwerks mit dabei.
2: Daniel Arkadi Gerzenberg, Pianist und Dichter beim Festival Liedstadt Weimar, über das wir hier sprechen mit Benjamin Vossler. Benjamin, ein erklärtes Ziel des Festivals ist ja, das Lied gerade für Menschen zu öffnen, die bisher wenig damit zu tun hatten. Funktioniert das denn?
0: Ja, und das funktioniert auch ganz beiläufig irgendwie, weil die Musikerinnen und Musiker tagsüber wirklich im Stadtraum unterwegs sind, treffen sie auch auf Leute, die gar nicht wissen, dass vielleicht gerade ein Festival läuft. Und so ging es unter anderem Jonathan und Maya, zwei junge Leute aus Hannover, die auf der Straße von Sängerinnen der Liedstadt angesprochen wurden.
3: Tatsächlich wussten wir davon bis jetzt gar nichts. Wir sind hier für 2 Tage einfach auf einem Kurzurlaub und die beiden haben uns eben ganz offen angesprochen gehabt und haben einfach mal gefragt, ob wir vorbeikommen wollen, und wir fanden das eigentlich ganz interessant, haben uns das auch mal angeguckt, und das ist schon, finde ich, eine coole Aktion.
0: Ja, und genau diese Begegnungen sind das, worauf das Festival aus ist. Publikum, das man über keinen Newsletter erreicht. Und am Abend kamen dann wirklich alle zusammen nochmal in der Sendehalle. Und das ist ein Ort mit besonderer Geschichte, nämlich ein ehemaliger NS-Bau mit Blick auf Buchenwald. Heute der zweitgrößte Sendesaal Deutschlands, der neben der Nalepa-Straße in Berlin war, auch ehemalig MDR-Funkhaus. Mhm. Im letzten Jahr neu erschlossen, aber von der Stiftung Sendehalle. Das Eröffnungskonzert hieß Pfingstsingen und hat, wo Julian Prégardien mit Liedern auch zum Mitsingen eingeladen hat. Also die Gäste, Zuhörer waren eingeladen mitzumachen und haben zusammen Schuberts Lindenbaum von 1827 gesungen. Das ist ein Lied, was früher mal jedes Kind konnte. Und in dem Moment hat sich für mich tatsächlich die Frage erübrigt, ob diese intime Form in so einem großen Saal trägt und ob sie noch relevant ist, denn sie hat wirklich einen Moment erzeugt, ein großes Gefühl der Gemeinsamkeit.

0: schön. Ein ganzer Saal.
1: Ja, ja. Das sind ungefähr 100 Leute gewesen. Und es wurde aber auch noch ein anderes Lied gesungen, nämlich das Lied, mit dem sich die Comedian Harmonists damals aus Deutschland verabschiedet haben. Irgendwo auf der Welt. Das habe ich leider nicht aufgenommen, aber dass es gerade hier in diesem Haus gemeinsam gesungen wird, ist kein Zufall. Martin Kranz, Leiter der Stiftung Sendehalle, ordnet ein, warum dieser Ort für das Lied so passend ist.
2: Dieses wirklich besondere und eigentlich ganz, ganz berührende Lied irgendwo auf der Welt ist ganz tief mit diesem Ort verbunden. Also diese Frage, wie konnte es dazu kommen? Die Comedian Harmonists verabschieden sich von Deutschland mit diesem Lied. Tja, und diesem Zeitpunkt baut Adolf Hitler dieses Haus her. Eine Verführungsstätte der Nationalsozialisten, ein Weihekloster für Nietzsche. Der Blick nach Buchenwald war inszeniert und man sollte zum Konzentrationslager schauen von hier aus.
1: Mhm. Ja. Die Sendehalle soll mehr werden als Festivalkulisse und ist noch dabei, sich zu etablieren. Also da werden ganz viele verschiedene Formate auch noch kommen. Für das Festival Liedstadt hat es aber gezeigt, dass das Lied nach wie vor es schwer hat, auch in der Klassikerstadt Weimar. Und das hat man daran gemerkt, dass die Sendehalle

0: eben nur halb gefüllt war. Aha. Und das Festival hat es noch schwer, sich zu etablieren. Das war jetzt die zweite Runde. Und deshalb wurde das Abschlusskonzert heute Nachmittag 15 Uhr am Ettersburg aber auch abgesagt. Wir wünschen trotzdem viel Erfolg und Ausdauer für die Zukunft.
1: Ja, ein gefährdet geglaubtes Genre, oft tot gesagt. Und das kämpft um seine Existenz, das in die Stadt geht, um Menschen zu erreichen, die womöglich noch nie davon gehört haben. Das war das Festival Liedstadt, die Ausgabe dieses Jahr. Und Autor Benjamin Vossler war für uns dabei. Dankeschön, Benjamin.
0: Danke.

Femi Luna, Schweizer Singer-Songwriterin, die jetzt zwei Alben draußen hat mit Tyrate hier bei MDR Kultur. Und jetzt hören wir sehr kraftvolle Musik von einem Ausnahmemusiker. Hier ist der Cellist und auch, er singt auch, aber hauptsächlich ist er Cellist, schreibt eigene Lieder und vereint europäische und auch weltweite, vielfach afrikanische Musiktradition. Hier ist Abel Selachwe bei MDR Kultur.

Musik aus dem Film Der Pferdeflüsterer bei MDR Kultur. Wir schauen gleich mal auf die Wetterlage und die Straßensituation und hören bis dahin James Hunter.

0: Es ist 13.30 Uhr.
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0: Hoyerswerda ist Tabellenführer hier beim Deutschen Wetterdienst. 29 Grad dort im Moment. Ansonsten haben wir Werte zwischen 19 Grad auf dem Brocken und dann eben alles bis dahin. Vorübergehend können mal Wolken durchziehen. Ansonsten ist der Nachmittag heiter, teils sonnig, örtlich kurze Schauer oder Gewitter. In der Nacht kaum Wolken, die Tiefstwerte 13 bis 7 Grad. Und morgen wieder viel Sonne bei ähnlichen Temperaturen, also so 26 bis 30 Grad in den Spitzen. Am Dienstag weiter sonnenreiches Hochdruckwetter, die Temperaturen ändern sich kaum. Der Blick auf die Straßen der MDR Kulturverkehrsservice aktuell mit folgendem. A9 Richtung München zwischen Niemeck und Kleinmarzehns, Stau für 10 Minuten. Dann auf der B89 Richtung Saalfeld zwischen Eisfeld und Neuhaus am Rennweg Behinderungen wegen eines Feuerwehreinsatzes. Und letzte Meldung, Landkreis Sächsische Schweiz, Osterzgebirge. Die Straße zwischen Bad Schandau und dem Abzweig nach Ottendorf ist gesperrt, da hat es einen Straßen- und Bahnunfall gegeben. Kommen Sie gut an Ihre Ziele. Gut allen unterwegs, gute Fahrt.
2: 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Jetzt aus Weimar, Martin Kohlstedt.

Martin Kohlstedt mit Musik vom Album Strom bei MDR Kultur am Mittag. Damit begrüßt Sie hier am Mikrofon Ben Garrett Hernandez. Merci an die liebe Kollegin Ellen Schweder, die eingesprungen ist, ganz spontan. Das kann passieren, wenn die Bahn nicht so kommt, wie sie soll. Kennen Sie wahrscheinlich auch ganz gut. Weiter an dieser Stelle mit All Day and All Night von Jacob Dylan.

bei mir bist du schön im Original von den Andrew Sisters. Es gibt auch eine tolle Version von Ella Fitzgerald, der First Lady of Song. Und es gibt diese Version, die wir gerade gehört haben, von Bette Midler, Sängerin und Schauspielerin, jetzt auch schon seit ganz vielen Jahrzehnten. 80 ist sie im vergangenen Jahr geworden. Sie hören MDR Kultur am Pfingstsonntag gleich mit einem Blick in die Geschichte, mit einem neuen Stichtag. Vorher Ballettmusik von Mozart.

0: das Tchaikovsky Chamber Orchestra, aber mit Musik von Wolfgang Amadeus Mozart bei MDR Kultur.
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0: Ja, schon wieder hat Deutschland beim Eurovision Song Contest vor, ja, mittlerweile auch schon über einer Woche, eher ernüchternd abgeschnitten. Und das ist schon positiv formuliert. Sarah Engels belegt ja mit ihrem Song Fire nur den 23. Platz unter 25 Beiträgen. Aber ansonsten war das schon eine Riesenparty. Wir blättern mal ein bisschen zurück im Geschichtsbuch. Am 24. Mai 1956, heute vor 70 Jahren, da gab es im schweizerischen Lugano den ersten Grand Prix der Eurovision de la Chanson. Ein Stichtag von Dirk Bülling.
2: Große Karrieren.
3: Merci, merci.
2: Echte Welthits. Und auch ein paar deutsche musikalische Glücksmomente.
4: Ein bisschen Frieden, ein bisschen Sonne.
2: All das hätten wir ohne diesen Schlagerwettbewerb vielleicht nicht erlebt, der zunächst noch einen Namen trug, den hierzulande nur Französischlehrkräfte richtig aussprechen konnten.
5: Grand Prix Eurovision de la Chanson.
2: 1956. Der Zweite Weltkrieg ist etwas mehr als 10 Jahre vorbei. Und mit Blick auf ein möglichst geeintes Europa herrscht Aufbruchstimmung auch in ein musikalisches Miteinander. Der Weltrundfunkverein war der European Broadcasting Union, kurz EBU, gewichen, in der Fernsehformate aus verschiedenen Ländern Europas gezeigt werden. So findet die Krönung der englischen Königin Elizabeth und die Fußball-Weltmeisterschaft 1954 den Weg auch auf deutsche Mattscheiben. Und Mitte der 50er Jahre entsteht die Idee für einen europäischen Liederwettstreit, der anders als die Schlagerfestivals von Sanremo und Baden-Baden ganz auf das Medium Fernsehen zugeschnitten sein soll. Es ist nicht weniger als die Geburtsstunde des größten Musikwettbewerbs der Welt, was da in Lugano über die Bühne geht.
6: Eccoci giunti alla finale europea dei concorsi della canzone.
2: Sieben Nationen, nämlich Belgien, Frankreich, die Niederlande, Luxemburg, Italien, die Bundesrepublik und Gastgeber Schweiz, singen gegeneinander an. Pro Land 2 Solo-Darbietungen mit Orchester, maximal 3,5 Minuten, und Tanzen ist verboten. Übrigens wären auch Dänemark, England und Österreich gerne dabei gewesen, verpassten aber die Anmeldefrist. Deutschland schickt Walter Andreas Schwarz und Freddy Quinn ins Schlagerrennen. Welchen Platz sich der Wiener Wahlhamburger ersungen hat, ist nicht überliefert, da nur der Siegertitel bekannt gegeben wird. Der kommt von der Schweizerin Lys Assia und heißt bezeichnenderweise Refrain. Der Rest ist Musikgeschichte. In seinen 70 Lebensjahren hat der Eurovision Song Contest, wie er heute heißt, nicht nur aus deutscher Sicht vieles zu Gehör gebracht, was entweder völlig zu Recht vergessen wurde oder auch irgendwie im Ohr blieb. Da gab es totalen Nonsens. Neben gefeierten Triumphen, unvergessene Sätze.
7: Germany 12 points, alle Mann, einer alleine, du so poeng, poeng, Deutschland 12 Pünktzen, Punkten, Pünktner, Pünktzen, Punkti.
2: Und sogar einen mittlerweile im Ruhestand befindlichen Mr. ESC.
8: Peter Ober.
9: Aber das ist ja komisch. Ich meine, man macht 30, 35 Jahre Radio, ja, und für den Song Contest ist man bekannt.
2: Heute bringen finanzielle Erwartungen, politische Neutralität und der Umgang mit umstrittenen Beiträgen den ESC immer öfter unter Druck. Aber daran dachte am 24. Mai 1956 um 21 Uhr noch niemand, als in wenigen schwarz-weißen Fernsehapparaten die erste Übertragung stattfand. Das war heute, vor 70 Jahren.

Everything's easy, alles so schön leicht, man wird ja wohl noch träumen dürfen. Das war der britische Multi-Instrumentalist James Hoare, der macht wieder Musik unter seinem Pseudonym Penny Arcade, hat er ja schon 2024 gemacht, da ist das Debüt rausgekommen, Backwater College, und die neue Platte, die heißt Double Exposure. Jetzt geht's weiter mit Cut, Katharina Scholling.

Anthony Strong, bestimmt wie immer im feinen Zwirn hier zusammen mit einer Big Band on a Clear Day bei MDR Kultur. Drei Bücher über die Band Depeche Mode hat der Autor Sascha Lange mitverfasst. Da hätten wir zum Beispiel Monument, ein bildgewaltiges Buch zur Geschichte von Depeche Mode, Behind the Wall, Depeche Mode Fankultur in der DDR, der zweite Wurf, und der dritte, Depeche Mode Live. Das ist eine sehr umfassende Chronik aller Tourneen und Shows seit 1980, kann man es denken, dass da einiges zusammengekommen ist. Lange ist also der Depeche Mode Experte. Mehr über ihn und die Lieblingsband, da wette ich jetzt mal drauf, vieler Besucherinnen und Besucher aktuell beim Wave Gothic Treffen beim BGT in Leipzig, erfahren Sie hier bei uns bei MDR Kultur nach zwei. Erstmal aber der britische Musiker Tom O'Dell mit seinem Song Spinning, der ist übrigens auch auf Tour. Zum Beispiel am 19. Juni in Prag, große Europatour, oder 18. Juli im Olympiastadion in Berlin. Und danach, Punkt 2, gibt's bei uns die Nachrichten.

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1: Um 14 Uhr mit Ryo Takeda. Bundeskanzler Friedrich Merz hat die russischen Angriffe auf die Ukraine verurteilt. Im Online-Nachrichtendienst X schreibt Merz von einer rücksichtslosen Eskalation. Die EU-Außenbeauftragte Kaja Kallas wirft Russland nukleares Säbelrasseln vor. Bei X bezeichnete sie den Einsatz von Raketen des Typs Oreschnik als politische Einschüchterungstaktik. Die Oreschnik ist für atomare Sprengköpfe ausgelegt. Russland hatte zuvor den Einsatz der Mittelstreckenrakete bestätigt. Nach ukrainischen Angaben schlug sie in der Großstadt Bila Tsakwa nahe Kiew ein. Bei russischen Drohnen- und Raketenangriffen seien in der Nacht mindestens 4 Menschen getötet und mehr als 60 verletzt worden. Der Fahrgastverband Pro Bahn Mitteldeutschland kritisiert die geplanten Maßnahmen der Stadt Chemnitz im öffentlichen Nahverkehr. Verbandschef Markus Haubold sagte, die Personenbeförderung sei kein beliebig kürzbares Angebot, sondern Teil der kommunalen Daseinsvorsorge. Die Stadt Chemnitz will das Fahrplanangebot der Chemnitzer Verkehrs AG kürzen, vor allem bei Buslinien am Abend und in der Nacht. Damit sollen rund 2,9 Millionen Euro eingespart werden. Der Stadtrat will am Mittwoch über die Kürzungspläne abstimmen. Die türkischen Behörden haben die Räumung der Zentrale der Oppositionspartei CHP in Ankara angeordnet. Der abgesetzte CHP-Chef Özgür Özel hat sich seit Donnerstag mit mehreren Unterstützern dort verschanzt. Zuvor hatte ein Gericht seine Wahl zum CHP-Vorsitzenden 2023 wegen mutmaßlicher Unregelmäßigkeiten für ungültig erklärt. Die Richter setzten stattdessen den ehemaligen Parteichef Kemal Kılıçdaroğlu wieder in das Amt ein. Die USA und Iran stehen nach US-Angaben kurz vor einer Vereinbarung. US-Außenminister Marco Rubio erklärte, in den kommenden Stunden könne es gute Nachrichten geben. Seinen Angaben zufolge zeichnet sich im Streit um die vom Iran blockierte Straße von Hormuz eine Einigung ab. Zuvor hatte Präsident Donald Trump erklärt, eine Vereinbarung sei bereits weitgehend ausgehandelt. Das Netzwerk Welcome Saxony hat Firmen in Sachsen aufgefordert, rassistischen Aussagen im Unternehmen entgegenzutreten. Die Mitgründerin des Netzwerks Sylvia Pfefferkorn sagte dem MDR, auch wenn in den Firmen rechte Parolen oder Homophobie auftauchten, müsse man mit den Menschen sprechen. Unternehmer sollten ihren Wertekanon klar kommunizieren. Weltoffenheit sei ein wesentlicher Wirtschafts- und Standortfaktor. Das waren die Nachrichten.
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2: Die Temperaturen in Dresden. Wolkenloser Himmel 27 Grad, Eisenach fast wolkenlos 26, Erfurt leicht bewölkt 26 Grad, Magdeburg blauer Himmel 26 und Wernigerode fast blauer Himmel 24 Grad, ein paar kleine Wölkchen. Heute Abend ist es von Norden her heiter, sonnig, trocken, 20 bis 25 Grad, in der Nacht kaum Wolken bei 13 bis 7 Grad und morgen wieder viel Sonne, 26 bis 30 Grad. Der MDR Verkehrsservice meldet auf der A4 Richtung Frankfurt. Vorsicht zwischen Jena Zentrum und Jena Göschwitz. Da steht ein defekter PKW auf der linken Fahrspur. A9 Richtung München zwischen Niemegg und Kleinmarzehns Stau. Auf der B89 Richtung Saalfeld zwischen Eisfeld und Neuhaus am Rennweg gibt es Behinderungen wegen eines Feuerwehreinsatzes. Und dann hätte ich hier noch eine schöne lange Blitzerliste. Legen wir mal los. Auf der A2 Richtung Berlin zwischen Allerengersleben und Alsleben steht einer. Dann auf der A4 Frankfurt Richtung Dresden zwischen Hermsdorf Ost und Rüdersdorf, auf der A14 Richtung Schwerin an der Abfahrt Lüderitz, auf der A38 Richtung Leipzig zwischen Breitenworbis und Bleicherode und dann nochmal auf der A38 Richtung Leipzig zwischen Merseburg Nord und Leuna und da gleich zweimal hintereinander. Na sowas. Das war's mit dem MDR Verkehrsservice. Kommen Sie gut ans Ziel um 14.04 Uhr.
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2: Mit Ben Gartenandes, ich grüße Sie und Josh Rouse singt hier über den Postmann, der sich einsam fühlt. The Lonely Postman.

Josh Rouse bei MDR Kultur am Pfingstsonntag. Nicht jede Kirche hat eine Orgel, aber schon die meisten. Jemand hat sich auch mal die Mühe gemacht zu zählen. Über 50.000 Orgeln soll es in ganz Deutschland geben. Und klar, die wollen auch gespielt werden. Aber es gibt immer weniger Kantoren, immer weniger Organisten, die das dann auch machen. Wir stellen Ihnen daher im zweiten Teil dieser Stunde ein ganz besonderes Projekt vor, das trotz allem dafür sorgt, dass die Königin der Instrumente nicht verstummt. Erstmal aber beschäftigt uns in wenigen Minuten das Treffen der schwarzen Szene. In Leipzig findet ja zu dieser Stunde statt das Wave-Gothic-Treffen und die Synthie-Pop-Helden von Depeche Mode, die haben damit auch irgendwie was zu tun. Yeah.

0: Basel hier mit einem Tänzchen aus dem Barock einer Courante von Philipp Heinrich Erlebach. Beim Wave-Gothic-Treffen in Leipzig, da geht es an diesem Wochenende nicht nur um Sehen und Gesehen werden, obwohl ja viele auch zum Zuschauen kommen, allein schon wegen der tollen Kostüme. Das Angebot das Angebot, das man sich nicht entgehen lassen soll, gibt's auf dem Agra-Gelände in Markleeberg. Mehrere Lesungen zum Beispiel, auch vom Leipziger Autor Sascha Lange. Nicht nur seine Depeche Mode-Trilogie stellt er vor. Dort. Er entführt seine Zuschauerinnen und Zuschauer auch zurück in eine Zeit, in der die englische Synthie-Pop-Band vor allem im Osten Deutschlands Kult war. Meine Kollegin Anne Seiler war bei so einer Lesung dabei.
1: Sascha Lange entführt in seiner Lesung in eine Zeit Anfang der 80er Jahre, in der vor allem in Großbritannien Pop-Alben entstanden und eine Band namens Depeche Mode, bestehend aus vier schüchtern wirkenden und schwarz gekleideten jungen Männern, auch ihr Glück versuchte.
2: Auch wenn Depeche Mode in der Bundesrepublik schon ein wenig bekannt waren. Ihre ersten Singles hatten es bislang nicht in die Top 10 der Hitparaden und somit in die Tagesrotation der Radiosender geschafft. 1984 sollte sich das jedoch massiv ändern. Es begann im März mit der neuen Single People Are People und dem dazugehörigen Video. Beides schlug in der westdeutschen Öffentlichkeit ein wie ein Vorschlaghammer in eine Autoscheibe.
1: Wenn kein einziger Ton erklingt, das Publikum im Saal hört gespannt zu. Viele erinnern sich an eine Zeit, in der sich vor allem in der DDR ein besonderer Kult entwickelte. Für Plakate aus der westdeutschen Zeitschrift Bravo wurden ganze Lehrlingsgehälter ausgegeben, erzählt Nicole.
3: Und du durftest dich nicht erwischen lassen. Das war total krass. Und wir hatten einen, den Namen konnte ich auch sofort abrufen. Ich kann dir im Klassenzimmer sagen, wo der gesessen hat. Das war immer so der Coole, ne? Der hatte Westverwandtschaft und der hat die Bravo quasi eingeschleust und dann ist sie getauscht worden.
1: Teile einer ganzen Generation schneiderten sich die Outfits der vier Jungs aus Essex nach, färbten sich die Haare, ahmten Lauf- und Tanzstil der Bandmitglieder nach.
3: Mein Cousin zum Beispiel, das weiß ich auch noch aus der Erinnerung, der hatte dieses typische Feinripphemd an und der hatte dann so die Dave-Frisur. Der ist ein bisschen älter als ich, der hat das dann auch noch mal deutlich mehr gelebt.
1: Auch Enrico fallen nach der Lesung viele Geschichten von damals ein.
4: Das große Glück gehabt, einen Onkel gehabt zu haben, der zur See gefahren ist, der dann Kassetten mitgebracht hat, wo man sich ein bisschen was ziehen konnte. Also überspielen mit dem Kassettenrekorder. Diese Geschichte, die der Sascha Lange über Modern Talking erzählt hat, das war schon richtig so, dass man als Depeche Mode-Fan immer ein bisschen outstanding war von der großen Masse.
1: Bianca ist extra aus Magdeburg gekommen und auch sie kennt die Band aus ihrer Jugend.
5: Es hat mein ganzes Leben bestimmt irgendwo und mir über meine Jugend geholfen. Ich habe dann auch, wie im Vortrag ja war, diese Texte, diese Übersetzungen dann auch selbst übersetzt, als ich dann Englisch in der Schule hatte. Ja, nee, wenn man einmal dabei ist, glaube ich, bleibt das fürs Leben.
1: Klar, auch Sascha Lange ist ein Depeche Mode-Fan der ersten Stunde. Bei seiner Lesung bekommt man den Eindruck, dass vor allem die ostdeutschen Fans besonders gewesen seien. Dem widerspricht er.
6: Die Depeche Mode-Fans gibt es ja überall auf der Welt und die gab es auch schon in den 80er Jahren überall auf der Welt. Die Fans im Osten haben sich an die Band noch ein bisschen mehr gebunden, was aber auch damit zusammenhing, dass man nicht jede Woche eine neue Lieblingsband entdeckt hat. Also ich habe mal in Hamburg einen Veranstalter getroffen, der hat mir erzählt, na klar waren wir in den 80ern auch alle Depeche Mode-Fans. Aber dann kam plötzlich jemand mit einer Platte von The Smiths und dann waren wir halt alle The Smiths-Fans.
1: Die Zeitschrift Q nannte Depeche Mode mal die populärste Elektronikband, die die Welt jemals gesehen hat. Ein Phänomen also, was Sascha Lange so erklärt.
6: Besonders sein, zwischen independent sein und aber auch kommerziell erfolgreiches Produkt abzuliefern. Ihre Singles haben das ja gut gemacht. So. Also die waren sehr tanzbar, liefen in den Discos überall, aber sie waren eben trotzdem eine Band, die nie so wie Duran Duran oder Aha so beliebig waren. Es gab damals keine andere Band, wo man die Fans so eindeutig erkannt hat. Wenn du auf der Straße, wenn dir einer entgegenlief, der entweder wie Martin Gore oder Dave Gahan aussah, und das ist ja eine Sache, die hat die Band nicht geplant oder forciert, das ist so ja geradezu auf magische Art und Weise entstanden.
1: Noch immer gibt es Depeche Mode-Partys, noch immer tanzen Menschen weltweit zu den Songs der Band. Und auch wenn der Kult weiterlebt, keine Generation wird Depeche Mode wieder so prägen wie die Leute, die in den 1980er Jahren Teenager waren.
0: Na dann ist ja gut. Anne Seiler über so ein bisschen Nostalgie.

Auf Island gibt's ja keine klassischen Nachnamen, ist Ihnen vielleicht auch schon aufgefallen, also nicht sowas wie Müller, Meier, Schulze, sondern der Nachname setzt sich aus dem Vornamen des Vaters oder der Mutter und dem Suffix Son für Söhne und Dottir für Töchter zusammen. Also Arni, Margret, Sevas, Dottir, die wir gerade hier gehört haben bei MDR Kultur, die kommt, verrät der Name von dieser wunderbaren Insel im hohen Norden, die ja geprägt ist durch eine ganz spektakuläre Landschaft, durch Vulkane, Geysire und Lavafelder. Wenn Sie noch nicht wissen, wohin der Sommerurlaub geht, vielleicht ja dann dahin. 14.20 Uhr bei MDR Kultur. Will Not Drown heißt dieser Song von Alejandra Rivera.

Da hat jemand eine beneidenswerte Kopfstimme, Alternative Rock aus Manchester von der Band James. Sie hören MDR Kultur am Nachmittag. Es gibt ja eine ganze Reihe Musical-Hits aus den 30er, auch aus den 40er Jahren noch, die einmal auf den Broadway gebracht im Nu zu Jazz-Standards avancierten. Zum Beispiel Summertime aus Porgy und Bess oder My Funny Valentine aus Babes in Arms. Und gleiches gilt auch für den folgenden Song, Day in Day Out aus den späten 40er Jahren, hier interpretiert von Diana Krall.

0: verliebt bis über beide Ohren. Tag ein, Tag aus, Day in, Day out. Wer das von sich behaupten kann, der kann sich glücklich schätzen. 14.30 Uhr.
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0: Ist natürlich schön, wenn man von der Liebe auch noch ein bisschen was zurückbekommt. Ne? Ist ja keine Einbahnstraße. Also, die Temperaturen. Chemnitz fast wolkenlos, 26 Grad aktuell. Dresden leicht bewölkt, 27. Eisenach fast wolkenlos, 27 Grad. Erfurt fast wolkenlos, 26. Halle leicht bewölkt, 26 Grad. Und Meiningen fast wolkenloser Himmel, 28 Grad. Heute bleibt es eher heiter. Viel Sonne am Himmel, meist trocken, 20 bis 25 Grad. In der Nacht kaum Wolken bei 13 bis 7 Grad. Und dann morgen zum Start in die Woche wieder viel Sonne bei 26 bis 30 Grad. Und der MDR Verkehrsservice meldet auf der A4 Richtung Frankfurt zwischen Dresden-Altstadt und Wilsdruf stockender Verkehr. A9 Richtung München zwischen Niemegg und Kleinmarzehns Stau. Auf der B89 Richtung Saalfeld zwischen Eisfeld und Neuhaus am Rennweg gibt es aktuell Behinderungen wegen eines Feuerwehreinsatzes. Und Blitzer stehen auf der A2 Richtung Berlin zwischen Allerengersleben und Alsleben. Auf der A4 Frankfurt Richtung Dresden zwischen Hermsdorf Ost und Rüdersdorf. Auf der A14 Richtung Schwerin an der Abfahrt Lüderitz. Und zweimal auf der A38 Richtung Leipzig, einmal zwischen Breitenwurbis und Bleicherode. Und dann noch zwischen Merseburg Nord und Leuna und da auch gleich noch zweimal hintereinander. Fahren Sie vorsichtig, kommen Sie gut ans Ziel.
2: 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Jetzt aus Erfurt, Kowski.

Blur bei MDR Kultur mit Frontmann Damon Albarn. Und wenn bei mir noch wirklich jemand auf der Liste steht, mit dem ich unbedingt mal ein Interview machen möchte, dann ist das ganz sicher Damon Albarn. Umtriebiger Typ ist ja auch der Frontmann oder besser gesagt der Kopf der Gorillas von The Good, The Bad and The Queen, hat Opern schon geschrieben und hatte das Glück, mit dem Afrobeat-Schlagzeuger Tony Allen gemeinsame Sache zu machen. Spannender Typ, dieser Damon Albarn. 14.38 Uhr jetzt mit Aldous Harding. Der ist natürlich auch spannend, mit dem würde ich auch gerne mal sprechen. Fix Your Picture heißt dieser Song.

0: US-amerikanische Pianist Uri Caine mit einem Walzer von ihm geschrieben. Gerade auf dem Land, da gibt es immer weniger Kantoren. Ist Ihnen vielleicht auch schon mal aufgefallen, wenn Sie hier und dort auch gerne mal in die Kirche gehen, einem Konzert, einem Gottesdienst dort lauschen und die Orgel stumm bleibt. Also haupt- wie ehrenamtlich ist das ein Problem. Der Kirchenbezirk Freiberg, der versucht da kreativ gegenzusteuern, damit die Orgel eben erklingen kann am Sonntag. Da gibt's ein Modellprojekt mit Kantor Clemens Lucke, der bildet Kinder und Jugendliche zu Organisten aus. 6 Jungen und Mädchen machen bisher schon mit. Als erster an der Orgel im Einsatz ist der 12-jährige Theodor Pfeiffer. Ein Beitrag von Andreas Roth.
1: Der Kantor an diesem Sonntag trägt Zahnschmange, ist erst 12 und wohl jeder in der Kapelle von Linda im Erzgebirge kennt Theodor, seit er klein ist. Und Theodor kennt die Orgel, ihren Zauber.
2: Es ist halt dieser schöne Klang und so. Mit diesen verschiedenen Registern, wie das dann unterschiedlich klingt, das ist halt richtig schön.
1: An diesem Sonntag wird ein Kind getauft in der Linda-Kapelle. Undenkbar ohne Musik, ohne Orgel. Doch für Pfarrerin Maria Theresia Kaiser wird das immer öfter zur Herausforderung.
3: Wir haben keinen hauptamtlichen Kantor. Wir sind für jeden Sonntag auf der Suche, meistens für 2 Gottesdienste nacheinander. Und da sind wir ganz froh, dass wir immer wieder auch junge Leute finden.
4: Spiel ganz frei. Und immer den Impuls vom ersten Ton. Ja, gleich nochmal.
1: Theodor spielt schon länger Gitarre und Klavier. Seit letztem Jahr nimmt er auch Orgelunterricht beim Freiberger Kantor Clemens Lucke.
5: Die Grundfrage ist, wer spielt in Zukunft die Orgeln im ländlichen Raum vor allem. Die Not wird auf jeden Fall in den nächsten 10 Jahren ziemlich groß, weil es sehr viele alte Organisten gibt. Und deswegen brauchen wir auf jeden Fall junge Leute, die Orgeln spielen in Zukunft.
4: Irgendwie so eine Welle.
1: Darum haben im Kirchenbezirk Freiberg jetzt 6 Kinder und Jugendliche Orgelunterricht bei Clemens Lucke. Ein Modellprojekt und Theodor ist der Erste im Einsatz.
5: Die Nachfrage ist dann auf jeden Fall doch gut. Es gibt dann, man findet in den Gemeinden doch viele Kinder und Jugendliche, die sagen, Orgel ist sehr spannend, möchte ich gerne lernen. Das Projekt ist so ausgelegt, dass der Unterricht vor Ort sein soll und dass die Kinder auch in ihrem Wohnort üben gehen sollen, weil natürlich Orgel ist immer so ein Instrument, was schwierig zu erreichen ist zum Üben.
1: Obwohl leicht ist die Orgel nicht, das hat Theodor beim Umstieg vom Klavier schnell gemerkt.
2: Immer gehen die Tasten, die sind schwieriger zu drücken. Also beim Klavier muss ich die quasi bloß ganz leicht runterdrücken und bei der Orgel schon dollerer. Bei anderen Orgeln mit den Pedalen ist es dann auch nochmal schwierig, sich auf beides zu konzentrieren, mit den Händen und den Pedalen.
1: Dass bei dem Taufgottesdienst in Linda ein Junge aus dem Dorf an der Orgel sitzt, das ist eine Botschaft für sich, findet Pfarrerin Maria Theresia Kaiser.
3: Die Gemeinde, die ist total happy. Jetzt hier in Linda, Heimvorteil, alle kennen Theodor. Und das ist so, da ist es nicht nur das gesprochene Wort, sondern dann auch die Musik, die derjenige spielt oder eben derjenige, der spielt, der die Leute berührt. Und das ist auch so ein Blick in die Zukunft. Es geht irgendwie weiter.
1: Wenn die Kirche immer weniger Geld für Personal hat, gut möglich, dass sie dann Menschen wie Theodor auf dem Lande am Leben halten werden, überlegt die Pfarrerin.
3: Und wer weiß, vielleicht gibt es irgendwann zukünftig vermehrt Gottesdienste, wo eben hauptsächlich der Kantor da ist, noch jemand was liest, aber ansonsten wird gesungen.
1: Die Kirche wird kleiner. Ja, aber wenn ein 12-Jähriger wie Theodor die Orgel spielt, da geht noch was, noch etwas Größeres.
2: Also die Orgel ist halt schon so ein bisschen, verbindet das halt auch mit Gott. Weil Gott ist ja auch mächtig und so und die Orgel ja quasi auch.
1: Das weiß Theodor auch, wenn er jung ist. Er trägt die alten Melodien in seine Gemeinde und wird getragen.
0: Da muss man sich also um den Nachwuchs an der Orgel keine Sorgen machen. Ein Modellprojekt, ja, ist dafür zuständig, hat das möglich gemacht. Und vielleicht macht dieses Projekt ja dann auch noch andernorts Schule. Sie hören der Kultur am Pfingstsonntag jetzt mit neuer Musik von Jungle.

Die britische Band Jungle bei MDR Kultur. Vor 3 Jahren gab es den ersten Brit Award für das Trio. Davon beflügelt höchstwahrscheinlich erscheint diesen August dann endlich der Nachfolger Sunshine. Daraus haben wir hier Carry On gehört. Und es ist schon ein ziemlich guter Sommersound, oder? Vielleicht sieht es ja beim nächsten Titel genauso aus. Von Uusiko um 14:50 Uhr.

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1: Curtis Stigers spielt mit den Farben Green Growing Under the Snow, das Grüne, das lebendig wird unter dem weißen Schnee. Und mit Farben hat es Tizian ja auch sehr gehabt. Der berühmteste Maler Venedigs, ja legendär, er prägte von Rembrandt bis zu Gerhard Richter die ganz, ganz Großen. Nach 15 Uhr, da spricht Katrin Wenzel mit der Kunsthistorikerin und Renaissance-Expertin Kia Wahland über Tizian, ja, im MDR Kultur Diskurs gleich Punkt 3. Die Nachrichten.

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2: Um 15 Uhr mit Rio Takeda. Bundeskanzler Friedrich Merz hat die russischen Angriffe auf die Ukraine verurteilt. Im Online-Nachrichtendienst X schreibt Merz von einer rücksichtslosen Eskalation. Die EU-Außenbeauftragte Kaja Kallas wirft Russland nukleares Säbelrasseln vor. Bei X bezeichnete sie den Einsatz von Raketen des Typs Oreschnik als politische Einschüchterungstaktik. Die Oreschnik ist für atomare Sprengköpfe ausgelegt. Russland hatte zuvor den Einsatz der Mittelstreckenrakete bestätigt. Nach ukrainischen Angaben schlug sie in der Großstadt Bila Tsakwa nahe Kiew ein. Bei russischen Drohnen- und Raketenangriffen seien in der Nacht mindestens 4 Menschen getötet und mehr als 60 verletzt worden. Der Fahrgastverband Pro Bahn Mitteldeutschland kritisiert die geplanten Maßnahmen der Stadt Chemnitz im öffentlichen Nahverkehr. Verbandschef Markus Haubold sagte, die Personenbeförderung sei kein beliebig kürzbares Angebot, sondern Teil der kommunalen Daseinsvorsorge. Die Stadt Chemnitz will das Fahrplanangebot der Chemnitzer Verkehrs AG kürzen, vor allem bei Buslinien am Abend und in der Nacht. Damit sollen rund 2,9 Millionen Euro eingespart werden. Der Stadtrat will am Mittwoch über die Kürzungspläne abstimmen. Die türkische Polizei hat die Parteizentrale der Oppositionspartei CHP in Ankara gestürmt. Zuvor hatten die Behörde die Räumung des Gebäudes angeordnet. Der abgesetzte CHP-Chef Özgür Özel hatte sich seit Donnerstag mit mehreren Unterstützern dort verschanzt. Zuvor hatte ein Gericht seine Wahl zum CHP-Vorsitzenden 2023 wegen mutmaßlicher Unregelmäßigkeiten für ungültig erklärt. Die Richter setzten stattdessen den ehemaligen Parteichef Kemal Kılıçdaroğlu wieder in das Amt ein. Die USA und Iran stehen nach US-Angaben kurz vor einer Vereinbarung. US-Außenminister Marco Rubio erklärte, in den kommenden Stunden könne es gute Nachrichten geben. Seinen Angaben zufolge zeichnet sich im Streit um die vom Iran blockierte Straße von Hormus eine Einigung ab. Zuvor hatte Präsident Donald Trump erklärt, eine Vereinbarung sei bereits weitgehend ausgehandelt. Das Netzwerk Welcome Saxony hat Firmen in Sachsen aufgefordert, rassistischen Aussagen im Unternehmen entgegenzutreten. Die Mitgründerin des Netzwerks, Silvia Pfefferkorn, sagte dem MDR, auch wenn in den Firmen rechte Parolen oder Homophobie auftauchten, müsse man mit den Menschen sprechen. Unternehmer sollten ihren Wertekanon klar kommunizieren. Weltoffenheit sei ein wesentlicher Wirtschafts- und Standortfaktor. Das waren die Nachrichten.
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3: Die Temperaturen am Pfingstsonntag: Dresden leicht bewölkt, 26 Grad. Eisenach fast wolkenlos, ebenfalls 26. Erfurt fast wolkenlos, 26 Grad. Magdeburg fast wolkenlos, auch 26. Was ist denn da los? Aber 27 Grad gibt's in Plauen, leicht bewölkter Himmel. Und Wernigerode leicht bewölkt, 24. Da, wo am Nachmittag noch Wolken hängen, wird es gen Abend wieder heiter. Meist trocken, 20 bis 25 Grad. In der Nacht dann kaum Wolken bei 13 bis 7 Grad. Und morgen richtig viel Sonne zum Start in die Woche, 26 bis 30 Grad. Der MDR-Verkehrsservice meldet Vorsicht auf der A2 Richtung Hannover. Zwischen Lostau und der Magdeburg-Rotensee, da liegen Kartons auf der Fahrbahn. A4 Richtung Frankfurt zwischen Dresden-Altstadt und Wilsdruf stockender Verkehr. A9 Richtung München zwischen Niemegg und Kleinmarzehns Stau. Und auf der B89 Richtung Saalfeld zwischen Eisfeld und Neuhaus am Rennweg gibt es aktuell Behinderungen wegen eines Feuerwehreinsatzes. Blitzer stehen auf der A2 Richtung Berlin zwischen Allerengersleben und Eilsleben, auf der A4 Frankfurt Richtung Dresden zwischen Hermsdorf Ost und Rüdersdorf, auf der A14 Richtung Schwerin an der Abfahrt Lüderitz, auf der A38 Richtung Leipzig zwischen Breitenwörbis und Bleicherode und auf der A38 Richtung Leipzig zwischen Merseburg Nord und Leuna. Dort gleich zweimal hintereinander, also bloß nicht wieder beschleunigen. Soweit der MDR Verkehrsservice, 15.05 Uhr.
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4: Herzlich willkommen, sagt Katrin Wenzel. Und es geht heute im Diskurs nach Venedig mit der Kunsthistorikerin, Journalistin und Renaissance-Kennerin Kia Fahrland. Schönen guten Tag.
5: Guten Tag, Frau Wenzel.
4: Sie haben in diesem Frühjahr einen Band zu Tizian und Venedig veröffentlicht. Tizian, sein Todestag, jährt sich in diesem Jahr zum 450. Mal. Er starb am 27. August 1576. Und natürlich kann man auch hierzulande einige seiner Werke sehen, in Dresden und Berlin zum Beispiel. Man muss also gar nicht zwingend die Alpen überqueren, um sich einen Eindruck zu verschaffen. Was seine Kunst bis heute so spannend macht und welche nachfolgenden Kollegen er geprägt hat, das sind Fragen, denen wir in der nächsten halben Stunde nachgehen wollen. Doch zunächst, es gibt eine Sentenz, Kia Fahrland, die sagt, alle Städte sind gleich, nur Venedig ist anders. Friedrich Thorberg hat sie seiner Tante Jollisch einst in den Mund gelegt. Wie geht es Ihnen? Würden Sie den Satz unterschreiben und empfehlen, sich auf den Weg zu machen?
5: Ja, absolut. Ich habe zu Studienzwecken auch für dieses Buch eine Weile in Venedig gelebt und es ist alles anders als irgendwo anders. Man denkt vom Wasser her, man bewegt sich anders in der Stadt, man ist auch anders im Kontakt mit der Natur, mit den Gezeiten. Das prägt, glaube ich, das Denken und das Fühlen ganz stark und das eben haben eben auch diese Menschen in der Renaissance gewusst und haben daraus ein eigenes Schönheitsideal entwickelt, was uns allen, glaube ich, heute gut tut.
4: Das Venedig, das wir heute besuchen, wie viel hat das mit dem Venedig Tizians noch zu tun? Würde er das heute noch erkennen?
5: Ja, das würde er erkennen. Es ist erstaunlich, wie viel dann doch überlebt hat, wie resilient diese Stadt gegen alle Veränderungen am Ende dann doch ist, obwohl da ja in der Zwischenzeit Napoleon einmarschiert ist, viele Kanäle stillgelegt hat, obwohl später der Faschismus kam, der sich wirklich versündigt hat an der Stadt. Aber dennoch, man geht durch die Straßen und man denkt, ja, das gab's schon zu Tizian-Zeiten. Hier stand sein Wohnhaus, diese Kirche, da hängt ja immer noch das Bild, das er damals für genau diesen Ort geschaffen hat. Und so zu so einem Entdeckungsspaziergang durch die Stadt möchte ich auch einladen.
4: Was war das für eine Zeit, was für eine Gesellschaft, die das Venedig damals geprägt hat? Wie hat man gelebt?
5: Ja, es war eine sehr weltoffene Gesellschaft einerseits. Die Venezianer waren ja große Händler überall im Mittelmeer und weiter darüber hinaus unterwegs. Das war wirklich der Handelsknotenpunkt für ganz Europa. Gleichzeitig aber handelte es sich um eine kleine Republik. Und eine Republik, das war natürlich in der Zeit etwas ganz Ungewöhnliches. Und das musste verteidigt werden gegen Ansprüche der Monarchien oder auch des Papstes. Und dadurch haben sie doch so einen ganz eigenen Kosmos, ein eigenes Staatswesen entwickelt. Und gesellschaftlich war es einerseits sehr, sehr weltoffen. Zum Beispiel der Buchdruck florierte sehr früh in dieser Stadt. Später in der Gegenreformation wurde auch viel, fast schon Ketzerisches dort verlegt. Es gab eine große Freiheit des Wortes und des Denkens. Gleichzeitig gab es aber natürlich auch ganz viel gesellschaftliche Normen, zum Beispiel für junge Frauen, die eingehalten werden mussten.
4: Ich habe zum Beispiel in Ihrem Buch gelernt, dass die Damen auf sehr hohen Schuhen gingen. Also es gab eine Mode, die sehr exaltiert auf mich wirkt.
5: Genau, die gingen quasi auf Stelzen und konnten das ja auch, weil die gingen ja auch kaum. Die wurden ja in der Regel in den Gondeln hin und her chauffiert. Also mussten sich ja auch relativ wenig bewegen und konnten das mit diesen Schuhen auch nicht. Das ist schon sehr eindrucksvoll. Oder andere Modeerscheinungen aus der Zeit. Die Frauen setzten sich auf die Dächer der Palazzi, um ihre Haare zu blondieren, weil das aus der Lyrik, etwa von Petrarca, das Schönheitsideal war, dem alle nacheiferten. Also diese Zeit hat schon auch ihre Besonderheiten, ähnlich wie unsere.
4: Die Stadt brauchte Bilder für ihre prachtvollen Palazzi. Es wurde damals gebaut, sehr viel gebaut.
5: Es wurde sehr viel gebaut zu Tizians Zeit und auch das sehen wir natürlich heute, diese wunderbaren, offenen, lichten Renaissancebauten und Renaissancekirchen, die einfach die das Stadtbild und auch den Canal Grande noch prägen, ja.
4: Und da,
5: es war eine expandierende Stadt.
4: Und da kommt eben auch Tizian ins Spiel. Die Stadt brauchte, ich habe es gerade schon gesagt, brauchte Bilder. Wie ist er denn zu seiner Zeit überhaupt zum Maler geworden?
5: Ich denke, er musste irgendwie seinen Vater, der aus einer ganz anderen Welt kam, überzeugt haben, dass er das gerne lernen möchte. Und in der Zeit hatte die Kunst auch einen Aufschwung. Die galten ja lange nur als Handwerker, als etwas Niedrigeres. Aber genau in der Zeit, als Tizian anfing zu malen, um 1500 oder kurz vor 1500, da erlebt die Kunst einen großen Aufschwung. Die wird richtig wichtig. Die Malerei wird zum Leitmedium. Und die Künstler sind viel, viel mehr als einfach nur Handwerker. Also davon hat er natürlich profitiert, zur rechten Zeit am rechten Ort zu sein.
4: Wie sah denn so eine Ausbildung aus? Was hat Tizian gelernt?
5: Tizian hat in der großen Bellini-Schule gelernt. Auch diese Malerei sieht man noch überall in Venedig, in vielen Kirchen hängen. Eine ganz kontemplative, farbenreiche Malerei. Und die hatten Skizzenbücher von ihrem Vater noch geerbt. Und diese Skizzenbücher, die wurden abgezeichnet. Immer wieder so schulten die jungen Lehrlinge, Gesellen, ihre Hand. Aber Tizian verbindet beides, also er verbindet die Fähigkeit zum Skizzenhaften, aber mit einem enormen Farbfuhrer. Und da unterscheidet er sich dann eben doch von den Vorgängern. Also das wird alles wilder, lebensnäher, er will viel, viel mehr, als seine Lehrer das je wollten.
4: Sein Durchbruch, den verdankte Tizian einem Marienbild, allerdings einem, das ganz anders ausfiel als die seines Lehrers Bellini, Giovanni Bellini, muss man sagen.
5: Tizian malte einfach eine riesige Maria für die Frari-Kirche. Die Kirche ist auch so groß, dass das durchaus seinen Sinn hatte. Und diese Maria ist groß, selbstbewusst, wendet sich an den Himmel, steigt auf. Also es ist einfach eine große, stolze Geste für diese Stadt, die Maria so zu zeigen.
4: Er hat bei Giovanni Bellini gelernt, ein Meister des Marienbildes. Ich weiß gar nicht, wie viele er gemalt hat.
5: 38. Bellini, das ist kaum noch zu zählen, weil die ganze Schule so viel auch gemalt hat. Und also es hing ja in fast jedem Haushalt in Venedig damals eine Maria und viele davon werden aus dieser Werkstatt gewesen sein. Also da kann man, glaube ich, kaum einen Überblick bekommen.
4: Aber wieso spielt denn die Maria so eine große Rolle in Venedig?
5: Venedig behauptet von sich selbst am Tag.

0: unerbittliche Kriege überstanden. Und das ist von daher auch ein Mutmachbild. Jetzt geht's weiter, wir gehen in die Zukunft und vor allem, wir geben nicht auf. Wir werden nie erobert.
1: Es gibt großartige Porträts von Tizian. Kaiser, Fürsten, Adlige, reiche Auftraggeber saßen im Modell. Frauen spielen, der weibliche Körper spielt auf den Bildern eine große Rolle von Tizian. Und sie schreiben, er sei in dieser Darstellung des Weiblichen seinen Kollegen haushoch überlegen, Kira Fahrland. Was ist das bei ihm? Was ist auf seinen Bildern anders als bei anderen?
0: Ja, tatsächlich, Venedig ist ja eine Adelsrepublik. Das heißt, da hatte man immer Angst vor Familienmacht. Und deshalb wurden Frauen praktisch nie als einzelne Personen porträtiert. Sie spielten aber eben doch eine ganz, ganz große Rolle in der Gesellschaft. Und Tizian leistet beides. Also er porträtiert all diese Könige, Fürsten, großen Männer. Aber er beschäftigt sich eben auch mit dem Bild der Frau. Er erfindet eigentlich das Bild, das Frauenbild, wie es bis heute noch gang und gäbe ist. Er findet praktisch auch die Frauenschönheit neu. Und das Besondere ist, er tut dies nicht mit einem voyeuristischen Blick, sondern auf eine Art verbündet er sich mit diesen Frauen. Er sympathisiert unglaublich mit jeder einzelnen Frauenfigur, die er zeigt. Sei es etwa eine Lucrezia, so eine Frau, die vergewaltigt wird, dann ist er immer auf der Seite des Opfers. Oder sei es einfach eine schöne Frau, die mit ihrer Schönheit verführt, auch dann schützt er diese Frau vor zu neugierigen Blicken und identifiziert sich wohl eher mit dem Weiblichen. Das ist für ihn der Kern der Malerei auch. Also weibliche Schönheit und die Schönheit seiner Malerei, die gehören für ihn zusammen.
1: Dass er so einen neuen Blick entwickelt, könnte das vielleicht auch damit zusammenhängen, dass er mit Pietro Aretino befreundet war, einem zeitgenössischen Schriftsteller, dessen göttlichen Gespräche des Pietro Aretino schildern, die dezidiert weibliche Sicht im Italien dieser Zeit auf Leben, auf Männer, auf Sexualität, heiter, direkt unbefangen, würde ich heute sagen. Diese göttlichen Gespräche galten lange als ein Inbegriff, ja, freizügiger Literatur. Und noch zu DDR-Zeiten waren die Dünndruckausgaben aus dem Inselverlag sogenannte Bückware. Könnte diese Freundschaft mit Pietro Aretino ein Teil der Erklärung sein für die, tja, ich würde mal sagen, offensive Darstellung von Weiblichkeit oder führt der Gedanke in die Irre?
0: Ja, das ist ein wichtiger Punkt, den Sie machen. Pietro Aretino und Tizian haben sich gegenseitig beflügelt und vor allem, sie waren füreinander einfach Marketingmaschinen. Der eine hat den anderen immer weiterempfohlen und dem verdankt sich auch der Ruhm von beiden. In der Darstellung oder im Umgang mit dem Weiblichen aber ist Aretino doch sehr viel offensiver. Er mochte Pornografie, er hat was ganz Lüsternes, Anzügliches. Das sehe ich so bei Tizian nicht. Wie gesagt,
1: Überhaupt nicht. Er schützt
0: auch das Weibliche. Und das ist dann eben doch der entscheidende Unterschied zwischen den beiden und auch das Momentum, wo Tizian wirklich in die Zukunft geht. Sie müssen sich ja in der Zeit vorstellen, es gibt keine unbefangenen Begegnungen zwischen Männern und Frauen. Das war ja alles ökonomischen Zwängen unterworfen. Wir sprechen heute von Zwangsehen in anderen Kulturen. Das gab es aber bei uns oder im Abendland genauso. Die Frauen konnten sich ja die Männer nicht aussuchen. Die wurden extrem jung verheiratet. Und für die jungen Männer war die einzige Alternative, zu Prostituierten zu gehen, zu Kurtisanen. Auch davon gab es ja viele in der Stadt. Und das heißt, in dieser Zeit, in Tizians Zeit, entwickeln beide Geschlechter eine Sehnsucht nach Unbefangenheit und einfach nach romantischer Liebe. Und da das aber nicht ausgelebt werden konnte, findet diese Sehnsucht ihren Ort in der Malerei. Und das ist Teil des Zaubers bis heute.
1: Wen hat denn Tizian vor Augen, wenn er Weiblichkeit malt?
0: Tizian arbeitete mit jungen Frauen, die sich mit Sicherheit auch prostituiert haben. Ansonsten hätten sie gar nicht die Möglichkeit gehabt, sich nackt in ein Atelier zu stellen. Und diese Frauen tauchen oft auf vielen Bildern auch immer wieder auf. Zum Teil werden sie auch idealisiert. Das ist also einfach Teil der Kultur damals gewesen.
1: Es gibt hier in Dresden die Dame in Weiß zu sehen zum Beispiel. Es gibt den Zinsgroschen zu sehen. Und ein berühmtes Gemälde, nämlich Giorgiones schlummernde Venus in Dresden, von der heißt es, Tizian habe an dem Bild mitgearbeitet. Wie kann man das verstehen?
0: Ja, Sie haben in Dresden einfach großes Glück, all diese Meisterwerke aus dieser Zeit, aus Venedig, live und in Farbe.

0: habe, sehen zu dürfen. Und Sie sprechen die schlummernde Venus an. Das ist für mich wirklich, das ist eigentlich eins meiner absoluten Lieblingsbilder. Wir sehen eine Frau in einer bukolischen Landschaft, die liegt da und die schläft. Und die liegt da nackt. Aber mit so einer Selbstverständlichkeit. Sie ist keine Göttin oder nicht nur eine Göttin, sie ist irgendwo auch eine sehr, sehr irdische Frau. Und dadurch, dass sie schläft, wissen wir, die träumt ja von irgendwas. Die hat ein reiches Innenleben. Da passiert ganz viel, was wir auch nicht wissen über diese Frau. Das heißt, sie ist wirklich eine Persönlichkeit. Und dieses Bild hat Kunstgeschichte gemacht. Das hat eigentlich alle weiblichen Liegefiguren in der Nachfolge beeinflusst. Und niemand hat es wieder so erreicht wie damals Giorgione und tatsächlich, wie Sie sagen, Giorgione in Zusammenarbeit mit Tizian. Das wissen wir heute.
1: Woher weiß man das?
0: Wir wissen das, weil es gibt Unterzeichnungen und wir können nachvollziehen, was welche Hand geschaffen hat.
1: Giorgione ist ein Zeitgenosse Tizians, hat mit ihm zusammen seine Ausbildung bei Giovanni Bellini gemacht. Er ist nur sehr viel eher gestorben an der Pest. Ein anderer Zeitgenosse Tizians, das ist Michelangelo, aber mit dem verband Tizian keine Freundschaft. Was war das für ein Verhältnis?
0: Michelangelo und Tizian, das sind eigentlich die beiden großen Antipoden der Renaissance. Der eine in Florenz und Rom und der andere in Venedig. Und schon allein das war Grund genug für eine richtig harte Konkurrenz. Michelangelo und sein Kreis, die haben Tizian und die anderen Venezianer immer abgewertet. Das war für die irgendwie eine komplett weibische Kunst, immer so viel Frauen malen und so viel mit Farbe malen, anstatt einfach immer nur hart zu entwerfen, vielleicht als Bildhauer zu arbeiten oder sehr viel mehr noch zu zeichnen, als die Venezianer das dann doch getan haben. Und das war wirklich sehr viel Verächtlichkeit dabei. Und gleichzeitig hat Tizian Michelangelo eigentlich immer wieder ein Schnippchen geschlagen. Er hat schon als junger Mann sich auf ihn bezogen, auf die Sixtinische Decke bezogen und alles ganz anders gemalt, als Michelangelo das tat. Michelangelo selbst tat sich auch sehr schwer, damit Frauen zu malen. Und das war natürlich Tizians Spezialität. Michelangelo tat sich auch mit Farbe schwer. Auch das wiederum konnte Tizian sehr viel besser. Also das ist schon ein produktives Spannungsverhältnis gewesen.
1: Wie gelangte Tizian eigentlich überhaupt zu den Kenntnissen, die ja die Voraussetzung für die Auseinandersetzung mit dem Kollegen in Rom waren? Woher wusste er davon, was der in Rom tat?
0: Ja, wir denken heute, wir sind so wahnsinnig vernetzt und mobil und allen anderen Zeiten damit voraus. De facto aber, natürlich waren Kommunikationswege langsamer damals, aber sie fanden statt. Also man tauschte zum Beispiel Zeichnungen und Drucke aus und die wanderten durch ganz Europa und so kommt es dann zu gegenseitigen Einflüssen. Und auch Tizian reist später, er bleibt immer seiner Heimat verbunden, er wollte nie weg, er wollte auch immer unabhängig bleiben, was glaube ich ein ganz wichtiges Merkmal ist, aber natürlich ist er gereist und er hat viel gesehen.
1: Einmal weiß ich aus Ihrem Buch, reist er auch nach Rom und zwar deshalb, weil er seinem Sohn, den er für nicht begabt genug hält, um in seine Fußstapfen zu treten, eine Stelle beim Vatikan zu verschaffen. Richtig? Habe ich das
0: ja,
1: richtig in Erinnerung?
0: Ja, das scheitert dann. Das gelingt nicht. Aber er hat es versucht und er macht dafür auch Kompromisse mit dem Papst und dann reist er doch wieder nach Hause.
1: Ich will aber auf was anderes hinaus, nämlich in Rom trifft er auf Giorgio Vasari, ebenfalls Maler und heute aber in einer völlig anderen Rolle im Gedächtnis.
0: Giorgio Vasari gilt so als der Vater der Kunstgeschichte, denn er hat Lebensbeschreibungen über all diese Künstler dieser Zeit verfasst und uns hinterlassen. Und er charakterisiert die Menschen dort als einzelne Persönlichkeiten, auch mit ganz schön vielen Schwächen und Macken. Und damit hat er natürlich wirklich Maßstäbe gesetzt und nicht jeder hat sich da drin wiedergefunden, weil Giorgio Vasari, ähnlich wie Pietro Aretino, den Sie schon ansprachen, eben auch ein ganz schönes Lästermaul war. Und das war für die Venezianer nicht leicht, dagegen anzukommen. Zumal Vasari, diese rätselhafte Malerei, die uns heute noch so bezaubert, der Venezianer, schlichtweg auch einfach nicht verstanden hat. Das war ihm auch manchmal zu komplex, zu poetisch, zu fremd.
1: Sie schreiben ja auch, Tizian war berühmt, verstanden, aber war er noch lange nicht. Vielleicht doch nochmal die Frage, was macht ihn so außergewöhnlich und macht ihn in gewisser Weise auch zum Außenseiter?
0: Das Besondere an Tizian ist sein so intensiver Umgang mit Farbe. Und das entwickelt er zeitlebens weiter. Er drückt die Pasten der Farbe nachher mit den Händen auf die Leinwand, moduliert die. Das ist auch alles kaum zu fotografieren und abzubilden, denn das sind so richtige Reliefs. Er lässt auch Flecken offen von der Leinwand. Also er ist wirklich, Malerei ist ein ganz offener Prozess. Das sollte möglichst nah am Leben sein, dem Leben wirklich nachempfunden sein, selbst in einer Art Leben sein. Und diese Art der offenen Malerei, der Prozessorientierung, das ist eben das, was wirklich die Maler über Jahrhunderte noch prägen wird. Das prägt einen Rembrandt, das prägt einen Turner und das prägt bis heute noch einen Gerhard Richter. Das ist einfach etwas anderes, als das Ganze immer als fertig, abgeschlossen, heroisch zu definieren. Das ist offen, verletzlich, diese Art der Malerei.
1: Die Kunstwelt, die gedenkt in diesem Jahr des 450. Todestages von Tizian, ich habe es am Anfang schon gesagt, am 27. August 1576 ist er in Venedig gestorben. Gibt es besondere Ausstellungen in diesem Zusammenhang?
0: Am besten sieht man Tizian tatsächlich einerseits in den Museen, zum Beispiel in Dresden, in Berlin. Andererseits aber einfach nach Venedig fahren, sich treiben lassen, die Kirchen anschauen, in die Museen dort geben. Es ist unglaublich, wie viel dort noch hängt und noch so zu erleben ist, wie es eben auch Tizian erlebte. Und mein Buch führt zu den einzelnen Orten, um das nochmal ganz neu zu sehen, aber mit den Augen von damals.
1: Also, man kann nach Venedig reisen, um den Spuren Tizians zu folgen und zum Beispiel der Frari-Kirche einen Besuch abstatten. Dort gibt es nicht nur Malerei von Tizian zu sehen, sondern auch sein monumentales Grabmal. Das ist ja wirklich gigantisch. Zeugt das von dem hohen Maß der Bewunderung in seiner Zeit? Oder wie kann man so ein Grabmal verstehen?
0: So muss man das wohl verstehen und gleichzeitig muss man sagen, dass der späte Tizian keineswegs mit solchen großen Gesten auftrumpfte, sondern eine fleckige Malerei, eine verletzliche Malerei schuf, die ganz viele Fragen stellte, noch in so einem hohen Alter. Und das ist doch auch schon vorbildlich.
1: Umso erstaunlicher eben ist genau dieses Grabmal in der Frari-Kirche. Ja. So geht mir das. Und man kann Tizian bewundern in London, in Rom, in Wien, in Dresden und Berlin, Sie haben es gesagt, und eben mit dem im Inselverlag erschienenen Bändchen von Kia Fahrland. Das ein sehr angenehmer Begleiter und leichtes Gepäck für so eine Gelegenheit ist. Vielen Dank dafür, Kia Fahrland, und natürlich auch fürs Gespräch.
0: Ich habe zu danken, Frau Wenzel.
1: Und hier noch einmal die genauen Angaben zum Buch Tizian und Venedig, ein Inselbändchen von Kia Fahrland, ausgestattet mit zahlreichen Abbildungen und einem übrigens sehr hilfreichen Venedig-Plan, in den die Tizian-Stätten eingezeichnet sind. Alles zu haben für 16 Euro. Mein Name ist Katrin Wenzel. Das war der Diskurs heute bei MDR Kultur. Kommen Sie gut durch die Zeit.
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0: Alles nur im eigenen Kopf, in my head, Rosie Lowe und auch im Radio natürlich auch hier dieser Song bei MDR Kultur, 15.30 Uhr.
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0: Die Temperaturen am Nachmittag. Dresden leicht bewölkt, 26 Grad. Eisenach fast wolkenlos, 26. Erfurt fast wolkenlos, ebenfalls 26 Grad. Leipzig leicht bewölkt, 27. Und Meiningen fast wolkenlos, ebenfalls 27 Grad. Heute Abend lösen sich die Wolken, die hier und da noch ein bisschen hängen, auf. Dann bleibt es heiter, trocken, 20 bis 25 Grad. In der Nacht auch kaum Wolken, bei 13 bis 7 Grad. Und morgen wieder viel Sonne, 20 bis 30 Grad. Das Badewetter bleibt uns also noch so ein bisschen erhalten. Der MDR-Verkehrsservice meldet Vorsicht auf der A2 Richtung Hannover zwischen Lostau und Magdeburg-Rotensee. Da liegen Kartons auf der Fahrbahn. A9 Richtung München zwischen Niemegen und Kleinmarzehns Stau. Vorsicht auf der A38 Richtung Leipzig zwischen Rostau und Sangerhausen-West. Da liegen Gartenmöbel auf der Fahrbahn. Die werden bestimmt irgendwann mal vermisst. Und Blitzer stehen auf der A2 Richtung Berlin zwischen Allerengersleben und Alsleben. Auf der A4 Frankfurt Richtung Dresden zwischen Hermsdorf-Ost und Rüdersdorf. Auf der A14 Richtung Schwerin an der Abfahrt Lüderitz und auf der A38 Richtung Leipzig zwischen Breitenwurbis und Bleicherode. Ebenso nochmal auf der A38 Richtung Leipzig zwischen Merseburg Nord und Leuna. Soweit der MDR Verkehrsservice. Kommen Sie gut von A nach B.
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Kam Ihnen die Stimme hier bekannt vor? Ja, klar, war Bob Dylan. Und er kam nicht alleine, hat sich Tom Petty noch dazu geholt, George Harrison auch, Ray Cooper, noch ein paar mehr. Also ein richtiges Supergroup hier bei MDR Kultur, die Traveling Wilburys mit If You Belonged to Me. Und weiter geht's mit Leslie Kernaghan, Inside This Kiss.

0: aus dem sonnigen Santa Monica in Kalifornien, Leslie Kernaghan mit Inside This Kiss. So, jetzt ist der Song wirklich zu Ende. Sie hören MDR Kultur, 15.40 Uhr und das ist ja eigentlich so beste Kaffeezeit, oder? Früh ist ein, am Abend, am Nachmittag, dann am Abend nicht, am Nachmittag noch ein, sonst kann man ja später nicht mehr schlafen, wenn es zu spät wird. Aber darauf verzichten, das geht eben auch nicht. Dieses koffeinhaltige Heißgetränk, das hat's in sich. Kaffee bedeutet aber auch Geselligkeit, Ritual und nicht zuletzt Lifestyle. Und wie stark der unseren Alltag prägen kann, davon handelt der folgende Text von der Filmemacherin und Erzählerin Doris Dörrie. Von ihr ist unser Wortschatz heute. Es liest Martina Frenk.
1: Blümchenkaffee. Ich liebe Kaffee. Als ich als Jugendliche von Karo-Kaffee auf echten Bohnenkaffee umsteigen durfte, war ich stolz wie eine Primelkönigin. Kaffee trinken war ein Synonym für Erwachsensein. Ich trank Espresso und kam mir mondän vor, türkischen Kaffee und fühlte mich kosmopolitisch. Im Sommer gab es Eiskaffee mit Schlagsahne und Vanilleeis. Cappuccino wurde grundsätzlich mit Sahne serviert. Ich trank literweise Filterkaffee, der in allen Filmproduktionsbüros aus riesigen Kaffeemaschinen rann und stundenlang vor sich hin köchelte, bis er nach grenzenloser Verbitterung über die Gesamtsituation schmeckte. Und dann fingen mit einem Mal alle an, italienischen Cappuccino mit Milchschaum zu trinken und fühlten sich über die Maßen gebildet, wenn sie grammatikalisch korrekt zwei Cappuccini bestellten. Ich trank nun auch morgens, mittags, abends Cappuccino, was kein Italiener versteht, denn in Italien ist um 12 Uhr Schluss damit, ab da trinkt man nur noch Espresso. Die Steigerung von Cappuccino war die Latte Macchiato, die korrekterweise der Latte Macchiato heißen muss, aber das sagt man lieber nicht bei uns, sonst wird man knallhart korrigiert. In Amerika beschwerte ich mich über den schwachen Blümchenkaffee, aber liebte die freien Refills. Bald hieß es, zu viel Kaffee sei gesundheitsschädlich und führe zu Herzproblemen und Falten. Aber kaum wollte ich deshalb meinen Kaffeekonsum einschränken, eröffnete an jeder Ecke ein Starbucks. Als Kette verabscheut, lümmelte ich mich dennoch ab und an gern in den lila Sofas und freute mich über meinen falsch geschriebenen Namen auf dem Pappbecher. Kaffeekochen war plötzlich eine höchst komplizierte Angelegenheit, für die man die Ausbildung zum Barista brauchte. Kurz nachdem ich endlich begriffen habe, dass die kleinste Größe bei Starbucks Tall heißt, ist jetzt bald wieder Schluss mit Starbucks, denn mit einem Mal sehen wir nicht mehr ein, warum wir uns jahrelang ewig angestellt haben, um schlechten und überteuerten Kaffee zu trinken und die Welt mit Pappbechern zu überziehen. Inzwischen haben wir ja alle unsere eigene Kapselkaffeemaschine zu Hause, für die George Clooney so schön Reklame gemacht hat, auf das wir umgerechnet pro Kaffee ein Vielfaches zahlen und die Aluminiumvorkommen der Welt ausbeuten, bevor wir die Kapseln in den ungetrennten Müll schmeißen und mit schlechtem Gewissen beim Filterkaffee unserer Ahnen schwören, nur noch recycelfähige Kapseln zu verwenden oder die gebrauchten brav zurückzubringen. Bevor wir das wirklich in die Tat umsetzen, sind die Kapseln schon wieder out. Denn jetzt trinken wir gebrühten Kaffee, für den wir allerdings eine lachhaft teure Maschine benötigen, die eher an ein Chemielabor erinnert als an simples Kaffeekochen. Und neuerdings ist Kaffeetrinken sogar gesund. Allerdings nur bei 3 bis 4 Tassen am Tag. 2 oder 5 sind weiterhin schädlich. Und wie groß muss die Tasse sein? Mir wird das Kaffeetrinken zu kompliziert. Ich glaube, ich steige um auf Tee. Wenn nur nicht die Teezeremonie wäre.
0: Oh je, und ich habe schon 3 Tassen Kaffee heute gehabt. Das war ein Text von Doris Dörrie hier in den MDR-Kultur-Wortschätzen. Zeit für diesen Song von Teddy Swims.

0: Konvention in G-Dur, Bach-Werkeverzeichnis 781 von Johann Sebastian Bach für Cembalo komponiert, hier aber auf dem Klavier erklungen, gespielt von Till Fellner. In unserem Feiertagsprogramm bei MDR Kultur, da laden wir Sie heute und morgen jeweils ab 18 Uhr zu einer transatlantischen Gesellschaftskomödie ein. Mit dem zweiteiligen Hörspiel Die Europäer nach dem gleichnamigen Roman von Henry James. Eugenie und ihr charmanter Bruder Felix, die reisen Mitte des 19. Jahrhunderts zu ihren Verwandten in die neue Welt. Die scharfsinnige und sehr elegante Baronin, die steht kurz vor der Scheidung und will sich nach einer guten Partie umsehen, verständlich. Als sie in Boston ankommen, da bereut sie die Reise allerdings bereits, denn schon das Wetter behagt ihr so gar nicht. Und auch von den amerikanischen Verwandten erhofft sie sich nicht allzu viel. Felix jedoch, ein allzeit gut gelaunter Bohemian, der ist eher zuversichtlich, was ihm natürlich gleich den Unmut seiner Schwester einbringt.
1: Du besitzt keinen Ehrgeiz.
2: Aber du, liebe Baronin.
1: Ja. Und mein Ehrgeiz hat mich an diesen entsetzlichen Ort gebracht. Nein, unsere Verwandten tun so etwas nicht.
2: Du meinst das Gerangel um die Pferdebahnen?
1: Das ist bei reichen Leuten ausgeschlossen.
2: Bist du sicher, dass sie reich sind?
1: Herr im Himmel, du kannst Sachen sagen. Glaubst du, ich wäre sonst jemals hierher gekommen? Ich rechne nicht damit, dass sie klug sind oder freundlich. Jedenfalls am Anfang. Oder vornehm oder interessant. Aber ich bestehe unbedingt darauf, dass sie reich sind.
2: Ja, ich rechne auch damit, dass sie reich sind. Und klug und freundlich und vornehm und interessant und überhaupt wunderbar. Sicher sind unsere Cousinen so hübsch wie alle Mädchen in diesem Land. Ich werde sie gleich morgen aufsuchen.
1: Lieber Bruder, du wirst immer ein Kind bleiben.
0: Ob Felix recht hat oder aber doch seine skeptische Schwester und wie sich das Zusammentreffen mit den amerikanischen Verwandten gestaltet, das erfahren Sie im Hörspiel Die Europäer mit Judith Rosmeier und Patrick Güldenberg in den Rollen der Geschwister und mit Ulrich Nöten als Erzähler. 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

flotten Schritten geht's hier auf 16 Uhr zu, oder besser gesagt mit flinken Fingern, nämlich den von Sonja Bach. Sie hatte eine Etude in F-Moll von Frédéric Chopin gespielt. Ja, nach 16 Uhr gibt's hier bei MDR Kultur zwei ganz spannende Stunden Folk und Welt. Ich schalte auf jeden Fall ein, Sie vielleicht auch, mit meiner Kollegin Grit Friedrichs. Mein Name ist Ben Gareth Hernandez. Ich wünsche Ihnen noch einen schönen Pfingstsonntag. Genießen Sie das sommerliche Wetter. Bis bald.

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3: Um 16 Uhr mit Rio Takeda. Bundeskanzler Friedrich Merz hat die russischen Angriffe auf die Ukraine verurteilt. Er sprach von einer rücksichtslosen Eskalation. Die EU-Außenbeauftragte Kaja Kallas wirft Russland nukleares Säbelrasseln vor. Sie bezeichnete den Einsatz von Raketen des Typs Oreschnik als politische Einschüchterungstaktik. Die Oreschnik ist für atomare Sprengköpfe ausgelegt. Russland hatte zuvor den Einsatz der Mittelstreckenrakete bestätigt. Nach ukrainischen Angaben schlug sie in der Großstadt Bila Tserkva nahe Kiew ein. Bei russischen Drohnen- und Raketenangriffen seien in der Nacht mindestens 4 Menschen getötet und mehr als 60 verletzt worden. Der Fahrgastverband Pro Bahn Mitteldeutschland kritisiert die geplanten Kürzungen im öffentlichen Nahverkehr der Stadt Chemnitz. Verbandschef Markus Haubold sagte, die Personenförderung sei Teil der kommunalen Daseinsvorsorge und dürfe nicht gekürzt werden. Die Stadt Chemnitz will das Fahrplanangebot der Chemnitzer Verkehrs AG kürzen, vor allem bei Buslinien am Abend und in der Nacht. Damit sollen rund 2,9 Millionen Euro eingespart werden. Der Stadtrat will am Mittwoch über die Kürzungspläne abstimmen. Die türkische Polizei hat die Parteizentrale der Oppositionspartei CHP in Ankara gestürmt. Zuvor hatten die Behörden die Räumung des Gebäudes angeordnet. Der abgesetzte CHP-Chef Özgür Özel hatte sich seit Donnerstag mit mehreren Unterstützern dort verschanzt. Ein Gericht hatte seine Wahl zum CHP-Vorsitzenden 2023 wegen mutmaßlicher Unregelmäßigkeiten für ungültig erklärt. Die Richter setzten stattdessen den ehemaligen Parteichef Kemal Kılıçdaroğlu wieder in das Amt ein. Im Magdeburger Dom ist die Credamus-Glocke der Öffentlichkeit präsentiert worden. Sie wurde vom mitteldeutschen Landesbischof Friedrich Kramer und Sachsen-Anhalts-Ministerpräsident Sven Schulze enthüllt. Es ist die größte und letzte neu gegossene Glocke des Magdeburger Geläuts. Nach Angaben des Glockenvereins ist sie mit einem Gewicht von 15 Tonnen die weltweit größte Bronzeglocke in einer evangelischen Kathedrale. Der Kontrollausschuss des DFB wird sich mit der Protestaktion von Fans beim Pokalfinale beschäftigen. Dem FC Bayern München und dem VfB Stuttgart drohen damit hohe Strafen. Anhänger beider Vereine hatten im Finale gestern Abend mit Sprechchören und Transparenten ihren Unmut über den DFB zum Ausdruck gebracht. Beide Lager zündeten auch Pyrotechnik. Das Spiel musste deswegen unterbrochen werden. Das waren die Nachrichten. Das Wetter mit den Temperaturen von 16 Uhr, Brocken 18 Grad, Chemnitz leicht bewölkt 26, Dresden sonnig 27, Eisenach sonnig 27 Grad, Erfurt sonnig 26, Fichtelberg leicht bewölkt 21 Grad, Gera 27, Görlitz leicht bewölkt 28 Grad, Halle sonnig 26, Leipzig leicht bewölkt 27, Magdeburg leicht bewölkt 27, Meiningen leicht bewölkt 27 Grad. Am Abend südwärts ziehende Bewölkung, nachfolgend von Norden her zunehmend heiter bis sonnig, überwiegend trocken 20 bis 25 Grad. In der Nacht leicht bewölkt oder sternenklar und trocken, Tiefstwerte 13 bis 7 Grad, morgen bei wenigen Wolken. Ganztag Sonnenschein und trocken 26 bis 30 Grad, am Dienstag weiter sonnenreiches Hochdruckwetter bei kaum geänderter Temperatur. MDR Verkehrsdienst, aktuell liegen uns keine Verkehrsmeldungen vor. Geblitzt wird auf der A2 Richtung Berlin zwischen Allerengersleben und Alsleben, auf der A4 Frankfurt Richtung Dresden zwischen Hermsdorf Ost und Rüdersdorf, auf der A14 Richtung Schwerin an der Abfahrt Lüderitz, auf der A38 Richtung Leipzig zwischen Breitenworbis und Bleicherode und im Verlauf zwischen Merseburg Nord und Leuna gleich zweimal hintereinander. Soweit der MDR Verkehrsdienst, die Zeit 16.04 Uhr.
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4: Es geht viel um Exil heute, um Exil in einer Sprache, in der Musik oder in einem anderen Land, bei den Late Night Sounds mit Folk und Welt. Ich bin Gert Friedrich, schön, dass Sie dabei sind bei MDR Kultur Bayern 2 und Bremen 2. Kokania, Lovari und Wüstenblues sind drei Stichworte heute. Und wir schauen da auf neue Alben zwischen Okzitanien, der Sahara und Schottland. Los geht's mit Kokania und Flammenfolklore. Und das sagt Caroline Dufaux über ihr Duo, das es seit 2014 gibt.
5: En fait, depuis le début de Kokania, on fait du chant à danser.
6: Wir machen mehrstimmigen Gesang zum Tanzen. Außerdem haben wir unsere Lieblingsrhythmen, die aus der Gegend der Pyrenäen, der Gascogne, auch aus dem Languedoc und dem Limousin stammen, mit den Dreivierteltakten. Auf jeden Fall knüpfen wir immer an die Tanzpraxis an, auch wenn wir uns ein paar Freiheiten nehmen und so weiter, aber auf jeden Fall ist das wirklich unser Ausgangspunkt. Danach erfinden wir die Arrangements, die Art und Weise, wie wir sie orchestrieren und so weiter, aber Tanz ist immer da, ja, von Anfang an.
5: C'est toujours ça, ouais, depuis le début.

0: Ça peut, oui, bien sûr. Surtout quand le travail mène à s'exiler, par exemple. Il y
1: Vor
0: a
1: allem, wenn die
0: une
1: Arbeit
0: chanson
1: zum
0: qui s'appelle
1: Exil
0: Folabanda,
1: führt,
0: qui
1: zum
0: s'appelle
1: Beispiel.
0: Folabanda,
1: Es gibt einen Song auf dem
0: qui
1: Album,
0: justement
1: der
0: parle
1: Forabanda heißt und
0: justement de
1: genau
0: la
1: von dieser Zeit in den 70er Jahren handelt, als es
0: des
1: Kämpfe, soziale Bewegungen und so weiter
0: Transitions,
1: gab, die
0: etc.,
1: die Occitaner in Paris
0: qui ont inspiré
1: inspirierten,
0: les
1: die dort
0: Occitans, justement,
1: gewissermaßen im Exil
0: qui étaient
1: lebten.
0: exilés.
1: Es
0: Et
1: ging
0: donc,
1: jedenfalls darum, ihre Heimat zu verlassen,
0: quitter leur
1: ihre
0: terre,
1: Sprache
0: quitter
1: aufzugeben,
0: leur
1: ihre
0: langue,
1: Bräuche
0: quitter
1: hinter sich zu
0: leur
1: lassen und so
0: culture,
1: weiter,
0: etc.,
1: um sich in
0: pour
1: Paris
0: s'installer à
1: niederzulassen, um
0: Paris,
1: zu
0: pour travailler,
1: arbeiten und um
0: et
1: diesen berühmten
0: accéder à
1: sozialen
0: cette fameuse
1: Aufstieg zu
0: ascension
1: versuchen.
0: sociale.
1: Diese Leute haben im Kontakt mit
0: Et
1: anderen
0: au contact
1: Minderheiten, anderen
0: d'autres
1: Sprachen, Menschen aus
0: minorités,
1: anderen Gemeinschaften erkannt, dass sie ihrer
0: d'autres
1: Kultur
0: langues,
1: beraubt sind,
0: des
1: dass Frankreich
0: individus se
1: Sprachen
0: rendent
1: und
0: compte,
1: Kulturen und so weiter
0: sont
1: ausgerottet hat
0: dépossédés de leur
1: oder ausrotten
0: culture, de
1: wollte
0: leur
1: und dass es
0: français,
1: tatsächlich eine echte
0: une
1: Verachtung
0: montée
1: für
0: à
1: das
0: vulnérabilité
1: Ländliche
0: des
1: und andere
0: langues,
1: Kulturen hegt.
0: etc. Et qu'il y a un vrai mépris, en fait, de la ruralité et des cultures autres.
1: Flamme Folklore heißt das neue Kokania-Album von Lila Fraisse und Caroline Dufaux. Beide singen mehrstimmig und spielen das Saitentamburin in ihrer Band. Mehr darüber und über ihre Musik in dieser Stunde. Vorbilder für das Duo, das zwischendurch auch mal ein Trio war, waren anfangs Le Cor de la Plana aus Marseille oder das Frauenquartett La Malle Coiffée. Aus Okzitanien und den Westpyrenäen jetzt an die Loire und nach Perpignan. Denn manchmal passt Musik unvermittelt zusammen, obwohl man überhaupt nicht nach Querverbindungen gesucht hat. Genauso wie die Musik von Cocagna die französisch-spanische Grenze überwindet mit ihren okzitanischen Texten und Motiven, bewegt sich das nächste Album über Grenzen hinweg. Lovari von Titi Robbin, das war einer der ersten Musiker aus Frankreich, der sich seit den 70er Jahren für die Kultur der Gitanos und der Einwanderer aus dem Maghreb interessiert hat in seiner Heimatstadt und dann sein eigenes Universum daraus erschuf. Magavali ist eine Rumba und sie entstand mit Musikern der Sadna-Familie aus Perpignan im Süden Frankreichs, dort aus der Gitano-Community. Dieser Titel erschien ursprünglich auf dem Album Un ciel de cuivre, ein kupferner Himmel.
2: Olé, Titi, mira que está esta canción. Olé!

Magawali Rumba von Titi Robin vom Album Lovary. Seine Kooperationen sind zugleich oft freundschaftliche Bande. Er pflegt Beziehungen zu virtuosen Künstlern rund um den Globus. Darunter ist auch Roberto Sadna aus Perpignan, der hier die Rhythmusgitarre spielte. Zu Eric Marchand, dem bretonischen Sänger, Klarinettist und Gründer der Grace Brace Akademie, und zur Rajasthani-Sängerin und Tänzerin Gulabi Sapera, die Robin in den 80er Jahren kennengelernt hat, pflegte Robin jahrzehntelange Freundschaft und Zusammenarbeit. 1993 bereits kam sein Album Jeton heraus, von dem zwei Stücke der Lovary-Auswahl auf der neuen LP stammen. Der Improvisationsmusiker, Komponist und Dichter ist seit den frühen 80er Jahren viel gereist, von der Bretagne nach Katalonien, weiter nach Indien und Marokko. Und er hat seine eigene musikalische Ästhetik, sein Titistan, entwickelt. Auf seinen Reisen hat er auch Brücken zwischen seiner Heimat Anjou, wo er immer noch lebt, in einem kleinen Dorf, und den Kulturen der Roma in vielen Ländern gebaut. Diese Auswahl auf Lovary ist weder eine Zusammenstellung noch eine bloße Zusammenfassung, sondern bietet einen tieferen Einblick in sein Werk zwischen Giton und Le Rive. Hot Mule Records hatte die Idee dazu in Frankreich. Das ist ein Label, das sich auf Veröffentlichung von Vinyl spezialisiert hat. Es geht um Exil, aber nicht nur auf dem nächsten Album. Das hat der Singer-Songwriter Ahmed Ezzo genannt. Viele kennen ihn von Bukahara. Diese Band aus Köln pausiert gerade, auch weil er ein Soloalbum aufgenommen hat nach seiner ersten Solo-EP. Das Album heißt Min Gaza la Bagdad, Min Haifa la Beirut, von Gaza nach Bagdad, von Haifa nach Beirut. Und am letzten Wochenende hat er es auf seiner Release-Tour auch in Wien vorgestellt.

Wir sind die Liebenden, es gibt nichts außer uns. Lebend, atmend, deinem grenzenlosen Himmel entgegenfliegend, sang hier Ahmet Eid auf Arabisch. Das waren die letzten Zeilen in diesem Song. Seine CD-Release-Tour führt ihn durch ganz Europa und er macht auch in Bayern Station in München am 4. Juni im Import-Export. In Berlin gibt es Konzerte zwischen dem 11. und 13. Juni, in Viechtach in Bayern am 17. Juni und in Tübingen am 25. Juli. Parallel zum Eurovision Song Contest Finale hat Ahmet Eid in Wien gesungen auf einer Veranstaltung, die sich auch als Gegenveranstaltung gesehen hat zu diesem Abend. Seine palästinensische Geschichte von Herkunft, Widerstand, Hoffnung und Freiheit, diese Geschichte besingt er. Seine Kindheit hat er nämlich in Palästina verbracht und immer mehr wird er zu einer Stimme der jungen palästinensischen Szene in der Diaspora oder im Exil. Im Rahmen seiner Tour, da sammelt er Spenden für den Palestinian Music Space in Ramallah, denn dieser Ort will einen Raum schaffen, an dem junge Talente kostenlos Instrumente lernen können und auch Aufnahmen machen können. Denn Ahmet Eid denkt an andere mit seiner Band. Er konnte sich ein Leben in und mit der Musik in Deutschland aufbauen.

Das war noch ein Song von Min Ghazela Baghdad, Min Haifa La Beirut von Ahmed Eid. Die Late Night Sounds hören heute in viele Richtungen und jetzt, wie schon angekündigt, auch in die USA. Dort hat Neta El-Kayam mit ihrer Familie in New Orleans ein Zuhause auf Zeit gefunden und auch ihr neues Album Arenas fertig produziert. Neta El-Kayam gehört zu den wichtigsten auf Arabisch singenden Jüdinnen, jüdischen Sängerinnen aus Israel.

0: Nita El-Khayyams Eltern wanderten von Marokko in Israel ein. Sie gehört also zur großen Gruppe der Mizrahi, der Jüdinnen und Juden aus arabischsprachigen Ländern, die zum größten Teil bis heute Arabisch sprechen und verstehen, anders als viele ihrer aschkenasischen Mitbürger in Israel, die aus Osteuropa eingewandert sind. Nita El-Khayyam hat sich immer wieder für Frieden zwischen Palästinensern und Israelis ausgesprochen und auch gegen die Evakuierungen arabischer Familien in Jerusalem eingesetzt, die ins Exil getrieben werden oder auch von militanten Siedlern bedrängt werden, wie zurzeit im Westjordanland. Exil ist ein Thema dieser Sendung in den Late Night Sounds bei Funk und Welt. Zu hören jeden Mittwoch bei MDR Kultur Bayern 2 und Bremen 2. Und der Schmerz des Heimatverlusts klingt aus vielen Songs hier. Nita El-Khayyam nannte ihre neue CD Arenas nach einem Lager für vertriebene Jüdinnen in Marseille, das von 1945 bis 1962 existierte. Und von dort wurden dann viele dieser Frauen und Kinder, die ihr Zuhause verloren hatten, nach Palästina und später nach Israel gebracht. Die Late Night Sounds bleiben in den USA, gehen aber in die Welt der Gospelmusik mit der Sängerin und Bürgerrechtskämpferin Mahalia Jackson. Der US-amerikanische Musikjournalist Stutz Terkel hat mit ihr lange Interviews geführt. Und Fragmente daraus findet man auch auf dem neuen Album des Kronos Quartets. Auch die Anekdote, dass sie ihren Freund Martin Luther King aufgefordert hat, von seinem Traum zu sprechen, damals beim Marsch auf Washington 1963.
1: This world will make you think, I tell you. It'll make you think, because if you don't, you go down the drain in despair. And I don't believe in letting nothing get down in my soul. I'll speak it out so I can be free, because if it stay inside, well, my God, I'll become a hateful woman, and I don't want to hate. I want to love.

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2: This World Will Make You Think heißt diese Komposition, gespielt vom Kronos Quartet auf dem neuen Album Glorious Mahalia. Beim Marsch auf Washington für Arbeit und Freiheit demonstrierten damals 250.000 Menschen in der US-Hauptstadt friedlich für die Gleichberechtigung von Schwarzen und Weißen in den USA, für bessere Löhne und den Schutz der Bürgerrechte. Historischer Höhepunkt war damals die berühmte Rede »I have a dream« von Martin Luther King Jr. Nachzulesen ist das alles auch im Booklet zu Glorious Mahalia, denn dieses Album bringt weniger ihren Gesang als ihre Gedanken über Musik und über die US-amerikanische Gesellschaft zurück ins Bewusstsein, über den Freiheitskampf ihrer afroamerikanischen Landsleute und Landsfrauen. Sie war die einzige Frau, die 1963 damals auf der Redebühne stand, und sie hat dort all die schwarzen Frauen repräsentiert, die für Freiheit gekämpft und gesungen haben vor ihr oder mit ihr. Und sie hat die Lieder ihrer versklavten Vorfahren immer mit großer Würde und Kraft gesungen.

0: 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Das war das Kronos Quartet mit der Stimme von Mahalia Jackson. Mahalia Jackson war eine berühmte Gospelsängerin in den USA und viel mehr als das. In der Mitte des wunderbaren Booklets gibt es ein Foto von ihr, wie sie singt beim March of Washington im August 1963. Und man kann ihren Mut damals nur bewundern. Ihr zu Ehren hat das Kronos Quartet das Album Glorious Mahalia mit neuen und alten Kompositionen um ihre Stimme aufgenommen. Zurück zum aufregendsten Duo, finde ich, der okzitanischen Musikszene. Cocagna, das sind Caroline Dufaux und Lila Fraisse aus den Pyrenäen. Caroline Dufaux lebt in einem kleinen Dorf dort. Dort hörte sie das Saitentamburin zum ersten Mal. Das ganze Dorf spielte und tanzte danach. Und die Flamme der traditionellen Musik brennt in dieser Region Okzitaniens bis heute, erzählte mir Caroline Dufaux. Daher kommt auch der Titel des neuen Albums, Flamme Folklore.
1: Alors oui, sur le titre, Flamme et Folklore. C'est vrai que le mot flamme, c'est un peu...
2: Also ja, was den Titel angeht, Flamme und Folklore. Es stimmt, dass das Wort Flamme ein kleines Wortspiel mit dem französischen Wort flamme ist, das zwei M hat. Aber im Okzitanischen bedeutet Flamme strahlend. Strahlende Folklore, genau das. Und ja, ja, in uns brennt eine große Flamme. Es gibt ein großes Feuer, ein großes Lagerfeuer. Denn Feuer hat etwas sehr Lebendiges, sehr Wildes, das uns auch mit all den Ritualen unserer okzitanischen Kultur verbindet. Aber auch mit dem Wunsch nach Revolte, nach Subversion, danach das auf jeden Fall einzubringen in die Musik. Freude in die politischen Kontexte und Kämpfe zu bringen, die uns durchziehen.

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4: Und für mich war das ganz klar, denn wenn man diese Atmosphäre schaffen wollte, wenn man sich für die Rhythmen der Pyrenäen und die Takte der Gascogne entschied, dann war das Saitentamburin einfach ein Muss. Wir hatten also sehr schnell diese Vorstellung von den Stimmen und den Saitentamburinen. Und so haben wir uns nach und nach daran herangetastet. Doch Lila kannte dieses Instrument nicht. Also haben wir uns damit vertraut gemacht. Und schließlich haben wir eins, dann zwei, dann drei in unsere Songs eingebaut. Und jetzt sind sie wirklich unsere ständigen Begleiter.
3: Compagnon de route. En fait, le tambourin à cordes, c'est un instrument pyrénéen qui nous plaît beaucoup parce qu'il est déjà symboliquement.
4: Tatsächlich ist das Saitentamburin ein Instrument aus den Pyrenäen, das uns sehr gefällt, weil es auf beiden Seiten der Pyrenäen, im Norden und im Süden, verbreitet ist. Es geht also über die französisch-spanische Grenze hinaus. Und dann ist es eigentlich etwas ziemlich Archaisches, diese summende Perkussion. Und wenn man anfängt, darauf zu spielen, dringt tatsächlich etwas ganz einfach in den Körper ein, dieses Pulsieren. Und auch die Kraft des Borduns. Das Instrument bestimmt den Rhythmus. Und ich kenne es schon immer, weil meine Mutter es spielt. Bei uns wird es eigentlich zusammen mit der Dreilochflöte gespielt. Man hält es an den Körper, schlägt darauf und spielt mit dem anderen Arm die Flöte. Das war also mein erstes Instrument. Ich habe das Tamburin also schon immer gehört, sogar im Mutterleib, glaube ich.
5: Für die Late Night Sounds mit Funk und Welt habe ich mit Caroline Dufaux von Cocagna gesprochen aus Occitanien. Sie hat schon als Kind zur traditionellen Musik gefunden und hörte dann als Jugendliche Le Cor de la Plana oder die Frauengruppe La Mal Coiffée. Das war so ihre Erweckung in traditioneller, moderner Musik. Doch der Sound ihrer Band, ihres Duos, ist ein ganz anderer mittlerweile, auch weil sie sich Produzenten wie den Katalanen Rau Rifri ins Boot geholt hat. Wie schon beim Vorgängeralbum Puput war Rau Rifri dabei, der bereits ja mit Rosalía, mit Maria Mazzotta oder mit Silvia Pérez Cruz Alben aufgenommen hat. In Frankreich, so sagt Caroline Dufaux, werde Folklore oft mit nationalistischen Ideen in Verbindung gebracht. Doch dieses Album war für uns eine Möglichkeit zu zeigen, dass wir mit dieser Musik tatsächlich auch progressive Ideen vertreten können. Konservative Kräfte haben darauf kein Monopol. Das erzählte sie den englischen Songlines. Auf dem Rückweg vom Jahrmarkt, sagt der nächste Song, traf ich meinen Liebsten. Er umarmte mich und ich gab ihm 4 oder 5 Küsse. Ein Lied über eine Frau, die kleine runde Körbchen aus Brombeerzweigen verkauft mit Cocagna.

0: Das Duo Cocagna interpretiert weiterhin gern traditionelle okzitanische Texte und Melodien wie diese aus der Gascogne. Doch für ihr neues Album nutzen sie diese Quellen eher als Keimzelle. Wir haben einen Teil der Lieder selbst komponiert und getextet, ausgehend von Fragmenten oder Zeitzeugenberichten, von Archivfundstücken oder einer Kadenz aus dem traditionellen Repertoire. Der nächste rebellische Song, der erzählt auch vom Verlust der Muttersprache, Occitanisch.
1: C'est un des problèmes de l'État centraliste français qui fait passer par Paris.
2: Das ist eines der Probleme des zentralistischen französischen Staates, der Züge, Ideen und Dialekte über Paris laufen lässt. Alles über Paris. Aber vor allem ist Clam eigentlich eine Beobachtung, eine Momentaufnahme dessen, was heute bei der Weitergabe der Sprache geschieht, zum Beispiel für meine Generation, wo man feststellt, dass wir keinen Ozean überquert, keinen Kontinent gewechselt haben. Wir haben sozusagen kein Migrationsverhalten. Und doch haben wir eine andere Sprache als die unserer Großmütter und Großväter zum Beispiel. Das heißt, die Sprache des Innersten hat sich verändert.
1: C'est-à-dire que la langue de l'intime a changé. Voilà, c'est ça que Clam raconte.

Und schließlich haben wir unsere Musik gemeinsam wieder neu entdeckt. Und genau das passiert uns übrigens auch auf der Bühne, seit wir zu zweit sind. Wir haben mindestens zwei große Projekte, bei denen wir uns mit anderen Künstlern verbinden. Und auf jeden Fall haben wir bei Flam Folklore, das ein echter Aufruf zur Verbindung ist, genau das getan. Bei der Produktion der Platte. Das war anfangs nicht geplant, aber letztendlich sind wir sehr, sehr glücklich darüber, dass wir eine gemeinsame Dimension gefunden haben. Das ist sehr wichtig für uns, das Gemeinsame, das Kollektiv.

Mirko Kania mit ihrem Gemeinschaftswerk Flamme Folklore. Dieses Stück hieß Los Mes de Mai und da ging es um junge Frauen, die nicht den schönen Worten der Männer auf den Leim gehen sollen, denn sonst sitzen sie nur am Fluss und weinen. In anderen neuen Liedern von Cocagna, da geht es auch um den Kampf gegen Umweltzerstörung und um Solidarität zwischen Frauen in Occitanien. Caroline Dufaux und Lila Fraisse sind Cocagna und sie kommen im August zu einem Konzert nach München, am 21. August genauer gesagt, ins Import-Export. Da kann man Polyphongesang und die Energie des Saitentamburins erleben. Hypnotisch-sinnliche Musik spielt auch Titi Robon aus Angers in Frankreich. Mehmet Vey Seyrane stammt von der Lovari LP, die gerade erschienen ist, Anfang Mai. Titi Robon spielt hier die Laute Buzuk und wird von einer Band aus Istanbul begleitet, wo diese Aufnahme vor 15 Jahren entstanden ist.

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1: Um 17 Uhr mit Frank Thomas. Bundeskanzler Friedrich Merz hat die russischen Angriffe auf die Ukraine verurteilt. Er sprach von einer rücksichtslosen Eskalation. Die EU-Außenbeauftragte Kaja Kallas wirft Russland nukleares Säbelrasseln vor. Sie bezeichnete den Einsatz von Raketen des Typs Oreschnik als politische Einschüchterungstaktik. Die Oreschnik ist für atomare Sprengköpfe ausgelegt. Russland hatte zuvor den Einsatz der Mittelstreckenrakete bestätigt. Nach ukrainischen Angaben schlug sie in der Großstadt Bila Serkva nahe Kiew ein. Bei russischen Drohnen- und Raketenangriffen seien in der Nacht mindestens 4 Menschen getötet und mehr als 60 verletzt worden. Der Fahrgastverband Pro Bahn Mitteldeutschland kritisiert die geplanten Kürzungen im öffentlichen Nahverkehr der Stadt Chemnitz. Verbandschef Markus Haubold sagte, die Personenbeförderung sei Teil der kommunalen Daseinsvorsorge und dürfe nicht gekürzt werden. Die Stadt Chemnitz will das Fahrplanangebot der Chemnitzer Verkehrs AG kürzen, vor allem bei Buslinien am Abend und in der Nacht. Damit sollen rund 2,9 Millionen Euro eingespart werden. Der Stadtrat will am Mittwoch über die Kürzungspläne abstimmen. Die türkische Polizei hat die Parteizentrale der Oppositionspartei CHP in Ankara gestürmt. Zuvor hatten die Behörden die Räumung des Gebäudes angeordnet. Der abgesetzte CHP-Chef Özgü Özel hatte sich seit Donnerstag mit mehreren Unterstützern dort verschanzt. Ein Gericht hatte seine Wahl zum CHP-Vorsitzenden 2023 wegen mutmaßlicher Unregelmäßigkeiten für ungültig erklärt. Die Richter setzten stattdessen den ehemaligen Parteichef Kemal Kılıçdaroğlu wieder in das Amt ein. Im Magdeburger Dom ist die Credamus-Glocke der Öffentlichkeit präsentiert worden. Sie wurde vom mitteldeutschen Landesbischof Friedrich Kramer und Sachsen-Anhalts Ministerpräsident Sven Schulze enthüllt. Es ist die größte und letzte neu gegossene Glocke des Magdeburger Geläuts. Nach Angaben des Glockenvereins ist sie mit einem Gewicht von 15 Tonnen die weltweit größte Bronzeglocke in einer evangelischen Kathedrale. Der Kontrollausschuss des DFB wird sich mit der Protestaktion von Fans beim Pokalfinale beschäftigen. Dem FC Bayern München und dem VfB Stuttgart drohen damit hohe Strafen. Anhänger beider Vereine hatten im Finale gestern Abend mit Sprechchören und Transparenten ihren Unmut über den DFB zum Ausdruck gebracht. Beide Lager zündeten auch Pyrotechnik. Das Spiel musste deswegen unterbrochen werden. Das waren die Nachrichten. Das Wetter, die Temperaturen leicht bewölkt, Brocken 16, Chemnitz 26, Dresden 27, Eisenach 26 Grad, Erfurt wolkig 25 Grad. Leicht bewölkt, Fichtelberg 21, Gera 26, Görlitz 28, Halle 26 Grad, Leipzig leicht bewölkt, Magdeburg heiter, Meiningen leicht bewölkt bei jeweils 27 Grad. Am Abend südwärts ziehende Bewölkung, nachfolgend von Norden her zunehmend heiter oder sonnig, überwiegend trocken, 20 bis 25 Grad. Nachts gering bewölkt oder klar, trocken, 13 bis 7 Grad. Morgen bei wenigen Wolken, Ganztagssonne, trocken, 26 bis 30 Grad. Am Dienstag Sonne, kaum geänderte Temperatur. MDR Verkehrsdienst, A4 Richtung Frankfurt, zwischen Jena-Göschwitz und Bucher im Jagdbergtunnel, defektes Fahrzeug. B180 Richtung Magdeburg bei Egeln Nord, Sperrung nach Unfall. B173 Richtung Zwickau am Abzweig Neumark, Unfall und Sperrung. Geblitzt wird auf der A2 Richtung Berlin zwischen Allerengersleben und Alsleben. A4 Frankfurt-Dresden zwischen Hermsdorf-Ost und Rüdersdorf. A14 Richtung Schwerin, Abfahrt Lüderitz. A38 Richtung Leipzig zwischen Breitenborbis und Bleicherode und zwischen Merseburg-Nord und Leuna zweimal. Soweit der MDR-Verkehrsdienst, 17.04 Uhr.
0: 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Am Mikrofon ist Grit Friedrich. Heute mit Kokania, Lovari und Wüstenblues und mit einem der aktivsten palästinensischen Singer-Songwriter in der Diaspora. Mit seiner Solo-Debüt-EP Letzte Lieder hieß die auf Deutsch, schlug Ahmed Eid vor 2 Jahren ein neues Kapitel auf in seiner Karriere. Und jetzt erschien das Album Min Gazeh, La Bagdad, Min Haifa, La Beirut. Und damit ist er gerade international auf Tour, auch in Bayern. Erzählt die Geschichten, ihr, die ihr zurückbleibt. Sie töteten uns kaltblütig und doch blieben wir standhaft. Bewahrt uns in euren Herzen, singt er hier.

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1: Live wird Ahmed Eid von Daniel Avi Schneider und ihrer gemeinsamen Berliner Band begleitet. ILYF ist eine Band, die aus zwei der Bukahara-Mitbegründer besteht, sowie dem Schlagzeuger Kuba Akabet Kuzu zusammen mit der Keyboarderin Alyssa Grace Martinez. Seit über einem Jahrzehnt sind sie ein eingespieltes Team und waren schon das Herz vieler verschiedener Projekte zwischen psychedelischen Grooves, traditionell beeinflussten arabischsprachigen Songs und improvisierten Abenteuern, schreiben sie. Und alles bleibt tanzbar, fast alles. Getanzt wurde bei der Aufnahme des nächsten Albums eher nicht. Es wurde gebannt zugehört, als das Duo The Breath seine Songs vorstellte, live at New Century bei der English Folk Expo in Manchester vor 3 Jahren. The Breath besteht aus der Sängerin und Flötistin Rainach Conley und dem Gitarristen Stuart McCallum. Live at New Century wurde dabei kein gewöhnliches Live-Album. Rainach Conley und McCallum traten dabei mitten im Publikum auf.
2: I'm gonna sing the shit out of a folk song for you. I'm gonna sing it in Donegal Irish. If anybody's here from Donegal,

0: Das englisch-irische Duo The Breath mit ihrem Live-Album Live at New Century. Dieser Song hieß Little One und Reinach Conley sagt über das Album, wir haben als Duo schon viele Konzerte gespielt und sind dabei immer stärker und selbstsicherer geworden, allein zu zweit, ohne uns hinter irgendetwas zu verstecken. Dieses Konzert ermöglichte es uns, sowohl das Publikum als auch uns selbst in eine magische Klanglandschaft einzuhüllen. Und es gibt da auch Reflexionen der irischen Sängerin über militärische Konflikte und Kriege, sowohl in ihrer Heimat als auch auf der Welt, und die Schmerzen, die sie bringen. Denn sie selbst ist ein Kind des Konflikts, sagt sie hier, und sie hofft, dass niemand seine eigenen Kinder begraben muss wegen eines Krieges.
1: Maybe we're looking like a, you know, a post-colonial diatribe. Maybe that's what we're looking. Maybe, maybe we're just singing, still singing, you know, immigrants' laments. Maybe we're collectively grieving. Still, I don't know. I have felt horror, horror in recent weeks, and I've no right to throw my weight around and, you know, give my opinion or, you know, take sides, because really, you know, that's being, you know, really arrogant. But there are sides, you know, and there's perpetrators and there's victims, and I am the child of conflict. Yeah. Yeah, yeah, really, really. Like, I have got beautiful Palestinian people who have had to say goodbye to their family, you know? And I've sat with Israeli friends whose family members are still missing, you know? And, but there are only victims here. And what is about to unfold in the future is filling me with dread. And I'm going to be really, I don't know, I'm going to be honest with my feelings. I just don't think that the people signing off around any of these moves ever have to bury their own kids because of them.

0: Too Many Have Gone, The Breath waren das, das irisch-englische Duo mit einem Song von ihrer CD Live at New Century. Leider touren sie viel zu selten bei uns. Aber sie kommen nach Něměšť nad Oslavou, nach Tschechien, zum Folk Holidays Festival im Juli. Und auch The Klezmatics aus New York touren gerade mit ihrem neuen Jubiläumsalbum We Are Made for These Times.
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The Klezmatics live unter anderem beim Jewish Culture Festival in Krakau Anfang Juli und am 6. November stellen sie die Songs von ihrem neuen Album aus 40 Jahren The Klezmatics live im Malzhaus Plauen im Vogtland vor. Sie sind bei Funk und Welt in den Late Night Sounds zu hören bei MDR Kultur Bayern 2 und Bremen 2 und man könnte The Klezmatics als die wilden Kinder der jiddischsprachigen Diaspora in New York bezeichnen, wenn sie nicht schon Damen und Herren um die 60 und 70 wären, die ungebrochen freudvoll und virtuos spielen. Diese Band reift wie guter Wein und meldet sich auch zu Wort, wenn es um Ungerechtigkeiten und um Rassismus geht in ihrer Heimat, den Vereinigten Staaten. Sie sind bei den Late Night Sounds rund um den Globus, schauen wir hier jeden Mittwoch ab 21 Uhr. Und Fatoumata Diawara, die ist seit Jahren eine wichtige Stimme aus Mali. Ihre neue Single heißt Sigui und sie erscheint heute mit einem Video dazu. In diesem Lied ruft sie die Gesellschaft dazu auf, den desolaten Zustand der zwischenmenschlichen Beziehungen in polygamen Familien zu thematisieren. Voller Heuchelei, Lügen und Eifersucht sind diese Beziehungen, sagt die Künstlerin. Es ist höchste Zeit, dass wir das aus unseren Familien verbannen, damit wir wieder lieben, verstehen, vertrauen und uns gegenseitig aufrichtig helfen können. Das ist die Meinung von Fatoumata Diawara und sie besingt sie hier.

Fatoumata Diawara aus Mali live am 15. August in Hamburg in der Elbphilharmonie mit ihren neuen Songs. Am 9. November in Leverkusen bei den Jazztagen, am 15. November in München in der Mofferthalle und am 22. November in Berlin im Festsaal Kreuzberg. Wir werden auf ihr neues Album hier bei Funk und Welt sicherlich noch ausführlicher zurückkommen. Mit elektronischen Beats ist auch Natasha Atlas aus Großbritannien vertraut. Trans Global Underground war lange ihre Band auf der Bühne und jetzt hat sie zusammen mit ihrem Lebenspartner und Schaffenspartner Sami Bishai ein ägyptisch-anglo-arabisches Album aufgenommen, das heißt Parallel Universe Volume 1. Und das hat sie dem Land Palästina und seinem Volk, den Palästinensern, gewidmet. Ihre Single Unchanging Game, auf Englisch und Arabisch gesungen, erzählt von Erinnerung, Wiederholung und der Illusion des Fortschritts.

Natascha Atlas ist eine panarabische Ikone, die westliche und nahöstliche Gesangstradition kennt und 15 Soloalben aufgenommen hat. Unter anderem arbeitete sie mit Transglobal Underground, mit Peter Gabriel und mit Nigel Kennedy zusammen und mit vielen anderen. Sami Bishai ist ein ägyptischer Violinist, Komponist und Produzent und sie haben jetzt zusammen Parallel Universe Volume 1 aufgenommen. Das erscheint am 5. Juni. Um Flucht und Exil, da geht es auch bei den nächsten Musikern, bei der Sahara-Rockband Tammy Crest. Azikel heißt ihr neues Album und das klingt intim, rau, überraschend sanft immer wieder und es wurde analog aufgenommen. Seit ungefähr 15 Jahren sind etwa 250.000 Menschen aus dem Norden Malis nach Mauretanien geflohen, um der Gewalt und den Gräueltaten zu entkommen, die die malische Armee und das Africa Corps, die ehemalige Wagner-Gruppe, an der Zivilbevölkerung verübt haben. Viele Flüchtlinge stammen aus der Region Timbuktu in Mali, darunter auch die jungen Musiker der Band Asof Andavna, die im Video zu Tammy Crests Titel Imanin, meine Seele zu sehen sind. Imanin leicht zu hören, ist ein sehr eindringlicher Song, getragen von Gitarren, hypnotischen Rhythmen und tranceartiger Energie. Tammy Crest.

Die Sahara Rock Band Tamikrist wurde 2006 gegründet und wurde anfangs inspiriert vom musikalischen Erbe von Tina Riven und angetrieben auch vom Wunsch der unterdrückten Stimme ihres Volkes, der Kelta Maschek, der Tuareg, Gehör zu verschaffen. Man hört hier unglaublich schwebende Gitarren und Gesänge und alles zusammen entwickelt einen starken Sog. Lieder des Widerstands, sagen sie, der Gemeinschaft und der Sehnsucht nach Frieden. Musik also für diesen Moment mit Tamikrist.

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1: Bei Tamikrest geht es auch auf dem neuen Album um das Gefühl der Entwurzelung und der Sehnsucht nach Frieden, gelebte Realität des Volks der Keltamashek aus Nordmali, von denen viele gezwungen waren, ihre Heimat zu verlassen. Tamikrest bedeutet auf Tamashek Verbindung oder Vereinigung und diese Band hat sich zu einer der wichtigsten Stimmen ihres Volkes entwickelt. Das sechste Studioalbum heißt Asikel, das bedeutet Reise oder Fahrt und es zeigt, wie die Band mittlerweile sich entwickelt hat. Auch das interkulturelle Leipziger Orchester Klänge der Hoffnung und das gleichnamige Ensemble ist sehr weit gekommen und lädt mit vielen Gästen, illustren Gästen, Chören und dem Ensemble Klänge der Hoffnung ins Gewandhaus ein, in den großen Saal am 3. Juni zum Jubiläumskonzert. Und da erklingt vielleicht auch diese Schier.

Am 3. Juni feiert das Orchester Klänge der Hoffnung ein großes Jubiläumskonzert im großen Saal des Gewandhauses zu Leipzig. Das wird ein Abend mit etwa 170 Mitwirkenden, voller Begegnung, Vielfalt und Klangräume. Neben dem Klänge der Hoffnung Orchester hört man auch das Jugendorchester und das Ensemble Klänge der Hoffnung. Die Banda Kommunale reist aus Dresden an, mit dabei der Leipziger Synagogalchor, Choralle, ein weiterer Chor und der Kinderchor der Kirchgemeinde im Leipziger Süden. Und alle zusammen klingen dann so kraftvoll wie hier mit Carolina

Komposition kann man da hören mit Einflüssen aus arabischer, persischer, polnischer und jüdischer Musik unter der Leitung von Ali Pirabi und Tilman Löser. Dieses Konzert findet im Rahmen von Tacheles, Jahr der jüdischen Kultur in Sachsen statt. Und man kann dort auch eine CD entdecken. 10 Jahre Klänge der Hoffnung erscheint am selben Abend. Ebenfalls am 3. Juni, und das ist unser letzter Konzerttipp hier bei Funk und Welt in den Late Night Sounds, kann man Musik aus der Bukarester Vorstadt in Berlin an einem ungewöhnlichen Ort erleben. In der Ausstellung von Constantin Brâncusi, Constantin Brâncuș auf Rumänisch, in der Neuen Nationalgalerie. Denn der Bildhauer war auch Sänger, spielte in seiner Jugend im Kirchenchor. Später dann lernte er Kontrabass und Gitarre und er hatte eine riesige Plattensammlung in seinem Atelier. Es erschien vor einigen Jahren eine CD mit seinen Aufnahmen am Centre Pompidou. Da hörte man Musik, ethnische Musik aus der Südsee, genauso wie Erik Satie's neueste Werke, denn er war einer seiner besten Freunde. Und man hörte auch traditionelle Lieder aus Rumänien, wo Constantin Brâncuș aufgewachsen ist und studierte, bevor er nach Paris ging, zu Fuß, um dort weiter zu studieren und seine wichtigsten Werke zu schaffen, die man jetzt in Berlin sehen kann bis zum August. Constantin Brâncuș war mit der Volkssängerin Maria Tanase eng befreundet in den 30er Jahren, die er auf der Weltausstellung in Paris und später nochmal in New York getroffen hat. Die Berliner Sängerin Oana Catalina Kizzo erinnert auch an diese Begegnung bei der Ausstellung jetzt in Berlin bei ihrem Konzert am 3. Juni. Sie stellt dort Songs von ihrem Album Divine vor, auf dem sie Maria Tanase Klassiker neu interpretiert hat mit ihrer jazzaffinen Berliner Balkanband am Akkordeon Dejan Jovanovic aus Serbien.

Lunke, Lunke, sang Oana Catalina Kizzo auf ihrem Album Divine. Vorher hatte sie Tangos und Romanzen aus Bukarest aufgenommen und auch die hört man im Konzert am 3. Juni. Da begegnen sich Musik und Skulpturen in der Ausstellung in der Neuen Nationalgalerie in Berlin, genauso wie in Brancouches Atelier in Paris. In den 20er bis 50er Jahren, leider wurde es nach seinem Tod abgerissen, anders als er es in seinem Testament gefordert hatte. Renzo Piano baute dann eine Reinterpretation in den 90er Jahren dieses Ateliers, das steht vor dem Centre Pompidou heute im Herzen von Paris. Er schuf sich seinen eigenen Wald aus Skulpturen im Atelier, hat mir damals begeistert der Architekt Renzo Piano erzählt. Auch Titi Robin war oft in Rumänien, nahm dort mit seinem Freund Eric Marchand neue Musik auf. La Petite Mer entstand allerdings für sein eigenes Album Giton. 1993 erschien das wieder mit den Sadna-Brüdern wie bei der Magawali-Rumba. Mit dem Sänger Roberto Sadna steht Robin im Mai und Juni wieder auf der Bühne, allerdings überwiegend in Frankreich. Ich bin Gert Friedrich, Sie finden Cocagna, Lovari und Wüstenblues bei ARD Sounds und bei mdrkultur.de. Schön, dass Sie dabei waren. Hier nochmal Titi Robin.

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1: Um 18 Uhr mit Frank Thomas. Bundeskanzler Friedrich Merz hat die russischen Angriffe auf die Ukraine verurteilt. Er sprach von einer rücksichtslosen Eskalation. Die EU-Außenbeauftragte Kaja Kallas wirft Russland nukleare Säbelrasseln vor. Sie bezeichnete den Einsatz von Raketen des Typs Oreschnik als politische Einschüchterungstaktik. Die Oreschnik ist für atomare Sprengköpfe ausgelegt. Russland hatte zuvor den Einsatz der Mittelstreckenrakete bestätigt. Nach ukrainischen Angaben schlug sie in der Großstadt Bila-Serkwa nahe Kiew ein. Bei russischen Drohnen- und Raketenangriffen seien in der Nacht mindestens 4 Menschen getötet und mehr als 60 verletzt worden. Der Fahrgastverband Pro Bahn Mitteldeutschland kritisiert die geplanten Kürzungen im öffentlichen Nahverkehr der Stadt Chemnitz. Verbandschef Markus Haubold sagte, die Personenbeförderung sei Teil der kommunalen Daseinsvorsorge und dürfe nicht gekürzt werden. Die Stadt Chemnitz will das Fahrplanangebot der Chemnitzer Verkehrs AG kürzen, vor allem bei Buslinien am Abend und in der Nacht. Damit sollen rund 2,9 Millionen Euro eingespart werden. Der Stadtrat will am Mittwoch über Kürzungspläne abstimmen. Die türkische Polizei hat die Parteizentrale der Oppositionspartei CHP in Ankara gestürmt. Zuvor hatten die Behörden die Räumung des Gebäudes angeordnet. Der abgesetzte CHP-Chef Özgür Özel hatte sich seit Donnerstag mit mehreren Unterstützern dort verschanzt. Ein Gericht hatte seine Wahl zum CHP-Vorsitzenden 2023 wegen mutmaßlicher Unregelmäßigkeiten für ungültig erklärt. Die Richter setzten stattdessen den ehemaligen Parteichef Kemal Kılıçdaroğlu wieder ins Amt ein. Bei den Parlamentswahlen in der EU-Inselrepublik Zypern zeichnet sich ein Kopf-an-Kopf-Rennen ab. Nach ersten Prognosen kommen die konservative demokratische Gesamtbewegung und die linke Akel-Partei jeweils auf knapp über 20% der Stimmen. Drittstärkste Kraft wird voraussichtlich die ultranationalistische Nationale Volksfront mit etwa 11%. Der Kontrollausschuss des DFB wird sich mit der Protestaktion von Fans beim Pokalfinale beschäftigen. Dem FC Bayern München und dem VfB Stuttgart drohen damit hohe Strafen. Anhänger beider Vereine hatten im Finale gestern Abend mit Sprechchören und Transparenten ihren Unmut über den DFB zum Ausdruck gebracht. Beide Lager zündeten auch Pyrotechnik. Das Spiel musste deswegen unterbrochen werden. Das waren die Nachrichten. Das Wetter, die Temperaturen. Brocken bedeckt 16, Chemnitz leicht bewölkt, 25, Dresden heiter, Eisenach wolkig, jeweils 26 Grad. Erfurt wolkig, 25, leicht bewölkt, Fichtelberg 20, Gera 26, Görlitz stark bewölkt, 26 Grad. Halle leicht bewölkt 25, Leipzig wolkig 26 Grad, Magdeburg leicht bewölkt 27, Meiningen wolkig 26 Grad. In der Nacht gering bewölkt oder klar, trocken 14 bis 9 Grad, morgen wenige Wolken, überall Sonne und trocken 25 bis 30 Grad. Am Dienstag weiter sonnenreiches Hochdruckwetter bei kaum geänderter Temperatur. MDR Verkehrsdienst B156 Richtung Bautzen am Abzweig Driewitz, Sperrung nach einem Unfall. B173 Richtung Zwickau am Abzweig Neumark, Sperrung nach Unfall. Landkreis Bautzen, die Strecke Niederkainer-Litten ist nach einem Unfall gesperrt. Landkreis Harz zwischen Heimburg und B244 defektes Fahrzeug. Geblitzt wird auf der A2 Richtung Berlin zwischen Allerengersleben und Alsleben, A4 Frankfurt-Dresden zwischen Hermsdorf-Ost und Rüdersdorf. Soweit der MDR Verkehrsdienst, 18.04 Uhr.
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2: Hallo dazu, sagt Gabriel Wörfel. Heute und morgen geht es um die Liebe und um transatlantische Beziehungen in unserem zweiteiligen Hörspiel Die Europäer nach dem gleichnamigen Roman von Henry James. Der Kontrast zwischen der alten und der neuen Welt wurde zum Lebensthema des in New York geborenen Amerikaners, der Europa bereiste, in Paris und Rom lebte und der so am alten Kontinent hing, dass er sich schließlich in England niederließ und sogar britischer Staatsbürger wurde. In den Europäern erzählt er mit Witz und Ironie von Klischees und Konventionen, die bei der Begegnung der beiden verwandten und doch unterschiedlichen Welten aufeinandertreffen. Eugenia, eine Baronin von leider zweifelhaftem Adel, und ihr ebenso mittelloser Bruder Felix haben sich auf eine weite, sehr weite Reise begeben, zumal in den 40er Jahren des 19. Jahrhunderts, aus einem deutschen Provinzfürstentum bis nach Amerika. Und das alles tatsächlich nur, um die ihnen völlig unbekannten Verwandten im Bostoner Umland zu besuchen? Wohl kaum, wie sie nun im ersten Teil unseres Hörspiels nach dem Henry-James-Roman »Die Europäer« erfahren, mit Judith Rosmeier und Patrick Güldenberg in den Rollen der Geschwister und Ulrich Nöten als Erzähler.

0: Hast du jemals etwas so Abscheuliches wie diesen Kirchturm gesehen?
1: Ich wusste gar nicht, dass die Kirchtürme so nahe gehen, liebste Schwester.
0: Und diese Fahrzeuge, die von Pferden über, was ist das, Schienen gezogen werden. Meinst du, dass unsere Verwandten das auch tun?
1: Was tun?
0: Sich darauf zu stürzen, sobald eines vorfährt, als müssten sie auf hoher See gerettet werden. Diese vielen Frauen mit ihren Taschen und Paketen.
1: Wahrscheinlich sitzt ein sehr gut aussehender Mann darin.
0: Hier gibt es keine gut aussehenden Männer. Oh, dieses schreckliche Land. Es schneit immer noch.
1: Dieses komische, dieses herrliche Land.
0: Felix, du zerrst an meinen Nerven.
2: Der junge Mann, der in dem kleinen Bostoner Hotelzimmer mit geschickter Hand eine Zeichnung anfertigte, hatte feine Züge und ein strahlendes Lächeln. Seine um einige Jahre ältere Schwester ähnelte ihm, ohne allerdings so gut auszusehen. Kein Kompliment hatte ihr jemals mehr Freude bereitet, als dass sie sei eine Dame, die ihren Kopf wie eine Schönheit trägt, ohne schön sein zu müssen.
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0: Es war ein Fehler. Ich hätte dir nicht vorschlagen dürfen, nach Amerika zu reisen.
1: War es denn dein Vorschlag? Wenn du möchtest, dann nehme ich die Schuld auf mich.
0: Schau aus dem Fenster. Es schneit. Mitte Mai. Ich kann mich nicht erinnern, dass Mama mir je erzählt hat, es sei hier so abscheulich gewesen.
1: Mama hat dir nie etwas Unangenehmes erzählt. Und du wirst sehen. Morgen haben wir herrliches Wetter.
0: Qu'en savez-vous? Morgen reise ich ab.
1: Wohin denn?
0: Irgendwohin, nur weg von hier. Zurück nach Silberstadt. Ich werde an den Fürsten schreiben. Warum sagst du nicht, du hast mich, weil ich dich hierher gebracht habe?
1: Weil du es nicht glauben würdest. Ich bewundere dich und habe vor, mich an diesem merkwürdigen Land zu erfreuen.
0: Gute Laune ist zweifellos etwas Großartiges, aber du hast für meinen Geschmack zu viel davon. Und ich kann nicht erkennen, was sie dir bisher genutzt hätte.
1: Sie hat mich glücklich gemacht.
0: Das ist wohl das Mindeste. Du hast dein Leben lang dem Schicksal bereits für die kleinsten Gunstbeweise gedankt. Deshalb hat es sich nie für dich angestrengt.
1: Ein bisschen schon. Denn es hat mir eine wunderbare Schwester geschenkt.
0: Ich meine es ernst, Felix. Du bist fast 30 und weiter nichts als ein unbekannter Bohemian. Der mittellose Mitarbeiter einer Illustrierten.
1: Mittellos? Ich habe 100 Pfund in der Tasche. Und ich habe einen Vertrag über 50 Zeichnungen und möchte all unsere Verwandten und deren Verwandte porträtieren. Zu $100 pro Kopf.
0: Du besitzt keinen Ehrgeiz.
1: Aber du, liebe Baronin.
0: Ja. Und mein Ehrgeiz hat mich an diesen entsetzlichen Ort gebracht. Nein, unsere Verwandten tun so etwas nicht.
1: Du meinst das Gerangel um die Pferdebahnen?
0: Das ist bei reichen Leuten ausgeschlossen.
1: Bist du sicher, dass sie reich sind?
0: Herr im Himmel, du kannst Sachen sagen. Glaubst du, ich wäre sonst jemals hierher gekommen? Ich rechne nicht damit, dass sie klug sind oder freundlich. Jedenfalls am Anfang. Oder vornehm oder interessant. Aber ich bestehe unbedingt darauf, dass sie reich sind.
1: Ja, ich rechne auch damit, dass sie reich sind. Und klug und freundlich und vornehm und interessant und überhaupt wunderbar. Sicher sind unsere Cousinen so hübsch wie alle Mädchen in diesem Land. Ich werde sie gleich morgen aufsuchen.
0: Lieber Bruder, du wirst immer ein Kind bleiben.
2: Der nächste Tag war strahlend schön, wie es Felix prophezeit hatte. Der Winter hatte sich schlagartig zum Sommer gewandelt. Dies bemerkte auch das junge Mädchen, das aus einer großen, schlichten Villa mitten auf dem Land trat und durch den Garten schlenderte, der das Haus von einer schlammigen Landstraße trennte. Sie war groß und blass, dünn und ein wenig linkisch. Ihr Name war
4: Gertrude?
2: Das zweite junge Mädchen, das jetzt über die Veranda des alten Hauses in den Garten ging, alt insofern, als es 80 Jahre zählte, war ihre Schwester Charlotte.
4: Das ist der Schlüssel zum Esszimmerschrank. falls jemand etwas haben möchte.
2: Auch sie war dünn und blass, aber etwas älter und ein wenig ansehnlicher.
5: Wer sollte etwas haben wollen? Ich bin allein im Haus.
4: Es könnte jemand kommen.
5: Meinst du Mr. Brand?
4: Ja, Gertrude. Vielleicht möchte er ein Stück Kuchen.
5: Ich mag keine Männer, die immer Kuchen essen.
4: Ich glaube, Vater erwartet, dass du in die Kirche kommst. Was soll ich ihm sagen?
5: Sag, ich habe arge Kopfschmerzen.
4: Wäre das die Wahrheit?
5: Nein, Charlotte.
4: Ich habe den unguten Eindruck, du bist ruhelos.
5: Ich fühle mich wie immer.
4: Findest du nicht, dass mein Schultertuch zu lang ist?
5: Ich glaube, du trägst es nicht richtig.
4: Wie soll ich es denn tragen?
5: Ich weiß nicht. Anders. Es muss von hinten anders aussehen.
4: Ach, das spielt jetzt keine Rolle. Ich finde ohnehin, es spielt keine Rolle, wie man von hinten aussieht.
5: Aber das ist viel wichtiger. Da siehst du nämlich nicht, wer dich beobachtet. Du kannst nicht versuchen, hübsch auszusehen.
4: Ich finde nicht, dass man überhaupt versuchen sollte, hübsch auszusehen.
5: Naja, wahrscheinlich hilft es sowieso nicht viel.
4: Ich hoffe, es geht dir besser, wenn wir zurückkommen, liebe Schwester.
5: Aber es geht mir bestens.
2: Charlotte ging den Weg zum Gartentor hinunter. Dort kam ihr ein gut aussehender junger Mann mit einem Zylinder entgegen. Allerdings war er etwas zu beleibt.
4: Oh, Mr. Brand.
6: Ich wollte nachsehen, ob Ihre Schwester nicht in die Kirche gehen will.
4: Ich bin froh, dass Sie gekommen sind. Wenn Sie ein wenig mit ihr reden würden, sie wirkt so unruhig.
6: Ich werde mich sehr gern mit ihr unterhalten. Dafür würde ich fast jedem Gottesdienst fernbleiben.
4: Das müssen Sie selbst wissen. Aber ich komme noch zu spät.
6: Darf ich fragen, warum Sie nicht in die Kirche gehen?
5: Weil der Himmel so blau ist.
6: Ihre Schwester meinte, Sie seien niedergeschlagen.
5: Ich bin niemals niedergeschlagen. Nur manchmal böse. Wenn ich böse bin, bin ich gut gelaunt. Gerade eben war ich böse zu meiner Schwester.
6: Was haben Sie ihr denn angetan?
5: Ich habe etwas gesagt, was sie verwirrt hat. Absichtlich.

0: sind, aber sie sind auf jeden Fall rätselhaft.
1: Gertrud wanderte ziellos durch die weißgetäfelten Räume der Villa. Anscheinend waren heute auch die Dienstboten zur Kirche gegangen. Manchmal genoss sie das Gefühl, allein zu sein, in vollen Zügen. Es schien ihr immer, als müsste sie die Gelegenheit beim Schopf packen. Und während sie überlegte, was sie Besonderes tun konnte, war die Gelegenheit meist schon vorüber. Heute überlegte sie angestrengter denn je. Schließlich griff sie nur nach einem besonders eindrucksvollen Buch. Einem Band aus Tausend und einer Nacht. Und setzte sich damit in einen der Schaukelstühle auf der Veranda. Als sie nach einer Weile von ihrer Lektüre aufblickte, glaubte sie, den Prinzen Kamar es-Saman leibhaftig vor sich zu sehen. Er war wunderschön und verbeugte sich sehr tief vor ihr. Es war die grandioseste Verbeugung, die sie je gesehen hatte.
0: Würden Sie mir freundlicherweise sagen, ob ich die Ehre habe, mit Miss Wentworth zu sprechen?
1: Sie erhob sich und vergaß fassungslos vor Verblüffung, den Finger im Buch zu lassen.
2: Ich bin Gertrude Wentworth.
0: Dann habe ich die Ehre, das Vergnügen, Ihr Cousin zu sein.
2: Welcher Cousin? Wer sind Sie?
0: Ich merke schon, es muss Ihnen komisch vorkommen. Es ist sehr still hier. Sind Sie ganz allein?
2: Ja, alle sind zur Kirche gegangen.
0: Das habe ich befürchtet. Jetzt hoffe ich, Sie fürchten sich nicht vor mir.
2: Ich weiß. Sie sind aus Europa.
0: Sie haben also von uns gehört. Sie glauben, dass es uns gibt.
2: Wir wissen, dass wir in Frankreich irgendwo Verwandte haben.
0: Und haben Sie sich jemals gewünscht, uns kennenzulernen?
2: Ich wollte Sie kennenlernen.
0: Dann bin ich froh, dass ich auf Sie gestoßen bin. Wir wollten Sie auch kennenlernen. Deshalb sind wir gekommen.
2: Mit dieser Absicht?
0: Klingt das, als wollten wir Ihnen zur Last fallen. Ich glaube, das tun wir nicht. Wirklich nicht. Wir ziehen nur ziemlich gern umher und waren froh über einen Vorwand.
2: Und Sie sind soeben angekommen?
0: Ja, in Boston. Vor 2 Tagen. Ich habe mich im Gasthof nach Mr. Wentworth erkundigt. Das muss Ihr Vater sein.
2: Ja.
0: Die Leute hatten schon viel von ihm gehört. Also hat man mir an diesem herrlichen Tag den Weg gewiesen. Ich kam zu Fuß, weil ich die Landschaft sehen wollte. Es sind ziemlich viele Meilen.
2: 7,5.
1: Gertrude war zutiefst aufgewühlt. Sie hatte noch nie im Leben mit einem Ausländer gesprochen. Hier war nun einer, den die sonntägliche Stille extra für ihren Privatgebrauch hervorgezaubert hatte. Und er war so brillant und so höflich und lächelte ständig.
2: Möchten Sie nicht ins Haus kommen?
0: Sie haben also keine Angst vor mir?
2: Wir haben keine Angst hier.
0: Comme vous devez avoir raison.
1: Zum ersten Mal hörte Gertrude jemanden so viele französische Wörter sprechen. Sein Lächeln war schon fast eine Grimasse, als sie ihn in den Salon führte.
0: Ach, was für ein freundliches Haus. Drinnen ist es heller als draußen.
2: Sind Sie Franzose?
0: Gott bewahre. Oh, ich glaube, Sie kennen meinen Namen noch nicht. Ich heiße Felix Young. Ihr Vater ist mein Onkel. Meine Mutter war seine Halbschwester.
2: Ja, sie wurde katholisch und hat in Europa geheiratet.
0: Ach, das wissen Sie also. Unsere Eltern haben in Sizilien geheiratet. Unser Vater ist dort geboren.
2: Dann sind Sie Sizilianer?
0: Oh nein. Unser Vater war Amerikaner. Er lebte nur in Europa.
2: Aber Sie sind doch eine Art Ausländer.
0: Ja, eine Art. Aber welche? Wir sind noch nicht dazu gekommen, diese Frage zu klären.
2: Wo leben Sie denn?
0: Auch das können Leute wie wir nicht sagen. Ich glaube wirklich, ich habe schon in jeder europäischen Großstadt gelebt.
2: Ah ja, dann haben Sie sicher Durst.
1: Gertrude bewirtete ihren Gast mit einem Glas Madeira und dem Kuchen, von dem ihre Schwester gedacht hatte, Mr. Brandt werde ihn gern essen.
0: Da werde ich ja göttergleich verwöhnt.
2: Erzählen Sie mir von Ihrer Schwester.
0: Meine Schwester ist die Baronin Münster.
2: Eine Baronin? Warum ist sie nicht mitgekommen?
0: Sie hat mich als Gesandten vorausgeschickt.

0: Sie möchte ihrem Vater ihre Aufwartung machen.
1: Ist sie verheiratet?
0: Ja, sie ist mit einem deutschen Prinzen verheiratet. Prinz Adolf von Silberstadt-Schreckenstein, dem jüngeren Bruder des Fürsten.
1: Silberstadt-Schreckenstein? Ist sie eine Prinzessin?
0: Oh nein, ihre Stellung ist etwas seltsam. Es ist eine morganatische Ehe.
1: Morganatisch?
0: Ja, so nennt man die Heirat zwischen dem Sprössling aus einem Herrscherhaus und einer gewöhnlichen Sterblichen. Sie haben Eugenia zur Baronin gemacht, aber mehr konnten sie nicht tun. Jetzt wollen sie die Ehe auflösen. Prinz Adolf ist unter uns gesagt ein Trottel. Aber sein Bruder, der Fürst, ein kluger Mann, hat so seine Pläne für ihn.
1: Die andere Seite möchte die Ehe auflösen. Gegen ihren Willen?
0: Gegen ihr Recht.
1: Sie muss sehr unglücklich sein.
2: Gertrude?
3: Das Gespräch hatte die junge Dame so gefesselt, dass sie die Schritte gar nicht wahrgenommen hatte. Da kamen sie alle aus der Kirche zurück. Mr. Brent hatte als erster den Salon betreten. Augenscheinlich war er noch immer in der Stimmung zu sagen, was er vor einer Stunde nicht sagen durfte. Plötzlich begriff Gertrude, dass sie den jungen Mann vorstellen musste.
1: Das ist der Prinz. Der Prinz von Silberstadt-Schreckenstein.
4: Sie haben dich zumindest nicht von der Tür gewiesen. Du warst gut 10 Stunden weg.
0: Von der Tür gewiesen? Sie waren entzückt. Noch nie wurde ich so umschwärmt. Es war der grandioseste Tag meines Lebens.
4: Eine Ansammlung von Engeln. Ich verstehe.
3: Die Baronin hatte nur begrenztes Vertrauen in das Urteilsvermögen ihres Bruders. Vor seinem Antrittsbesuch hatte sie ihm genaue Anweisungen gegeben, auf welche Einzelheiten er zu achten hatte, um für ihren Auftritt gerüstet zu sein.
4: Nun sag, wie ist das Haus? Ist es schön?
0: Wild romantisch. Es liegt inmitten von Wiesen und Wäldern. Ein 3-stöckiges Holzhaus. Der Onkel hat es als ehrwürdiges Herrenhaus bezeichnet. Dabei sieht es aus, als wäre es erst letzte Nacht erbaut worden.
4: Ist es vornehm?
0: Es ist vor allem blitzsauber. Keinerlei Prunk, keinerlei Schmuck, keine Heerscharen von Dienstboten und Stühle mit fast geraden Rückenlehnen. Man kann von den Treppenstufen essen.
4: Wie erstrebenswert. Keine sichtbaren Spuren von Reichtum?
0: Ich würde sagen, es handelt sich um Reichtum ohne sichtbare Spuren.
4: Ach, und die Bewohner halten sich natürlich ebenfalls kerzengerade.
0: Liebe Schwester, die Bewohner sind allesamt reizend. Sie wünschen sich, dass du kommst und für immer bleibst.
4: Ach ja. Und die beiden Töchter, sind sie so hübsch, wie du dir erhofft hast?
0: Nun ja, eine von ihnen, Charlotte.
4: Ich verstehe, du hast dich in Gertrude verliebt. Und sie sind offenbar Puritaner durch und durch.
0: Ja, lebenslustig sind sie nicht. Ich glaube, da stimmt irgendetwas nicht. Sie nehmen alles schwer. Der Onkel sieht aus, als erlitte er gerade ein Martyrium. Nicht im Feuerofen, sondern in der Eiskammer. Aber wir werden sie schon aufheitern.
4: Was ist mit dem Sohn des Hauses?
0: Ich fürchte, dass er sich gern einen ansäuselt.
4: Also immerhin ein Epikureer. Wie alt ist er?
0: Ein 20-jähriger Junge. Hübsch, aber leider etwas gewöhnlich. Und dann gibt es noch Mr. Brand, eine Art Laienpriester. Die Familie scheint viel von ihm zu halten.
4: Sind das alle Herren?
0: Mr. Acton wird dir gefallen. Ein Mann von Welt. Er war in China.
4: Ah.
0: Ich habe den Eindruck, dass er dort ein Vermögen gemacht hat.
4: Das ist immer interessant. Jung, klug, gut aussehend.
0: Er ist geistreich. Noch keine 40. Hat eine leichte Glatze. Er wird dich bewundern.
4: Schon möglich.
0: Seine junge Schwester ist ein bildhübsches Geschöpf. Sie ist eine waschechte Amerikanerin.
4: Bon, wir werden sehen.
5: Wir freuen uns sehr, Sie begrüßen zu dürfen.
0: Sei recht freundlich.
3: Wenn die Baronin zu gefallen wünschte, war sie die reizendste Frau der Welt. Dann vergaß Felix, dass sie manchmal schwierig und launisch war und er mitunter Angst vor ihr hatte.
4: War es recht, von mir zu kommen?
5: Sehr. Sehr recht.
3: Mr. Wentworth war es Angst und Bang. Noch nie hatte ihn eine Frau mit einem so unverwandten, eindringlichen Lächeln angeblickt. Und es verwirrte und bedrückte ihn, dass diese Frau seine Nichte war. In der Nacht zuvor hatte ihn das seltsame Wort morganatisch nicht schlafen lassen. Seine Nichte, eine Baronin, in morganatischer Ehe verheiratet. War das rechtens? War das angemessen? War das zulässig?
5: Meine Töchter.
2: Guten Tag.
5: Und Miss Gertrude.
2: Guten Tag.
3: Die Baronin hatte noch nie so unscheinbare Menschen gesehen. Immerhin gab Charlotte ihr einen Kuss und sah sie sehr lieb und feierlich an. Gertrude hingegen wirkte fast düster und hatte bei der Umarmung Tränen in den Augen.
4: Was für hübsche Cousinen ich habe. Warum kommt Ihr Sohn mich nicht begrüßen? Offenbar ist er nicht so charmant wie seine Schwestern.
5: Ich weiß nicht. Ich werde mich darum kümmern.
2: Er fürchtet sich ein wenig vor Damen. Er ist sehr hübsch.
4: Wir wollen hineingehen und ihn suchen.
5: Ja, das wollen wir.
3: Die Baronin nahm den Arm ihres Onkels, der sich nicht bewusst war, ihn ihr angeboten zu haben, und sich fragte, ob er es hätte tun sollen und ob es sich unter diesen Umständen für ihn schickte.
4: Es kommt ein Augenblick im Leben, da man unweigerlich zu den natürlichen Banden zurückkehrt.
3: Mr. Wentworth hatte tags zuvor gehört, die Baronin sei sehr klug, sehr scharfsinnig.
5: Die natürlichen Bande sind sehr stark.
3: Jetzt ging es also los mit dem Scharfsinn. Felix und Gertrude blieben noch einen Moment im Garten zurück.
6: Was halten Sie von Eugenia? Ist sie nicht reizend?
2: Sie ist beeindruckend. Es muss sehr interessant sein, wenn man sie richtig kennt. Ich habe nicht das Gefühl, als würde mir das je gelingen.
6: Ach, Sie werden dicke Freundinnen werden.
4: Wenn Sie in Zukunft sehr nett zu mir sind, will ich vergessen, dass Sie mich nicht gleich begrüßt haben, Clifford.
7: Ja, natürlich.
5: Das ist mein Cousin, Mr. Acton.
4: Ihr Cousin, nicht meiner?
8: Das hängt einzig von Ihnen ab.
4: Ach ja?
3: Madame Münster spürte sofort, dass Mr. Acton von den anwesenden Personen die wichtigste war.
4: Sagen wir, es hängt von Ihrem Verhalten ab. Ich warte lieber. Ich habe genug Cousins. Es sei denn, ich kann auch Anspruch auf diese bezaubernde Dame erheben.
8: Das ist meine Schwester Lizzie.
9: Guten Tag.
4: Das ist ja ein ganz anderer Typus. So haben wir uns die amerikanischen Mädchen vorgestellt, nicht wahr, Felix?
6: Ich kann hier nur einen Typus erkennen, den anbetungswürdigen.
4: Und dieser Herr ist so etwas wie ein Geistlicher?
5: Mr. Brand. Er ist Pfarrer.
4: Protestant?
10: Ich bin Unitarier, Madam.
4: Aha, etwas Neues.
2: Vater.
5: Liebe Nichte, Sie kommen von sehr weit her.
4: Sehr, sehr weit.
5: Das ist ein Grund, Sie hier bei uns niederzulassen.
2: Bitte, Sie müssen bei uns wohnen.
3: Eugenia war eine Frau der plötzlichen Gefühlsaufwallungen. Die freundlichen, ernsten Menschen, die karge Einrichtung, das schlichte Leben. All diese Eindrücke überwältigten sie und sie gab einem Gefühl nach, das so echt war, wie sie es selten erlebte.
4: Ich bin sehr müde. Ich möchte mich gern ausruhen. Bitte nehmen Sie mich auf.
2: Sie kann doch das große Nordostzimmer haben und das französische Bett.
11: Aber sie will nicht in diesem Haus wohnen.
9: Ach, meinst du, es ist nicht gut genug für sie?
5: Sie hat doch ihre Bereitschaft deutlich bekundet.
11: Das war nur Höflichkeit.
5: Sie ist sehr höflich.
7: Allzu höflich.
9: Was man von dir nicht behaupten kann.
11: Sie meint genau das Gegenteil.
3: Nachdem sie in die Stadt zurückgekehrt war, von nun an wurde die Baronin nie anders als mit dem Personalpronomen bezeichnet, fand ein Familienrat statt. Der Besuch aus Übersee war ein Ereignis, das im gewohnten Pflichtprogramm der Familie nicht vorgesehen war.
11: Vater, sie kann hier nicht wohnen. Sie ist die Frau eines Fürsten.
5: Hierzulande sind wir alle Fürsten. Und ich wüsste nicht, dass es in der näheren Umgebung einen Palast zu mieten gäbe.
8: Cousin William, überlassen Sie Ihnen doch das kleine Haus auf der anderen Straßenseite.
9: Du gehst aber sehr großzügig mit dem Eigentum anderer Leute um.
5: Robert ist auch mit seinen eigenen Sachen großzügig.
11: Oh ja, lass sie in dem kleinen Haus wohnen, Vater.
2: Dort gibt es nichts, was so hübsch ist wie das Nordostzimmer.
8: Oh, sie wird es sich schon nach ihrem eigenen Geschmack einrichten.
11: Das wird wunderbar. Es wird ein fremdländisches Haus werden.
5: Aber brauchen wir denn so etwas? Wir werden seltsamen Einflüssen ausgesetzt sein.
8: Sie reden, als wolle die arme Baronin einen Spielsalon eröffnen.
11: Wenn wir sie besuchen, wird es sein, als besuchten wir Europa – Sie wird ein Boudoir haben. Oh. Sie wird erst um 10 Uhr morgens aufstehen und im Bett frühstücken.
7: Gertrud wird vorwitzig.
12: Liebe Schwester.
3: Charlotte hatte immer gewusst, dass ihre Schwester sehr viel Fantasie besaß und war stolz darauf gewesen. Doch gleichzeitig hatte sie immer geahnt, dass dies eine gefährliche Gabe war.
13: Ich möchte, dass du mir etwas versprichst.
11: Ja, was denn?
13: Reg dich nicht auf. Lass nicht zu, dass diese Vorkommnisse zum Anlass für Aufregungen werden.
11: Ich glaube, das kann ich nicht versprechen, Vater. Ich bin schon aufgeregt.
3: Alle schwiegen eine Weile, als hätten sie etwas Waghalsiges, Unheilvolles vernommen.
12: Ich glaube, es ist besser, Sie ziehen in das andere Haus.
13: Ja, Sie sollen im anderen Haus bleiben.
4: Frühstück, Dinner und Tee im Schoß dieser Familie. In diesen Schrank bitte.
6: Gut.
4: Da könnte ich mich ja gleich in die Klosterschule zurückwünschen.
6: Es sind die liebenswertesten Menschen auf Erden.
4: Natürlich sind sie das.
3: Einige Tage später nahm die Baronin das kleine weiße Cottage in Besitz, das bisher in den Sommermonaten von Freunden der Familie bewohnt wurde. Wachskerzen wurden aufgestellt, Portieren in die Türen gehängt, Tücher über Sofas und Stuhllehnen drapiert. Rosafarbene Seidenrouleaus tauchten die Räume in Dämmerlicht.
4: Ich habe es mir ein wenig gemütlich gemacht.
12: Ja, das ist interessant.
3: Es beeindruckte Eugenia, dass ihre amerikanischen Verwandten nie über Geld sprachen. Sie waren äußerst großzügig, besorgten ihr sogar eine Köchin für ihren kleinen Haushalt. Materieller Wohlstand schien eine Selbstverständlichkeit zu sein, über die man nicht sprach.
4: Ach, wie herrlich.
3: Es war nicht komplett gelogen, als Eugenia erklärt hatte, sie suche Ruhe und Abgeschiedenheit. Wenn sie von der Veranda ihres Chalets über die weiten Felder, die Teiche und Obstgärten blickte, erlebte sie ein geradezu sinnliches Vergnügen. Nichts, was die Baronin sagte, war komplett gelogen, so wie nichts ganz der Wahrheit entsprach.
6: Begleitest du mich heute zum Dinner nach drüben?
4: Oh, nein, diese Art von Kost bekommt mir nicht.
14: Prüfet alles, und was gut ist, das behaltet.
15: Amen.
6: Amen. Amen. Ein sehr besonderer Geschmack.
3: Felix genoss es, jeden Tag bei seinem Onkel zu tafeln. Seine Fähigkeit, sich über alles zu freuen, war so groß, dass er die frischen Speisen durchaus zu würdigen wusste. So müssten die Menschen in Urzeiten gelebt haben, die ohne Küchenherd auskamen, befand er. Am meisten aber genoss Felix, dass er eine Familie gefunden hatte. Anfangs meinte er, ohne Unterschied in die drei Mädchen gleichzeitig verliebt zu sein.
12: Lizzie, reichst du mir bitte das Salz?
11: Hier, liebe Schwester.
12: Ich danke dir.
3: Wenn sie nur nicht alle so traurig wären. Sogar Lizzie Acton mit ihrem Gelächter wirkte traurig. Auch Clifford Wentworth, der doch so jung war und einen einspännigen Pferdewagen und eine schöne Fuchsstute sein eigen nannte. Der Einzige, der keinen Trübsinn erkennen ließ, war Robert Acton. Er schien alle Dinge von der humorigen Seite zu betrachten.
16: Felix, haben Sie schon ein Opfer gefunden für Ihre Zeichenkünste?
6: Oh ja. Lieber Onkel, es wäre mir eine Ehre, Sie porträtieren zu dürfen.
17: Mich?
6: Ja, Sie haben so einen interessanten Kopf. Wunderbar ausgezehrt. Und Ihr Teint ist so herrlich bleich, sehr mittelalterlich.
16: Das ist vermutlich ein Kompliment.
17: Oh, bitte nicht. Meine Kinder haben eine Daguerreotypie von mir. Das genügt vollkommen.
3: Mr. Wentworth fiel der Umgang mit seinem Neffen nicht leicht. Einerseits war Felix so klug und hübsch und gesprächig, dass man einfach eine gute Meinung von ihm haben musste. Andererseits war er ein Künstler, oder Amateur, wie er selbst von sich sagte, was auch immer das bedeuten mochte. Mit seiner Nichte tat sich Mr. Wentworth allerdings noch schwerer. Obwohl er die Baronin pünktlich jeden Nachmittag besuchte, konnte er sich nicht an sie gewöhnen. Ihre Fremdartigkeit lähmte und verwirrte ihn. Ihre schelmischen Bemerkungen erschreckten ihn.
11: Ich möchte, dass Sie mich porträtieren, Felix.
0: Mit dem größten Vergnügen.
9: Hältst du dich für so hübsch?
11: Keineswegs, aber es muss unterhaltsam sein, sich malen zu lassen.
17: Unterhaltsam? Es ist nur eine der vielen Formen von Eitelkeit, liebe Tochter.
0: Sie sind sehr schön, Cousine.
11: Das ist ein Kompliment. Ich stecke alle Komplimente, die ich bekomme, in eine kleine Spardose. Es sind erst 2 oder 3.
0: Ich werde mich bemühen, es nicht als Kompliment zu formulieren. Anfangs habe ich sie nicht für schön gehalten. Allmählich hat sich das geändert.
11: Lizzie.
16: Jetzt könnte deine Sparbüchse platzen, liebe Cousine.
0: Bitte so bleiben. Nicht bewegen.
11: Eine ganze Stunde hübsch aussehen. Das ist viel verlangt von mir.
0: Aber nein.
11: Ich wollte, Sie würden mir verraten, was Sie von uns halten. Wie wirken wir in Ihren Augen?
0: Wie die besten Menschen der Welt.
11: In Wahrheit meinen Sie wie die langweiligsten Menschen der Welt.
0: Sie scheinen anders zu sein als Ihr Vater oder Ihre Schwester.
11: Alle sagen, ich sei anders. Es macht Sie unglücklich.
0: Ach, liebe Cousine, ich habe den Eindruck, in Ihrer Familie herrscht allgemein die Neigung, sehr schnell unglücklich zu sein.
11: Das meine ich mit langweilig. Wir vergnügen uns nicht gern.
0: Sie gewinnen dem Leben nicht so viel Freude ab, wie es möglich wäre. Sie genießen es nicht. Dabei scheinen Sie doch sehr gute Voraussetzungen dafür zu haben. Sie haben Geld, sind freie Menschen, genießen Ansehen.
11: Was sollte man also tun? Einladungen geben, ins Theater gehen, Romane lesen, lange aufbleiben?
0: Ich glaube, Freude erfährt man nicht durch das, was man erlebt oder nicht erlebt. Es ist vielmehr eine grundsätzliche Einstellung zum Leben.
11: Wir sehen das Leben als Mühsal und als Prüfung. So hat man es mir beigebracht.
0: Man kann es auch anders begreifen.
11: Wie denn?
0: Als Gelegenheit.
11: Als Gelegenheit?
0: Das ist meine Methode. Sie hat mich glücklich gemacht, aber das will natürlich nichts heißen.
11: Was meinen Sie damit?
0: Sie brauchen dem, was ich sage, keine große Bedeutung beimessen.
11: Aber Sie sind ein sehr bedeutender Mensch.
0: Oh nein!
11: Sie haben großes Talent.
0: Nein, bestimmt nicht. Wenn es so wäre, dann wüsste ich es.
11: Sie kennen so viele Länder, so viele Menschen.
0: Ja, das ist wahr.
11: Bitte erzählen Sie mir davon. Erzählen Sie mir von Ihrem Leben.
3: Das tat Felix. An diesem und so manch anderen Tag. Währenddessen glaubte Gertrude, in einer Art Fortsetzungsroman zu leben. So fremd und neu war für sie alles.
0: Darf ich Sie nach Hause begleiten?
11: Oh Gott, ich habe Sie gar nicht gesehen.
0: Das wundert mich nicht. Sie gehen mir aus dem Weg. Schon einige Zeit.
11: Warum sollte ich das?
0: Ich glaube, Sie sind sich dessen gar nicht bewusst. Sie haben gar nicht bemerkt, dass ich da war.
11: Gut, aber jetzt sind Sie hier. Das merke ich sehr wohl.
0: Sie sind sehr beschäftigt, sehr in Anspruch genommen. Sie haben neue Interessen, neue Beschäftigungen. Ich möchte Ihnen etwas sagen, Gertrude.
11: Ich weiß, was Sie sagen wollen.
0: Ich liebe Sie. Ich liebe Sie innig, mehr denn je.
11: Ich wollte, Sie würden das vergessen.
0: Wie könnte ich? Warum sollte ich?
11: Ich habe Ihnen nichts versprochen, nichts gelobt.
0: Sie haben mir das Gefühl gegeben, dass ich einen gewissen Einfluss auf Sie habe. Sie haben sich mir geöffnet.
11: Das habe ich nicht.
0: Dann waren Sie nicht so aufrichtig, wie ich dachte, wie wir alle dachten.
11: Ich wüsste nicht, was irgendwelche anderen damit zu tun hätten.
0: Ich meine Ihren Vater und Ihre Schwester. Der Gedanke, dass Sie mir Gehör schenken, macht Sie glücklich.
11: Das stimmt nicht. Hier ist niemand glücklich.
0: Ihr Cousin ist wohl sehr glücklich, Mr. Young.
11: Umso besser für ihn.
0: Sie haben sich sehr verändert.
11: Das freut mich.
0: Mich nicht. Ich kenne Sie seit langem und habe Sie liebgewonnen, so wie Sie waren.
11: Ich muss jetzt nach Hause.
0: Sie gehen mir aus dem Weg, da sehen Sie es.
11: Dann gehen Sie mir auch aus dem Weg. Lassen Sie mich jetzt vorbei.
0: Nach einer Weile werden Sie zu mir zurückkommen. Ich glaube fest daran.
3: Mr. Brand wandte sich ab und blickte in den karmesinroten Sonnenuntergang. Gertrude ließ ihn stehen. Doch als sie die Wiese überquert hatte, brach sie plötzlich in Tränen aus. Es war fast ein Vergnügen, sie zu vergießen.
4: Sie finden es sicher seltsam, dass ich mich in diesem abgelegenen Teil der Welt niedergelassen habe.
16: Danke. Nun ja, Boston ist natürlich eine sehr schöne Stadt, aber...
4: Heute können Sie mich nicht zum Widerspruch reizen. Boston ist ein Paradies und wir befinden uns im Vorort des Paradieses.
16: Eben jetzt befinde ich mich im Paradies selbst.
3: Acton räkelte sich in seinem Sessel und war dabei nicht so entspannt, wie er sich gab. Er besuchte die Baronin sehr oft in ihrem Chalet, wie sie es nannte. Am liebsten hätte er sie ganz für sich gehabt. Er musste sich eingestehen, dass er nicht einmal in China eine so charmante, kluge und reizvolle Frau erlebt hatte.
4: Die Leute müssen mich für schrecklich unartig halten, dass ich ihre Besuche nicht erwidere.
16: Warum tun sie es nicht?
3: Eugenia war mittlerweile alteingesessen. Jeden Tag ging sie nach dem Dinner in das Haus ihres Onkels. Und einige Herrschaften aus Boston, die ihre Mutter noch gekannt hatten, waren ihretwegen zu Besuch gekommen.
4: Es hat so gar nichts Anregendes. Und dann steht Felix nie zur Verfügung. Er streift ständig über die Felder und zeichnet alte Scheunen. Oder er flirtet mit Gertrude. Charlotte hat angeboten, mich zu begleiten, aber nein, dafür bin ich nicht hierher gekommen.
16: Warum sind Sie denn gekommen? Das Leben hier draußen ist sehr ruhig. Das muss doch langweilig für Sie sein.
4: Unterhaltung habe ich genug gehabt.
16: Sie sind also der Ruhe wegen hierher gekommen?
4: Ich kam aus allerlei Gründen, um wegzugehen, mich zu verändern, mit allem zu brechen. Aber wenn man einmal weggegangen ist, muss man auch irgendwo ankommen. Und da habe ich mich gefragt, warum nicht hier? Ich denke, Sie sollten mir einfach dankbar dafür sein.
16: Wenn Sie wieder gehen, werden Sie sehen, welche Hindernisse ich Ihnen in den Weg lege.
4: Sie wollen mir Hindernisse in den Weg legen?
16: Das Allergrößte. Dass ich nämlich so nett zu Ihnen bin.
4: Dass ich gar nicht mehr fort kann? Seien Sie sich da nicht so sicher. Ich bin nach Amerika gekommen, um Leuten wie Ihnen gerade nicht zu begegnen.
16: Leuten wie mir?
4: Ich hatte das Verlangen nach natürlichen Beziehungen. Drüben hatte ich sozusagen nur künstliche.
16: Nun, es gibt eine Methode, vermittels derer die Beziehung zwischen einer Dame und einem Herrn immer natürlich wird.
4: Sie meinen, wenn Sie ein Liebespaar werden? Nous n'en sommes pas là.
3: So weit waren sie noch nicht. Doch als die Baronin ein paar Tage später mit Acton auszufahren begann, sah es fast danach aus. Er wählte die schönsten, entlegensten Gegenden. Manchmal waren stundenlang keine Häuser zu sehen, nichts als Wälder, Flüsse, Seen. Clifford hatte die Baronin schon einige Male kutschiert, doch er war ihr Cousin und viel jünger. Außerdem galt er in der hiesigen Gesellschaft als der Verlobte von Lizzie Acton. Eines Tages, es war früher Abend, brachte Acton die Pferde auf einer Hügelkuppe mit einem weiten, herrlichen Ausblick zum Stehen.
16: Diese Landschaft erinnert Sie bestimmt nicht an den Ort, den Sie hinter sich lassen wollten.
4: Sie meinen Silberstadt? Ihr Amerikaner seid komisch. Ihr fragt nie gerade heraus. Ich nehme an, Sie würden gern etwas über meine Ehe erfahren.
16: Wir wollen anderen Leuten eben nicht zu nahe treten.
4: Der Fürst will, dass Prinz Adolf, mein Mann, eine standesgemäße Ehe eingeht. Silberstadt ist ein absolut despotischer Kleinstaat. Der Regent kann die Ehe mit einem Federstrich annullieren. Trotzdem hat er mir versprochen, dies nicht ohne meine Einwilligung zu tun.
16: Und die haben Sie verweigert?
4: Bisher. Es ist demütigend. Und ich möchte es Ihnen schwer machen. Aber in meinem Schreibtisch liegt ein Dokument, das ich nur zu unterzeichnen und dem Prinzen zu schicken brauche.
16: Dann ist alles vorbei?
4: Natürlich werde ich meinen Titel behalten und meine Pension ebenfalls. Sie ist sehr klein, erbärmlich klein, aber ich lebe davon.
16: Und Sie müssen nur dieses Papier unterschreiben.
4: Drängen Sie darauf? Wenn ich es hinausschiebe und mich nicht festlege, kehrt der Prinz womöglich zu mir zurück und setzt sich gegen seinen Bruder durch. Er liebt mich sehr.
8: Würden Sie ihn denn wieder nehmen?
4: Ach, es wäre mir eine Genugtuung, ihm zu sagen: Durchlaucht, jetzt breche ich mit Ihnen.
3: Ein paar Tage später stellte Acton der Baronin seine Mutter vor. Eine Dame von knapp 60 Jahren, die chronisch krank war und seit Jahren geduldig in einem Lehnstuhl am Fenster ihres Schlafzimmers saß.
4: Ich habe viel von Ihnen gehört, wie liebenswürdig Sie sind. Von Ihrem Sohn, nicht wahr? Er hat mir auch ungeheuer viel von Ihnen erzählt. Es würde Ihnen gefallen, wie er von Ihnen spricht.
11: Ach ja?
3: Acton sprach nie über seine Mutter, was sie sehr wohl wusste. In Eugenia weckte der Besuch Dankbarkeit dafür, dass sie selbst nicht so krank war und auch nicht so bescheiden. Auf ihrem Weg durchs Haus machte sie mehrmals Station. Acton besaß herrliche Chinoiserien, kannte sich mit Porzellan und Antiquitäten aus. Dieses Domizil war viel üppiger ausgestattet und kostbarer geschmückt als das ihres Onkels. Als sie Acton zum Abschied die Hand reichte, sagte sie:
4: Ich bin schon fast entschlossen, das Schriftstück abzuschicken.
8: Bitte lassen Sie es mich wissen, wenn es soweit ist.
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1: Um 19 Uhr mit Frank Thomas. Bundeskanzler Friedrich Merz hat die russischen Angriffe auf die Ukraine verurteilt. Er sprach von einer rücksichtslosen Eskalation. Die EU-Außenbeauftragte Kaja Kallas wirft Russland nukleares Säbelrasseln vor. Sie bezeichnete den Einsatz von Raketen des Typs Oreschnik als politische Einschüchterungstaktik. Die Oreschnik ist für atomare Sprengköpfe ausgelegt. Russland hatte zuvor den Einsatz der Mittelstreckenrakete bestätigt. Nach ukrainischen Angaben schlug sie in der Großstadt Bilaserkwa nahe Kiew ein. Bei russischen Drohnen- und Raketenangriffen seien in der Nacht mindestens 4 Menschen getötet und mehr als 60 verletzt worden. Der Fahrgastverband ProBahn Mitteldeutschland kritisiert die geplanten Kürzungen im öffentlichen Nahverkehr der Stadt Chemnitz. Verbandschef Markus Haubold sagte, die Personenbeförderung sei Teil der kommunalen Daseinsvorsorge und dürfe nicht gekürzt werden. Die Stadt Chemnitz will das Fahrplanangebot der Chemnitzer Verkehrs AG kürzen, vor allem bei Buslinien am Abend und in der Nacht. Damit sollen rund 2,9 Millionen Euro eingespart werden. Der Stadtrat will am Mittwoch über die Kürzungspläne abstimmen. China hat 3 neue Raumfahrer zur Raumstation Tiangong gebracht. Mit dabei ist nach Angaben der staatlichen Nachrichtenagentur Xinhua auch erstmals ein Raumfahrer aus der Sonderverwaltungszone Hongkong. Erstmals soll zudem ein chinesischer Raumfahrer rund ein Jahr im All auf der Station bleiben. China will mit dem längeren Aufenthalt unter anderem untersuchen, wie sich Langzeitmissionen auf den menschlichen Körper auswirken. Im indischen Bundesstaat Telangana sind an einem einzigen Tag mindestens 16 Personen infolge der Hitze gestorben. Nach Regierungsangaben sind die Todesfälle auf die aktuelle Hitzewelle zurückzuführen. Einige der Opfer hätten Vorerkrankungen gehabt, unter ihnen besonders ältere Menschen. Schon seit Tagen herrschen in der Region Temperaturen von zeitweise über 45 Grad. Die Hitzewelle soll den Angaben zufolge in den kommenden Tagen weiter andauern. Der Kontrollausschuss des DFB wird sich mit der Protestaktion von Fans beim Pokalfinale beschäftigen. Dem FC Bayern München und dem VfB Stuttgart drohen damit hohe Strafen. Anhänger beider Vereine hatten im Finale gestern Abend mit Sprechchören und Transparenten ihren Unmut über den DFB zum Ausdruck gebracht. Bei der Lage zündeten auch Pyrotechnik. Das Spiel musste deswegen unterbrochen werden. Das waren die Nachrichten. Das Wetter in der Nacht kaum Wolken, trocken, 14 bis 9 Grad. Morgen wenige Wolken, überall Sonne und trocken, Höchstwerte 25 bis 30 Grad, Dienstag weiter sonnig, bei kaum geänderter Temperatur. Es ist 19.03 Uhr. MDR-Verkehrsdienst, Falschfahrer auf der B93 Schneeberg-Borna. Zwischen Krossen und A4 Merane, Falschfahrer, bitte äußerst rechts fahren, nicht überholen. B156 Richtung Bautzen am Abzweig Driewitz, Sperrung nach Unfall. B173 Richtung Zwickau am Abzweig Neumark, Sperrung nach Unfall. Blitzer A2 Richtung Berlin zwischen Allerengersleben und Alsleben und A4 Frankfurt-Dresden zwischen Hermsdorf-Ost und Rüdersdorf. Soweit der MDR-Verkehrsdienst, 19.04 Uhr.
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MDR Klassik und MDR Kultur Konzert. Um Musik und mehr geht es in unserem Konzert heute Abend, mehr mit doppeltem E. Hören Sie die Sea Symphony von Ralph Vaughan Williams und zu Beginn die Ouvertüre zur Oper The Wreckers von Ethel Smythe mit Chor- und Sinfonieorchester des Mitteldeutschen Rundfunks unter Leitung von Dennis Russell Davies. Die Oper The Wreckers wurde 1906 in Leipzig uraufgeführt und gilt als das bekannteste Werk von Ethel Smythe, die am Leipziger Konservatorium studiert und sich später auch als Frauenrechtlerin einen Namen gemacht hat. Um das Thema Gerechtigkeit kreist auch ihre Oper The Wreckers. Es geht um Liebe, Verrat und den gemeinsamen Untergang der Liebenden in einer vom Meer überfluteten Höhle, weil ihnen die kornische Strandräubergemeinschaft, die sogenannten Wreckers, keine andere Wahl ließen. Dennis Russell Davies dirigiert das MDR-Sinfonieorchester.

Spätromantisch und kühn die Musiksprache der englischen Komponistin Ethel Smyth. Das war die Ouvertüre zur Oper The Wreckers von Ethel Smyth, uraufgeführt 1906 in Leipzig. Gespielt hier vom MDR Sinfonieorchester unter Leitung von Dennis Russell Davies. Bei MDR Kultur und MDR Klassik hören Sie eine Konzertaufzeichnung vom 8. Mai 2022 aus dem Leipziger Gewandhaus. Das zweite Werk unseres Konzerts ist die Sea Symphony von Ralph Vaughan Williams, 1910, vier Jahre nach der Oper The Wreckers, uraufgeführt. Dafür vertonte Ralph Vaughan Williams Texte der berühmten Gedichtsammlung Leaves of Grass, Grashalme von Walt Whitman, und daraus insbesondere Meeresgedichte aus dem Abschnitt Sea Drift. Das Meer in allen seinen Facetten wird zum Thema in Ralph Vaughan Williams Sinfonie und es wird zugleich zur Metapher für Fragen der menschlichen Existenz. Die vier Sätze sind überschrieben: Ein Lied für alle Meere, alle Schiffe, Nachts allein am Strand, Scherzo, die Wellen und die Forscher. Es singen Eleanor Lyons Sopran und Christopher Maltman Bariton sowie der MDR-Rundfunkchor. Es spielt das MDR-Sinfonieorchester. Die Leitung hat Dennis Russell Davies.

tapfere Seele, o segle immer weiter, immer weiter. O freudiger Wagemut, dennoch droht keine Gefahr, denn sind nicht alle Meere Gottes? O segle weiter, immer weiter, segle weiter fort. Mit diesen Worten endete A Sea Symphony von Ralph Vaughan Williams, eine Chorsinfonie für Sopran, Bariton, Chor und Orchester auf Texte des amerikanischen Dichters Walt Whitman. 1910 fand die Uraufführung unter Leitung des Komponisten beim Leeds Festival statt. An unserer Aufführung vom 8. Mai 2023 aus dem Leipziger Gewandhaus wirkten mit Eleanor Lines Sopran und Christopher Maltmans Bariton. Der Chor des Mitteldeutschen Rundfunks in der Einstudierung von Harry Bradford sowie das MDR-Sinfonieorchester. Die musikalische Leitung hatte MDR-Chefdirigent Dennis Russell Davies. Im Sonntagskonzert hier bei MDR Kultur und MDR Klassik folgt gleich Kammermusik von Edward Elgar mit dem Goldner String Quartet. Zuvor hören wir aber noch Musik von Louis Vierne. Der Komponist ließ sich von dem viertönigen Gong der britischen Krönungskirche Westminster Abbey inspirieren und schuf auf dessen Grundlage das Stück Carillon de Westminster. An der Orgel in der Westminster Abbey Simon Preston.

von dem französischen Komponisten und Organisten Louis Vierne, Carillon de Westminster, gespielt von Simon Preston. Und während der Organist von Notre-Dame, Louis Vierne, in Paris insbesondere Orgelliteratur schreibt, sitzt etwa zur gleichen Zeit im englischen Worcester auch Edward Elgar an der Orgel. Als Jungspund war er Nachfolger seines Vaters an der Kirche St. George. Als Komponist war Elgar Autodidakt und so wurde er erst relativ spät mit seinen Werken bekannt. Er schrieb beeindruckende Sinfonien, ein Violinkonzert, ein Cellokonzert und zahlreiche Chorwerke. Damit avancierte Edward Elgar zum bedeutendsten englischen Komponisten seiner Zeit. Hier bei MDR Kultur und MDR Klassik hören wir von ihm das Quintett A-Moll Opus 84. Es spielt das Goldner String Quartet, am Klavier Pierce Lane.

Von Edward Elgar das Quintett Amoll Opus 84 in einer Aufnahme mit dem Goldner String Quartet am Klavier Piers Lane. Bei MDR Kultur und MDR Klassik hören wir zum Abschluss unseres Sonntagskonzertes nun noch Musik von Robert Schumann. In seiner Komposition Märchenbilder Opus 113 entführt uns Schumann in eine Zauberwelt voller Magie und Poesie. Er schrieb das Werk für Bratsche und Klavier. Das war damals ungewöhnlich. Wir hören Tabea Zimmermann, begleitet von dem Pianisten Dennis Varjon.

Von Robert Schumann waren das Märchenbilder. Damit geht unser Konzert hier bei MDR Kultur und MDR Klassik zu Ende. Fürs Zuhören bedankt sich Elvira Begitsch-Speer.

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1: Ich begrüße Sie. Eine längere Auszeit geht für mich bald zu Ende. In der kommenden Woche läuft alles wieder in den gewohnten Bahnen. Heute hören wir noch einmal Schöne Töne live mit der Harfenistin Julie Kampisch und dem Percussion-Duo Vanessa Porter und Emil Kuyumchuyan. Ein Gruß aus der Ferne mit der Aufzeichnung dieses schönen Konzerts, wie ich finde. Und zu Anfang hier noch einmal ein Hinweis auf eine Konzertreihe, die mir sehr am Herzen liegt. Die Eröffnung der Reihe Kidsalon steht bevor, am Freitag und Samstag im Schloss Britz in Berlin-Neukölln mit fantastischen Künstlerinnen und Künstlern, mit Andrea Belfi, Alistair's Computer Music aus New York, mit Susanna Stark aus Glasgow. Am Samstag geht's dann weiter mit Natasha Pera, Maggie Nichols und vielen anderen. Ich kann nur sagen, lassen Sie sich einfach überraschen. Es ist wunderbare Musik zu hören in dieser herrlichen Umgebung. Dazu, wie immer, beim Kiez-Salon abgestimmte Weine auf die Veranstaltungen, die gut besucht sind. Aber wir haben hier immer noch ein paar Gästelisteplätze. Wenn Sie möchten, schreiben Sie mir gern an sven.helbig@svenhelbig.com. sven.helbig@svenhelbig.com. Dann kann ich Sie da eventuell noch draufschreiben. Am Freitag und Samstag im Schloss Britz in Neukölln. Jetzt wünsche ich Ihnen viel Freude mit Schöne Töne live. Und ich freue mich, wenn wir uns in der kommenden Woche dann wie gewohnt mit frischen Sendungen wiederhören.
2: Dankeschön. Vielen Dank. Ich darf Sie begrüßen zu Schöne Töne live. In der ersten Hälfte dieses Programms steht im Mittelpunkt, Sie können es schon sehen, die Harfe. Mit der Harfe beginnt ja für die Griechen überhaupt die Musik, also in der griechischen Mythologie, in dem Moment, wo Apoll dem talentierten Orpheus eine Zauberlyra schenkt und in den Händen, sagt man, des begabten Sängers Orpheus beginnen Pflanzen, Tiere, sogar die Felsen, die Feinde der Griechen zu weinen. Und die Geschichte sagt, dass selbst der talentierte Orpheus und die wunderbare Zauberharfe machtlos waren gegen eine vernichtende menschliche Schwäche, nämlich den Zweifel. So wird es erzählt in dem Mythos von Orpheus und Eurydike. Und ich habe ein wunderschönes Stück darüber, über den traurigen Gesang, über dieses Versagen von Orpheus gefunden, von einem Komponisten, den ich sehr schätze, der leider nicht mehr lebt, Johann Johansson. Ich freue mich auf das Deutsche Sinfonieorchester Berlin. Und durch diesen Abend wird uns führen unser Dirigent Stefan Maltzeft.

Orphic Hymn hieß dieses Stück von Johan Johansson. Und im ersten Stück haben wir die Harfe besungen. Jetzt darf ich auch gleich eine fantastische Virtuosin an diesem Instrument auf die Bühne bitten. Ich war vor einigen Jahren bei einem interessanten Festival eingeladen in Luxemburg. Dort gehörte ich zu einer kleinen Gruppe ausgewählter Musikerinnen und Musiker, die dort zusammenkamen, eine Woche proben sollten, um dann ein improvisiertes Konzert zu geben. Und dort habe ich viele spannende Leute kennengelernt. Es wurde vor dem Hauptkonzert geknobelt, wer mit wem auch einen kleinen Duo-Auftritt absolviert im Zusammenhang mit diesem Festival. Und auf mich fiel das Los, mit einer Harfenistin zu spielen. Und das war die erste Begegnung mit Julie Kampisch. Und ich habe dort eine wirklich großartige Musikerin kennengelernt, die nicht nur die Harfe spielt, sondern mit elektronischen Instrumenten die Klänge verfremdet, die ganz tolle Musik macht, ein tolles Quartett hat. Und ich freue mich sehr, dass sie der Einladung gefolgt ist und heute hier bei uns auf der Bühne sein wird. Begrüßen Sie bitte Julie Kampisch. Julie wird uns drei Stücke spielen und es kommt zu einer Begegnung natürlich auch mit dem Deutschen Symphonieorchester. Wir haben ein Arrangement geschrieben über eines ihrer Stücke und es kommt auch zur Wiederbegegnung mit mir, denn ich darf auch ein paar kleine Tupfen setzen auf ihre Stücke. Darauf freue ich mich jetzt und ich wünsche Ihnen damit viel Freude. Dankeschön.

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0: Julie, ich habe vorhin erzählt, wie wir uns kennengelernt haben. Das war ein improvisiertes Festival. Ist Harfe denn deine erste große musikalische Entdeckung? Oder hast du was anderes gespielt vorher? Wie, wo kommst du her? Aus der Klassik, aus der Elektronik oder wo?
1: Harfe ist mein einziges Instrument. Ich habe als ganz klein angefangen, aber professioneller Wunsch ist nur mit Jazz gekommen. Also es ist, wenn ich habe den Jazz entdecken, dann habe ich gesagt, okay, das könnte vielleicht mein Beruf sein, probiere mal. Und dann habe ich entdeckt, dass Jazzharfe existiert nicht wirklich. Aber dann habe ich probiert, auf jeden Fall. Und die Elektronik ist direkt gekommen mit Jazz. Also es war wirklich, weil mehr als Jazz, also ich kennte keine klassische Jazz, so John Coltrane, Miles Davis, ich kennte nie nichts. Aber es ist wirklich, ich bin verliebt mit dem Entwicklung, der Research, die der Soundarbeit, die Beziehung zwischen Musikern, die Beziehung mit Musik, alle was so wirklich die Jazz-Mindset und direkt, also ich habe immer viel Spaß, neue Sound, neue, weil der Sound ist die erste Sache, die wir bekommen, als wenn wir hören Musik. Und so, ich nehme viel Zeit, um darüber zu denken und dann ich mache das live, wie habe ich jetzt gemacht, und auch mit elektronischer. So die beide, es ist nur mein Palette von Farbe, um Musik zu spielen.
0: Du bist der klassischen Musik durch den Jazz entflohen, aber heute warst du wieder zurück im Orchester. Wie war das für dich?
1: Unglaublich. Das war mein erstes Mal mit so richtige klassische Orchester wie diese. Und das war, ja, ich bin so, das ist mega große Ehre. Herzlichen Dank.
0: Als ich dich kennengelernt habe, da habe ich natürlich geschaut, was machst du, und habe mir die Musik angehört. Da hattest du dein Jazzquartett, ne, das Julie Campisch Quartett. Und ich habe zu dir mal gesagt, weil ich ja dich auf dem Festival allein kennengelernt habe, mach doch mal ein Soloalbum, aber vor 8 Jahren oder so haben wir gesprochen, damit man noch mehr von dir hört und dann nicht irgendwann wieder andere Instrumente im Fokus stehen. Saxophon ist noch bei dir im Quartett. Und du hast gesagt, ich mache das. Und jetzt sind 8 Jahre vergangen und jetzt, dieses Jahr im Mai, kommt dein erstes Soloalbum heraus. Da freue ich mich wirklich. Ich habe schon einige Sachen gespielt, digital ist schon veröffentlicht und hier haben wir ja auch schon Sachen gehört. Und es heißt Unspoken, richtig? Und kannst du etwas erzählen dazu? Ich habe das Gefühl, wir haben auch hier Tarana Burke, hieß ein Stück zum Beispiel. Das ist die Erfinderin oder die Frau, die mit der Bewegung MeToo angefangen hat, vor genau 20 Jahren dieses Jahr. Und ja, magst du was erzählen dazu? Was ist denn
1: gerne
0: zusammen? Ja.
1: Also die ganze Repertoire ist eine Hommage zu die Kraft von den Frauen. Und also jedes Stück ist ein musikalisches Porträt von einer Frau oder einer Gruppe von Frauen. Und es kommt von einer persönlichen Experience, wie sagt man, Experiment und Erfahrung, danke. Und es ist so, wenn ich bin Mutter geworden, habe ich die Gender Balance wirklich so im Kopf bekommen. Und so, ich habe, mein Instinkt hat mir durch die Feminismus-Bewegung gekommen. Ich war schon Feministin, aber mit dem Kopf. Wenn ich bin Mutter geworden, bin ich mit meinem Bauch Feminist geworden. Und dann es ist von hier gekommen. Die ganze.
0: Wunderbar, Dankeschön.
1: Danke.
0: Julie Campisch. Dankeschön. Dankeschön. Im letzten Stück dieser ersten Hälfte bleiben wir bei der Harfe, aber wir singen wieder nur darüber. Eine Komponistin, die, wenn Sie meine Sendung hören, ist sie Ihnen schon vertraut, Julia Wolf aus New York. Die mag ich sehr. Wir haben 2 Stücke im Programm. Sie hat wunderbarerweise ein eine Komposition im Repertoire, die so gut zum Abschluss dieser ersten Hälfte passt. Und zwar vertont sie eine nordenglische alte Ballade, die heißt Cruel Sisters, in der eine hartherzige und eine weichherzige Schwester in Streit geraten und die weichherzige, wunderbare, die nordenglischen Klippen hinabgestürzt wird und zu Tode kommt. Und die Feen bauen aus den übergebliebenen Gebeinen und den Sehnen eine Harfe. Und mit dieser Harfe spielen sie der hartherzigen Musik, worauf die sich erweicht und ihre Tat bitter bereut. Das ist eine wunderschöne alte englische Ballade. Und so heißt dieses Stück Cruel Sisters. Das spielen wir für Sie jetzt am Ende dieser ersten Hälfte. Julia Wolf, und ich begrüße noch auf der Bühne Stefan Maltzeff.

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1: Dankeschön. Vielen Dank. Ich freue mich sehr auf die zweite Hälfte dieses Abends. Auch hier hängt wieder alles miteinander zusammen, wie auf wundersame Weise. Ich sage ja immer, dass ich mich freue, aber jetzt umso mehr, weil ich selbst Schlagzeug spiele und mir das schon seit Jahren vornehme, hier auch mal Percussion zu präsentieren in diesem Format. Heute ist das gelungen. Ich habe es nicht ganz bis zu Ende gedacht, weil es bedeutet natürlich einen komplexen Umbau und die beiden haben mir so ziemlich alles mitgebracht, auf was man da überhaupt hauen kann. Da hinten stehen auch noch Sachen. Und es ist aber wirklich fantastisch. Ich freue mich darauf und begrüße jetzt auf der Bühne Vanessa Porter und Emil Kuyumchuyan.

0: Ja, das ist wirklich ganz toll, dass das geklappt hat. Ich frage euch gleich Sachen zum Programm, aber zuerst mal interessiert mich, wo steht das? Weil ich spiele ja selbst Schlagzeug, diese ganzen Sachen. Das ist unglaublich viel. Wir haben ja ewig gebraucht, überhaupt eine Lösung zu finden, weil das Orchester muss nachher auch wieder. Habt ihr das zu Hause oder wo spielt ihr?
1: Ja, wir haben tatsächlich das alles zu Hause. Okay.
0: Ja. Ja, man muss dazu sagen, die beiden leben zusammen und dann ist das natürlich okay.
1: Also ich kann auch dazu sagen, wir haben auch das Stück so konzipiert, dass wir auch die Instrumente benutzen, die wir schon hatten. Ach so. Also das, wir haben auch ein bisschen recycelt. Also Vanessa hatte zufälligerweise zwei orangene Öltonnen. Wer weiß warum. Und,
0: ja, okay. Ja. Okay, und was mich interessiert, das habe ich ja auch die anderen Solisten und Solistinnen gefragt immer. Also hier stehen Drumsets, stehen aber auch klassische Instrumente. Wo kommt ihr her? Kommt ihr aus dem klassischen Schlagwerk hier rein oder andersrum? Oder war alles gleichzeitig da? Oder wie ist das?
2: Ja, also ich bin quasi in einer Schlagzeugerfamilie aufgewachsen. Mein Papa ist Schlagzeuger, hatte eine Schlagzeugschule immer direkt anschließend an unser Wohnzimmer, also ähnlich wie bei uns jetzt zu Hause. Meine Schwester ist Schlagzeugerin und ich bin einfach mit Trommeln und Marimbafon, Vibrafon aufgewachsen. Ich glaube, man kann es nicht anders sagen. Seit klein auf höre ich die Instrumente und spiele ich die auch und so kam das eine zum anderen.
1: Also, mein Vater ist Juwelier und und meine Mutter hat Auto-Ersatzteile verkauft. Aber bei uns hatte auch Musik eine sehr große Rolle gespielt. Und also meine Eltern waren sehr große Musikliebhaber und wir haben alles gehört. Von armenischer Kirchengesang, dann Mozart, Geigensonate und dann vielleicht Eminem oder so. Deswegen sehr früh habe ich sehr viel gehört und das war für mich wichtig, weil ich auch meine Eltern gesehen habe, dass die auch daran Spaß hatten, glaube ich. Und das war für mich wichtig halt.
0: Großartig. Bei mir war es leider nicht so. Ich musste es auf andere Weise entdecken, aber habe dann auch irgendwie zu den Trommeln gefunden. Aber ich hatte früher im Kinderzimmer so ein Schaumstoffkissen, ein kariertes Schaumstoffschwein, um genau zu sein. Und das, also weil ich hätte auf solchen in der WBS 70 nicht auf Schlagzeugen trommeln können. Und habe ich mir das zwischen die Knie gepresst, bis das richtig hart war und dann konnte man auch gut drauf üben. Und es hat für die Aufnahmeprüfung gereicht an der Musikhochschule. Ja. Ja, nun spielt ihr nicht nur virtuos, sondern was so toll ist an diesem Projekt, was wir gleich hören werden oder Ausschnitte daraus, es gibt auch ein Thema und ich würde das unwahrscheinlich gern mal sehen, weil dazu gehören auch Visuals, die diese Geschichte erzählen. Es fügt sich unglaublich gut zusammen, weil ich hatte schon ein Stück, das wollte ich unbedingt hier in diesen Abend integrieren. Das heißt Pretty von Julia Wolf, unter dem Eindruck von dieser modernen Selbstoptimierung. Man fühlt sich irgendwie selbst manchmal, wenn man das so sieht, also wie so ein wandelndes Mängelexemplar, weil hier und da was fehlt und der Druck ist enorm. Ich habe zu Hause eine kleine Tochter, die das auch schon spürt und es sind wichtiges Thema und Julia Wolf hat das fantastisch vertont in diesem Stück Pretty und nun kam ihr und euer neues Projekt heißt Better Me. Hat das auch damit zu tun?
2: Ja, auf jeden Fall. Also zunächst mal war der Gedanke, was zusammen zu machen, weil wir eben auch privat zusammenleben und uns irgendwie nicht mehr gesehen haben und dann gesagt haben, wir müssen jetzt zusammen spielen, damit wir zumindest die Konzerte teilen. Und als nächstes kam der Gedanke, okay, was beschäftigt uns eigentlich? Weil wir wollten eigene Stücke schreiben und eben auch ein Thema finden, wo diese dann ihren Platz finden. Und dann kamen wir eigentlich ziemlich schnell darauf, dass uns beschäftigt, wie du gerade gesagt hast, eben so diese Selbstoptimierung so im Generellen, dass man auch das Gefühl hat, man muss jetzt noch eine neue Sprache lernen, man muss jetzt noch alle Hauptstädte Europas ganz dringend lernen und Gedächtnistraining regelmäßig machen und man muss schlauer werden und man muss lustiger werden und schöner werden und alles werden. Und An sich ist an der Innovation ja gar nichts falsch. Was uns nur beschäftigt hat, ist, dass es eben erst so richtig zählt und für einen selbst spürbar ist, wenn die anderen das sehen. Wenn man das zeigt, wenn man Anerkennung bekommt und Likes und einen Applaus. Und das finden wir problematisch, vor allem auch natürlich in der jüngeren Generation mit diesen ganzen Beauty-Trends. Und ja, da haben wir viele Visuals zu dem Programm, aber versuchen es auch natürlich musikalisch irgendwie wiederzugeben.
0: Ich hoffe, das gibt's bald auf der Bühne. Das Album erscheint auf jeden Fall, das hatte ich vorhin verwechselt, im Mai. Da kann man das alles hören. Jetzt hören wir Ausschnitte daraus, drei Stücke. Ich freue mich darauf, auf Vanessa Porter und Emil Kuyumchuyan.

0: Vanessa Porter und Emil Kulunchuyan. Ganz toll. Leider keine Begegnung heute mit dem Orchester. Dafür haben wir noch ein wunderbares Stück im Programm, was diesen Abend heute abschließen soll. Solange hier umgebaut wird, habe ich jetzt noch das Vergnügen, mit unserem Dirigenten Stefan Maltsev zu sprechen, der hier sicherlich gleich erscheint. Dort ist er. Dieses Gespräch habe ich mich nicht vorbereitet, weil wenn man mit Stefan sitzt, dann fliegen die Stunden dahin und man glaubt es kaum, was dort in diesem Leben alles schon vor sich gegangen ist und gerade vor sich geht. Stefan hat gerade einen Roman geschrieben, hat vorher in der Wirtschaft gearbeitet. Davor hast du selbst solche Formate entworfen in Neubrandenburg mit dem Orchester, hast dirigiert, bist Musiker, machst so viele tolle Sachen. Erstmal wunderbar, dass du hier bist und dir zu begegnen im Rahmen dieses Formats. Gefällt es dir bis hierher? Radio 1?
1: Mega.
0: Okay.
1: Ich habe eben da unten gesessen und habe gedacht, wie so ein Kind vorm Eisladen, mehr. Ja. Das ist vielleicht mega, was Sie gemacht haben.
0: Ja, es wird mehr geben von diesem Projekt. Und was ich noch sagen wollte, weil mich unten Orchester und Musikerinnen fragten, ob die improvisieren. Also das ist tatsächlich alles notiert.
1: Ja.
0: Das sind richtige ausgeschriebene Stücke, das ist nicht ein einziger Ton improvisiert.
1: Ja. Aber bei den metrischen Strukturen, was die da beide gemacht haben, das war doch faszinierend, wie das zusammen war, oder? Ja. Wo man überhaupt nicht wusste, wie machen die denn das?
0: Aber das frage ich mich bei euch auch immer, wenn ihr hier sitzt zu 80 und die Strukturen, die wir gleich hören, sind auch nicht einfach zueinander zu kriegen. Aber was mich jetzt interessiert, solange noch gebaut wird, was ich auch alle anderen gefragt habe, also wie gesagt, du hast ein Buch geschrieben gerade, hast so viele Sachen gemacht. Dirigieren, war das dein erster Wunsch? Es gibt ja so Kinder, die schon vorm Spiegel stehen, oder hast du ein Instrument oder wo kommst du anfänglich her?
1: Also kurz zusammengefasst ist das so. Meine Eltern, beide Musiker gewesen, und zwar absolut Klassik, und zwar nur Klassik. Mein Vater war Geiger in der Berliner Staatskapelle. Ich bin noch zu Ostzeiten in Ost-Berlin aufgewachsen. Und aus irgendeinem blöden Grund hatten die Idee, dass ich statt in den Kindergarten zu gehen, lieber mit meinem Vater auf die Proben gehen soll und da in der Ecke sitzen und malen. Und das war ein Geschenk, ist ja klar. Also so ein kleiner Knirps da mit 5 Jahren. Ich habe da gesessen hinter den Hörnern. Das war toll und habe dann einfach zugehört, zugeguckt und habe dadurch quasi das Leben Musik aus der Perspektive eines Orchesters von hinten kennengelernt, so kann man sagen. Ja? Und das ist natürlich spannend, was man da alles sieht. Spannend auch die Dirigenten zu sehen oder so. Ich habe dann ein bisschen später Aufnahmeprüfung gemacht an der Spezialschule für Musik damals in Berlin, ist jetzt das Karl-Philipp-Emanuel-Bach-Gymnasium. Und der damalige Direktor sagte, kein Witz, naja, für Klavier ist er nicht begabt genug, aber vielleicht kann er ja Kapellmeister werden.
0: Hat geklappt.
1: Irgendwas, aber was mich, keine Ahnung.
0: Aber was mich interessiert, du warst ja dann auch mal zwischen Kapellmeister und hinter den Hörnern malen, Jugendlicher. Hast du irgendwie eine Popmusik gehört oder Rockmusik?
1: Kaum.
0: Oder
1: kaum. Also ich hab Hermann van Veen habe ich gehört, ich habe Andreas Vollenweider gehört, ich habe Mikis Theodorakis gehört und solche Sachen. Also das war schon, sagen wir mal, diese kleine Tür in diese Welt hinein, die da durchaus stattgefunden hat. Aber ich habe als Kind bei der 5. Beethoven-Schallplatte häkeln gelernt. Keine Ahnung warum.
0: Häkeln?
1: Häkeln. Okay. Hab Topflappen gehäkelt und dabei den 5. Beethoven gehört. Und irgendwann war es dann nicht mehr 5. Beethoven, sondern 5. Maler. Da musste ich schreiend lachen, weil das so genial ist, wie dieses Stück sich am Ende hochpeitscht und so. Und ich habe gar nicht wirklich drüber nachgedacht, ob das jetzt Klassik ist oder sowas, sondern es war einfach Musik, die mich gepackt hat. Und ein bisschen nach diesem Klassikstudium und der Klassiklernerei habe ich dann, weil ich habe auch Klarinette spielen lernen, so wie du spielst auch Klarinette, weil dieser Direktor, der hat gesagt, dann muss er aber ein Orchesterinstrument lernen, wenn er Kapellmeister werden will. Wollte ich gar nicht zu der Zeit, aber na gut, habe ich halt Klarinette genommen, weil mir die Katze in Peter und der Wolf so gut gefallen hat. Und das Klarinette, das weißt du, das ist ja ein Instrument, kann man ja alles mitmachen. Und auf irgendeinem Fest hieß es dann, wer ein Instrument hat, soll es mitbringen, wir machen noch eine Jam-Session. Und das war eigentlich mein Initialding dann mit der Klarinette da. Und dachte ich, ey, ist das geil, ich quietsche hier rum und es passt.
0: Beim Jazz, meinst du?
1: Ja, ja.
0: Okay, das wollen wir jetzt die Jazzmusiker nicht hören lassen. Aber ja, bei mir war es ähnlich. Also mein Kapellmeister hat auch gesagt, also ich wollte Gitarre lernen, du kannst du machen, aber du musst Klarinette lernen, weil das brauche ich im Orchester. Und da habe ich mich auch überreden lassen. Und dann irgendwann hat er das mit der Gitarre vergessen und dann blieb es die Klarinette. Aber sag mal, ein Buch hast du jetzt, also den Roman hast du schon, aber du kommst zurück, du wirst wieder dirigieren, oder? Bist du jetzt ganz weg und wir haben dich hier nochmal verglimmen gesehen.
1: Verglimmen gesehen. Nein, es flammt gerade wieder auf. Aber das ist, also jetzt, du hast es jetzt dreimal angesprochen, also greife ich es jetzt kurz auf. Danke, dass du das machst. Ich hätte selber nie davon angefangen zu sprechen, weil dieses Buch hat noch einen Weg vor sich. Aber die Idee für das Buch hat eigentlich ein bisschen zu tun mit einem Erlebnis, auch mit sowas wie heute Abend. Also diese Art, wie wir gerade hier Musik ernst nehmen, also in jeder Hinsicht, von der Elektronik bis hin zu den klassischen Geigen, die wie ein Mozart klingen, in der heutigen Zeit ist absehbar, dass die Fähigkeit, in Ruhe zuzuhören, einem Ton, der entsteht und wieder verklingt, zunehmend verloren geht durch diese Inflationierung über die ganzen Portale und was es ist. Also bis hin zu sowas, dass man auf Spotify eine Moldau aufrufen kann von Smetana und dann erscheint ein Stück vor 4 Minuten ohne Kommentar. Die Moldau geht 13. Warum? Weil man dort einfach nur noch dieses Thema spielt, was sowieso alle hören wollen. Und dann ist das eben die Moldau. Da geht gerade was kaputt, wo ich angefangen habe zu fantasieren, was wird eigentlich, wenn das noch 50 Jahre so weitergeht, was bleibt dann eigentlich übrig von der Musik? Und in so einem Universum ist ein bisschen die Geschichte, die da entstanden ist.
0: Ja, ganz toll, interessant. Wann erscheint es?
1: Ich habe keine Ahnung.
0: Ja, okay. Gut, das ist ja ganz toll. Das ist ja auch wie Beethoven, ne? Man schreibt es erstmal und legt es in die Schublade und mal sehen. Also, Dankeschön, dass du hier bist, Stefan. Das war eine ganz tolle Begegnung.
1: Danke für diese Einladung.
0: Ja, und wir hören ja noch ein Stück. Dann darfst du also auch wieder häkeln. Aber so, dass also hoffentlich bekommen wir alles zusammen. Ich darf jetzt schon mal das Deutsche Symphonieorchester Berlin auf die Bühne bitten, die das natürlich fantastisch machen werden. Und während sie auftreten, nutze ich mal die Gelegenheit, mich zu bedanken beim Ton vor allen Dingen. Das ist eine sehr komplexe Sache bei allen, die hier mitarbeiten auf der Bühne, dass das überhaupt geht, mit von Schlagzeug zu Orchester zu Harfe. Das ist wirklich ganz großartig. Stefan Maltzeff kommt gleich zurück, dann kriegt er auch nochmal seinen verdienten Applaus. Vielen Dank zuerst mal auch vor allen Dingen an Radio 1, dass dieses Format dort stattfinden kann und dass Sie das hier unterstützen, diesen ganzen Abend. Dankeschön. Ich danke unserem Partner Digital in Berlin, die auch das immer unwahrscheinlich supporten, dass wir hier auch den Saal vollkriegen mit einer Musik, die man ja vorher gar nicht kennt und wo man sich überraschen lassen muss. Und dass das jedes Mal wieder gelingt, das ist ganz toll. Dankeschön. Ich gehe mal davon aus, dass Sie auch das nächste Stück noch nicht kennen werden. Ich freue mich darauf. Ich bin gespannt, wie es Ihnen gefällt. Es heißt Pretty von Julia Wolf. Das wird das letzte Stück dieses Abends. Vielen Dank fürs Kommen. Mein Name ist Sven Helbig. Ich hoffe, Sie schalten donnerstags mal wieder ein und hören uns zu bei diesen vielen verschiedenen Arten, Musik zu machen oder zu häkeln.

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1: Um 0 Uhr Mitternacht mit Olaf Knapp. Die europäischen Verbündeten der Ukraine haben die russischen Angriffe auf Kiew und den Einsatz der Hyperschallrakete Oreschnik scharf verurteilt. Bundeskanzler Merz sprach von einer rücksichtslosen Eskalation. Aus der Nachrichtenredaktion Petra Mittermeier.
2: Außenminister Wadefuhl sagte, Russlands Raketenterror sei schockierend. Frankreichs Präsident Macron erklärte, Russland müsse verstehen, dass es für alle seine Verbrechen die Verantwortung tragen müsse. Und die EU-Außenbeauftragte Kallas kündigte ein Treffen der Außenminister in den kommenden Tagen an, um darüber zu beraten, wie der internationale Druck auf Russland erhöht werden kann. Russland hatte in der Nacht die Ukraine wieder massiv beschossen. 4 Menschen kamen ums Leben. Zum dritten Mal setzte Moskau eine Hyperschallrakete ein, die nach Angaben des Verteidigungsministeriums die 10-fache Schallgeschwindigkeit erreichen kann.
1: US-Präsident Trump hat Hoffnungen auf eine schnelle Einigung mit dem Iran gedämpft. Trump erklärte, die Verhandlungen liefen geordnet und konstruktiv. Man werde keine vorschnelle Übereinkunft schließen. Die Zeit sei auf der Seite der USA, erklärte er in den sozialen Medien. Erst gestern hatte Trump noch erklärt, dass ein Rahmenabkommen weitgehend ausgehandelt sei. Bei neuen israelischen Angriffen im Süden des Libanon sind nach libanesischen Angaben mindestens 2 Menschen getötet worden. Unter den Toten sei ein Rettungssanitäter von der Hisbollah-nahen Organisation Islamisches Gesundheitskomitee, teilte das Gesundheitsministerium in Beirut mit. Bei den Angriffen seien weitere 10 Menschen verletzt worden, darunter 6 Nothelfer. Erst gestern waren bei israelischen Angriffen im Südlibanon 11 Menschen getötet worden. Im EU-Inselstaat Zypern haben die Konservativen die Parlamentswahl gewonnen. Nach Auszählung fast aller Stimmen kommt die Partei DISI auf rund 27%. Zweitstärkste Kraft wird die linke Akel-Partei. Sie liegt bei knapp 24%. Drittstärkste Kraft wird die ultranationalistische Nationale Volksfront mit etwa 11%. Alle relevanten Parteien gelten als grundsätzlich pro-europäisch. Das Parlament übernimmt in Zypern vor allem eine Kontrollfunktion. Die politische Macht liegt beim Präsidenten, der vom Volk 2028 neu gewählt werden wird. Das waren die Nachrichten. Das Wetter in Deutschland. Nachts locker bewölkt bis klar und verbreitet trocken, minimal 17 bis 7 Grad. Am Tage wird es dann oft sonnig, im Südschwarzwald und an den Alpen später bewölkt, vereinzelt Schauer möglich, bei Höchstwerten von 20 bis maximal 34 Grad. Es ist 0.03 Uhr.
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1: Um 1 Uhr mit Olaf Knapp. Internationale Friedensmissionen weltweit stehen zunehmend unter Druck. Das zeigt ein neuer Bericht des Friedensforschungsinstituts SIPRI. Aus Stockholm, Jana Sinram.
2: Ende 2025 waren weltweit knapp 79.000 internationale Kräfte in Friedensmissionen im Einsatz, so wenige wie seit rund 25 Jahren nicht mehr. Einer der Hauptgründe für den Rückgang ist demnach die finanzielle Situation bei den Vereinten Nationen. Große Geldgeber wie die USA und China haben ihre Beiträge verspätet oder gar nicht gezahlt. Dazu kommen politische Konflikte. Im UNO-Sicherheitsrat blockieren sich die Vetomächte zunehmend gegenseitig.
1: Der dritte russische Einsatz einer Hyperschallrakete gegen die Ukraine ist in Europa scharf verurteilt worden. Bei dem Angriff wurden 4 Menschen getötet und vor allem zivile Gebäude beschädigt. Nach Einschätzung von Florian Kellermann in Kiew ging es auch eher um ein Signal als um militärische Fortschritte.
3: International ist Russland vor allem wegen dieses Einsatzes dieser Oreshnik-Rakete nukleare Säbelrassen vorgeworfen worden, so von der EU-Außenbeauftragten Kaja Kallas. Und das finde ich auch sehr treffend. Also Russland will mit dieser Oreshnik-Rakete, so sehe ich es zumindest, nicht unmittelbare Erfolge in der Ukraine erzielen, sondern eben demonstrieren, wir haben diese Rakete und wir sind bereit, sie einzusetzen und können sie eben, wenn wir es wollen, auch mit nuklearen Sprengköpfen ausstatten.
1: In Zypern hat die konservative DISI-Partei die Parlamentswahl gewonnen. Sie kam nach Auszählung fast aller Stimmen auf gut 27%. Auf Platz 2 landete die kommunistische AKEL-Partei mit fast 24%. Drittstärkste Kraft wurde die ultranationalistische ELAM, die etwa 11% auf sich vereinigen konnte. Direkte Auswirkungen auf die Regierung hat die Wahl jedoch nicht. Die politische Macht hat laut Verfassung der Präsident. Mehr als 1,5 Millionen Gläubige aus aller Welt sind zur islamischen Pilgerfahrt Hadsch nach Mekka gereist, trotz des Krieges im Nahen Osten. Diese Zahl nannten die saudi-arabischen Behörden. Die US-Botschaft in Riad hatte ihren Bürgern geraten, wegen der angespannten Lage nicht an der Pilgerfahrt teilzunehmen. Der Hadsch gehört zu den 5 Säulen des Islam. Gläubige Muslime, die gesund sind und es sich finanziell leisten können, sollen mindestens einmal im Leben daran teilnehmen. Das Wetter in Deutschland. Nachts ist es locker bewölkt bis klar und verbreitet trocken, minimal 17 bis 7 Grad. Am Tage dann oft sonnig, im Südschwarzwald und an den Alpen später bewölkt, vereinzelt Schauer möglich, 20 bis 34 Grad. Und am Dienstag sonnig und trocken, 24 bis 34 Grad. Es ist 1.03 Uhr.
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1: Um 2 Uhr mit Olaf Knapp. Internationale Friedensmissionen weltweit stehen zunehmend unter Druck. Das zeigt ein neuer Bericht des Friedensforschungsinstituts SIPRI. Aus Stockholm, Jana Senram.
2: Ende 2025 waren weltweit knapp 79.000 internationale Kräfte in Friedensmissionen im Einsatz, so wenige wie seit rund 25 Jahren nicht mehr. Einer der Hauptgründe für den Rückgang ist demnach die finanzielle Situation bei den Vereinten Nationen. Große Geldgeber wie die USA und China haben ihre Beiträge verspätet oder gar nicht gezahlt. Dazu kommen politische Konflikte. Im UNO-Sicherheitsrat blockieren sich die Vetomächte zunehmend gegenseitig.
1: Die türkische Bereitschaftspolizei hat die Zentrale der größten Oppositionspartei CHP geräumt. Dort hatte sich Parteichef Özel verschanzt, seit ein Gericht am Donnerstag seine Absetzung beschlossen hatte. Benjamin Weber in Istanbul über den Einsatz in der Zentrale.
3: Sie ist geräumt worden mit einer massiven Polizeipräsenz. Die Polizei hat ganz zu Beginn ein sehr großes Tor, was die Einfahrt zur Parteizentrale abgesperrt hat, niedergerissen. Und dann ist die Polizei auch mit sehr viel Tränengas und Gummigeschossen in die Parteizentrale eingedrungen. Özel hat diesen Gerichtsentscheid, der ihn abgesetzt hat vom Parteivorsitz, nicht akzeptiert und hat gesagt, das ist ein politisches Urteil und ein Justizputsch. Er hat eine Rede gehalten, eine sehr kämpferische Rede, hat gesagt, wir werden weiterhin Widerstand leisten. Meine Partei ist jetzt auf den Plätzen und Straßen dieses Landes zu Hause.
1: In Zypern hat die konservative DISI-Partei die Parlamentswahl gewonnen. Sie kam nach Auszählung fast aller Stimmen auf gut 27%. Auf Platz 2 landete die kommunistische Akel-Partei mit fast 24%. Drittstärkste Kraft wurde die ultranationalistische Elam mit 11%. Direkte Auswirkungen auf die Regierung hat die Wahl jedoch nicht. Die politische Macht hat laut Verfassung der Präsident. Zehntausende Menschen haben in Madrid gegen hohe Mieten und Wohnungsknappheit demonstriert. Die Organisatoren gaben die Zahl der Teilnehmer mit mehr als 100.000 an. Ein Regierungsvertreter sprach von geschätzt 23.000 Demonstranten. Zu dem Protest aufgerufen hatte der Mieterbund. Nach einer aktuellen Studie hat sich die Durchschnittsmiete in Spanien im Verlauf des vergangenen Jahrzehnts verdoppelt. Die Wohnungsknappheit wird unter anderem durch die Vermietung von Wohnungen an Touristen und die Zuwanderung befördert. Das Wetter in Deutschland. Nachts locker bewölkt bis klar und verbreitet trocken bei 17 bis 7 Grad. Am Tage dann oft sonnig, im Südschwarzwald und an den Alpen später bewölkt. Vereinzelt sind Schauer möglich, Höchstwerte 20 bis maximal 34 Grad. Es ist gleich 2.03 Uhr.
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